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1: Heute geht es um das Campusradio CouchFM. Das ist ein Projekt in Zusammenarbeit der drei Berliner Hochschulen, der Humboldt-Universität, der Freien Universität und der Technischen Universität Berlin. Und ich möchte euch nun das Campusradio genauer vorstellen und habe hierzu Laura und Emily von CouchFM eingeladen. Herzlich willkommen.
2: Hi.
3: Hi.
1: Seit wann gibt es denn das Format Campusradio CouchFM?
2: Also 2011 kam die Idee auf. Und 2012 lief dann die erste Sendung schon. Also es ist jetzt schon ganz schön lange her.
1: Und ihr sendet ja jeden Tag und habt verschiedene Formate. Wie ist die Sendung denn aufgebaut?
2: Genau, also wir haben jeden Tag in der Woche ein unterschiedliches Format. Zweimal die Woche läuft unser Live-Magazin. Das heißt, da stehen wir live im Studio und reden über alles Mögliche. Und dann läuft auch Musik zwischendurch, wie man es aus dem Radio halt so kennt. Und montags ist bei uns immer Platz für eine Gästesendung. Mhm. Also da können zum Beispiel andere Unis ihre Projekte vorstellen, wenn sie selbst einen Podcast produzieren und so weiter. Dann haben wir am Mittwoch unsere Musiksendung, das Klangkompott. Das wird von der Musikredaktion gemacht und es kann auch alles Mögliche sein. Interviews, einfach eine Band vorstellen, ein Genre vorstellen, alles Mögliche. Genau, donnerstags läuft unser Gästezimmer. Das ist ein Interviewformat mit Personen zum Beispiel aus Politik oder der Kultur, Berliner Figuren, alles Mögliche. Ja, samstags ist bei uns Tanzstunde. Da können DJs aus Berlin ihre Sets spielen und sich so ein bisschen vorstellen. Und am Sonntag läuft unsere Wiedergabeliste mit den besten Songs aus der Woche.
1: Wie kommt ihr denn zu den Themen, die ihr in der Sendung besprecht?
3: Also ich finde, das ist auch mal ein sehr spannender Prozess, weil es einfach wirklich das ist, was die Couchies so im Alltag beschäftigt. Und das fand ich am Anfang auch so ganz ungewohnt, dass wirklich der Themenvorschlag einfach so reingeworfen werden kann. Und meistens wird er auch total cool aufgenommen und dann wird gebrainstormt, dann können andere relaten oder eben nicht. Und das ist immer ein total spannender Prozess. Also das meiste findet so in der Wortredaktion dann statt oder halt davor in den allgemeinen Sitzungen.
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1: Ich bin heute mit Bettina und Lida im Studio, die die Sendung Monday Movie Talk machen.
2: Hallo.
3: Hallo, Benni.
1: Die Schlagwörter zu eurer Sendung sind Aktuelles zum Film, Theater, Tanz und Literatur, grob zusammengefasst. Wie würdet ihr die Sendung in euren eigenen Worten beschreiben?
2: So ein anderes Schlagwort ist natürlich die Kritik zu Spielfilmen und Dokumentationen. Und wir bringen natürlich auch so ein paar O-Töne vom roten Teppich. Und wir haben ausgewählte Studiogäste. Wir besprechen eben aktuelle Theaterproduktionen und Tanzinszenierungen aus Berlin und Co. Das heißt, wir wandern auch mal in andere Städte und gucken, was in anderen Städten so los ist, dass man von Berlin aus dahin fahren kann. Aber primär sind wir queer-feministisch.
3: Absolut. In die linke Ecke. Immer klassenkritisch, nicht nur film- und theaterkritisch.
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0: Ich bin heute hier mit zwei Hosts von der ukrainischen Radiosendung Trambeats FM. Schön, dass ihr da seid.
1: Ja, danke. Danke für die Einladung.
2: Danke, thanks a lot.
0: Lass uns über den Namen sprechen. Trambeats FM. Was heißt es?
1: Es gibt ein traditionelles ukrainisches Instrument, Musikinstrument, in Gebirgen meistens. Es ist ein großes Rohr, das heißt Trambita.
2: Dieses Name Trambeats FM, das bedeutet Trambita wie Musikinstrument und auch Beat für Musik. Trambita mit Beat.
0: Was sind die Themen, mit denen ihr euch beschäftigt?
1: Alles, was für die Ukrainer in Deutschland interessant ist. Ja, es ist die sozialen Fragen, die Nachrichten, die Fragen der Kommunikation, die Fragen, die helfen auch die Gemeinde zusammen sammeln. Alles, was wichtig in der Ukraine ist, auch teilen wir mit. Und was für die Ukrainer in Deutschland wichtig ist, auch.
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8: Hallo aus Tauschers Plattenkiste, sagt der Alex. Es geht bei uns ab jetzt musikalisch um eine Entscheidung. Kann eine kleine oder eine große wichtige sein. Manchmal nur im Kopf, so ganz schnell, spontan. Manchmal mit Kugelschreiber auf Papier, wohl überlegt. Und manchmal hat das Wort auch noch eine andere Bedeutung. Die Wahl, das Wählen, respektive auch der Politiker. Und damit nun viel Spaß im ersten Teil der Wahllieder aus meinem Archiv.
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0: Auf zur Damenwahl. Herr Kapellmeister, einen Tusch. Meine Damen, husch, husch. Budi Bulan im Jahr 1951 über ein Ritual beim Tanz früher, die Damenwahl. Da hat nicht der Herr die Wahl, welche Dame er zum Tanze bittet, so klang es ja hier auch. Nein, umgekehrt, die Dame spricht zum Paartanz den Herrn an. Damit wird also die Etikette durchbrochen und diese Damenwahl war dann häufig auch der Höhepunkt eines Balls früher. Ja, für die Damenwahl mussten sich eben die Herren irgendwie schick machen, um nicht ganz leer auszugehen oder auch nicht die Dame zu bekommen, die sie selbst nicht gerne gewählt hätten. Aber so konnte es kommen eben bei der Damenwahl. Die Damenwahl konnte auch ein Schicksal bedeuten, wenn sich daraus etwas mehr entwickelt hat. Aber unsere Wahllieder werden vor allem und durchaus weitgreifender sein. Es wird auch um politische Wahlen gehen, ohne dass wir hier irgendeine Wahlempfehlung aussprechen. Denn wir sind parteiisch, aber völlig neutral nach außen. Und wir stimmen uns mal ein auf den Wahlsonntag. Wie er so abläuft, erklärt nun Reinhard May.
1: Ich freue mich immer mächtig auf den Wahlsonntag, denn was ich an dem Tag so ganz besonders mag, ist die große Monstershow, die Fernseh-Live-Diskussion mit Vertretern von Regierung und Opposition. Die

ein Hoffnungssignal. Man darf die Wechselwähler nur nicht wegdiskutieren und den Wettereinfluss auf sie aus den Augen verlieren. Die Massen wollen uns und das ganz allein zählt. Und wenn nun heute gerade Sonntag wäre, hätten sie uns gewählt. Sehen Sie unsere Hochrechnung mal im Zusammenhang.

Reinhard May, das Lied über den Wahlsonntag, das war vor Jahrzehnten genauso wie heute die Rituale, aber es hat sich einiges getan in puncto Farben. Es sind mehr Farben dabei, andere Farben dabei, manche Farben sind nämlich verschwunden, andere hinzugekommen. Manche Farben, die früher noch sehr selten zu sehen waren, füllen heute bereits das halbe Bild. Also da hat sich einiges getan, gerade auch in den letzten Jahren. Hinterher meckern ist nicht angesagt, nein, selbst wählen gehen. Hier ist die Begründung für alle, die noch Zweifel haben sollten.

0: Mir ist Freiheit, unterstützt von der WDR Big Band. Geh wählen. Hier ist die beste Wahl im Alter. Tausche als Plattenkiste, die Kultserie auf dieser Welle. Nun mit einem Ohrwurm als Wahlkampfschlager. Ja, die Wahl ist bereits längst gelaufen, deswegen kann dieses Wahlkampfauto jetzt auch starten.
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0: doch mal.
1: Die Hütchenspieler, ihre Zeit läuft aus.
0: Habemus Gerhard.
1: Sie können sich nicht mehr verstecken hinter irgendwelchen Deppen. Ach. Die Trickser haben fertig und jetzt raus.
0: Bye-bye, mein Sohn und Mädchen, gute Reise.
1: Tschüss, Amtsvorgänger.
0: Du in meinem Amt, ich lach mich schlapp.

0: Produkt.
1: Seid ihr mal nicht so sicher? Ich schlage auf Frauen.
2: Ist das hier der Kanzleramtsschlüssel?
1: Wieso?
2: 3-2-1, meins.
3: Ey, ja, sie hat ihn dann genommen, den Schlüssel. Im Jahr 2005, im Jahr der vorgezogenen Neuwahlen. Sie erinnern sich noch an die legendäre Elefantenrunde damals am Sonntagabend mit Gerhard Schröder, als er zu Angela Merkel sagte, dass sie doch nicht im Ernst daran glauben solle, dass sie mal Kanzlerin werden würde mit Unterstützung seiner Partei. Ja, manchmal kommt es anders, als man denkt. Das war Musik aus der seinerzeit so herrlichen Gerd-Show, das Lied über das, ich zitiere, Zonenmädchen. Im Wahlkampf vor mir, da machte sich gerade die SPD über die CDU lustig. Deswegen kann ich des Ausgleichs wegen jetzt mal ein historisches Lied der Christdemokraten spielen. Ist keine Comedy, so sang man nämlich im Wahlkampf zur Bundestagswahl 1972. Da diese drei Buchstaben heute auch noch auf vielen Wahlzetteln stehen, sehen Sie es bitte nur als historisches Lied, wirklich nur historisch gesehen, nicht als Einflussnahme.

So, ich wiederhole den Titel dieses Liedes bewusst nicht, sonst moderiere ich ja, aber jetzt tue ich es nicht. Sie haben es gehört, was hier gerade musikalisch zur Wahl beworben wurde. Ich wiederhole aber gern den Hinweis, dass es eine Aufnahme war aus dem Jahr 1972, also lang, lang ist es her, diese Entscheidung. In der instrumentalen Schlussrunde wird nun das gesagt, was automatisch passiert nach einer Wahl.

Das war der kurze Vorspann zur langen Samstagabendshow. Einer wird gewinnen. Im Jahr 1983 klang das so. Sie wissen, Hans-Joachim Kuhlenkampf, der legendäre Showmaster von Einer wird gewinnen, der hat legendär auch überzogen sehr oft. Und die Abkürzung für diese Show war ja EWG. Stand für Europäische Wirtschaftsgemeinschaft, die damals so gerade im Wachsen war, als Vorläufer der EG und dann auch der EU. Aber die Abkürzung der Show, sicher rein zufällig oder nicht. Aber es war eben auch eine Show mit Kandidaten aus mehreren europäischen Ländern. Und meine Wahlprognose ist, unsere Musik ist der Sieger, wenn Sie dranbleiben.

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Eine Abstimmung ist weiter das Thema unserer Musik. Es kann auch eine Kür sein und im übertragenen Sinne, als Verb nämlich, hängt das Wort auch mit dem Telefon und zwar mit dem alten Telefonapparat zusammen. Das Wort Wahl und auch Wählen. Und damit nun weiter Wahllieder aus meinem Archiv. Viel Spaß!

in Frohsinn noch dazu. Und sie war eine Frohnatur in der Mainzer Fasnacht. Die Sängerin und Schauspielerin Margit Sponheimer. Nach diesem Schlager kannte man die Vorwahl von Mainz auswendig. Wähle 06131. Das Lied ist Jahrzehnte alt, aber zum Glück hat sich die Vorwahl nicht verändert. Wir werden später noch einen Schlager hören, in dem eine Nummer besungen wird ohne Vorwahl. Macht die Sache nicht unbedingt einfacher. Und wenn ich an meinem alten Wählscheibentelefon jetzt die 1 wähle und drücke, dann habe ich mich nicht verwählt, denn dann meldet sich gleich am anderen Ende der Leitung diese nette Stimme.

Taste mit dem kleinen roten Telefon. Das Liebestelefon offenbar. Drück die 1, so der Titel. Aber Annette Louisanne besang ja auch das, was man am Telefon macht, besser gesagt machte. Wählen, früher an diesem alten Telefon, diese Telefone mit den Wählscheiben. Kennt heute, also unter 50, kaum einer noch, das Wählen am Telefon. Und das andere Wählen, das dürfen zumindest auch die jungen Menschen immer früher. Finde ich auch gut. Wir

0: Also am 8.10. gehen wir alle miteinander zum Wein. Für gutes Miteinander. Servus.
1: Keine Panik, die Wahl ist schon längst gelaufen, nämlich im Jahr 2023. Das war Roland Helfter, der zur damaligen Landtagswahl, also wie gesagt 2023 in Bayern, dieses Lied schrieb. Er hatte es veröffentlicht, gemeinsam mit dem Projekt München ist bunt und der Bayerischen Jungbauernschaft. Sein Aufruf, jede Stimme zählt. Ein parteiübergreifendes Lied und deswegen hier auch problemlos einsetzbar in allen Zeiten, selbst in Wahlkampfzeiten. Tauschers Plattenkiste, die Koizierie auf dieser Welle. Wir machen Musik durchaus für Minderheiten, streben damit aber langfristig Mehrheiten an. Ein weiter Weg und wir haben kaum Budget für den Wahlkampf und lassen deswegen einfach unsere kleine Präsenz

0: Die Prinzen, Politiker. Damit sind wir bei der Spezies, um die sich ja der ganze Wahlrummel dreht. Auch hier gleich der Hinweis, wir wollen die Politiker weder hochjubeln noch verdammen. Wir wollen keine Klischees verbreiten, sondern hören uns einfach das gesungene, künstlerische Wort an. Und wer könnte da besser vortragen als Reinhard May? Und all die Namen, die er gleich besingt und zum Teil auch kritisiert, sich drüber lustig macht, sind alles bereits Namen im Buch der Geschichte.
1: Wenn ich sehe, wer in diesem unserem Lande regiert, opponiert und koaliert, wer hier so schmiert und intrigiert, bin ich jedes Mal erschüttert und aufs Neue fasziniert, dass trotz so vieler Politiker noch so viel funktioniert. Dass das Chaos noch nicht da ist und dass wir nicht untergehen, doch jetzt hab ich endlich die Erklärung für das Phänomen. Geißler ist zu einem Familientreffen in den Krügerpark, Scheel besorgt für die Partei im Tessin schnell noch ein paar Mark. Möllemann fliegt nach Alaska, wo das Sitzungsgremium tagt. Albrecht muss nach Hinterösterreich zur Diplomatenjagd. Emke hat in Rom den schlafenden Gemeinschaftsgeist geweckt. Und Schwarz-Schilling hat in Grönland sein Kabelpilotprojekt. Wenn ich denke, was an Bomben und Raketen bei uns liegt, wird mir schlecht und ich hab Angst, dass uns das um die Ohren fliegt. Kommt denn denen, die das Zeug hierher holen, das nie in den Sinn? Ich glaub nicht, die lächeln immer nur so eisern vor sich hin. Endlich weiß ich jetzt auch, warum die so sorglos sind, ja, ja. Wenn es hier mal losgeht, ist von denen nämlich keiner da. Dörner ist zu intimen Gesprächen in die Schweiz geeilt, während Zimmermann zum Bildungsurlaub in Neuseeland weilt. Vogel 1 erklärt in Washington das Haushaltsdefizit, Vogel 2 verteilt an Moskau einen Milliardenkredit, Strauß empfängt gerade einen Orden in Südafrika. Kohl hat in Genf die Schirmherrschaft über eine Tombola. Ob schwarz, gelb, grün oder rot, sie sind gleich farblos und gleich schal. Wenn sie weg sind, merkt man ihre Abwesenheit nicht einmal. Die Moral von der Geschichte, lasst sie Reisenden zu Haus. Meiden sie keinen Skandal, lassen sie keine Panne aus. Lasst sie reisen, lasst sie sich auf unsere Kosten amüsieren. Herzlich gern, solange sie nur nicht versuchen zu regieren. Stoltenberg besucht in Tokio die Einsparungskonferenz. Börner und die Grünen sind auf Klassenfahrt nach Pirmasens. Brand prüft gnadenlos den Sozialismus an der Côte d'Azur. Fischer ist zwar nicht auf Reisen, aber der rotiert dafür. Klotz spricht in La Paz vom deutschen Kaninchenzüchterverein. Und Genscher weiht auf Gran Canaria eine Kläranlage ein. Derweil geht ein Biberwunzemann in unserem Land herum.
0: Genscher weit auf Gran Canaria eine Kläranlage ein. Das ist Satire. Gemeint war der langjährige Bundesaußenminister Hans-Dietrich Genscher. Reinhard May, lasst sie reisen, das Politikerlied. Auch am Ende dieser Runde steht das Ergebnis der Wahl musikalisch an. Wir hatten ja bereits die Erkenntnis, einer wird gewinnen. Auf Englisch, the winner takes it all.

Eine sehr schön gestrichene Variation auf den ABBA-Hit The Winner Takes It All. Das war das Epic Orchestra. Hier bei uns sind alle Gewinner, die dranbleiben. Denn wer umschaltet, wird eine Niederlage erleiden. Also, ich zähle auf Sie, meine Damen und Herren.

Manchmal ist sie eine Qual, die wir musikalisch weiter beschreiben. Die Wahl. Bei uns nicht nur politisch gemeint. Ja, und damit nun viel Spaß. Wahllieder aus meinem Archiv.

mit der Fiedel in der Hand und einigen Beats aus der Offenbarmaschine. Truckstop mit ihrer Sicht auf die Damenwahl. Das war schon eine ihrer späteren Aufnahmen aus dem Jahr 1999. Truckstop. Auch die nächste Stimme erkennt man, aber der Sound ist nicht der altgewohnte. Aus der Reihe Neue Lieder, aufgenommen in seinen letzten Lebensjahren. Karel Gott und Olga Lonova im Jahr 2013 auf Platte erschienen. Du hast die Wahl.

Wenn man ein Fan seiner Klassiker ist, dann fällt es sicher schwerer, diesen Titel gleich in sein Herz zu schließen. Aber mit diesen Produktionen wiederum hatte er sich ja auch den Jüngeren geöffnet. Und das begann bereits in den 90ern voriges Jahrhundert mit zum Beispiel der Coverversion von Alpha Wolf's Forever Young. Karel Gott featuring Olga Lonova, eine Sängerin und Songwriterin, sie ist aus Tschechien, die im Jahr 81 geboren wurde, also deutlich jünger als Karel Gott, übrigens geboren in der Nähe von Liberec, ganz nah am Isar und am Riesengebirge. Die beiden sangen im Duett »Du hast die Wahl«. Tauschers Plattenkiste, die Kultserie auf dieser Welle, legt gleich noch eine vergleichsweise jüngere Scheibe auf, auch mit einem alten Haudegen. Ihn sollten Sie an seiner Stimme vielleicht erkennen können, wenn Sie ihn sehen würden, dann wohl an seiner Nase. Er wird unterstützt von einem vergleichsweise jüngeren Komiker, man müsste sagen Comedian. Naja, Humor ist immer Geschmackssache, aber er bringt gerade auch in Berlin ein ganzes Stadion mit Fans zusammen bei seinen Auftritten. Hier sind Mike Krüger und Mario Barth mit ihrer gesellschaftlichen Analyse und auch Wahlempfehlung. Und auch hier der Hinweis gleich jetzt, diese Wahl ist bereits gelaufen, daher unbedenklich im Sinne der Wahlwerbung.

0: gesagt.
1: Frauen sind die Entscheider unserer Gesellschaft. Ich habe einen Thermomix. Ich habe 12-mal Titanic gesehen. Ich bin ein Frauenversteher. Wählen Sie mich, Ihr Kanzler.
0: Und selbstverständlich canceln wir die Sommerzeit, denn für uns geht's nur nach vorn und nicht zurück. Die anderen Parteien tun uns jetzt schon leid, denn ihr seid nicht mehr fern.

0: Mike Krüger featuring Mario Barth. Deutschland wählt die EWP, die echt wahre Partei. Aber dahinter steckte ein ewiger Blondschopf, Thomas Gottschalk. Der hatte Schluss mit den Supernasen gemacht und eben die Gründung einer Partei mit Mike Krüger und Mario Barth angekündigt. Im Wahlprogramm hieß es, ihr Bundeskanzler ist Mario Barth, ihr Verkehrsminister ein erprobter Brummifahrer namens Wolfgang Klein, den die beiden Supernasen eben von der Autobahn geholt haben. Also ein gesungenes Wahlprogramm, aber letztlich alles Scherz, denn dann kam März.
1: Ja, die Welt ist eine Ansammlung von komischen Tieren, die sich an das Leben klammern und nur selten amüsieren. Um gleich alle zu beschreiben, fehlt die Zeit hier momentan. So führe ich nur einige als Beispiel an. Ja, ein Dramatiker ist ein Stückeschreiber und ein Fanatiker ist ein Übertreiber und ein Botaniker ist ein Blumengießer und ein Romantiker ist ein Frauengenießer. Ein Philharmoniker ist ein Staatsmusiker, der Pension kriegt, wenn er nicht mehr gut gefällt.

der sich selber seines Lebensglücks beraubt. 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
1: Der große österreichische Kabarettist und Liedermacher Georg Kreisler. Das Lied der Berufe. Was für ein Ticker ist ein Politiker? Bis heute kann man darüber philosophieren. Am Ende dieser Runde eine Nachrichtenmelodie aus einem Land, in dem es auf Papier freie und faire Wahlen gab. Die Siege, die waren eindeutig. Es brauchte keine Koalitionspartner bei Zustimmungen von 98 und mehr Prozent. Und verkündet wurden diese Pseudo-Wahlergebnisse in dieser Sendung.
2: Guten Abend, meine Damen und Herren. Die Übersicht.

0: Damen und Herren,
1: die Übersicht.
2: Jazzkantine mit der 1997 aufgepoppten Titelmusik der Nachrichtensendung Aktuelle Kamera des DDR-Fernsehens. Vielleicht haben Sie diesen Rap heute zum ersten Mal so gehört, hat doch was und lässt so manche Lüge dieser Nachrichtensendung gleich vergessen. Naja, wir lügen hier nicht, denn unsere Noten, nach denen wir uns richten, sind nicht die Bank.
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4: Herzlich willkommen bei den On-Air-Stories. In dieser On-Air-Story möchte ich euch die Sendung Oldie-Treff von Peter Ziermann vorstellen. Hallo Peter, schön, dass du da bist.
5: Ja, freut mich auch.
4: Was ist denn die Sendung Oldie-Treff genau? Also worum geht es?
5: Ja, ein bisschen old-fashioned Radio. Zum einen fährt für ich ja seit 100 Jahren gefühlt durch, dass wir hier noch Plattenspieler im Studio haben, weil ich tatsächlich immer noch eigentlich 100% Vinyl spiele und mein Musikgeschmack, der liegt ja eigentlich eher bei internationalen Titeln, bei Beat und ja, vernünftigen Nummern der 60er, 70er Jahre. Aber ich spiele auch sehr viel deutsche Musik, bin nach wie vor jedes Wochenende auf dem Flohmarkt, sammle da irgendwelche Schallplatten ein. Und es gibt so einen Spruch, den ich auch seit Jahren mache. Bei mir kann sich jeder jeden Titel wünschen. Wenn jemand von Heino die schwarze Barbara haben will, dann kriegt er die auch. Ja.

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1: Herzlich willkommen zu einer weiteren On-Air-Story. Ich bin heute mit Rolf Gensrich im Studio, der die Sendung OK Beat macht.
2: Hallo, freue mich, dass ich hier sein darf.
1: Wie würdest du ansonsten deine Sendung generell beschreiben?
2: Die Sendung lässt sich eigentlich schlecht beschreiben. Also es gibt mehrere Varianten. Ich versuche, Gäste mir ranzuholen aus allen möglichen Gegenden, so Sachen, die mir über den Weg laufen. Das kann also der Würstchenverkäufer sein bis hin zu irgendwelchen kleinen Aktionen, Grundeinkommen zum Beispiel oder kleine Parteien oder aber Musiker, die mir auf der Straße auffallen, denen ich dann mal meine Visitenkarte gebe und sage, kommt doch mal vorbei, meldet euch doch mal.
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6: 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Ich bin George und wenn ihr jung und kreativ seid, lade ich euch herzlich ein, uns beizutreten. Kommt mit, ich zeig euch rum. Okay, also du willst in der Kreativbranche arbeiten, weißt aber nicht ganz, wie du anfangen sollst. Well, in diesem Club lade ich immer wieder Profis aus einer Sparte der Kreativbranche ein. Ob SchauspielerInnen, AutorInnen oder DesignerInnen, you name it. Sie sind für eine Folge unsere Mentoren und erzählen uns, wie sie angefangen haben und wie sie dahin gekommen sind, wo sie heute sind. Dazu spreche ich immer wieder mit Mitgliedern aus dem Club, die nächste Generation von Kreativen, die zwar noch keinen großen Namen, aber dafür umso größere Ziele haben. Dieser Club ist ein Ort, an dem wir zusammen künstlerische Ambitionen zelebrieren und uns gegenseitig unterstützen. Join us! Heute ist Leni Lessmann im Club zu Gast. Leni hat eine unglaublich liebe Seele und eine unglaublich geile Stimme. Sie ist Synchronsprecherin, singt der neue Scream-Film, Love is Blind oder Videospiele wie God of War. Sie erzählt uns heute, wie man Synchronsprecherin wird, was der Job überhaupt genau bedeutet und was es heißt, heutzutage synchron zu sprechen. Stichwort KI, Stichwort Netflix, Stichwort Streiks. Und falls euch das aus irgendeinem Grund nicht interessieren sollte, dann bleibt für ihre zuckersüße Persönlichkeit von Leni selbst. Ich bin verliebt. Enjoy. Nur kleiner Side Note, diese Folge wurde schon Ende April aufgenommen. Take this into account, wenn wir gegen Ende der Folge über die Streiks sprechen. Und damit, Leni, willkommen im Club der jungen Künstler. Schön, dass du hier bist.
7: Dankeschön, finde ich auch.
6: Ich freue mich, dass du hier bist. Leni sitzt gerade vor mir mit wunderschönen neuen Haaren.
7: Ja, danke an dieser Stelle an Stefan, falls du das hörst. Der allerbeste Friseur in Berlin.
6: Der Ach. Darf ich das überhaupt sagen? Ach?
7: Ja.
6: Ich weiß es nicht. Stefan der Ach auf jeden Fall. Wunderschön, sie hat jetzt ganz tolle dunkle braune Haare und blonde Strähnen. Ich habe gerade herausgefunden, dass Leni eigentlich Blondine ist. Mm. Ihr müsst wissen, Leni ist alles andere als Blondine Energy.
7: Yes.
6: Sie gibt Brunette Energy, Black Cat Energy.
7: Angeblich wollte ich gerade sagen, I'm Black Cat, right?
6: Ja, yeah. Du bist sehr Black Cat. Was aber was sehr Positives ist.
7: Ja, finde ich auch.
6: So, Leni ist heute hier, weil sie Synchronsprecherin ist. Mhm. Ich habe gerade gefragt, ob man Synchronsprecherin überhaupt sagt. Oder ob es nicht was anderes.
7: Man kann auch SynchronschauspielerInnen sagen, aber ich finde Synchronsprecherin ist eigentlich so, passt.
6: Okidoki.
7: Es gibt Leute, die nehmen das sehr ernst, die sagen Synchronschauspiel, weil das kommt ja aus dem Schauspiel und wir sprechen ja nicht nur, sondern wir spielen auch und ich sehe das nicht so eng.
6: Ich glaube, dass ich ehrlich gesagt gar nicht so genau weiß, was ein Synchronsprecher oder eine Synchronsprecherin
7: so macht.
6: Ist oder, also so macht, kann ich, weiß ich das ja ungefähr, aber ich glaube, es ist so, weil es so ein Shadow-Beruf, ich weiß nicht, ob es ein Wort ist, aber so ein Shadow-Beruf ist, kann ich mir gar nicht so richtig was darunter vorstellen. Ja. Lini, sag mal, was machst du eigentlich als Synchronsprecher?
7: Was machst du eigentlich? Nee, das stimmt, wir verschwinden, im besten Fall verschwinden wir ja auch quasi hinter den Figuren und sind so gut, wie es geht, unsichtbar. Also, dass man uns gar nicht so privat oder so, das, so krass durchhört, so jetzt im Gegensatz zum Schauspiel. Mhm. Also, als Synchronsprechende kann man also synchronisieren. Das heißt, ich mache eine komplette deutsche Version von einer Serie, von einem Film, die rausgekommen sind. Oder ich kann auch Voice-Over machen. Das sind dann die ganz oft so Dokumentation- oder Reality-TV-Formate, wo man dann immer noch den O-Ton durchhört. Mhm. Games.
6: True. Habe ich gar nicht drüber nachgedacht.
7: Ja, habe ich auch schon viel gemacht. Computerspiele. Commercials.
8: ja, Werbung.
9: Logisch.
7: Und dann noch natürlich auch so Hörspiele, Hörbücher und so.
9: Oh, wie schön. Oh, ich wollte immer Hörspielsprecher. Ja? Kann ich nicht, weil ich nuschel. Aber
7: ich nuschel aber auch. Nee, noch nicht. Ich hatte eigentlich ein großes an Angel, das wurde aber aus interessanten Gründen abgesagt.
9: Du nuschelst, Leni?
7: Mhm, ja. Ich war tatsächlich auf der Schauspielschule, wurde mir immer gesagt, ich brauche extra Training, weil meine Stimme schlecht ist.
9: Okay, interessant.
7: Ja.
9: Okay, aber da sind wir schon bei dem richtigen Thema. Wie wird man denn Synchronsprecherin, beziehungsweise wie bist du Synchronsprecherin geworden?
7: Also bei mir, es war eigentlich nicht so ein großer Wunsch von mir, to be honest. Es war so ein bisschen mehr aus der Not raus, weil ich habe 2019 meine Schauspielschule beendet und dann kam halt Corona und ich war, honestly, I was fucked.
9: Ja.
7: Weil ich hatte so ein, ich hatte ein Theaterengagement, ich habe irgendwie schon Drehangebote bekommen, aber alles wurde erstmal so halt, ja, wurde abgebrochen, wurde verschoben. Und ich habe dann gedacht, ich brauche trotzdem irgendwie einen Job, der in die ähnliche Richtung geht am besten. Und bin dann auf Synchron gekommen. Aber hatte gar nicht so Bock, ehrlich gesagt. War gar nicht so super interessiert. Ich weiß, es gibt so Leute, die sind auch da total so drin und kennen alle Leute, die also sind einfach so voll in der Materie. Das war ich gar nicht.
9: Vielleicht, wenn einem das ganze Leben gesagt wird, dass man eine gute Stimme hat, kann ich mir vorstellen.
7: Das war bei mir auch nicht der Fall. Also okay, es war bei mir auch nicht der Fall.
9: Nicht.
7: Doch, doch.
9: Also
7: doch,
9: Virginia,
7: doch.
9: Die Freundin, über die wir uns kennen, die ist das Erste, was ich von dir gehört habe, dass du eine wunderschöne Stimme hast. Die hat mir erstmal Sprachnachrichten von dir gezeigt.
7: Und das stimmt, das hört man das ja sowieso. Das ist sehr süß. Aber es war tatsächlich eher so, dass eigentlich so gegenteilig. In der Schauspielschule wurde mir immer gesagt, ach, so, ey, du, deine Stimme ist nicht gut, die ist nicht richtig im Körper, du musst mehr daran arbeiten, deine Stimme ist viel zu hoch für dich. Und ich habe eigentlich immer so extra Arbeit machen müssen. Ja.
9: Viel zu hoch, ich finde es gerade so sexy an deiner Stimme, dass sie so... So, wie sagt man das, volatil ist. So,
7: oh.
9: Dass es so tiefe Töne gibt, so schöne, warme Töne. So. Also, ich finde es ganz toll.
7: Ja, es ist auch ein bisschen, jetzt auch so, wenn ich so zurückblicke, es ist auch ein bisschen albern. Ich glaube, ganz, ganz vielen, vor allem Mädchen oder weiblich gelesenen Personen, wird so gesagt, die Stimme ist zu hoch in der Schauspielschule. So grundsätzlich.
9: Crazy, interessant, ja, logisch.
7: Und ich finde auch teilweise, ich weiß nicht, ob du das kennst von Leuten, die so auf der Schauspielschule waren, die sprechen manchmal auch ein bisschen komisch.
9: Ja, so ein bisschen so dieses Musical-American-Sprechmäßige.
7: Ja, noch so ein bisschen dieser Theatersprech.
9: Verstehe.
7: So, ich immer so denke, oh, ich, I don't know, es ist so ein bisschen
9: so YouTube-Erklärvideo-mäßig?
7: Also nicht so synchron YouTube, sondern eher so, es ist alles sehr ernst und es wird alles so mit sehr harten T's am Ende gesprochen und weißt du so?
9: Verstehe. Aber ich finde, das ist eine sehr charmante Art, wie du so, man merkt schon, dass du Synchronsprecherin bist, aber du machst es nicht auf den nervigen Art im Alltag.
7: Boah, ich versuche auch wirklich, weil ich finde es auch super nervig, wenn Leute die ganze Zeit so korrekt reden.
9: Also gibt es eine richtige Synchronstimme, die man...
7: Ja, also es gibt auf jeden Fall, also es gibt Regeln. Es gibt vor allem bei Voiceover musst du wirklich sehr sauber sprechen.
9: Verstehe.
7: Ich habe auch richtig krass daran gearbeitet, meine Stimme sauber, so sauber hinzubekommen, dass ich das machen kann.
9: Ja, und wenn du jetzt sprichst, gibst du dir Mühe oder gibst du dir im Alltag...
7: Nee, ich finde es ganz wack, wenn man sich... Nee, so im Alltag gebe ich mir gar keine Mühe.
9: Verstehe.
7: Ich finde es ganz schlimm, wenn es so, wenn man dann so Endungen mitspricht oder so, ja. Nee, geht gar nicht.
9: Endungen. Nee, also da bin ich genau das Gegenteil. Umso schöner, dass du heute hier bist. Also du sagst schon, du bist auf der Schauspielschule und hast dann, dann war Corona. Und wie kommt man dann in den Job
7: Corona.
9: Rein, wenn man weder gelernt hat noch...
7: Ich habe über eine Freundin gehört, dass die eine Synchron-Weiterbildung gemacht hat, die 3,5 Monate ging und habe mich dann beworben. Das war bei Yellow Submarine.
9: Hier in Berlin?
7: Genau, das war damals, die hatten glaube ich, also der Kurs, in dem ich war, war der erste Kurs in Berlin, davor waren die nur in München. Und ich dachte so, okay, ist eigentlich perfekt. 3,5 Monate, 40 Stunden die Woche, also schon intensiv, aber halt nicht super
9: krass.
7: Lang. Und ja, ich habe mich dann beworben. Es hat dann alles irgendwie ein bisschen gedauert, weil ich damals das auch übers Arbeitsamt mir finanzieren lassen habe. Und bis sie das alles bewilligt haben und so, hat das ein bisschen gedauert. Und dann war ich drin. Und dann fand ich es erstmal ganz schön überfordernd, ehrlich gesagt. Also ich war noch nicht so richtig hooked in dem Kurs. Also der Kurs ist super toll. Ich unterrichte da mittlerweile und die haben tolle DozentInnen und machen das fantastisch. Aber ich fand ganz viel ganz, ganz schwer und war sehr überfordert.
9: Verstehe.
7: Ja.
9: Weil du es mehr so als letzte Instanz gesehen hast zu deinem Schauspielding?
7: Nee, einfach technisch gesehen, weil wir da so viel, also zum Beispiel Voice-Over, das sind ja Blöcke, die du quasi prima vista, also das allererste Mal liest.
9: Ja, verstehe.
7: Das heißt, viele denken auch immer, wir Synchronsprechende, wir bekommen vorher den Film gezeigt und dann bekommen wir schon mal die Texte und können uns das angucken und vorbereiten, wir bekommen nichts davon.
9: Crazy.
7: Und das liebe ich aber auch in meinem Job, weil ich mit ADHS, es ist perfekt für mich.
9: Schön.
7: Weil ich muss mich nicht vorbereiten, ich weiß, ich muss, keine Ahnung, morgen bin ich in 3 Studios, das sind meine Zeiten, ich muss da sein, da muss ich konzentriert sein, abliefern und der Rest ist egal.
9: Geil.
7: Und das war immer toll. So ein bisschen auch meine Herausforderung beim Theater oder beim Film, dass ich halt immer so dieses, Lange vorbereiten, Seiten an Text lernen, das war echt immer so ein bisschen schwierig mit ADHS, bin ehrlich.
9: Ja. Und jetzt ist es dein Hauptberuf,
7: Synchronsprecher. Das ist mein Hauptberuf, ja.
9: Und das ist ja toll, dass man davon leben kann. Da freue ich mich sehr drüber.
7: Ja, immer so die Frage von den Großeltern, kann man denn davon auch leben?
9: Aber anscheinend aber, schon.
7: Ja, voll, gut. Man kann davon gut leben, ja.
9: Und das heißt dann aber auch, dass wenn man dann einmal in den Job reingekommen ist, durch dieses, braucht diese Ausbildung oder muss man,
7: genau,
9: kann man auch anders rein?
7: Genau, also ich würde sagen, es ist so ein bisschen, es gibt verschiedene Wege. Ich würde sagen, die meisten sind schon auch ausgebildete SchauspielerInnen und das wird auch von vielen Studios oder Regieleuten schon sehr gewünscht, dass die Leute Sprechausbildung haben, Schauspielausbildung, Techniken, um sich dann halt auch in die Rollen reinfühlen zu können oder auch eine ausgebildete Stimme zu haben und so. Aber es gibt durchaus auch Leute, die sind QuereinsteigerInnen. Nicht so viele, aber es gibt die Leute. Mhm. Und dann gibt es auch noch die Leute, die so von klein auf in so einer Synchronfamilie groß geworden
9: sind. Die Nepo-Babies.
7: Und schon, ja, die unsere Nepo-Babies.
9: Die Nepo-Babies.
7: Die mit vier schon so vom Mikrofon irgendwelche krassen Sachen synchronisieren.
9: Aber auch süß.
7: Mega süß.
9: Na, wenn, also ganz ehrlich, Nepotismus ist komplette Kacke, aber wenn die von Anfang an ihre Phonetik gelernt haben, dann will ich von denen auch was hören.
7: Ja, wirklich, oder?
9: Dann liefert doch aber auch mal ab.
7: Ja,
9: naja. Schön.
7: Also das sind so die Wege, würde ich sagen. Und genau, wenn man Schauspiel gemacht hat und dann diese Synchronweiterbildung gemacht hat, das funktioniert eigentlich ganz gut, weil in dieser Ausbildung und in dieser Weiterbildung wirst du schon sehr vorbereitet auf den Job.
9: Schön.
7: Also das ist schon sehr gut. Aber es war auch damals viel. Ich weiß noch, ich war in diesem Kurs, ich war maßlos überfordert.
9: Ja, verstehe.
7: Ich dachte zum Beispiel auch beim Voice-Over, wo ich jetzt wahrscheinlich auch dieses Jahr in Richtung Regie gehe. Ich weiß noch, ich dachte, ich mache das niemals. Ich habe mir das so angeguckt, war so, okay, ich höre mir das jetzt kurz an, das werde ich niemals machen, weil mich das so stresst.
9: Ja, verstehe, verstehe total. Und du meinst gerade, du gehst Richtung Regie, das ist dann so der nächste Schritt oder wie ist das bei SynchronsprecherInnen?
7: Genau, ja. Also es macht einfach Sinn, jetzt für mich, mich da noch ein bisschen breiter aufzustellen. Ich habe gemerkt, auch wenn ich unterrichte, das Arbeiten mit Leuten macht mir furchtbar viel Spaß.
9: Ja.
7: Ich finde es richtig schön, da irgendwie auch so auf verschiedene Menschen und verschiedene Herausforderungen einzugehen. Das ist irgendwie eine Sache, die mich irgendwie kitzelt. Und deswegen,
9: gespannt bin ich da drauf.
7: Dieses Jahr mit Bücherschreiben an und dann noch Regie.
9: Oh, wie toll ist das denn?
7: Ich habe dann ganz tolle Mentoren, die Gesine Hirsch.
9: Die Gesine,
7: das ist eine ganz, ganz fantastische. Die hat zum Beispiel die Dokumentation synchronisiert oder Voice-Over gemacht für Der Octopus, mein Teacher.
9: Ach toll, das, was im Planetarium immer läuft.
7: Diese Oscar, Oscar.
9: Ja, ach krass. Und die hat die deutsche Synchronisation.
7: Genau, also das ist unter anderem, aber die hat tausend Sachen. Die ist ganz toll und die ist so ein bisschen meine Mentorin und die pusht mich sehr und dafür bin ich sehr dankbar.
9: Und das heißt, immer wenn man jetzt, ist ein bisschen durcheinander, weil es wie gesagt neue Job nicht ist, aber also von mir aus meine ich durcheinander, aber dann gibt es immer einen Regisseur, der dir widerspiegelt, was du besser machen sollst oder was du anders machen kannst.
7: Ja, genau, du wolltest mal ein bisschen so fragen, wie es so abläuft, ne? Also,
9: ich bin, wie gesagt, ein bisschen durcheinander.
7: Nee, Olga bei mir genauso. Also genau, ich komme ins Studio, dann habe ich bei Synchron drei Leute da. Einmal die Regie, dann habe ich einen Cut. Der Cut guckt nur darauf, ob es lippensynchron ist. Der Cut sitzt auch mit mir im Raum und der hilft dir quasi zu gucken, wo muss ich vielleicht noch, keine Ahnung, einen Einatmer machen, wo stimmt, wo muss ich ein Wort ein bisschen länger ziehen, damit es so gut wie möglich auf die Lippe passt.
9: Crazy.
7: Mhm. Und dann habe ich noch einen Tonmenschen da.
9: Okay, verstehe.
7: Und die achten darauf, dass man hört zum Beispiel, dass die Abstände richtig klingen. Das ist ein Unterschied, ob ich jetzt irgendwie spreche und die Person steht einen Meter vor mir oder steht irgendwie fünf Meter vor mir.
9: Ja.
7: Und auch, ob es sauber ist und sowas.
9: Ja.
7: Genau. Und das ist dann sozusagen diese Fusion aus uns vier Leuten. Beim Voice-Over hat man dann keinen Cut, weil das dann nicht lippensynchron ist. Genau. Und dann gehe ich ins Studio rein, stelle mich dahin, alles wird eingestellt und dann lese ich Prima Vista quasi Stück für Stück beim Synchron, dann Take für Take.
9: Verrückt. Ja. Und immer alleine oder gibt es dann auch manchmal Filme oder Serien, wo man dann zu zweit in einem Studio sitzt?
7: Das gibt es so, das nennt sich dann Ensemblearbeit.
9: Verstehe.
7: So fängt man meistens auch an. Also wenn man neu ist, fängt man mit Ensemble an. Das sind dann so zum Beispiel, wenn ich jetzt so eine Serie habe und dann sage ich, die Hauptfigur ist gerade im Café und dann höre ich so, man sagt dann, das sind Spitzen. Höre ich so Spitzen durch, wie so jemand sagt, keine Ahnung, ich muss mein Kind noch aus der Kita abholen oder so. Dann hast du ein Ensemble an SprecherInnen vor dem Mikrofon und die stellen das sozusagen nach. Das sind dann so kleine Rollen.
9: Schön.
7: Genau.
9: Okay, dann zurück zu der Schauspielschule nochmal. Du meinst gerade, du unterrichtest da jetzt.
7: Mhm.
9: Das heißt, du machst einen spezifischen Kurs für die Nachwuchs-SynchronsprecherInnen oder
7: Synchronsprecher. Genau, ich unterrichte Voice-Over mit denen.
9: Also, ach,
7: genau.
9: Das,
7: was ich gar nicht mochte.
9: Was du gar nicht
7: was ich jetzt sehr mag, wo ich auch mit am meisten Erfahrung habe. Ja.
9: Wie schön.
7: Ja.
9: Und dann als nächstes Regisseurin, wie toll. Das merkt man ja schon, dass es da Karrierechancen gibt.
7: Eine große Aufstiegsleiter.
9: Wie toll ist das denn? Das heißt, langsam hat sich das zu deinem Traumjob entwickelt, obwohl es am Anfang gar nicht so wirklich dein
7: Relativ war. Schnell hat sich das zu meinem Traumjob entwickelt,
9: toll.
7: To be honest. Ich habe so ganz schnell gecheckt. Also die ersten Male war ich wahnsinnig aufgeregt im Studio, da war ich noch gar nicht entspannt. Ich weiß noch, das allererste Mal, als ich vor dem Mikrofon stand, ich war so aufgeregt, dass ich mein Herz hab klopfen sehen. Also
9: ja.
7: Ich runtergeguckt, ich habe gesehen, dass mein Herz, also ich habe gesehen, dass sich mein Oberkörper bewegt.
9: Das ist physisch möglich?
7: Das ist
9: physisch,
7: ja, auf jeden Fall. Ach, ich habe es gesehen. I saw it.
9: Du meine Güte.
7: Ja, ich war so aufgeregt. Und das Ding ist ja beim Synchron oder whatever, du hörst ja super schnell Aufregung auch in der Stimme.
9: Mhm, logisch, das, also das Herz echt, poch an.
7: Ja, das wahrscheinlich auch. Nee, und das musste ich echt erstmal so ein bisschen in den Griff bekommen. Und dann habe ich das aber ganz schnell angefangen zu enjoyen.
9: Schön.
7: Weil es ist ein toller Beruf. Du hast keine... Du musst dich nicht vorbereiten, du musst nichts nacharbeiten. Du hast natürlich die Buchhaltung, aber das war's.
9: Mhm.
7: Da musst du wirklich on point sein im Studio. Ich finde es auch super ADHS-freundlich.
9: Ja.
7: Mit ADHD, ich finde es amazing, weil du musst super fokussiert sein für den Moment und dann war's das.
9: Ja, voll. Und es wirkt doch einfach so schön cozy, wenn man da tolle MitarbeiterInnen hat.
7: Ja, voll. Und es gibt immer so diese Gerüchte von auch so schwierigen Leuten. Ich habe so wenig schwierige Leute bis jetzt gehabt im Studio. Mhm. Es sind echt oft sehr, sehr nette Menschen. Dann kann ich da hinkommen in Jogginghose, mit meinen Crocs, mit meinem Hund, mit fettigen Haaren, weil nobody cares, weil es ist halt einfach im Gegensatz zu Schauspiel egal.
9: Ja, wie schön.
7: Und du kannst natürlich auch Sachen synchronisieren, die du vielleicht auch gar nicht als Schauspielerin machen könntest.
9: Mhm.
7: Ich habe so zum Beispiel, keine Ahnung, Anime, kleine Jungs oder so synchronisiert.
9: Ja.
7: Das wäre sonst gar nicht möglich, sowas zu spielen.
9: Geil,
7: weil ich
9: stimmt.
7: einfach durch mein Äußeres festgelegt bin.
9: Ja. Logisch.
7: Das macht Spaß.
9: Nervt es dich aber trotzdem manchmal, dass du weniger Recognition bekommst? Oder ist es überhaupt so, dass du weniger Anerkennung bekommst, als jetzt so dieses typische, der Hauptdarsteller eines Filmes oder einer Serie kriegt super viele FollowerInnen und man denkt sich so, Kind, also du bist ja wirklich also Schauspieler, aber da sind ja noch viele andere beschäftigt und kriegen gar keine Recognition, dass du dann Teil dieses großen Konglomerats oder dieses große Team bist, was weniger Anerkennung bekommt?
7: Ich glaube, ehrlich gesagt, jetzt gerade gar nicht mehr. Ich glaube, so mit Anfang 20 war es ein bisschen anders.
9: Ja.
7: Ich glaube, da habe ich nochmal so voll den Wandel gemerkt bei mir, so meiner ganzen Persönlichkeit und mit den Dingen, die mir wichtig sind in meiner Kunst. Mit Anfang 20 war ich so, oh mein Gott, das muss irgendwie voll die krasse Bedeutung haben. Ich will herausstechen, ich will Anerkennung, ich will gesehen werden. So, genau, diese ganzen Sachen. Mhm. Und jetzt denke ich mir so, ey, ist einfach ist sehr rational, aber es ist ein sehr für mich einfacher Job, wo ich in kurzer Zeit gutes Geld machen kann.
9: Und das ist so
7: sehr
9: schön.
7: Entspannt.
9: Es ist so schön, ich finde das so schön zu hören, wenn Kunst, weil wir haben alle diese hohen künstlerischen Ansprüche und trotzdem weiß ich jetzt schon, dass egal was passieren wird, dass ich mich danach sehen werde, dieses, auch wenn das so gemein klingt, dieses einfache Leben zu führen, im Sinne von nicht einfach, sondern dieses gemütliche Leben von einfach, nicht einfach, ich meine, das ist schwierig, aber diese eine Familie, einen Job, nicht einen 9-to-5-Job, aber einen Job, wo ich in sowas wie ein Office gehe und dass du trotzdem dieses Künstlerische und diese Passion, die du schon immer anscheinend hattest, jetzt umwandeln konntest in was, was vielleicht dich noch mehr begeistert, was aber trotzdem eine Art Routine hat, finde ich total schön, dass es diese Möglichkeit gibt. Das finde ich ganz, ganz toll.
7: Also ich muss aber sagen, Routine haben wir leider auch nicht so viel.
9: Ah, okay. Wie oft dreht man denn im Monat, wenn man
7: sehr unterschiedlich. Also ich habe so zu meinen Peakzeiten so 35 bis 40 Termine im Monat.
9: Aha, im Sinne von, wie lange gehen die dann?
7: Auch super unterschiedlich.
9: Ne? Ah, okay.
7: Also morgen habe ich zum Beispiel wieder 3, da bin ich den ganzen Tag dann von Studio zu Studio.
9: Ah,
7: heute hatte ich heute Morgen nur einen, also sehr unterschiedlich.
9: Okay,
7: mal,
9: verstehe.
7: Es kann mal, so Termine können auch mal eine Viertelstunde sein, wenn es zum Beispiel noch irgendwo noch einen Take gibt, der noch aufzunehmen ist oder so. Dann bis zu... Ja, ich würde sagen, normalerweise versuche ich nicht länger als 4 Stunden am Stück zu machen, weil
9: Verstehe.
7: Dann kann ich mich nicht mehr konzentrieren. Ich habe aber auch schon 8 Stunden FIFA oder so eingesprochen und dann merke ich aber auch irgendwann so, ich bin echt durch. Ja.
9: Und dann schreibt man, gibt es pro Stunde, weil von dem Projekt natürlich bei anders, aber schreibt man eine Rechnung oder wie funktioniert das?
7: Nee, das ist auch nochmal interessant. Wir Synchronsprechende, wir sind nicht komplett freiberuflich. Wir sind, es heißt glaube ich, unständig selbstständig. Das heißt, wir sind Freelancer, aber wir sind für den Tag angestellt.
9: Verstehe.
7: Also wir sind auch für den Tag dann versichert mit Krankenversicherung, Pflegeversicherung und so. Genau.
9: Ja, cool.
7: Mhm.
9: Richtig nice.
7: Ja.
9: Und das heißt, man braucht aber von Anfang an so dieses Wissen über, wie mache ich meine Buchhaltung, wie funktioniert das alles? Oder lernt man das auch in der Schule?
7: Du meinst im Kurs?
9: Im Kurs, genau.
7: Doch, das wird, glaube ich, auch beigebracht.
9: Okay. Ja, weil das ist mir wahrscheinlich, also würde ich mir denken, das ist ja eine der wichtigsten Sachen überhaupt, anzufangen.
7: Voll. Aber ich glaube, das ist so ähnlich wie halt in jedem freiberuflichen Job.
9: Okay. So, du meinst nämlich gerade schon.
7: Struktur finden.
9: Ja, voll, auf jeden Fall. Du meintest gerade schon, dass, also es gibt keinen klassischen Weg, aber viele machen ein Schauspielstudium, dann diese Ausbildung oder das, was in den Kurs.
7: Ja, oder auch ohne oder Weiterbildung. Auch ohne,
9: genau.
7: Ja.
9: Und dann. Hast du deine ersten Jobs und dann meintest du, dann fängt ja der Job erst richtig an.
7: Dann fängt die Arbeit erst richtig an. Ja,
9: wie schafft man das dann, Synchronsprecherin zu sein, nicht nur eine Ausbildung zu haben oder einen Kurs zu machen?
7: Ja, voll gute Frage. Ich glaube, dass ganz viel, egal ob jetzt Schauspiel oder Synchronsprechen oder so, es hat ganz viel mit Zähigkeit zu tun. Mhm. Das sage ich auch immer den Leuten, wenn ich unterrichte. Es sind auch immer, also sowohl bei meiner Schauspielklasse als auch in meiner Synchronklasse, in der ich selber war, sind nicht die Leute, die super viel arbeiten, die Besten waren, sondern es sind die einfach dranbleiben.
9: Schön.
7: Die auch gut sind.
9: Yeah. Ne?
7: Also ohne Talent geht's auch nicht.
9: Na, aber wenn du lange machst und die Mühe gibst, dann wirst du ja irgendwann
7: gut. Ja, Talent ist Interesse. Bertolt Brecht, ich finde das einfach, das stimmt.
9: Hat er gesagt?
7: Ja.
9: Schau doch Brecht. Liebe den.
7: Nee, aber es ist wirklich so, du musst halt, wenn du Bock drauf hast, dann wirst du, glaube ich, auch gut.
9: Schön.
7: So, wenn du dich dahinter klemmst, ich hatte die ersten Wochen, du fängst nicht an und hast sofort 30 Termine im Monat. Ich hatte
9: natürlich
7: die ersten
9: nicht.
7: Monate, keine Ahnung, vielleicht zwischen... Fünf bis zehn, vielleicht sogar weniger.
9: Ja.
7: Und dann hast du noch mal viel Zeit zu füllen. Aber dann, ich habe zum Beispiel jeden Tag Übungen gemacht, meine Sprechübungen.
9: Ach krass.
7: Ich habe angefangen, ich bin da richtig nerdig, aber auch mit sowas. Also ich liebe das in Sachen, in denen ich nicht gut bin, gut zu werden.
9: Hast du bei dir zu Hause ein Mikrofon aufgebaut und dann angefangen? Oder
7: das teilweise das? Auch, dass ich mal so geguckt habe, wie klingt meine Stimme, was kann ich so machen. Aber ich habe auch super viel Stimmtraining gemacht. Das heißt, ich habe mir eine Logopädin gesucht, mir ein Rezept verschreiben lassen, weil ich heiser bin und habe echt dann super viel Übungen gemacht. Ich habe auch am Anfang, wie gesagt, hätte vor diesem Voiceover auch so Schiss, weil da hast du halt so, beim Synchron machst du das so Take für Take. Das heißt immer meistens so ein Wortwechsel oder so ein, zwei, drei Sätze, dass du dann halt den O-Ton guckst, dann hast du da deinen Text, dann liest du den, dann hast du dein Kurzzeitgedächtnis, musst dir das merken, dann sprichst du das drauf.
9: Oh Gott, stimmt, muss ich das ja auch merken, den Satz.
7: Ja. Ja.
9: Da habe ich richtig Probleme mit.
7: Ja, aber das lässt sich super trainieren. Das wird nachher irgendwann besser.
9: Schön.
7: Und beim Voiceover liest du quasi, das sind schon so richtig fette, lange Texte.
9: Mhm.
7: Deswegen fand ich es auch so stressig, weil ich hatte das Gefühl, ich habe kein Atem dafür, ich verlese mich die ganze Zeit und so. Und was ich in echt gemacht habe, so nerdig. Ich habe dann Wikipedia-Artikel gelesen, laut
9: geil.
7: Zu Hause.
9: Super.
7: So, von Sachen, die mich gar nicht jucken. Und dann,
9: umso besser.
7: Ja, und dann musst du halt ganz schnell so checken, okay, was ist in dem Satz wichtig, was spreche ich vielleicht ein bisschen weg. Weil wenn du alles gleichzeitig betonst, dann wird es irgendwann anstrengend zuzuhören. Mhm. Und dann
9: auch das Gehirn, dass es aktiv bleibt? Oder sonst, wenn es eigentlich interessiert, dass es irgendwie so, dass man das auch meint, was man sagt?
7: Ja, dass du halt verstehst, was inhaltlich da passiert sozusagen
9: auch.
7: Und du so ein bisschen vorausliest. Es ist auch echt sehr technisch. Es gibt auch super viele einfach sehr technische Sachen, die man dann auch gut anwenden kann. Zum Beispiel, wenn ich jetzt einen Satz habe, jetzt wird es richtig nerdig, stopp. Also
9: stopp mich,
7: wenn es zu nerdig wird, weil ich
9: Nerds.
7: Bin da.
9: Ja,
7: okay. Aber wenn du zum Beispiel einen Satz hast mit einem Relativsatz, dann sprichst du den Relativsatz eine Ebene drunter. Also wenn ich jetzt zum Beispiel habe, der Hund ist süß, das ist der Hauptsatz. Wenn ich jetzt habe, der Hund, der braun und klein ist,
9: verstehe.
7: Dann spreche ich, der braun und klein ist, ein bisschen weg und eine Ebene runter von der.
9: Logisch,
7: genau. Also es würde dann so sein, der Hund, der klein und braun ist, ist süß.
9: Ja.
7: Und dann kann ich es dadurch, jetzt habe ich es ja übertrieben, aber dadurch kann ich das halt abheben. Und dadurch ist es einfacher zuzuhören. Das sind so Mini-Sachen, die man dann so lernt.
9: Voll.
7: Und die kann man dann gut anwenden, wenn man sowas übt.
9: Schön. Und abgesehen davon muss man ja auch einfach die Künste, die SchauspielerInnen haben, also sich hineinversetzen in den Charakter. Also wenn du zum Beispiel, keine Ahnung, sowas wie eine Reality-TV-Serie aufnimmst, dann musst du ja auch wenn das erstmal banal wirkt, die Emotionswelt dieser Charaktere.
7: Ja.
9: Es ist ja auch, du musst ja genau wissen, was meint die Person damit, wie ist sie, wie fühlt sie sich. Also muss ja auch, also
7: ja, und du hast halt nicht so viel Zeit beim Synchron. Ne? Also du musst halt wirklich so schnell abnehmen können. Aber das lernt man auch, dass man halt schnell in kurzer Zeit alles einsaugt, alles aufnimmt, was so gerade relevant ist von der Emotion, wie die Person atmet, wie die gerade, also das alles mit aufsaugen und dann halt komprimiert schön. Versuchen, wieder abzugeben.
9: Ach, ich merke, es klingt irgendwie wie voll der romantische Job, weil das hat man ja auch in diesem Safe Space einfach dafür Raum, dass man das lernen kann, dass man sich das aneignen kann, oder nicht?
7: Ja, aber also ich muss, ja, also es, ich glaube, vielleicht romantisiere ich das manchmal auch zu sehr, aber es ist auf manchmal auch natürlich auch im Studio super viel Druck, ne? Wenn du weißt, okay, so time is money, wenn du zu langsam bist, wenn du zu oft brauchst irgendwann, kann es auch sein, dass du dann nicht mehr so gerne geholt wirst, wenn du jedes Mal die Dispo ins Verzögern bringst.
9: Verstehe. Da, ja. Dann lass uns gerne über, wir haben ja gerade schon gesprochen, in deinen Peakzeiten meinst du, hattest du 35 bis 40 Aufträge ungefähr im Monat. Ich würde voll gerne wissen, was es heutzutage bedeutet, eine Synchronsprecherin und Synchronsprecher zu sein, weil immer und immer mehr wird logischerweise in der Kunstszene und in sowas wie Film besonders über KI gesprochen, auch wenn ich das Thema versagt habe, weil ich nichts darüber verstehe. Aber ich weiß, habe durch deine Instagram-Stories, weiß ich, dass du und deine KollegInnen oder viele der KollegInnen gerade streiken.
7: Genau.
9: Mehr weiß ich nicht. Ja. Sag mir gerne, lass uns damit anfangen. Was ist das für ein Streik?
7: Also meine Peakzeiten sind noch gar nicht so lange her. Das war tatsächlich noch so im Dezember letzten Jahres, so, dass ich so eine gute Auftragslage hatte. Im Januar haben wir dann von Netflix neue Verträge vor die Nase gelegt bekommen, in denen wir unterschreiben sollen, dass wir unsere Rechte an unserer Stimme abgeben.
9: Ja.
7: Das heißt, dass Netflix damit KI trainieren kann. Wir kriegen aber auch kein Geld dafür.
9: Also
7: wirklich ein sehr, sehr schlechter Deal.
9: Verrückt.
7: Und
9: Haben Sie den Synchronsprecherinnen auf der ganzen Welt vorgelegt oder was?
7: Nee, hier in Deutschland erstmal. Also genau, es gibt auch in anderen Ländern auch, aber genau, hier in Deutschland, also Netflix Deutschland. Mhm. Und und seitdem streiken ein Großteil meiner Kolleginnen und ich und sagen halt, das machen wir nicht. Wir arbeiten nicht unter diesen Bedingungen, weil es ist halt crazy. Erstmal bekommen wir keinen Buyout dafür, dass wir unsere Stimmen, also das Recht an unserer Stimme einfach abgeben. Plus, wir schaffen uns selbst ab.
9: Verrückt.
7: Das macht auf vielen Ebenen gar keinen Sinn. Das
9: ist absurd.
7: Ja.
9: Es ist so crazy, weil ich glaube, wenn man nicht so viel darüber weiß, über den Job wie ich vor dem Podcast, denkt man natürlich irgendwie so, dass diese Art von Job einfacher irgendwie abschaffbar wäre. Mhm. Aber wenn wir darüber nachdenken, dass wir KünstlerInnen abschaffen wollen, ist irgendwie so absurd.
7: Ja, ja.
9: Und besonders wenn man dann auch was vom Thema weiß, weiß man ja ganz genau, dass das nicht einfach ersetzbar ist. Dass ihr täglich Sachen macht, die einfach keine Maschine jemals machen könnte. Ich spreche gerade wie so ein 50-Jähriger, aber also.
7: Das Internet, die KI. Nee, aber du hast recht. Ich glaube, also ich werde auch ganz oft immer gefragt von Leuten, die gerade anfangen, was meine Prognose ist dazu. Und ich kann nur spekulieren natürlich, wie es in ein paar Jahren aussieht, aber ich denke, es wird Produktionen geben, die durch KI ersetzt werden, also wo wir durch KI ersetzt werden. Und es wird auch Produktionen geben, die sagen, wir leisten uns das, dass wir halt echte SprecherInnen haben, weil die, es ist ein Unterschied. Selbst eine gefütterte KI kann natürlich dann auch in eine Silbe oder sowas was Schweres reinlegen und was ganz Brüchiges, vielleicht an einem kleinen Minipunkt.
9: Der dann und aber kann vielleicht auch Sachen machen, die Menschen nicht machen können, kann ich mir vorstellen. In anderen Sachen sind sie effektiver.
7: Ja, aber ich glaube trotzdem, ja, bestimmt. Ich glaube auch, dass es dann sehr, sehr, sehr gut klingt, aber ich glaube, dass das Echte fehlen wird.
9: Verstehe.
7: Ich glaube, selbst wenn die KI das schafft, wird trotzdem, weil manchmal nimmt man, wenn man das so hört oder wenn ich auch manchmal so selber so ein Take oder so anhöre, dann klingt es gerade perfekt, weil da so ein mini bisschen nicht stimmt.
9: Ja, voll.
7: Weißt du, was ich meine?
9: Logisch. Besonders wenn man irgendwie
7: dadurch
9: so
7: ist es halt irgendwie
9: echte Menschen synchronisiert,
7: genau,
9: dann muss es ja fehlerhaft sein.
7: Und das ist, ich glaube, ganz, ganz krass daran, dass es das geben wird. Weiter. Ja.
9: Sehr schön, schön optimistisch sein. Wie ist es denn, also was heißt das denn, aktiv zu streiken? Ihr nehmt nicht mehr Verträge von Netflix an oder
7: genau.
9: wie sieht das aus?
7: Wir nehmen gerade keine Verträge an, genau. Das heißt,
9: generell keine Verträge oder von der Produktion Netflix?
7: Von Netflix,
9: genau. Okay,
7: genau.
9: Ja, voll.
7: Also man muss auch dazu sagen, es gibt auch andere Produktionen, die auch AI-Contracts haben. Das ist nicht nur Netflix und da wird auch, glaube ich, auch ein großer Rattenschwanz kommen.
9: Yeah.
7: Aber es ist gerade, das Netflix-Thema ist halt sehr präsent gerade bei allen. Deswegen ist das so gerade das Beispiel oder halt der Fokus gerade, wo halt alle jetzt gerade eigentlich versuchen, geschlossen zu sagen, das machen wir nicht. Es gibt natürlich auch Leute, die das auch nicht können, ne? Und ich bin da auch es ist gerade sehr, sehr unruhig bei uns KollegInnen, weil viele natürlich auch sehr krass verurteilen und so. Und ich bin der Meinung, so jede Person muss für sich selbst entscheiden.
9: Ja.
7: So, aber natürlich passiert es auch gerade, dass auch ich umgesetzt werde und ich weiß, es kommt eine neue Staffel raus und ja, es wäre toll, wenn die Staffel nicht rauskommen würde, weil wir alle geschlossen sagen, wir machen das nicht. Und es wird aber wahrscheinlich dann wieder Leute geben, die meine Rolle dann übernehmen und dann sagen, okay, das ist eine gute Chance.
9: Verstehe.
7: Ja.
9: Gibt es denn Aussicht auf Besserung?
7: Nee, ich glaube auch, dass das ganze Ding noch sehr lange dauern wird, to be honest. Ja. Ich habe mir jetzt, ich versuche mich immer auch selber wieder so ein bisschen zu motivieren. Ich habe mir jetzt gesagt, bis 1. Juni ziehe ich auf jeden Fall durch und dann werde ich nochmal so ein Resümee ziehen und nochmal für mich weiter überlegen, weil es ist krass, muss ich sagen. Ich bin seit 7 Jahren selbstständig und klar, es ist eine privilegierte Situation, aber ich musste nie einen Nebenjob machen. Ich konnte immer vom Schauspiel und vom Sprechen leben. Mhm. Und damit alles finanzieren, was ich möchte. Und jetzt ist das erste Mal halt alles ein bisschen anders so. Und ich gucke jetzt gerade so, kann ich irgendwie noch so Side-Hustle-Jobs, Side-Jobs, die ich machen kann. Und ich versuche mich dann aber immer wieder daran zu erinnern, dass es halt eine aktive Entscheidung ist.
9: Ja.
7: Also ich könnte jetzt auch einfach unterschreiben und dann wäre halt das Geld da. Ja, und was ich auch noch sagen möchte, ich glaube, es ist auch gar nicht so schlecht, was ich für mich gemerkt habe. Ich war so sehr in meinen... So, ich hatte die festen Studios, wo ich viel war und ich habe viel Netflix gemacht.
9: Ja.
7: Und jetzt bin ich in den Zugzwang gekommen, mich auch woanders zu bewerben, also andere Produktionen nochmal anzuschreiben und mache jetzt wieder mehr Games. Und es ist ja manchmal auch gut, dann wieder so ein bisschen nach rechts und links zu gucken und sich ein bisschen umzuorientieren und ein bisschen offen zu bleiben einfach auch.
9: Aber machst du dir Sorgen, natürlich ist es, bitte, wenn es so ein Team ist, sag Bescheid, aber machst du dir Sorgen gegenüber, was das für deinen Traumjob bedeutet und was das auch für dich in Bezug auf deinen Traumjob bedeutet und hast du nicht Angst, aber was sind die Gefühle gegenüber dem Fakt oder der Überlegung, dass du nicht mehr so weiterarbeiten kannst, wie du es bisher getan hast und wie du es bisher geliebt hast?
7: Mhm. Irgendwie, weiß nicht warum, ich habe da gar nicht so hard feelings. Also ich weiß, dass es anderen Leuten da anders geht, deswegen ich will gar nicht für alle sprechen. Ich fand es irgendwie von Anfang an schon bedrohlich, aber ich bin mit meinem Job, ich liebe meinen Job, aber ich identifiziere mich nicht nur über meinen Job.
9: Schön, das ist wichtig.
7: Ja. Und das gibt mir, glaube ich, auch die Freiheit ganz oft, dass ich das Gefühl habe, es läuft ganz gut oder ja, ich komme irgendwie gut voran mit dem, was ich mir so vorstelle, weil ich halt nicht so krass verkrampfe. Ich habe mir schon immer gedacht, so seit Jahren, wenn alles schlecht läuft, im schlimmsten Fall setze ich mich bei, keine Ahnung, bei Dance an die Kasse im Biomarkt und es ist gar nicht so schlecht.
9: Und dann und wird die Durchsage im Supermarkt, die wird dann aber besonders schön.
7: Aber die wird knackig.
9: Hey.
7: Nee, aber honestly, ich glaube, das hilft, weil ich finde ganz oft bei so künstlerischen Jobs, auch wenn es um Castings geht, diese ganzen Sachen, wenn man dann so einfach so Druck hat, weil man finanziell das auch stemmen muss, weil man nur davon seine Miete bezahlt oder so, dann verkrampft man einfach irgendwie. Und mir hat der Gedanke immer voll gut geholfen. Ich bin schon mit sehr, während meiner Schauspielausbildung, ich hatte kein Geld. Ich stand mit einem Taschenrechner im Penny und war so, kann ich mir noch eine Milch leisten oder muss ich meinen Haferflock mit Wasser essen? Aber ich war voll happy in der Zeit. Mir ging es nicht schlecht.
9: Ja.
7: Und das hilft mir immer voll.
9: Weil du künstlerisch frei warst oder was?
7: Ja, weil ich weiß nicht, ich hatte irgendwie trotzdem ein gutes Leben.
9: Schön.
7: So. Und dann denke ich mir immer, das ist der schlimmste Fall. Also was ist das Schlimmste, was passieren kann? Und ich glaube, das macht mich relativ frei in meiner Kunst und sorgt irgendwie dafür, dass ich halt jetzt so lange davon irgendwie leben konnte. Ist meine Theorie.
9: Voll, auf jeden Fall.
7: Ja.
9: Ich meine, wir sind uns natürlich beide super bewusst, was das für ein Privileg ist, dass man
7: 100%.
9: Dass der Fall immer noch was mit Überleben zu tun hat.
7: Mhm.
9: Aber abgesehen davon finde ich das irgendwie, ich will es ja auch nicht diesen hungernden Künstler romantisieren, aber abgesehen davon ist es ja auch irgendwie interessant zu sehen in die andere Richtung, dass wenn du jetzt jeden Tag zur Arbeit gehen würdest und in diesem Gefühl, ach, das könnte mein letzter sein, hyperbolisch gesprochen, dann, dass du da dann auch nicht eine gute Arbeit abliefern kannst. Also, dass man diese Freiheit, diesen freien Raum quasi braucht.
7: Ja, also für mich kann ich das so sagen, glaube ich.
9: Und die auch nimmst, anscheinend.
7: Ja. Und dass ich mir halt denke, okay, nicht mein ganzes Leben ist davon abhängig, dass ich das mache.
9: Mhm.
7: Also es gibt da 1000 Dinge, die mich noch interessieren, die ich mir vorstellen könnte.
9: Voll.
7: Also ich habe immer eher so zu viele Sachen, die mich interessieren, als zu wenig.
9: Deswegen aber so, richtig schön auch, dass du quasi nie wirklich Synchronsprecherin werden wolltest und dann aber das als Alternative gesehen hast und dann aber das schnell zu einem Traumjob wurde.
7: Ja.
9: Heißt ja auch, dass einfach du als Künstlerin und du als Mensch so interessiert bist und so auch daran, wie du schon meintest, interessiert daran bist, neue Sachen zu erlernen, dass das quasi dich weiterführt. Und das finde ich irgendwie das Wichtigste. Also wenn man diesen einen Job unbedingt machen will, für junge Menschen, wenn man diesen einen Job unbedingt machen will, dann ist das vielleicht nicht, Hot Take, vielleicht merke ich gerade, nicht der richtige Job, sondern du musst damit okay sein, dass das natürlich dein Traumjob ist und tu alles dafür, dass es das wird, aber viel, viel mehr tu alles dafür, dass du zwar erfüllt bist in diesem Job, aber auch erfüllt bist ohne den Job und dass du
7: 100%, ja.
9: Dass du dich
7: ja.
9: nicht kaputt machst in diesem Prozess und ja. dass du mehr lernst, wie es wie du anders auch kreativ werden
7: kannst. Ja, deswegen voll. Könnte ich so krass unterstreichen, weil ich glaube wirklich auch dieses Ding von wegen, mein Leben ist auch gut, wenn ich das nicht habe, hilft so doll in allen kreativen Prozessen, wo du Druck hast.
9: Ja, deswegen, wenn du sowas sagst, wie du, also wenn man jung ist, will man Schauspielerin werden und dann will man berühmt werden.
7: Ja, und du willst Goethe sprechen. Aussehen. Genau. Und du willst, ich habe auch so Sachen abgelehnt damals, so Werbung und so, ich mach das nicht. 20.000 Euro, I don't care, ich mach das nicht. Das hat keinen tieferen Background. Jetzt denke ich mir so, na klar mache ich das.
9: Und wenn man das
7: davon
9: dann
7: fahre ich in den Urlaub
9: oder wenn man das dann, wenn man das dann hat, dann und dann aber dass sich darüber identifiziert und das dann plötzlich wegfällt, auch wenn es nur für einen Monat ist oder für einen Tag oder für eine Sekunde, dann ist man ja nicht jemand. Und ich merke gerade, dass mein Traumjob ist es schon immer, Regie zu machen, Filmregie zu machen. Und ich merke aber, wenn ich mich jetzt daran kaputt mache, also ich meine, das klingt schon wieder mal hyperbolisch gesprochen, aber wenn ich mich daran kaputt mache, an diesem Traum kaputt beiße, was bleibt mir dann übrig, wenn ich den Job nicht mehr machen kann? Und auch, wie soll ich dann gute Kunst machen, wenn ich nicht wirklich ein guter Künstler bin? Deswegen, auch wenn es super pathetisch klingt, aber deswegen finde ich es so schön, dass man dich anschaut und merkt, ach, da ist so viel Charisma, so viel Charme, so viel Passion dahinter. Und Synchronsprechen ist halt jetzt gerade die Ausführung dafür. Und das finde ich voll schön zu sehen.
7: Danke, danke.
9: Was würdest du denn jungen Menschen, die jetzt synchron sprechen, als ihr Beruf gerne angehen würden, was würdest du ihnen raten? Würdest du ihnen raten, Synchronsprecher zu werden oder Synchronsprecherin?
7: Auf jeden Fall. Es ist doch voll, 100%. Es ist ein toller Beruf und ich glaube auch daran, dass dieser Beruf nicht so schnell ausstirbt.
9: Ja. Wie wird sich der Job denn verändern in den nächsten Jahren?
7: Also ich kann mir vorstellen, dass KI natürlich eine große Rolle spielen wird. Aber ich glaube, auch da ist es gut, mitzugehen, wachsam zu bleiben und auch zu gucken, okay, vielleicht, ich weiß nicht, inwieweit sich das ändert, aber vielleicht ändert sich, also vielleicht wird auch KI etabliert werden und wir werden trotzdem in irgendeiner Art und Weise auch mit KI arbeiten können.
9: Oder nicht nur trotzdem, sondern gerade deswegen vielleicht?
7: Oder auch deswegen, ja, auf jeden Fall. Ja.
9: Schön.
7: Ja.
9: Und vor allem, wenn man sowas sieht, wie dass du quasi den Job jetzt schon sehr lange machst, aber wie du sagst, quasi noch nicht Ewigkeiten.
7: Ja, seit fünf Jahren.
9: Ja, das klingt für mich seit Ewigkeiten. Aber dass du quasi dann schon sowas im Visier hast wie, also du teachst schon und sowas im Visier hast wie Regie, das entwickelt sich ja weiter und dann kannst du den Job ja neu mitformen. Das finde ich irgendwie voll schön.
7: Ja, voll.
9: Vielleicht auch schon Raum schaffen für junge SynchronsprecherInnen.
7: Ja, ich glaube, es ist sowieso gut, einfach irgendwie wach zu bleiben einfach und zu gucken. Und so ein bisschen beweglich zu bleiben. Ja.
9: Schön, sehr, sehr schön.
7: Aber du wolltest noch wissen, als Tipp, also wenn man da wirklich Bock drauf hat, so der klassische Weg wäre tatsächlich Schauspielschule und dann Weiterbildung.
9: Ja.
7: Eventuell zum Beispiel. Man kann aber auch, viele sagen immer, nee, ohne Schauspielschule wird das gar nichts. Ich glaube schon, wenn man einfach auch engagiert ist und Bock hat. Und wenn man jetzt viele Schauspielworkshops belegt oder auch Sprechworkshops und so, ich glaube, man kann auch seinen Weg dadurch finden.
9: Und dann man schreibt halt man einfach Studios an, oder wie?
7: Ja, man schreibt dann Aufnahmeleitungen an oder Studios. Und Aufnahmeleitungen sind quasi wie CasterInnen beim Film.
9: Verstehe.
7: Also die buchen dich dann.
9: Ah ja. Und deren E-Mail-Adressen, deren Nummern kriegt man wie?
7: Ich habe die damals echt so von den Internetseiten der Studios rausgefunden.
9: Geil.
7: Die hatten aber auch damals einen ganz guten Zugang über die Weiterbildung. Die haben uns da auch ein paar Kontakte gegeben.
9: Ja. Gibt es so die großen Studios in zum Beispiel Berlin oder gibt es ganz viele verschiedene?
7: Nee, es gibt sehr viele verschiedene, aber es gibt schon so die Big Player.
9: Und zwar?
7: FFS, Arena. Dann würde ich sagen auch noch Interopa, VSI, Eva Studios, Ayuno.
9: Ach geil. Und dann schreibt man die an. Dann schaut man im Impressum nach und dann schreibt man die an mit seinem Lebenslauf oder schickt man den
7: Und Proben, am besten Hörproben, oder? Verstehe. Also was ich immer empfehle, wenn man den schreibt, also man kann auch anrufen, um sich vorzustellen, so am Telefon schon mal mit der Stimme.
9: Hallo.
7: Ich habe das zum Beispiel ganz ungern gemacht. Ich weiß, ganz viele machen das, weil ich performe gar nicht am Telefon. Ich finde Telefonieren furchtbar. Verstehe. Deswegen, ich habe echt immer fleißig einfach nur Mails geschrieben. Dann mit einer Vita, wenn man schon was gesprochen hat, oder halt einfach mit Hörproben. Und da reicht auch wenig eigentlich.
9: Aber kann man das auch auf dem Handy aufnehmen oder muss man da am Mikrofon von aufnehmen?
7: Nee, Handy reicht locker.
9: Geil, wie schön.
7: Ich habe sogar schon im Urlaub mal ins Handy für eine Produktion was eingesprochen. Was
9: Heule.
7: Also, man braucht kein super krasses Setup und Mikrofon und whatever. Eine kleine Kabine ist es echt nicht nötig für den
9: Anfang. Dann spricht man da irgendwie so einen Werbetext, den man im Internet gesehen hat, oder?
7: Genau, das wäre dann für Werbung. Das ist so, Werbestudios sind nochmal so ein bisschen, die sind so ein bisschen separat zu denken und dann hat man so die anderen Studios, das ist dann so für Synchron, Voice-Over, Games, ja. für die anderen Sachen.
9: Ach ja, geil, da gibt es verschiedene Studios.
7: Genau. Aber so als Hörprobe würde dann auch schon reichen, wenn man sich zum Beispiel irgendwie eine kleine Szene, die man gesehen hat, rausschreibt oder einen Text vorliest oder eine kurze Vorstellung, dass die Leute einfach nochmal checken, okay, wie ist so, wie klingt die Person?
9: Die Stimmfarbe.
7: Genau.
9: Und auch, ob sie Schauspieltalent hat, war auch wichtig.
7: Ja, doch. Auch so Durchlässigkeit der Stimme und so Emotionen auf jeden Fall, ja.
9: Hast du denn, um langsam zum Ende zu kommen, hast du denn irgendwie so Tipps für Ressourcen, die junge SynchronsprecherInnen sich anschauen können? Gibt es irgendwie Videos, die dir geholfen haben oder einen YouTube-Channel, der irgendwie hilft, so Phonetik zu unterrichten oder gibt es da irgendwas?
7: Ja, es gibt voll viel online, also auch so bei TikTok und Sprechübungen und so. Ich glaube aber, am meisten Sinn macht es wirklich, zum Beispiel zur Logopädin zu gehen, weil die dann nochmal speziell gucken kann, was sind deine Schwierigkeiten. Mhm. Ich komme ja zum Beispiel aus dem Norden. Für mich hat ganz lange das PF nicht existiert. Ich habe dann bei uns, wir sagen einfach Pferd. Pferd.
9: Und jetzt sagst
7: so,
9: du?
7: Pferd.
9: Pferd.
7: Mit PF.
9: Ich sage aber auch Pferd.
7: Du sagst aber Pferd. Pferd mit R auch noch. Pferd.
9: Ich hab gelernt letztens, dass ich immer Problem sage und nicht Problem.
7: Das machen aber mehrere.
9: Machen viele Leute.
7: Es gibt lustige Sachen, die wir alle falsch, zum Beispiel auch IG-Endungen sagen alle, also es wird eigentlich,
9: lustig.
7: Es wird eigentlich, ja lustig, genau, oder König, es ist nicht König.
9: Aber ist es lustig?
7: Ja, es ist lustig, aber nicht lustig, aber lustig. Viele sagen lustig.
9: Lustig, nee, das lustig.
7: Lustig.
9: Heule. Ja, dann lernt wahrscheinlich auch viel über die Sprache. Also Logopädie und dann...
7: Genau, und dann wirklich so sich ganz sicher mit Texten fühlen.
9: Mhm.
7: Das hat mir unfassbar geholfen, wirklich so Text, Wikipedia-Texte oder whatever, laut lesen. Und auch vielleicht auch mal...
9: Lesemeister.
7: Ja, oder wenn ihr auch Leute, keine Ahnung, ihr seid zu zweit oder so, dann auch sich gegenseitig was vorlesen, weil das macht auch nochmal super viel... mit dem Sendungsbewusstsein und auch mit der Aufregung, wenn ich jetzt alleine laut lese oder halt vor einer anderen Person.
9: Schön.
7: Und dann würde ich auch sagen, auch Synchronfassungen gucken. Ich weiß, ich gucke auch eigentlich immer also alle gucken gefühlt eigentlich nur mal Originalfassung.
9: Yeah.
7: Aber auch da ist es gut, sich mal auch anzugucken, was macht so, also wie ist so eine deutsche Synchro?
9: Ja,
7: was gefällt mir, was gefällt mir nicht gut? Wie möchte ich es machen, wie möchte ich es vielleicht auch nicht machen?
9: Was ist der Stil? Was kann
7: was
9: man selber mit reinbringen?
7: Ja, früher war ja so viel so dieses klassische Synchron mit diesen ganzen, wo auch mal, ich krieg jeden so alle zwei Tage schickt mir irgendjemand so ein Reel. Yeah. Ich denke so, oh mein, ja.
9: Aber kann ja auch toll sein, also wenn das irgendwie was dazu zu der, also manchmal, ich habe letztens irgendeinen Film geschaut, ich kriege jetzt nicht mehr zusammen, was das war, den es nur synchronisiert gab und ich dachte mir so, ach, wie toll ist das denn? Also wirklich so, wo ich mir denke, weil ich liebe die deutsche Sprache. Du hast gerade Bertolt Brecht gesagt. Ich liebe Brecht, ich liebe, was die deutsche Sprache kann und ich liebe auch, was deutsche Phonetik kann. Ich liebe, was deutsche Aussprachen kann. Und deswegen kann ich mir, da gibt es viel
7: Potenzial.
9: Aber
7: meinst du diese Melodie, die du auch magst? So dieses, was so, wo man so alles so nachdrückt und es alles so betont wird.
9: Das gibt mir jetzt mehr so, wie nennt man das? Diese animierten,
7: was ist Avatar? So Anime?
9: Anime, genau, danke schön.
7: Oder, nee, Avatar ist kein Anime,
9: das schaue ich nicht, aber nicht so gerne, aber es gibt andere Möglichkeiten irgendwie, wie man da neue Sachen herausholen kann.
7: Ja,
9: also,
7: ja. Aber ich finde, das lohnt sich mal, also einfach mal was zu gucken. Mal so zu, also ich zum Beispiel mag voll gerne, wenn das sehr natürlich klingt.
9: Ja.
7: Wenn ich auch zum Beispiel jetzt nicht bei dem Wort das T mitnehme, sondern das würden wir so nicht sagen.
9: Mhm.
7: So, wenn wir halt wirklich auch in den Synchronfassungen so Leute sprechen hören, wie wir es halt auch so auf der Straße tun.
9: Ja, schön.
7: Und das ist einfach auch, glaube ich, ganz gut, mal so für sich selber, für seine Entwicklung zu gucken, okay, was gefällt mir?
9: Voll.
7: So, was klingt gut in meinen Ohren, was klingt nicht so gut und das hilft.
9: Study, study, study.
7: Ja.
9: Ich hatte nicht auf dem Schirm, dass es so ein inhaltlicher, so ein super, was meinst du, technischer Beruf ist, was ich richtig schön finde. Muss man denn eine schöne Stimme haben?
7: Nee. Also, das ist echt, also ich würde sagen, für Werbung ja.
9: Ja.
7: Für Werbung
9: oder gibt es überhaupt eine objektiv schöne Stimme?
7: Ich weiß gar nicht, weil ich finde zum Beispiel ganz oft diese Stimmen, die vielleicht so eher schön klingen, auch ein bisschen langweilig.
9: Verstehe.
7: Ich bleib voll kleben bei Stimmen, die so ein bisschen, also nicht so perfekt sind.
9: Ja, vielleicht. Ich auch in Musik.
7: Ja.
9: Ja, voll.
7: Ja.
9: Schön.
7: Und ich glaube, ich höre immer ganz oft so, oh mein Gott, ich will Synchronsprecherin werden. Mir wurde ganz oft gesagt, dass ich so eine schöne Stimme habe.
9: Mhm.
7: Ich immer so, ich glaube, es ist dann vielleicht nicht ganz der perfekte Beruf.
9: Ja, voll.
7: Das ist so, wie wenn ich jetzt sagen würde, ich will Zahnärztin werden, weil meine Zähne sind schön.
9: Verstehe.
7: Sondern so, ich glaube, was wichtiger ist, halt wirklich so das Interesse an Figuren und auch diesem Interesse so zu suchen, wie ich quasi auf Deutsch das wiedergeben kann, was ich im O wahrnehme.
9: Verstehe.
7: Genau.
9: Ja, cool. Also gehört da sehr viel mehr dazu, als man als erstes denkt.
7: Ja,
9: Ja. Schön. Na, vielen, vielen lieben Dank, Leni. Danke, ja, so schön, dass gerne. Du hier warst.
7: So gerne.
9: Bevor wir jetzt noch abschließen, würde ich einmal gerne dass du uns ein paar Club Recs gibst. Club Recommendations nenne ich das. Club der jungen Künstler Recommendations.
7: Ja.
9: Was einfach unabhängig von Synchron oder abhängig von Synchron, wie du willst, was liest du gerade? Was schaust du gerade? Was konsumierst du gerade? Wo gehst du gerade hin? Hast du da ein, zwei Tipps?
7: Oh mein Gott, okay. Was lese ich gerade? Oh, ich würde so gerne mehr lesen. Ich schaffe es immer nicht, aber ich habe angefangen von, ich glaube, sie heißt Verena Kessler, Jim zu lesen.
9: Okay, Jim im Sinne von J-I-M, wie Jim Knopf?
7: Jim wie Jim.
9: Okay, wie das?
7: Ich kann ja nicht buchstabieren. Aber
9: G-Y-M?
7: Ja, genau, okay. Das.
9: Und worum geht's da?
7: Da geht's um eine Frau. Ich war ganz lustig, ich habe mir lange nicht mehr ein Buch gekauft. Und das Buch habe ich mir gekauft über einen TikTok, wo eine Frau meinte, was wären Bücher, also die hat so Bücher MusikerInnen zugeordnet. Und das war Und das war der Ikimel Batch. Und da war ich so, okay, ja, Jim, ich brauche das.
9: Und
7: es geht um eine Frau. Ja, ich muss nochmal, ich habe es noch nicht zu Ende gelesen. Es geht um eine Frau, die fängt im Gym an zu arbeiten und macht da so Proteinshakes und den Check-in und so. Und irgendwie durch so eine blöde Situation musste sie sagen, dass sie schwanger ist, aber sie ist gar nicht schwanger. Und dann dann kommt sie leider nicht mehr raus aus dieser ganzen Lügengeschichte mit dem Chef und nimmt dann immer ihre Fläschchen mit und muss halt diese ganze Lüge aufrechterhalten. Und ist gut geschrieben, ist auf jeden Fall so schnell geschrieben, was ich mag. Was
9: geil.
7: So.
9: Gibt es dazu ein Hörspiel?
7: I don't know.
9: Weil ich kann ja nicht lesen, aber es würde auch das Thema gut zusammentragen.
7: Yeah.
9: Ja. Vielleicht schon mal auf Audible gleich, ob es das verfügbar gibt von einer Synchronsprecherin oder Synchronsprecher.
7: Ja.
9: Wie schön. Noch was du hörst?
7: Was ich höre? Ich höre gar kein Hörbuch und Hörspiel persönlich.
9: Musik,
7: oh Gott, ja. Musik höre ich.
9: Was hörst du gerade?
7: Oh, ich höre gerade ganz viel wieder Beyoncé.
9: Sehr schön.
7: Ich bin so.
9: Das kommt
7: wieder
9: Monate
7: so
9: zurück.
7: Ja, nee, bei mir kommt's. Ich höre gerade dieses
9: Homecoming-Album
7: wieder rauf und runter. Ich war damals beim Konzert. Ich hab sie live gesehen mit diesem Album und irgendwie.
9: Okidoki, na dann.
7: Ansonsten Adela.
9: Adela natürlich, die Modellin Beyoncé.
7: What a Queen.
9: Meine Güte.
7: Ich liebe sie so sehr, ja.
9: Unglaublich. Sie hat auch eine wunderschöne Stimme.
7: Sie ist einfach auch ein wunderschöner.
9: Und sie hat nämlich auch echt lange geübt, um so toll Englisch zu sprechen, wie sie es jetzt tut.
7: Ja.
9: Unglaublich.
7: Ja.
9: Na dann, vielen, vielen lieben Dank für die Club Rex.
7: Ja. Oh.
9: Vielen, vielen lieben Dank für die Zeit. Und vielen, vielen lieben Dank, dass du den Job des Synchronsprechens upholdet. Und vielleicht einen Tipp an euch, abgesehen von den ganzen Tipps, die Leni gegeben hat für junge SynchronsprecherInnen. Vielleicht schaut ihr einfach mal den Film oder die Serie, die ihr gerade schaut, jetzt heute Abend auf Deutsch.
7: Ja, mal 10 Minuten anmachen.
9: Einfach vielleicht auch mal vergleichen.
7: Mhm.
9: Das ist doch mal schön.
7: Ja.
9: Und vielleicht heute dann ja sogar Leni. Ja, hab einen wunderschönen Abend, liebe.
7: Danke.
9: Und vielen lieben Dank, dass du im Club der Jungkünstler warst.
7: Danke dir auch.
9: Kussi. Eieiei, wie süß kann man sein. Mir hat die Folge mal wieder riesigen Spaß gemacht. Nicht nur, weil, wie angekündigt, Leni die zuckersüßeste Person der ganzen Welt ist, sondern auch, weil ich das Thema Synchronsprechen wahrscheinlich einfach nicht so auf dem Schirm hatte, wie ich dachte, wie ich es habe. Oder die Kunst des Synchronsprechens und besonders der KI-Aspekt davon. Ich finde das Thema mega interessant. KI, Synchronsprechen, aber auch besonders KI in dem Bereich, weil ich einfach meine Meinung nicht so fertig gebildet habe zu dem Thema. Vielleicht bin ich zu naiv, zu ungebildet, aber deswegen machen wir das ja hier. Aber irgendwie. Ja, ich bin einfach gespannt, wie es ausgeht und wünsche den Synchronsprechenden natürlich ganz viel Glück, dass sie ihre Kunst so weiterführen können oder noch besser weiterführen können und bin gespannt, wie es weitergeht, nicht nur beim Synchronsprechen, sondern in jeglicher künstlerischer Hinsicht, auf jeglichen Ebenen. Vielleicht lade ich Leni einfach nochmal in ein paar Monaten, in einem Jahr nochmal ein und dann kann sie uns erzählen, wie es mit den Streiks weitergegangen ist, /ausgegangen ist. Genau, bis dahin. Schaut doch gerne bei uns auf Instagram, bei mir, bei uns, im Club der Jungkünstler bei Instagram vorbei. Club der Jungkünstler heißen wir da, heiß ich da, meine Güte. Und sonst hört euch doch gerne weitere Folgen an auf YouTube, auf Spotify und bei Alex Berlin im Radio oder in der Mediathek. Okay, es ist Zeit, diese Folge zu beenden. Ich freue mich, dass ihr zugehört habt. Kuss an euch alle. Tschüssi.
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1: Heute geht es um das Campusradio CouchFM. Das ist ein Projekt in Zusammenarbeit der drei Berliner Hochschulen, der Humboldt-Universität, der Freien Universität und der Technischen Universität Berlin. Und ich möchte euch nun das Campusradio genauer vorstellen und habe hierzu Laura und Emily von CouchFM eingeladen. Herzlich willkommen.
2: Hi.
3: Hi.
1: Seit wann gibt es denn das Format Campusradio CouchFM?
2: Also 2011 kam die Idee auf. Und 2012 lief dann die erste Sendung schon. Also es ist jetzt schon ganz schön lange her.
1: Und ihr sendet ja jeden Tag und habt verschiedene Formate. Wie ist die Sendung denn aufgebaut?
2: Genau, also wir haben jeden Tag in der Woche ein unterschiedliches Format. Zweimal die Woche läuft unser Live-Magazin. Das heißt, da stehen wir live im Studio und reden über alles Mögliche. Und dann läuft auch Musik zwischendurch, wie man es aus dem Radio halt so kennt. Und montags ist bei uns immer Platz für eine Gästesendung. Mhm. Also da können zum Beispiel andere Unis ihre Projekte vorstellen, wenn sie selbst einen Podcast produzieren und so weiter. Dann haben wir am Mittwoch unsere Musiksendung, das Klangkompott. Das wird von der Musikredaktion gemacht und es kann auch alles Mögliche sein. Interviews, einfach eine Band vorstellen, ein Genre vorstellen, alles Mögliche. Genau, donnerstags läuft unser Gästezimmer. Das ist ein Interviewformat mit Personen zum Beispiel aus Politik oder der Kultur, Berliner Figuren, alles Mögliche. Ja, samstags ist bei uns Tanzstunde. Da können DJs aus Berlin ihre Sets spielen und sich so ein bisschen vorstellen. Und am Sonntag läuft unsere Wiedergabeliste mit den besten Songs aus der Woche.
1: Wie kommt ihr denn zu den Themen, die ihr in der Sendung besprecht?
3: Also ich finde, das ist auch mal ein sehr spannender Prozess, weil es einfach wirklich das ist, was die Couchies so im Alltag beschäftigt. Und das fand ich am Anfang auch so ganz ungewohnt, dass wirklich der Themenvorschlag einfach so reingeworfen werden kann. Und meistens wird er auch total cool aufgenommen und dann wird gebrainstormt, dann können andere relaten oder eben nicht. Und das ist immer ein total spannender Prozess. Also das meiste findet so in der Wortredaktion dann statt oder halt davor in den allgemeinen Sitzungen.
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1: Hallo an diesem schönen Freitagabend aus dem MIZ in Potsdam-Babelsberg. Heute sind für euch im Studio Luise.
10: Und Sandra, hallo.
1: Hi, das ist deine erste Sendung, Sandra, oder? Wie geht es deiner Nervosität?
10: Ach, es geht eigentlich. Also ich bin schon ein bisschen aufgeregt, aber auf eine positive Art. Und das ist ja eigentlich etwas Schönes. Aber mal sehen oder hören, wie es dann läuft.
1: Du wirst das rocken. Und es ist mir eine Ehre, dass ich deine erste Sendung mit dir bestreiten darf.
10: Ja, Luise, mit dir an meiner Seite kann es natürlich nur gut werden. Da mache ich mir gar keine Sorgen. Umso besser, dass wir heute wieder ganz viel Gesprächsstoff mitgebracht haben.
1: Ja, eine ganze Stunde von CouchFM mit vielen verschiedenen Beiträgen, von Unithemen wie Erasmus und Mensa bis hin zu einem Feature zur Berliner Stadtmission und einer waschechten Verschwörungstheorie, die wir vermutlich alle kennen. Mit der Frage, gibt es Bielefeld jetzt nun oder gibt es es nicht? Aber bevor wir uns die verschiedenen Themen stürzen, kommt hier erstmal ein bisschen Musik für eure Ohren.

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1: Das war die schwedische Künstlerin Jäger, ich hoffe, ich spreche sie richtig aus, mit ihrem Song Baywatch. Den Song findet ihr auf einer im April erschienenen Album, Pirate Bay. Ich kannte die Plattform zwar nicht, wahrscheinlich bin ich zu jung dafür, aber es soll scheinbar eine Anspielung auf die populäre Piraterie-Plattform der 2000er mit dem Namen Pirate Bay anspielen. Und falls euch der Song gefallen hat, Jäger spielt die erste Show ihrer Tour am 30. November hier in Berlin in der Kantine am Berghain. Also kauft Tickets, falls euch die Musik gefallen hat. Und ich muss bei dem Titel direkt an die Serie Baywatch denken. Es soll, glaube ich, ja auch ein Wortspiel aus Bay Before Anyone Else und Baywatch sein. Hast du die Serie geguckt, Sandra?
2: Nee, die Serie habe ich nicht geguckt. Aber irgendwann mal diesen schlechten Comedy-Film mit Dwayne Johnson.
1: Kenne ich nicht.
2: Aber ja, sei froh.
1: Baywatch spielt ja meines Wissens am Meer oder zumindest am Strand oder ähnliches.
2: Ja, ich glaube Malibu oder so. Aber ich kenne aus der Originalserie auch wirklich nur die Slow-Motion-Clips von Pamela Anderson. Das passt auf jeden Fall zu Bay as in Before Anyone Else.
1: Ja, ich weiß es nicht, wie es dir geht, aber ich muss bei Meer und Strand immer am Sommer und Urlaub denken.
2: Irgendwie denke ich vor allem an Möwen und kalten Wind. Sonne und Urlaub klingt da natürlich ein bisschen besser.
1: Hast du irgendwelche Sommerurlaubs oder vielleicht auch Strandpläne, die noch bevorstehen?
2: Richtige Urlaubspläne habe ich nicht, aber ich werde bestimmt nochmal meine Familie in Rostock besuchen. Das ist natürlich praktisch, wenn man vom Meer kommt, dann hat man den Strand immer gleich um die Ecke. Und wie sieht's bei dir aus?
1: An den Strand geht's für mich dieses Jahr nicht mehr wirklich, aber dafür war ich dieses Jahr schon in einer Stadt, die quasi am Meer liegt. Ich bin einige Monate nachdem ich mein Auslandssemester beendet habe, in meine Erasmus-Stadt Kopenhagen zurückgekehrt. Und weil das schon eine etwas seltsame Erfahrung ist, habe ich mich entschlossen, darüber zu reden. Aber hört doch gerne selbst.
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4: Ich habe ungefähr 10 Monate gebraucht, bis ich nach Prag zurückgekehrt bin, nachdem ich wieder in Deutschland war.
5: Es ist kurz nach 7:30, als ich das Haus verlasse, um mich auf den Weg zum Bahnhof zu machen. Während ich kurz später die Stufen zur U-Bahn herunterlaufe, bin ich seltsam nervös. Wie wird es sein, nach einiger Zeit wieder in seine Erasmus-Stadt zurückzukehren? Wieder die Orte zu besuchen, an denen man mit Freunden geredet, gelacht, einen Kaffee getrunken hat? Das sind die Fragen, die mir auf dem Weg zum Bahnhof und auch in den Tagen, bevor ich mich das erste Mal auf den Weg zurück in meine Erasmus-Stadt Kopenhagen gemacht habe, durch den Kopf gegangen sind.
4: Ich hatte ein bisschen komplizierte Gefühle, weil es natürlich auch ein sehr nostalgiegeladener Besuch war.
5: Komplizierte Gefühle, ja, die hatte ich wohl auch. Gar nicht so sehr auf der Zugfahrt nach Kopenhagen, sondern vielmehr in den Wochen und Tagen davor. Es wird auch das erste Mal sein, dass ich ein paar Freundinnen, die ich dort kennengelernt habe, wiedersehe. Auch wenn wir zwischendurch immer wieder miteinander geschrieben haben, frage ich mich, ob es sich anders anfühlen wird. Als ich am nächsten Morgen dann in Kopenhagen Süd ankomme, nehme ich erstmal die S-Bahn, um zum Hauptbahnhof zu kommen. Und irgendwie ist es ganz passend, dass die Linie, die ich nehme, jene ist, die ich Monate zuvor immer so für meinen Uni-Weg genutzt habe. Ich bin nach der Nachtzugfahrt zwar unendlich müde, aber auch unendlich bereit, die Stadt wieder zu entdecken. Und nachdem ich mir einen viel zu teuren Kaffee am Hauptbahnhof geholt habe, beschließe ich, das gute Wetter und die morgendliche Ruhe zu nutzen, um den Tivoli-Park herumzuspazieren. Um diesen Park herumzulaufen, versetzt mich irgendwie ein paar Monate zurück in der Zeit. Während ich an dem hohen Zaun entlanglaufe, erinnere ich mich an ein Wochenende zu Beginn meines Erasmus-Semesters, als ich mit Freundinnen, die ich damals wahrscheinlich gerade mal so 2 Wochen kannte, einen ganzen Tag in diesem Freizeitpark verbracht hatte. Es war so die Zeit, als es langsam kühler wurde, aber man noch so einen gesamten Tag mit dünner Jacke draußen bleiben konnte. Damals waren die Bäume noch grün gewesen und als ich dann Ende Januar abgereist bin, war alles kahl. Jetzt blühten die Bäume und Büsche im Tivoli-Park und auch wenn es sich in dem Moment nicht anfühlt, als wäre überhaupt Zeit vergangen, sagen die Büsche und Sträucher doch etwas anderes. Natürlich dreht sich die Zeit weiter und die Stadt geht ihrem gewohnten Rhythmus auch ohne einem nach. Aber das Gefühl ist trotzdem seltsam. Das erzählt mir auch Lilly, die ich zu ihrer Rückkehr in ihre Erasmus-Stadt interviewt habe.
4: Auf der einen Seite, dass diese Stadt ohne mich fortexistiert. Ich habe manches der Sprache wieder verstanden. Ich wusste noch meine Wege, die ich damals immer zurückgelegt habe. Und eben das Umfeld, in dem diese Freundschaft entstanden ist, war noch da. Aber sehr viel anderes war ganz anders.
5: Das gesamte Wochenende fühle ich mich, als sei ich nie weg gewesen. Alles wirkt noch vertraut und irgendwie auch heimisch. Die Wege, die Sprache, aber auch die paar Freundinnen, die ich kennengelernt habe und die noch da geblieben sind. Und gleichzeitig ist da doch ein winziger Teil in mir, der mir immer wieder sagt, dass ich nur als Touristin hier bin.
6: Aber sehr viel anderes war ganz anders. Ich habe mich nicht mehr so zugehörig gefühlt wie zum Zeit meines Erasmus-Semesters, weil ich eben nicht mehr da gewohnt habe, weniger von der Sprache verstanden habe und eher in einem touristischen Kontext dann wieder da war.
5: Vielleicht gibt einem dieses Gefühl aber auch nochmal eine ganz andere Perspektive auf die Stadt. Trotz dieses kleinen touristischen Gefühls haben wir beide die Zeit ja nicht mit Sightseeing verbracht. Ich habe im Voraus bewusst nicht viel geplant, weil ich mich deutlich mehr durch die Stadt treiben lassen wollte. Gleichzeitig wollte ich aber auch Dinge unternehmen, die ich während meines Erasmus nicht geschafft habe. Ich war an diesem Wochenende zum Beispiel endlich in einem der Hafenbäder baden. Und auch wenn das Wetter nur so mäßig und das Wasser eiskalt waren, habe ich mich danach seltsam belebt gefühlt. Und ich kann an diesem Wochenende auch endlich einen Abend im Hinterhof des Studenterhuset verbringen. Das Studenterhuset war während meines Aufenthalts irgendwie so mein Dreh- und Angelpunkt. Hier konnte man lernen, Kaffee oder alkoholische Getränke trinken, Freunde treffen oder beispielsweise einmal im Monat beim Karaoke-Event mitmachen. Das war mein persönliches Highlight. Und den Hinterhof kann man sich so ein bisschen vorstellen wie die Hackeschen Höfe. An diesem Wochenende erlebe ich viel Vertrautes, aber auch Neues und auf jeden Fall durchlebe ich unzählige Emotionen. Ich rede viel mit Freundinnen über unsere Leben und alles andere. Ich mache Dinge, die ich während meines Erasmus-Aufenthalts nicht geschafft habe. Aber ich mache eben auch Dinge, die ich vor ein paar Monaten schon gemacht habe. Ich bin irgendwie Touristin in einer Stadt, in der ich mich nur zu so einem sehr kleinen Teil wie eine Touristin fühle. Alles an diesem Wochenende und an der Stadt fühlt sich vertraut an. Vielleicht liegt es daran, dass seit meinem Aufenthalt kein Jahr, keine 10, sondern nur 5 Monate vergangen sind, vielleicht auch nicht. Am Ende des Wochenendes fällt mein Abschied aufgrund von Problemen mit dem Zug eher knapp aus, aber es nimmt dem Ganzen auch diese starke Emotionalität. Trotzdem fühlt sich der Abschied nochmals entscheidender an. Kurz nach diesem Wochenende kehren auch die verbliebenen Freundinnen in ihre Heimatstädte zurück und ich weiß nicht, wann ich das nächste Mal nach Kopenhagen zurückkommen werde.
6: Genau, weil ich dann die Stadt nochmal verlassen habe und es dann auch noch ein bisschen endgültiger erschien. Auf der einen Seite, dass diese Stadt ohne mich fortexistiert, aber auf der anderen Seite war es auch sehr positiv, weil ich diese Hemmschwelle das erste Mal überwunden habe und mir jetzt vorstellen kann, dass ich sehr viel einfacher so auf der emotionalen Seite wieder zurückkehren kann für ein Wochenende.
5: Natürlich ist es am Ende eine sehr individuelle Erfahrung und Entscheidung, in seine oder ihre Erasmus-Stadt zurückzukehren. Jede Person wird eigene Gedanken, Gefühle und Erfahrungen dazu haben. Ich aber bin froh, diesen Schritt gegangen zu sein.
6: Ich würde auf jeden Fall empfehlen, in seine Erasmus-Stadt zurückzukehren, um in Kontakt zu bleiben mit der Stadt und auch mit den Freunden oder Bekanntschaften, die man da gefunden hat und natürlich auch den eigenen Bezug zu der Kultur des Erasmus-Landes oder der Erasmus-Stadt, den man für sich selbst gefunden und aufgebaut hat, auch nicht zu verlieren, sondern da irgendwie regelmäßig anknüpfen zu können.
5: Redaktion Luise Siesbüttel. Schnitt und Editing Luise Siesbüttel.
1: Es ist schon ein bisschen lustig, seinen eigenen Beitrag an- und abzumoderieren und ich hoffe, ich gehe noch niemandem mit meiner Stimme auf die Nerven.
2: Ach, Quatsch.
1: Danke. Aber irgendwie ist es auch ganz passend, weil es vor 2 Tagen genau 1 Jahr her war, dass ich nach Kopenhagen bin und deswegen ist es so Jubiläum. Vielleicht war der Beitrag ja auch ein Anreiz für kommende Urlaubspläne von Ex-Erasmus-Studenten. Sag mal Sandra, hast du vor, ein Auslandssemester zu machen?
2: Ja, schon. Aber ich weiß noch nicht so richtig, wann ich das reinquetschen soll. Im Bachelor werde ich es wohl nicht mehr schaffen, aber dann im Master hoffentlich. Ich stelle mir bloß die Auswahl der Stadt sehr schwierig vor. Wie bist du denn eigentlich zu Kopenhagen gekommen?
1: Boah, das ist eine gute Frage. Ich weiß es auch nicht mehr so genau, ob ich das so gut begründen kann. Also erstmal stand auf der Liste der Partnerunis für mein Fach und deswegen stand es schon mal zur Auswahl. Und dann war ich tatsächlich in dem gleichen Jahr, in dem ich mich beworben habe, schon mal da und fand es irgendwie sehr, sehr schön. Aber man musste auch keine andere Sprache lernen, also im Gegensatz zu Frankreich und Französisch zum Beispiel. Also man musste nur Englisch können, das war auch schon mal ein Pluspunkt. Letztendlich war es aber irgendwie so ein Gefühl, das mich dahin gezogen hat, dass ich nicht wirklich irgendwie begründen kann.
2: Ja, also das mit der Sprache ist natürlich praktisch. Das kommt wahrscheinlich auch ein bisschen drauf an, ob man tatsächlich studieren will oder einfach nur Spaß haben.
1: Ja, wobei ich nicht weiß, ob man das vorher wirklich weiß. Also mein Plan war eigentlich auch eher Spaß zu haben und Uni nebenbei zu machen. Und ich habe auf jeden Fall sehr viel erlebt und unternommen. Aber die Uni war trotzdem sehr intensiv. Ich habe mich immer gefragt, wie Leute ein ganzes Semester nur Party machen können. Aber vielleicht ist es mein eigenes Problem und Anspruchsdenken an mich selbst. Eine Freundin hat es mal sehr schön beschrieben als intensive Zeit in jegliche Richtung.
2: Oh, sehr schön gesagt. So oder so sind alle Erasmus-Studis mit Abschieden und Neuanfängen konfrontiert. Fast ein bisschen wie bei einem Beziehungsende. Passend dazu jetzt ein Lied von der Queen of Breakup Songs, Ariana Grande mit Oh Well.

0: Das war AB Syndrom mit ihrem Song Was ich sehe. AB, das steht für Anton und Bennett. Und tatsächlich machen die beiden vom Musikvideo bis Produktion alles in Eigenregie. Auch bei ihrem neuen Album Abriss, das heute frisch erschienen ist.
1: Wenn euch der Song gefallen hat, hört gerne in das Album rein. Im Oktober touren AB Syndrom nämlich durch Deutschland. Unter anderem auch in Berlin. Heute also das neue Album und morgen dann etwas ganz anderes. Der letzte Samstag im August ist Welttag des Speziesismus. Luise, ist dir der Begriff schon mal begegnet?
0: Nein, beziehungsweise nur im Zuge dieser Sendung. Und zu meiner Schande musste ich gestehen, dass ich erst sagte, dass es etwas mit dem Getränk zu tun hat. Spoiler hat es nicht, aber es hat für viele Lacher gesorgt.
1: Ja, auf jeden Fall. Wobei es tatsächlich auch einen Welttag der Limonade gibt, aber am 20. August, den haben wir jetzt leider verpasst.
0: Schade.
1: Ja, tatsächlich aber bezeichnet Speziesismus die Diskriminierung von bestimmten Tieren basierend auf ihrer Artenzugehörigkeit. Also so ein ganz klassisches Beispiel wäre Haustiere versus Nutztiere.
0: Also Katzen versus Kühe oder Schweine zum Beispiel.
1: Ja, ganz genau. Der Welttag soll vor allem dafür dienen, auf Speziesismus aufmerksam zu machen und aktiv zu werden.
0: Also falls euch das interessiert, könnt ihr euch diesbezüglich ja noch weiter informieren. Der Welttag ist dann morgen.
1: Um Aktivismus und ehrenamtliches Mitwirken geht es auch in unserem nächsten Interview. Allerdings in eine ganz andere Richtung. Narime, Lani, Pia und Falk haben gemeinsam Mitarbeitende der Berliner Stadtmission bei ihrer Arbeit begleitet, die in über 90 Einrichtungen Hilfe für Menschen in Notlagen anbietet.
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3: Wir nehmen hier jeden, also die Menschen dürfen kommen mit Hund, Maus, Katze, Frettchen. Die dürfen betrunken sein und kaum noch stehen können. Alle dürfen rein. Wir wollen hier den Menschen allen auf Augenhöhe begegnen. Dazu gehört das auch, dass wir die obdachlosen Menschen hier unsere Gäste nennen. So sehen wir unsere Rolle. Wir sind die Gastgeber, sie sind unsere Gäste, übernachten bei uns, werden bewirtet, bekommen was für Leib und Seele und hoffentlich können wir ihnen damit den Tag oder die Nacht gut gestalten.
4: Trotz des sehr breiten Hilfsangebots in Berlin, von dem uns Frau Breuer berichtet hat, geraten Menschen in schwierigen Lebenslagen oft sehr viel schneller in die Obdachlosigkeit als oft erwartet.
3: Ich habe da beispielsweise eine Geschichte von einer Frau, das ist letztes Jahr passiert. Der Mann ist gestorben, war ein Handwerker und die Frau war auf einmal mit 3 Kindern alleine. Der hatte sich immer um die Finanzen, um die Versicherung, um alles gekümmert. Die war total überfordert. Zusätzlich zu 3 Kinder haben keinen Vater mehr und sie hat ihren geliebten Ehemann verloren. Kamen dann eben noch irgendwelche Briefe mit Forderungen, mit Mahnungen. Damit war die überfordert, hat irgendwann die Briefe nicht mehr geöffnet. Dann kam irgendwann das Amt und hat die Wohnung gefändet. Oh, da sind ja noch 3 Kinder. Die Kinder wurden einkassiert, weil es keine Einrichtung für Familien gab, die frei waren. Und die Frau ist unter der Brücke gelandet. Diesen Scherbenhaufen zusammenzukratzen, der Frau und den Kindern wieder eine Wohnung zu geben, das hat 5 Jahre gedauert.
4: Hinter dem Haus sind die 3 Kältebusse der Stadtmission geparkt. Sie sind jede Nacht im Winter in Berlin unterwegs, um obdachlosen Menschen durch die Kälte zu helfen. Und direkt daneben finden sich bereits Leute in einer kleinen Schlange vor der Kleiderkammer der Stadtmission ein.
5: Hallo,
6: hallo.
5: Wir sind nur ganz kurz mal hier.
3: Die Kolleginnen und Kollegen haben so ein Tablet. Die gehen dann zu den Gästen, fragen, wie heißen sie, gucken, war der die Woche schon da oder nicht. Das wird dann eingetragen. Dann werden die Leute gefragt, was sie wollen. Man sieht hier gerade, der Herr probiert jetzt gerade eine Hose an. Der wollte eine Hose haben. Socken, Schuhe, was auch immer sie wollen. Falls wir haben, können sie das haben. Wenn wir die Dinge nicht haben, ganz dramatisch sind oft Unterwäsche zum Beispiel. Die Leute kommen und sagen, wir wollen gleich im Hygienecenter duschen oder in der Notunterkunft. Haben sie eine Unterhose für uns? Und wenn wir dann sagen, nee, tut uns leid, dann sagen die, ja, aber wir haben die schon eine Woche an. Das ist halt echt tragisch und auch traurig. Ne? Kommt mal mit rein. Hier oben in den durchsichtigen Kisten sind die Unterwäschekisten.
7: Mhm. Also, da sieht man schon, wie es aussieht.
3: Da ist nichts. Ne? Größe M ist nichts. Größe S ist auch nichts. L ist auch leer. XL haben wir einen Schlüpper. 80% der Leute auf der Straße sind Männer. 20% sind Frauen. Das heißt, wir haben einen enormen Bedarf an Männerkleidung. Wir bekommen sehr viele Spenden für Frauen. Also bei Frauen haben wir eigentlich immer genug. Aber bei Männersachen sind wir wirklich immer an der Kante, weil eben der Bedarf sehr, sehr groß ist. Viele Leute kommen und wir so viele Spenden von Männern nicht bekommen. Hier sehen wir die Jacken. Da ist ein bisschen mehr als bei den Schuhen. Aber wenn ich mal zähle, 2, 4, 6, 8, 10, 12 Männerjacken. Also die sind in der nächsten Stunde weg, würde ich sagen. Ne?
4: Ein paar Türen weiter bereitet das Küchenteam die tägliche Verpflegung vor.
8: Wir sind hier eine Zentralküche. Machen hier Lebensmittel für die Notübernachtung, Hygieneartikel für die Notübernachtung und warmes Essen. 700 Essen sind das momentan. Unsere Höchstleistung, die wir bringen können, liegt bei etwa 1000. Weihnachten machen wir so um die 1200, aber das ist dann Ausnahme, das kriegen wir dann auch hin, aber das kann man dann nur einen Tag machen. Das würde dann eben halt auf Dauer, wird das auf Material und eben halt Mitarbeiter gehen. Und wir legen sehr viel Wert darauf, dass die eben halt auch was Ordentliches bekommen. Das heißt, die brauchen Eiweiß, die brauchen Kohlenhydrate und die brauchen Vitamine. Und es setzt sich ungefähr so zusammen, dass wir ungefähr ein Viertel bis ein Drittel verwertbares Material aus Spenden bekommen und zwei Drittel kaufen wir dazu. Weil wir es einfach nicht als Spende bekommen oder so, wir brauchen es aber, weil wir sonst unsere Mission nicht erfüllen können.
4: Doch so professionell wie die Hilfe auch organisiert ist, sie bleibt spendenfinanziert und stößt damit immer wieder an die Grenzen des Machbaren. In Berlin fehlen tausende Schlafplätze für die geschätzt 6000 Menschen auf der Straße. Und wie hart das Leben dort draußen wirklich ist, daran erinnert uns, was uns Frau Breuer in der Notunterkunft im Keller des Gebäudes gezeigt hat.
3: Man sieht hier hinten noch das Kreuz, das ist unser Erinnerungskreuz. Da stehen die Daten und die Namen von Leuten, die verstorben sind, mit Geburtsdatum und Todesdatum, falls wir es wussten. Und man sieht, Leute, die auf der Straße leben, werden nicht alt. Ne? Hier haben wir jemanden, der ist 69 geboren, der Miroslav, und 2018 gestorben. Oder hier haben wir jemanden, den Fabian, 84 geboren und 2025 dieses Jahr gestorben. Ja. Ein sehr junger Mensch, also... Das Leben auf der Straße macht die Leute auch kaputt. Ne? Die Gesundheit ist angeschlagen und Psyche ist angeschlagen. Genau, also wir sehen, ne, alle möglichen Namen aus aller Welt und eben auch viele Leute, die nicht mehr unter uns sind. Also obwohl Berlin ein total gutes und weitreichendes Hilfesystem hat für obdachlose Menschen, gucken wir als Berliner Stadtmission total mit Sorge in die Zukunft. Es gibt immer weniger Geld, soziale Projekte werden gekürzt und auch wir haben schon Kürzungen hinnehmen müssen. Zum Beispiel in unserer Beratungsstelle für wohnungslose Menschen in der Levezzostraße ist eine Stelle unbesetzt. Das klingt jetzt nicht viel, ne? Aber wir sind eben auch kein Konzern mit 1000 Mitarbeitern. Und wenn von einer Handvoll Leute einer fehlt, dann macht sich das durchaus im Angebot bemerkbar. Und wir gucken eben mit Sorge in die Zukunft, weil wir nicht wissen, was für Kürzungen da noch auf uns zukommen und hoffen, dass ja die Obdachlosenhilfe weiterhin eine der Prioritäten auch bleibt.
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1: Falls ihr euch nach diesem spannenden Einblick vorstellen könnt, ehrenamtlich aktiv zu werden, informiert euch am besten einfach mal online. So viele kleine Vereine suchen immer nach engagierten Menschen, bestimmt auch in eurer Nähe. Ansonsten könnt ihr euch auch zum Beispiel ganz einfach auf der Website der Berliner Obdachlosenhilfe für Schichten an der Essensausgabe eintragen. Das ist auch einmalig möglich, falls ihr helfen wollt, aber zeitlich nicht so flexibel seid. Hast du dich schon mal ehrenamtlich engagiert, Luise?
0: Sad, cut her. Kleiner Scherz. Nein, leider bis jetzt nicht. Ich wollte vor vielen Jahren mal in einer Unterkunft für geflüchtete Menschen aushelfen, aber ich glaube, ich war damals einfach viel zu jung oder sie brauchten keine Leute. Mhm. Jedenfalls ist nichts draus geworden.
1: Ja, ich finde Ehrenämter total gut, um etwas für die Gesellschaft zu machen und gleichzeitig neue Leute kennenzulernen. Also mir hat es jedenfalls total geholfen, als ich neu nach Berlin gezogen bin. Natürlich muss man aber auch die Kapazitäten dafür haben.
0: Das stimmt. Wenn man zum Beispiel einen Vollzeitjob hat, ist es ja nicht immer einfach, noch ein Ehrenamt nebenbei auszuleben.
1: Ja, auf jeden Fall. Und Sachen wie unbezahlte Care-Arbeit sind ja auch quasi schon ein Ehrenamt. Naja, nach diesen ernsteren Themen gibt es jetzt erstmal ein bisschen entspannte Musik für euch. Hier kommt Bonobo mit seiner neuen Single Talk to Me.

0: Nach dieser musikalischen Einlage von Bonobo mit Talk to Me und Jay Bernhardt mit Love is on my mind hört ihr jetzt erstmal wieder uns. Luise, wir haben ja eben schon über Speziesismus gesprochen, anlässlich des Welttags morgen. Ernährst du dich vegetarisch oder vegan?
1: Nee, offiziell nicht. Ich erkläre gleich warum. Ich hatte aber in meinem Leben immer wieder Phasen, in denen ich mich vegetarisch ernährt habe. Aber ich kaufe mir eigentlich selbst nie Fleischprodukte und esse eher dann außer Haus ab und zu mal Fleisch. Deswegen offiziell nicht. Aber wie ist es bei dir?
0: Ich ernähre mich schon ziemlich lange vegetarisch. Unsere Mensa an der HU setzt ja auch auf komplett vegetarische und vegane Auswahl.
1: Ja, wobei, glaube ich, nur die eine. Meines Wissens hat eine mindestens ab und zu mal so Fleischgerichte.
0: Ah, okay. Ja, ich war bis jetzt nur in der Mensa Süd. Naja, ich kann mir vorstellen, dass es Leute gibt, die sich darüber beschweren oder auch über ganz andere Sachen. Wie stehst du eigentlich zu unseren neuen Pommes?
1: Ich vermisse die alten. Die waren irgendwie auch schöner anzusehen. Ich muss auch sagen, ich kann verstehen, wieso Leute sich beschweren. Mich persönlich stört es gar nicht, dass es keine Fleischgerichte gibt. Aber manche der Gerichte wirken und schmecken nicht so super ansprechend. Hast du die neuen Pommes denn schon gekostet?
0: Noch nicht, aber jetzt bin ich definitiv neugierig. Die müssen wir auf jeden Fall mal zusammen verkosten. Aber vorher ermöglicht uns CouchFM einen Einblick hinter die Kulissen. Unser Couchy hat sich angeschaut, was und wer beim Mensa-Betrieb so alles dazugehört. Hören wir mal rein.
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3: 6.30 Uhr, Dienstagmorgen. Es ist kalt draußen ohne Ende. Ich würde am liebsten wieder in meinem Bett zu diesen studentisch unmenschlichen Zeiten. Aber es gibt schon Leute, die für uns hier arbeiten, damit wir Studenten gleich was zu essen kriegen. Ich bin in der TU-Mensa an der Hardenbergstraße und werde jetzt gleich mal dem Studentenwerk über die Schultern gucken, wie denn unser täglich Essen entsteht. Aber zunächst, glaube ich, muss ich mich umziehen. Bis gleich. So, ich habe mich umgezogen und da drüben geht's gleich los. Wir werden heute das Mensa-Team der TU Hardenberg begleiten. Schauen wir mal, was da so los ist. Hier wird's schon lauter. Ich suche jemanden. Ah, da hinten. Ich bin jetzt bei der
4: Janet.
3: Du hast gerade gesagt, eine riesengroße Waschmaschine.
4: Eine Salatwaschmaschine ist das. Der Arbeitsschritt ist, vorher wird sie vorgewaschen, der Salat wird vorgewaschen. Er geht in ein Sieb und kommt anschließend hier rein.
3: Das sieht tatsächlich aus wie meine Waschmaschine, ja, da würde ich meine 20 Kilo Wäsche rein.
4: Ja,
3: genau.
4: Würde ich die aber hauen, wenn du das machst.
3: Dann geht's raus zur Anrichte und da werde ich dann jetzt mal hingehen, weil da muss ich ja dann auch noch schneiden. So, das heißt, ich schneide die Gurke der Länge nach auf und muss jetzt in der Mitte das Weiche in so einem V-Schnitt rausmachen. Okay, das wird eine Möhre. Gar nicht so leicht. Hände wieder weg vom Messer. Gut. Und noch einen. Jetzt haben wir ganz lange, dünne Möhrensticks. So, jetzt werde ich einen Teller zubereiten. Also, auf den Teller kommen Salatblätter. Jetzt kommen dazu 1, 2, 3 Tomaten. Und ich muss jetzt einmal hier den Quark. So, und jetzt dekorieren wir den Teller mit den gerade geschnibbelten Sachen. Also, es kommen rote Paprika an der Seite rein. Es kommen Möhren in die Seite reingesteckt. Eine Gurke und gut. Und dann müssen wir jetzt noch gelbe und grüne Paprika dazu. Und schon ist ein Salatteller fertig. Mein eigener Salatteller, den ich gerade selber gemacht habe, der gleich irgendeiner von euch in die Mensa zu essen bekommt. Das da vorne ist der Sven. Und der Sven ist verantwortlich für das Klimaessen. Ich werde ihn jetzt mal vorsichtig stören. Hi Sven.
5: Hi. Also, ich bin hier Koch seit, also ich habe hier damals gelernt, seit 1996, war dann zwischenzeitlich 7 Jahre im Hotel noch, habe mich ein bisschen weiterentwickelt, bin dann danach wieder zurück. Heute gibt es einen Kürbiseintopf mit Champignons und Buchweiz.
3: So, wir sind fertig für heute, die Kollegen aus der Mensa noch nicht, die haben nur Mittagspause, aber unser Klimabaumessen ist fertig. Ich habe auch was für den Maxim, mein Kamera, mit dabei und wir gehen jetzt essen, oder? Es ist tatsächlich geschafft. Es ist ganz schön anstrengend, hier den ganzen Tag das Essen zu kochen. Ich bin unter dieser Plastikschutzhülle extrem geschwitzt und fertig. Aber unser Essen und selbst gekocht ist sowieso noch mal 10-mal geiler, aber das ist das Klimaessen. Alles frisch, alles regional, alles von hier. Maxim, guten Hunger.
6: Anni, lass dir schmecken.
3: Ja.
0: Bei so viel Gerede über Essen kriege ich richtig Hunger. Hast du einen Lieblingssnack, Luise?
1: Ja, tatsächlich ja. Sollte jemand von meinen Freunden hören, wird das jetzt wahrscheinlich nicht überraschend sein. Gewürzgurken oder eher Cornichon, spricht man die so aus?
0: Ach, Gewürzgurken sind so lecker. Ich habe heute Morgen erst welche gegessen. Aber du hast nicht zufällig so ein Glas dabei, oder?
1: Nee, leider nicht. Aber beim nächsten Picknick bringe ich die mit. Dafür habe ich eine Packung Kekse mit.
0: Boah, das klingt auch gut. Und während ich jetzt heimlich Luises Mitbringsel verputze, steht für euch noch ein wenig Musik auf der Speisekarte. Hier ist Ren for Short mit Annie Get Your Gun.

0: Das war Lendi Hecht mit Lucky Now. Am 17. September spielt die Musikerin in Berlin übrigens auch im Schokoladen. Jetzt aber mal ein ganz anderes Thema. Was ist die erste Verschwörungstheorie, die dir jetzt gerade so einfällt?
1: Oh Gott, wahrscheinlich irgendwas mit der Mondlandung oder Echsenmenschen.
0: Fallen dir sonst noch ein paar ein? Also vielleicht auch eine, die für dich fast realistisch oder logisch wirkt?
1: Es gibt sehr viele interessante Verschwörungstheorien um den Tod von Marilyn Monroe, die besagen, dass es eben nicht nur ein Suizid war. Zum Beispiel glauben einige Leute, dass die Kennedy-Brüder eine Rolle bei ihrem Tod gespielt haben, da sie wohl angeblich mit beiden Brüdern Affären hatte. Naja, die ganze Monroe-Sache ist so ein richtiges Rabbit Hole. Fällt dir denn eine ein, die dir besonders in Erinnerung geblieben ist?
0: Lustigerweise habe ich dieses Semester ein Seminar zum Thema belegt. Die Hälfte habe ich schon wieder vergessen. Aber mir würde spontan jetzt die Theorie einfallen, dass Selena Gomez eigentlich vor Jahren an ihrer Erkrankung gestorben ist und angeblich von einem Klon ersetzt wurde. Oder eben eine, die ich bis vor ein paar Tagen gar nicht so sehr für eine Verschwörungstheorie als für einen Scherz gehalten habe, die Existenz von Bielefeld. Unser Couchicaro hat sich mit Bielefeld und der Verschwörungstheorie um die Existenz dieser Stadt beschäftigt.
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3: Es ist 1993. Du bist auf einer Studiparty in Kiel. Die Stimmung ist gut. Es läuft Musik und plötzlich sagt jemand neben dir folgenden Satz. Bielefeld? Das gibt's doch gar nicht. Was klingt wie ein ganz normaler Witz auf einer Party, ist der Ursprung der wohl bekanntesten und witzigsten Verschwörungstheorie aller Zeiten. Die Bielefeld-Verschwörung.

0: Welt nicht vorenthalten. Und so entschloss er sich 1994 dazu, eine Sci-Fi-mäßige Story um Bielefelds mysteriöse Nicht-Existenz im Internet, damals noch Usenet, ja, so alt ist die Theorie nämlich schon, zu veröffentlichen. Die Bielefeld-Verschwörung war geboren. Die Bielefeld-Verschwörung wurde so für alle, die nicht aus Bielefeld kommen, zu einem sehr unterhaltsamen Gesprächsthema, das sich durch Mundpropaganda schnell verbreitete. Und wie das so mit Verschwörungstheorien ist, wurde die Geschichte um Bielefeld immer kreativer. Beispielsweise geht eine Version der Theorie davon aus, dass die Stadt Bielefeld eigentlich gar nicht existiere, sondern lediglich der Zugang zu Atlantis sei. Andere Theorien besagen, es gäbe kleine grüne Männchen, die ihr Raumschiff als Universität Bielefeld tarnen würden, um ihre eigene Existenz vor der Menschheit zu verschleiern. Aber was ist seitdem passiert? Seit 1994 hat sich die Bielefeld-Verschwörung in den Weiten des Internets verbreitet. Es gibt zahlreiche Einträge und Diskussionen. Die Bielefeld-Verschwörung hat einen eigenen Wikipedia-Artikel, ganze Bücher, Filme und Dokus, die ihr gewidmet sind. Außerdem scheint es kaum noch jemanden zu geben, der nicht vom Satz Bielefeld, das gibt's doch gar nicht, gehört hat. Und was sagt eigentlich Bielefeld dazu? Bielefeld war irgendwann so genervt davon, dass alle Welt nicht an es glaubt, dass die Stadt sich zum 25. Jubiläum des Ganzen, 2019, die Bielefeld-Millionen ausdachte. Ein Preisgeld in Höhe von 1 Million Euro wurde für die Person versprochen, die schlüssige Beweise für die Nicht-Existenz der Stadt vorlegen könnte. Die Bielefeld-Million ging daraufhin sozusagen viral und fand über 500 Erwähnungen in Nachrichtenagenturen aus aller Welt. Am 17. September 2019 wurde der Wettbewerb dann für beendet erklärt. Trotz über 2000 Einsendungen aus der ganzen Welt hätte kein Teilnehmer die Nicht-Existenz der Stadt beweisen können. Das Geld bleibe daher unangetastet, so Bielefeld. Die Stadt sieht ihre Existenz daher als abschließend erwiesen und die Verschwörung für beendet an. Zum Gedenken an die Bielefeld-Verschwörung wurde in der Bielefelder Altstadt unter Anwesenheit von Achim Held ein Findling aufgestellt. Aber nochmal im Ernst. Die Bielefeld-Verschwörung ist eine absurde Geschichte, die sich rasant verbreitet hat. Das sogar noch ohne Social Media, was ganz schön erstaunlich ist. Doch hinter ihrem Spaß steckt eben doch ein ernstes Ziel. Auf die Leichtgläubigkeit gegenüber Verschwörungstheorien aufmerksam machen. Auch wenn die Bielefeld-Verschwörung harmlos erscheint, gibt es doch gefährliche Theorien im Internet. In Zeiten von Social Media, in denen es eben noch einfacher ist, solche Geschichten zu verbreiten, ist es wichtig, kritisch zu hinterfragen und nicht alles zu glauben, was uns präsentiert wird. Gibt's doch gar nicht, oder? Naja, wer weiß, vielleicht ist ja doch was dran an der Geschichte. 2024 feiert die Verschwörungstheorie jedenfalls schon ihr 30-jähriges Bestehen. Und ihr? Glaubt ihr an Bielefeld? Ich bin mir immer noch unsicher. Jedenfalls war ich noch nie da.
1: Ja, Caro hat vollkommen recht, dass da definitiv eine Gefahr drin steckt. Wie viele Leute glauben aber tatsächlich zu 100%, dass Bielefeld nicht existiert?
2: Ich kann mir eigentlich echt nicht vorstellen, dass das irgendjemand wirklich glaubt. Aber selber dort war ich auch noch nicht. Wobei ich mal eine Freundin in Münster besucht habe und auf der Strecke der angeblichen Location von Bielefeld gefährlich nahe gekommen bin. Und du?
1: Ich gehe mal davon aus, dass Bielefeld existiert, aber ich finde die Theorie schon sehr amüsant. Vor allem frage ich mich, ob Bielefeld so bekannt wäre, wenn es diese Theorie nicht gäbe. Ich habe noch eine andere Theorie für euch und für dich, Sandra. Unsere heutige Sendung ist mal wieder fast vorbei.
2: Was? Nein, Fake News, das glaube ich dir nicht. Wir haben gerade erst angefangen.
1: Ja, haben wir, aber es ist trotzdem fast vorbei. Und bevor wir diese Sendung beenden, noch eine etwas traurigere Sache. Anfang der Woche hat die Welt ja die Nachricht erreicht, dass die Ikone und Legende Dolly Parton im Alter von 80 Jahren gestorben ist. Und ich weiß nicht, wie es dir geht, Sandra, aber obwohl ich bis dato nicht so viel über sie wusste, fand ich es doch sehr traurig.
2: Ja, total. Sie war eine absolute Ikone. Ist sie immer noch.
1: Ja, einen oder mehr Songs von ihr kennen wir doch alle. Und sie hat aber nicht nur musikalisch einen Einfluss hinterlassen, sondern auch gemeinwohltechnisch. Mit ihrer Stiftung Imagination Library spendete sie jeden Monat weltweit über 1 Million Bücher an Kinder. Du liest ja auch total gerne, oder?
2: Absolut. An einem guten Buch hänge ich auch gerne mal 9-to-5, um es bei Dolly Parton zu belassen. Bücher öffnen einem einfach so viele Welten, ganz egal, ob man für Unterhaltung oder für neues Wissen liest.
1: Ja, Lesen ist ja auch einfach unglaublich wichtig. Und wenn berühmte Menschen ihre Reichweite und ihr Geld für so etwas einsetzen, finde ich das immer gut. Inspiriert zur Schaffung dieser Stiftung hat sie der Analphabetismus ihres Vaters. Deswegen entlassen wir euch ihr zu Ehren mit ihrem wahrscheinlich bekanntesten Song in den Freitagabend. Vielen Dank fürs Zuhören.
2: Tschüss und bis zum nächsten Mal. Hier kommt Dolly Parton mit Jolie.

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1: Ich bin heute mit Bettina und Lida im Studio, die die Sendung Monday Movie Talk machen.
2: Hallo.
3: Hallo, Benni.
1: Die Schlagwörter zu eurer Sendung sind Aktuelles zum Film, Theater, Tanz und Literatur, grob zusammengefasst. Wie würdet ihr die Sendung in euren eigenen Worten beschreiben?
2: So ein anderes Schlagwort ist natürlich die Kritik zu Spielfilmen und Dokumentationen. Und wir bringen natürlich auch so ein paar O-Töne vom roten Teppich. Und wir haben ausgewählte Studiogäste. Wir besprechen eben aktuelle Theaterproduktionen und Tanzinszenierungen aus Berlin und Co. Das heißt, wir wandern auch mal in andere Städte und gucken, was in anderen Städten so los ist, dass man von Berlin aus dahin fahren kann. Aber primär sind wir queer-feministisch.
3: In die linke Ecke. Immer klassenkritisch, nicht nur film- und theaterkritisch.
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2: Danke, Sam Xelot.
0: Lass uns über den Namen sprechen. 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Was heißt es?
1: Es gibt ein traditionelles ukrainisches Instrument, Musikinstrument, in Gebirgen meistens. 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
2: Dieses Name Trambeats FM, das bedeutet Trambita wie Musikinstrument und auch Beat für Musik. Trambita mit Beat.
0: Was sind die Themen, mit denen ihr euch beschäftigt?
1: Alles, was für die Ukrainer in Deutschland interessant ist. Ja, es ist die sozialen Fragen, die Nachrichten, die Fragen der Kommunikation, die Fragen, die helfen auch die Gemeinde zusammen sammeln. Alles, was wichtig in der Ukraine ist, auch teilen wir mit. Und was für die Ukrainer in Deutschland wichtig ist, auch.
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3: Und hier sind wir wieder live vom Messegelände auf der IFA, der ehemaligen Funkausstellung und jetzt Innovation for All, internationale Funkausstellung in Berlin im Messegelände. Das Welle 73 IFA-Magazin begrüßt euch hier ganz herzlich und wir wollen heute wieder eine Stunde Programm von der größten Technikmesse dieser Welt machen.
4: Und zwar mit dem einzigen Radio, was weltweit hier von der Messe sendet.
3: Genau. Und heute im Studio sind nämlich Rainer Sukkus hier. Moin an alle. Und außerdem?
4: Jörg Wagner. Hallo, hallo. Hier ist Berlin.
3: Bist du eigentlich von der Medienhölle? Ja, du bist von der Medienhölle, oder?
4: Ich bin auch von der Medienhölle. Das kann man dann irgendwann, wenn ich hier ausgeschlafen habe, den Rausch, den IFA-Rausch, dann auch auf dem Podcast Medienhölle sehen, bei YouTube und Spotify in der Videofassung und als Audio auf den gängigen Plattformen.
3: Und wir haben heute natürlich Gäste, logischerweise. Wir haben heute ganz besondere Gäste, denn wir haben heute zu Gast die einzige Firma, die auf der IFA aus Brandenburg ist und hier auch was ausstellt, und zwar Technik ausstellt zum Anfassen, zum Angucken und zum Fühlen und zum Einschätzen. Und herzlich willkommen von Technoline, haben wir heute dabei.
5: Ja, mein Name ist Manfred Sarrazin. Ich bin der Geschäftsführer von der Firma Technotrade und wir stellen seit vielen Jahren auf der IFA aus.
4: Seit wie vielen Jahren?
5: Ich denke, das sind fast 20 Jahre jetzt.
3: Ja. Und wir haben uns ja auf der IFA kennengelernt. Ja. Vor so ungefähr 6-7 Jahren, so würde ich sagen, ungefähr, haben wir das erste Mal Kontakt hier gehabt.
5: Ja, so war das.
3: Genau. Und außerdem, heute ist noch mit dabei?
6: Der Martin Altermann. Und ich mache die Verkaufsleitung für Deutschland und bin hier auch auf dem Messestand und ja, genieße die Tage.
3: Genieße die Tage, ja. Also sehr schön. Ja. Genau. Technoline, wer es nicht kennt, oder Technoline, ich glaube Technoline wird es ja
5: eigentlich gesprochen. Technoline ist unsere Marke, ja.
3: Genau. Was ist denn Technoline für die, die es nicht kennen?
5: Ja, wir haben uns spezialisiert auf das Thema eigentlich Zeit und Wetter im weitesten Sinne. Das heißt, wir bieten Uhren an in einer großen Vielfalt, Funk und Quarz, als Wanduhren, als Tischuhren, als Projektionsuhren, als Wecker. Also ein sehr, sehr breites Programm. Und wir beschäftigen uns auch schwerpunktmäßig, das ist auch unsere Kernkompetenz, mit dem Wetter. Das heißt, wir bieten an Temperaturstationen, Wetterstationen, Thermometer, Hygrometer, also ein breites Spektrum bis hin zu kompletten Wetterstationen, mit denen man nicht nur Temperatur und Luftfeuchtigkeit, sondern auch Regen und Wind messen kann und sein Zuhause kontrollieren kann.
3: Und tatsächlich ist es so, also wir heben mal alle die Hände, wer zu Hause ein Thermometer hat, guck mal hier, auch da draußen heben sie gerade die Hände. Also es ist tatsächlich so, also so ein lokales Wetter kann keine App ersetzen. Die Menschen wollen einfach wissen, wie warm oder kalt ist es jetzt gerade bei mir vor der Haustür, oder?
6: Ja, es ist so. Bei mir zu Hause, ich wohne auf 320 Meter Höhe im Sauerland. Wenn da bei mir auf meiner App steht, da sind 4 Grad plus, dann kann ich draußen die Scheibe kratzen. Das ist halt so. Und das kann ich halt nur mit einer lokalen Temperaturstation.
4: Nun gibt es aber von den, Meteorologen, von den Profis, genormte Messpunkte. Ne? Ich glaube, ein Meter über Wiese.
3: Also über zwei, oder?
4: Oder zwei, ich weiß nicht. Also jedenfalls genormt und dann in so einem weißen Kasten, windgeschützt und so weiter und so fort. Nun ist das, was man ja von Ihnen bekommt, kann man ja anmachen, wo man will. Ne? Und dann kann es sein, dass man auch eine falsche Temperatur misst, weil man das, auf dem Balkon in der Sonne hat und man tritt vor die Tür und dann ist es ganz anders.
6: Ja, das merkt man, aber das merkst du aber im Laufe der Zeit.
3: Ja. Das Entscheidende ist ja, das finde ich als Entscheidende. Also erstmal, wir haben ja von Kachelmann gelernt, die Temperatur in der App ist nicht die gemessene, sondern oft eine errechnete.
4: Das sowieso, ja.
3: Das eine. Und das zweite ist, wenn ich eben mein Thermometer, mein Außenfühler oder was auch immer auf der Terrasse habe dann und rausgehe und ist da statt angezeigt 0, 20 Grad in der Sonne, ja, dann habe ich die ja auch da. Und dann sehe ich die ja auch da in dem Augenblick. Und dann ist es doch auch richtig. Also ich finde es super.
5: Ja, wir bieten auch Temperaturstationen, Wetterstationen mit mehreren Sendern an, sodass ich den einen auf dem Balkon anbringe, den anderen im Schatten unter dem Birnbaum. Und da sieht man schon Differenzen.
3: Ja.
5: Das kann man auch in der Wohnung machen, dass man das Kinderzimmer damit überwacht. Mhm. Man sieht, ob die Heizung ausgefallen ist.
4: Bevor wir vielleicht ins Detail gehen, mich interessiert jetzt wirklich der neueste heiße Scheiß der Temperaturmessung.
3: Ja, genau.
4: Womit sind Sie denn hier angerückt? Was ist, kombinieren Sie das mit künstlicher Intelligenz, mit den Wettervorhersagen der nächsten 5 Wochen oder wie läuft sowas?
6: Also wir haben nicht, dass wir jetzt für die nächsten 5 Wochen schon mal reden. Das kann auch der Kachelmann nicht.
4: Das stimmt.
6: Also alles, was über 3 Tage hinausgeht, ist ja oft schon dann ein bisschen
3: Kaffeesatz lesen. Ich bezeichne es als Voodoo. Ja, alles über 3 Tage ist Voodoo.
6: Und also wir haben natürlich zum einen haben wir Wetterstationen, die sich dann übers Internet auch von dort für die nächsten Tage schon mal die Temperatur anzeigen lassen kann, wo man also für die aktuelle Zeit und für die nächsten 3 Tage dann schon mal die Aussicht hat oder sogar 4 oder 5. Und zum anderen ist natürlich, was auch immer interessanter wird, ist das ganze Thema Smart Home, dass wir dann auch in der App praktisch schon mal sehen können, Temperatur, also wenn wir uns mit Wetter beschäftigen, beschäftigen wir uns mit Temperatur, beschäftigen uns auch mit Feuchtigkeit ja auch zum Beispiel. Also ich kann über die App gesteuerten Sachen natürlich sehen, wie ist bei mir der Wind, hat es gerade stark geregnet, wenn stark regnet, kriege ich vielleicht einen Alarm, kann ich mir draufsetzen lassen oder wenn der Keller feucht wird, kann ich mir einen Alarm geben lassen auf meinem Handy. Das kann man natürlich auch kombinieren mit anderen Dingen wie Tür- und Fensterkontakten und ähnlichen Sachen. Und solche Programmlösungen haben wir natürlich auch.
4: Die größte Herausforderung, die ich in der Benutzung festgestellt habe, ist gar nicht so sehr, dass die Funkstrecke stimmt, ne? Sondern dass der Akku des Senders quasi, des Temperaturmessfühlers, der ist ja meist mit dem Sender verbunden, richtig?
6: Ja, über Funk,
4: genau. Wenn es nicht ein Kabel ist. Aber nehmen wir mal an, das ist eine Funkstrecke. Und bei Extremtemperaturen, also ich sag mal jetzt eher Minusbereich, ist die Erschöpfung des Akkus bei mir zumindest ein Problem. Wie haben Sie das gelöst? Was ist der neueste Trend auf dem Gebiet des stabilen Akkus, wo man nur einmal im Jahr vielleicht nachgucken muss?
6: Das wird mit Batterien geregelt bei uns. Ja. Also wir haben auch keine Akkus, das sind alles mit Batterien. Und die halten ungefähr ein Jahr lang. Und dann wechselt man die Batterie am Außensender.
4: Aber ist das nicht wegen der Umwelt besser mit Akkus und so?
6: Ich weiß nicht, wenn sie die alle paar Monate laden müssen und immer wieder...
5: Akku hat auch ein paar Nachteile. Mhm. Wir arbeiten ja mit 1,5 Volt Spannung.
4: Und die Akkus haben 1,2 nur.
5: 1,2.
4: Ja.
5: Und deswegen empfehlen wir eigentlich für viele Sachen eine gute Alkaline-Batterie. Und wie Martin Altermann schon sagte, die halten ein gutes Jahr und ich glaube, das ist zumutbar.
4: Und sie werden ja auch
5: gesondert entsorgt. Ja. Also insofern ist das auch für die Umwelt nicht schädlich.
3: Ich will aber trotzdem noch auf
4: Technik. Ich will noch mal kurz eine Marke. Hm? Was ist für Sie die beste Batteriemarke?
5: Oh, das ist schwierig. Da sind die Batteriehersteller, die Markenbatterien mit sehr unterschiedlichen Tests am Start. Wir beschäftigen uns seit 35 Jahren mit Batterien und da kommt es sehr auf die Anwendung an. Eine Uhr hat eine geringe Stromaufnahme, geringen Verbrauch an Energie, ein Spielzeug, wo die Kinder mit durch die Stube fahren. Das hat eine ganz andere Energieaufnahme. Also das kommt sehr, sehr, sehr auf die Anwendung an.
4: Also die Batteriemarke, wo so ein Häschen trommelt, ist jetzt nicht unbedingt die beste, oder doch?
5: Das will ich so nicht sagen. Ich will weder Schleichwerbung für die einen, für die anderen machen, aber okay. Die großen Marken wie das Häschen oder wie Varta oder andere große Marken.
4: Der Varta hat, glaube ich, gerade Insolvenz angemeldet. Ne?
5: Aber nicht im Consumer-Bereich.
3: Ich würde gerne auf Technoline zurückkommen. Mhm. Bitte, wenn man von der Disco, die Batterie...
4: Ja, aber ist schon wichtig.
3: Ja.
4: Sonst funktioniert das Gerät gar nicht.
3: Ja, aber genau. Also wir haben ja schon gesagt, die einzige Firma, die aus Brandenburg ist und hier ausstellt. Ich finde, für mich ist nochmal wichtig, den Hörern, die es jetzt vielleicht noch nicht kennen und vielleicht auch den mancherorts Podcast noch nicht gehört haben, den es auch gibt zu Technoline oder Technoline. Was ist denn das, was eigentlich Technoline in Wildau ansässig macht? Was passiert da eigentlich?
5: Ja, wir sind eine Firma, die das Programm, was ich dargestellt habe, importiert. Wir beziehen das in großen Mengen und wir haben Kunden in ganz Deutschland. Das sind die großen Elektronikmärkte, das sind einige Baumärkte, das sind Onlinehändler. Wir sind also sehr, sehr breit aufgestellt und die bestellen bei uns und in Wildau wird das kommissioniert, verpackt, an die Kunden versandt. Und das ist unsere Aufgabe, möglichst viele Kunden zu erreichen. Und ich glaube, wir haben im Jahr so an die 1 Million Artikel, die aus Wildau in die Welt gehen, also schwerpunktmäßig nach Deutschland, aber auch nach einige europäische Länder.
3: Genau, und eben, man kann vielleicht auch dazu sagen, dass es eben nicht nur sozusagen gelabelt wird, sondern es gibt ja auch eigene Technoline-Produkte, die im Design Technoline exklusiv sind.
5: Es gibt viele Produkte, die wir alleine haben, die wir mit eigenem Design auf den Markt bringen, um die Marke Technoline eben ein bisschen abzuheben und auch gute Qualität zu bieten. Wir haben in Fernost ein Büro, das die Produktion kontrolliert, das in die Werke geht, die Qualität sich anschaut. Also da kann, glaube ich, jeder Konsument sicher sein, dass er gute Qualität aus Wildau bekommt.
3: Gut, und ich würde sagen, wir machen an dieser Stelle mal eine kleine Musik und dann machen wir mal so einen kleinen zweiten Part nochmal. So, und wir hören jetzt in der Musik erstmal was ganz sozusagen, also ich bin ja fröhliche, gute Laune Musik-Liebhaber.
4: Früher hieß das bei uns Rasierpinselmusik.
3: Aha, ich habe als ersten Titel rausgesucht von Peter Fox oder Peter Fox, wie wird der eigentlich richtig gesprochen?
6: Peter.
3: Peter Fox, genau. Auf alle Fälle Haus am See. Ne, das ist, da stellen wir uns jetzt vor, wir sitzen im Haus am See, nebenan das Thermometer, was die Luft- und die Wassertemperatur anzeigt. Und ich finde, das passt eigentlich.
4: Wir haben ja vor der Tür einen kleinen See.
3: Ich würde sagen, Band ab.

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4: Und wir sind hier live vom Messegelände aus dem wunderbaren Studio im Content Creator Hub. Und wir senden hier das Welle 370 IFA-Magazin von der größten Konsum-Elektronikmesse der Welt. Heute zu Gast haben wir die Vertreter von Technoline, der Firma, die in Wildau sitzt und die halb Deutschland und halb Europa und ganz Deutschland mit Dingen beliefert, um zu wissen, wie spät es ist und um die richtige Jacke auszuwählen, wenn man rausgeht. So, wie kommt es eigentlich, dass Technoline in Wildau sitzt? Wer möchte dazu mal was sagen? Wie kommt es eigentlich?
5: Ja, wir sind seit 1990 auf dem Markt, haben relativ klein angefangen. Wir haben zunächst Batterien vertrieben und das Sortiment dann immer weiter ausgeweitet. Dann war es in Berlin ein bisschen eng geworden, sodass wir uns entschieden haben, wir sind auch gewachsen, dann in Wildau zu bauen. Und wir sind seit der Jahrtausendwende 2002, 2001, 2002 in Wildau, sind dort auch sehr groß gewachsen und dort sehr zufrieden. Wir haben eine sehr gute Anbindung, einen sehr schönen Standort. Das Arbeiten macht Spaß von dort aus.
4: Und aber vielleicht noch zur Erklärung, es ist ein Familienbetrieb?
5: Also es ist ein Familienbetrieb, ja. Und ja, es ist ein Familienbetrieb.
6: Ja, genau. Ja, aber hat Wildau bessere Bedingungen als Köpenick? Von der, ich sag mal, Steuer oder von der Unterstützung des Landes? Oder
5: also ich denke mal, die Steuern sind überall gleich.
6: Ja.
5: Wildau hat ein sehr gutes Gewerbegebiet, das ist sehr gut erschlossen. Da sind wir gut erreichbar. Egal, wo man in Berlin vielleicht Fuß gefasst hätte, man muss immer durch die Stadt. Wir sind direkt an der Autobahn. Besser geht es eigentlich nicht.
4: Mhm. Weil es mir gerade durch den Kopf geht, merkt Technoline eigentlich solche Sachen wie zum Beispiel der Golf ist blockiert oder was weiß ich, der Panama-Kanal und so, dann bleibt man Container hängen und so. Ist das sowas, ist sowas ein Thema eigentlich?
5: Ja, das ist für uns ein großes Thema. Bei der Blockade im Suezkanal war auf diesem Schiff Gott sei Dank kein Container von Technoline. Aber wir kennen ein paar Partner, die da große Schwierigkeiten hatten. Aber auch die Durchfahrten, die dann blockiert sind, die führen dann dazu, dass die Schiffe nicht durch den Suezkanal, sondern um Afrika herumfahren. Das dauert nicht nur länger, das ist dummerweise auch teurer. Mhm. Also das merken wir schon. Wir sind da eben Teil des internationalen Geschäfts.
6: Aber Sie können nicht ausweichen auf Flugkapazität oder so?
5: Flug kann man machen, aber das ist etwas, wo wir sagen, das machen wir nur im Notfall, wenn irgendwo ein Termin nicht zu halten ist oder wenn wir dringend Muster oder die ersten Artikel brauchen. Das ist ein enormer Preisunterschied. Und dann gibt es noch eine dritte Lösung, das ist der Bahnversand. Auch der ist teurer, ist schneller, aber er ist mitunter auch überlastet. Wir haben schon einen Container gleichzeitig mit der Bahn und gleichzeitig mit dem Schiff geschickt. Der mit der Bahn kam länger, weil es eben ein solch großes Aufkommen zu dem Zeitpunkt gibt. Und es gibt ja auch immer Spitzen zum Jahresende, zum Weihnachtsgeschäft. Jeder sucht Weihnachten ein Geschenk, das muss ja irgendwo herkommen, das muss transportiert werden.
4: Ja, also man sieht, ne, der Handel ist global und ja, auch so ein kleiner Standort wie Wildau hängt am großen internationalen Transporttopf. So, und jetzt wollen wir nochmal gucken.
6: Aber eine kurze Frage, warum lassen Sie überhaupt in China herstellen? Sie können es ja auch in Wildau machen, dann hätten Sie gar keine Transportwege, also nur natürlich von Wildau wieder weg.
5: Das ist eine rein hypothetische und theoretische Frage. Ich glaube, auf dem Gebiet gibt es sehr wenige Hersteller, sehr wenige Fachkräfte, die das in Deutschland machen. Das ist im Prinzip alles in Fernost. Und wenn wir auf die Messe hier schauen, die größten Aussteller oder die meisten Aussteller kommen ja aus China. Das zeigt, dass dort sehr viel Kompetenz vorhanden ist, dass dort sehr gute Qualität produziert wird. Und da partizipieren wir auch davon.
4: Gibt es denn sowas, was jetzt ein Trend ist, sozusagen, was dieses Jahr ganz besonders nachgefragt wird? Was, also die IFA ist ja auch eine Handelsmesse, ne? Also es wird ja hier neben für die Besucher wird ja viel quasi Volumen geordert. Gibt es sowas, was dieses Jahr besonders gut ankommt?
2: Also es gibt seit einigen Jahren natürlich Produkte, die sich immer wieder jetzt durch aktuelle Gegebenheiten halt dann plötzlich nach oben springen. Es war zur Corona-Zeit, dass dann plötzlich CO2-Messer interessant wurden, die dann die Luftqualität gemessen haben, die Lüftungsempfehlungen herausgegeben haben. Dann kam eine Zeit, wo es plötzlich kein russisches Gas mehr gab und die Behörden gesagt haben, in unseren Büros dürfen nur noch 19 Grad sein. Wie messen sie das? Da brauchten sie Thermometer und dann kam jeder öffentliche Dienst, jede Firma kam an und sagte, wir brauchen mal 400 Thermometer, wir brauchen 1000 Thermometer, wir brauchen 2000 Thermometer. Da ist es dann in so einem Moment auch wichtig, ein großes Lager zu haben und nicht erst 6 Monate auf ein Schiff aus China zu warten. Und da konnten wir dann helfen und haben dann plötzlich Behörden mit mehreren tausend Thermometern jeweils beliefern können und konnten dort helfen und dort das weiter steuern.
6: Und jetzt wäre ja der neueste Trend, dass es immer heißer wird und dass man vielleicht in jedem Raum einen Messpunkt haben möchte. Ja. Stichwort auch Smart Home. Mit was ganz wichtig ist, auch Feuchtigkeitswarnungen vielleicht, wenn also man die Fenster verriegelt, weil es draußen zu heiß ist, dass man aber dann sich der Gefahr aussetzt, dass die Luftfeuchtigkeit steigt und dann wieder auf diese Art und Weise Gefahren ins Haus kommen. Haben Sie da quasi maßgeschneidert für den Klimawandel? Was im Angebot?
2: Maßgeschneidert für nicht den Klimawandel, aber für verändertes Heizverhalten zum Beispiel. Also man hat ja schon, mehr Leute fahren vielleicht die Heizung nicht mehr so hoch im Winter, haben auch dann natürlich mehr Feuchtigkeit in der Wohnung. Da ist so ein Schimmelwarner oder so schon eine sehr sinnvolle Anschaffung. Und wenn ich jetzt Kinder habe, habe ich natürlich im Kinderzimmer nicht bloß ein Thermometer, sondern auch ein Hygrometer, um die Luftfeuchtigkeit zu messen. 20% sind schlecht, 80 sind aber auch nicht toll. Mhm. Und wenn dann natürlich Schimmel entsteht oder ähnliche Dinge, ist natürlich auch schlecht für die Atemwege. Viele Leute haben sich einen Kamin angeschafft in den letzten Jahren in den Wohnungen, weil sie gesagt haben, Mensch, wie geht das alles weiter? Klimaanlagen werden angeschafft, die die Luft trocken machen, aber die natürlich im Sommer mittlerweile ja auch schon in Deutschland sehr sinnvoll sind. Dadurch verändert sich das Heizverhalten, ändert sich oder das Kühlverhalten ändert sich zu früher und dadurch gibt es auch neue Ansprüche, die die Kunden an uns und unsere Handelspartner haben.
6: Integrieren Sie auch den Feinstaub?
5: Nein, den Feinstaub nicht, aber wir spüren eine Sensibilisierung unserer Kunden für gerade dieses Thema. Das, was Martin Altermann sagte, also dass man sich für Luftfeuchtigkeit, für Temperatur, für Schimmelgefahr stärker interessiert als noch vor 10 Jahren, sage ich mal. Das ist ein ganz logischer Trend im Moment.
4: Und den kann Technologie bedienen?
5: Den können wir bedienen. Wir haben solche Geräte bis hin zum CO2-Messgerät. Und wir haben auch noch etwas, aber auch schon ein paar Jahre, was diese Sache vielleicht noch unterstützt. Das ist unser System Mobile Alerts. Wir können also mit unseren Messgeräten auch die Daten auf das Handy übertragen und sind in der Lage, dort mit einem, das geht recht einfach, mit einem QR-Code kann man das Ganze in Betrieb nehmen und wir sind in der Lage, dann auf dem Handy auch einen Alarm zu setzen. Wenn die Temperatur in einem Raum eine bestimmte Gradzahl übersteigt oder unterschreitet, bekomme ich einen Alarm. Wenn es eine bestimmte Regenmenge gibt, wenn der Wind eine bestimmte Stärke hat, sodass ich dann einen Alarm, eine Push-Nachricht bekomme und sofort tätig werden kann.
4: Also jetzt in Jörgs Fall zum Beispiel könnte so ein Ding bei seiner Mutter installiert sein und wenn sie vergessen hat, Fenster aufzumachen, und
5: dann sieht man die Luftfeuchtigkeit.
4: Genau.
5: Oder wenn auch ältere Leute krank sind und die Heizung fällt aus, dann sieht man, die Temperatur ist abgesackt. Man kann das bis zum Ferienhaus treiben. Also das kann man wirklich sehr, sehr breit nutzen.
6: Und wäre das Sinnvolle, dass man jetzt nicht auf die Temperatur guckt bei einer Heizung, sondern dass der Thermostat dann mit ihrer Information aus ihren Geräten dann automatisch regelt. Also nochmal Stichwort also Smartphone.
5: Das sind aber andere Hausüberwachungssysteme. Da gibt es auch sehr, sehr gute Systeme.
6: Aber es lässt sich jetzt nicht integrieren vielleicht?
5: Das lässt sich so einfach nicht integrieren. Mhm. Das ist ein sehr, sehr kompliziertes Software-Thema.
4: Also ich habe das, kann ich aus eigener Erfahrung sagen, ich habe angefangen so ein bisschen Smart Home zu machen, in Eigenbauregie mit einem Raspberry Pi und keine Ahnung was. Also es hat auch erstmal alles gut funktioniert und irgendwann, ich habe vergessen ein Backup zu machen oder ich dachte, ich habe ein Backup und habe das vergessen zu kontrollieren. So ist eigentlich richtig gesagt, irgendwann ist mir die, wie bei allen Raspberry Pis, irgendwann mal die SD-Karte zerschossen, das ganze System war hinüber und ich fange nicht nochmal an. Ich habe abgeschlossen mit dem Thema.
6: Aber mich interessiert nochmal Schimmelbildung. Das ist tatsächlich ein interessantes Thema. Abgesehen davon, dass ich im Kühlschrank auch gelegentlich mal, wenn die Weintrauben zu lange lagern.
4: Ich wollte sagen, da musst du aber früher rausnehmen. Das ist einfach die Lösung.
6: Ja, aber manchmal vergisst man es ja auch. Ne? Also da wünsche ich mir mal so einen intelligenten Kühlschrank, der mich immer daran erinnert, wenn die Verbrauchsfrist abgelaufen ist. Gleich beim Reinpacken, ohne dass ich was machen muss, weißt du, dann kriege ich einen Alarm.
4: Gleich gescannt sozusagen
6: und dann
4: nicht vergessen, morgen laufen die.
6: Ja, das wäre optimal, aber wie misst man denn überhaupt Schimmel?
5: Ja, das wird über die Luftfeuchtigkeit gemessen oder die wird untersucht oder gemessen und im Zusammenhang mit der Temperatur. Und wenn es ein bestimmtes Verhältnis ist, so wie wir auch bei einigen einen Wohlfühlindikator haben, das heißt, die Luft ist in der Zusammensetzung Luft und Feuchtigkeit so, dass ich mich wohlfühle, dann gibt es einen Feuchtigkeitsindikator, der sagt, es ist zu feucht oder zu trocken. Dann haben wir Geräte wie ein Tachometer. Und es gibt natürlich dann auch die Möglichkeit zu sagen, ab der Kombination ist die Schimmelgefahr groß.
6: Also Sie messen nicht die Pilze quasi in der Luft, sondern Sie errechnen aus verschiedenen Indikatoren, dass jetzt hier Schimmelgefahr ist.
5: Ja.
6: Und dieser Messpunkt ist dann an der Wand oder wo ist der?
5: Nee, das ist ein kleines Gerät, das Temperatur, Luftfeuchte anzeigt und das dann ein Diagramm hat und sollte eine bestimmte Schwelle überschritten sein, die natürlich dann hinterlegt ist, dann fängt es an zu blinken.
4: Das ist doch dynamisch Taupunkt quasi, ne? Also ist da irgendwie, ich glaube Taupunkt war die Grenze, ab der irgendwie was mit Taupunkt, was mit Schimmel zu tun, glaube ich.
6: Meine Frage geht eher so dahin, dass ich festgestellt habe, bei mir im Schlafzimmer ist da, wo der Heizkörper ist, da misst mein Thermometer völlig in Ordnung, aber irgendwie 5 Meter weiter an der Wand ist das Mauerwerk kalt. Ne?
4: Ja.
6: Und jetzt zu überlegen, wo platziert man denn überhaupt dieses Gerät, was auch misst, ist ja schon eine Wissenschaft dann möglicherweise für sich. Ne? Vielleicht hinter der Schrankwand ist es ja noch kälter oder so.
2: Also möglichst weit weg von der Heizung würde ich mir schon mal vorschlagen. Das war schon auf der sicheren Seite. Also ich sag mal natürlich, wir wissen ja alle, dann Schimmel, also Pilze bilden sich halt wie bei Herbstwetter. Das ist draußen im Wald nicht anders als in der Wohnung. Das heißt, wenn ich 16 Grad habe und 80% Luftfeuchtigkeit, dann habe ich ein Problem in naher Zukunft und da weiß man einfach schon mal rechtzeitig Bescheid dann.
6: Ja, aber wie gesagt, Messpunkt wäre ja vielleicht sinnvoll in der Ecke zu platzieren, aber das Display, was es mir anzeigt, in Sichtnähe, gibt es dann zwischen Ihren Geräten dann tatsächlich Funkverbindungen?
2: Also bei den Smart-Home-Lösungen ja. Das heißt, Sie können auf Ihrem Handy sehen, den Sender brauchen Sie ja nicht dann im Blick zu haben, sondern den hat man dann halt, den kann man wirklich hinterm Schrank, wie schon gerade gesagt, auch positionieren und sieht dann auf dem Handy, wie ist dann jetzt dort gerade die Situation. Oder kriegt auch auf dem Handy die Warnung, dass der sagt, da hinten in der Ecke, hinterm Schrank, da haben wir jetzt eine ungünstige Situation.
6: Funktioniert das mit WLAN oder mit Bluetooth oder haben Sie dann eine eigene
2: Funkstrecke? Das funktioniert über WLAN.
6: Und wahrscheinlich 2,8 Gigahertz, oder?
4: Vermutlich diese 860 Megahertz.
2: Genau.
4: Das ist ja dieser Frequenzbereich, wo eigentlich alle solche Sachen übertragen werden.
2: Genau.
4: So, wir müssen mit Blick auf die Uhr, eine Frage möchte ich unbedingt noch haben, nämlich, also IFA 2026, kann man jetzt schon, also wir sind ja quasi so auf 2/3 der IFA, zumindest für uns, kann man schon sagen, okay, ist eine erfolgreiche IFA oder gibt es irgendwas, was auffällt? Was anders ist als sonst oder ist eigentlich so im Rahmen des Erwartbaren?
5: Es ist so wie in den letzten Jahren auch. Die Zeit, wo wir große Verträge auf der Messe geschrieben haben, die ist, glaube ich, vorbei. Es geht darum, seine Produkte vorzustellen. Es geht darum, neue Kunden zu gewinnen, alte mit Neuheiten vertraut zu machen, Kontakte zu pflegen. Ich glaube, das ist der Sinn der IFA und das auch über den Rahmen hinaus, also nicht nur über die Region und Deutschland hinaus, sondern möglichst auch international weiter auszustrahlen.
4: Und man muss ja dazu sagen, also mich fasziniert immer wieder diese, wie heißt es, dieses drehende Präsentationsding, die...
2: Das Sushi-Band.
4: Ja, das Sushi-Band. Ja, das ist richtig. Da werden sozusagen, da fahren, da kann man sich hinsetzen oder hinstellen, dann fahren die Produkte an einem vorbei. Ja. Das ist ganz toll. Gibt es da eigentlich Reaktionen vom Publikum?
2: Jeden Tag.
4: Echt, ja.
2: Ohne Ende.
5: Eines also, der meist fotografierten.
2: Ja. Die Asiaten freuen sich alle sehr, wenn sie dran vorbeilaufen und dann ein Sushi-Band sehen, also jeder dritte Asiate macht ein Foto,
4: ja, sehr gut.
2: Und was sie einfach kennen und gewohnt sind und sich dann auch freuen, das hier in Deutschland zu sehen.
5: Und es ist kalorienfrei.
4: Ja, sehr gut. Also wer das sehen will, geht in Halle 1,
2: Halle 1.2.
4: 1.2, gleich am Eingang quasi.
5: Ja, Stand 215.
4: Genau, also gerne mal angucken.
6: Letzte Frage von mir, wann gibt es den ersten Roboter von Ihnen? Mit Temperaturanzeige, der große Trend sind doch hier so die Humanoiden, ne? Also die aussehen wie Menschen und oder auch Hunde und so.
2: Also wenn ich mir das vorstelle, dass wir in Deutschland schon einen Roboter haben, der den Temperatur anzeigt und dafür durch die Wohnung laufen muss, dann haben wir alles richtig
4: also
2: gemacht.
4: Also ich sag mal so, also ich stelle mir gerade vor, dass der Roboter kommt und bei dir mal die Temperatur misst. Mit dem Bild lassen wir unsere Hörer jetzt in die nächste Musik. Und jetzt wird es traditionell. Ich weiß, ich wollte eigentlich noch vorher nach Musikwunsch fragen, habe ich es leider vergessen. Darum mache ich meinen eigenen Musikwunsch. Johnny Cash singt jetzt nämlich für uns Personal Jesus, eins meiner absoluten Lieblingslieder. Band ab.

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4: Und wir sind hier wieder live vom Messegelände und wir senden hier unser IFA Welle 370 Magazin aus dem Content Creator Hub im Palais am Funkturm. Es ist wirklich schön hier. Schön warm ist es auch hier drin. Die Kabine ist ein bisschen schalldicht gebaut.
5: Wir hätten hier einen Messfühler gebrauchen können von Technoline.
4: Ja, wir hätten mal wirklich ein Gerät mitbringen können, hier, um mal zu gucken, wie warm es hier ist. Es ist gefühlt unglaublich warm.
5: Ja.
4: Genau.
5: Die haben ja gesagt, die haben auch gefühlte Messpunkte, ne?
4: Ja.
5: Also Wohlfühl-Dings
4: Wohlfühl.
5: Und so.
4: Ja,
5: das finde ich interessant.
4: Ja.
5: Na gut, ich weiß noch, früher im Radio hieß es dann auch, die gefühlte Temperatur ist, weil die meist dann kälter war als tatsächlich und so. Also das ist schon eine wichtige Größenordnung. Wahrscheinlich kann man das auch individuell einstellen, ab wann man anfängt zu frieren und so.
4: Genau. Was noch offen ist, ein Thema haben wir ja dieses Jahr noch gar nicht beleuchtet und das wollte ich unbedingt noch beleuchten und eigentlich habe ich überlegt, ob ich jemanden einlade auf die Schnelle hierher. Das ließ
5: Radio?
4: Ich aber, Radio. Radio können wir ganz zum Schluss nochmal machen, aber erstmal machen wir hier Beauty Hub. Es gibt ja eine deutlich ausgeweitete Bereich, mittlerweile sind es glaube ich 3 Hallen, wo es rund ums Thema Beauty geht und ich war gestern mal unterwegs. Und hab mir mal.
5: Aber Moment. Aus welchem Interesse bist du dahin? Weil du es nötig hast?
4: Nein, weil ich einfach ein interessierter Mensch bin und natürlich mich für die Messe interessiere und gucken möchte, was da so abgeht.
5: Aber noch eine ganz kurze Frage: Was ist denn Beauty? Also, was ist die Definition von Beauty?
4: Das kann ich dir nicht sagen, aber wir hören jetzt erstmal rein und dann können wir gerne mal weiterreden. Also, mein Gang in dem Beauty Hub. Ich betrete also jetzt hier die Halle 12. Da geht es jetzt hier um Beauty und Wellbeing, also um Schönsein und um gut fühlen. Gleich am ersten Stand geht es offensichtlich um Föhn. Ich befinde mich hier also auf der IFA und es ist sehr windig. Aber ich gehe mal weiter. Hier liegen Menschen auf der Massagebank und lassen sich massieren. Gehört hier irgendjemand dazu?
6: Ja, das ist mein Freund.
4: Wie ist es so, ihn hier auf der Massagebank liegen zu sehen?
6: Sieht entspannend aus.
4: Ja, ne, er sieht entspannt aus,
6: ja,
4: oder?
6: Vielleicht fragen Sie ihn mal selber.
4: Darf ich mal kurz stören?
7: Natürlich.
4: Also, Sie liegen hier auf der Massagebank. Wie fühlt es sich an?
7: Das fühlt sich echt gut an, ja.
4: Konnte man der Maschine vorher sagen, was sie machen soll oder wie ist das?
7: Also der Mann hat es gerade eingestellt. Ich habe mich einfach nur hingelegt und die Maschine geht jetzt von der linken Schulter von oben bis nach unten zum Rücken und dann geht es rechts an die Schulter wieder runter.
4: Es fühlt sich gut an, ja?
7: Es fühlt sich gut an, ja.
4: Und ist auch völlig okay hier, sich einfach hinzulegen und der Oberkörper ist frei, wir sehen den Rücken, alles in Ordnung?
7: Du, ich habe einen schönen Rücken, das passt doch alles.
4: Alles klar, viel Spaß.
7: Ja, danke dir, ebenso.
4: Super, es geht ihm gut.
6: Es geht ihm gut?
4: Ja, genau. Also, Massagen sehen wir schon, kommen hier wirklich gut an. So, hier sind wir jetzt, hier liegen Menschen in so großen Transformer-artigen Gebilden und werden bewegt. Oh, die gucken aber auch anstrengend. Offensichtlich geht es hier um Rücken. So, ich gehe mal ein Stückchen weiter. Also hier sehe ich verschiedenste Sportmaschinen, die offensichtlich alle mit Laptops und Displays verbunden sind. Hier sehe ich ein Exoskelett und hier kann man einen Parcours lang gehen. Also das heißt, Menschen kriegen hier ein Exoskelett angeschlossen und laufen jetzt zum Beispiel hier eine Treppe hoch. Und das ist natürlich klar, wenn eine Treppe hochläuft, läuft die Treppe auch wieder runter. Das wird wahrscheinlich mein Augenblick. Das gucke ich mir gleich nochmal an. Also was man hier auf alle Fälle sehen kann, ist, dass die Leute sich überhaupt keine Kontaktschwierigkeiten haben und hier einfach Sachen ausprobieren. Also sich auf die Massagebank legen und sich massieren lassen, ist genauso wenig unkritisch wie zum Beispiel Krafttraining wird hier gemacht. Und jetzt kommt, also hier geht es auch um Zähneputzen und Mundhygiene, da ist leer, da passiert nicht so viel. Hier nochmal Föhn und alles rund um Haar und Föhn. Aber Rasierapparate sind auf alle Fälle auch da. Hier nochmal Föhne und Da drüben auch nochmal Zahnbürsten. Hier ist nochmal ein Exoskelett. Also Exoskelett, kann man schon mal sagen, scheint hier wirklich der Renner zu sein. Vielleicht probiere ich das auch mal selber aus. Genau, und das war die Frage. Probiere ich das einfach mal selber aus?
5: Ich habe dich vorhin schon gefragt, warum man dich nicht rangenommen hat.
4: Ja, genau, Exoskelett, da kam ich dann auch ran. Ich wollte mal fragen, ist denn jetzt erstmal deine Frage nach, was ist denn eigentlich Beauty und Wellbeing und welche, was hat es denn damit auf sich? Ist das denn die also Frage erstmal beantwortet?
5: Ich würde sagen, im weitesten Sinne Körperpflege und Körperunterstützung.
4: Mhm, genau.
5: Und hat nichts mit Schönheit zu tun, aber es verkauft sich wahrscheinlich besser, wenn man sagt Beauty, ne? Weil jeder möchte ja schön sein.
4: Ja, es ging auch tatsächlich an einigen Ständen, wurden auch Nägel gefeilt und Haare geföhnt und
5: also. Ja gut, Haare föhnen ist ja, schon besser, wenn, ne?
4: Also, ja, also ja, also.
5: Gut, man kann sich Locken föhnen und alles so weiter, genau. Das ist schon richtig, also im Haarstyle kann man da schon noch ein bisschen was optimieren. Aber übrigens, weil du Föhn immer sagst, das ist ja eigentlich ein Markenname der AEG.
4: Ja, genau, ja. Der übrigens.
5: Waren die da?
4: Nee, also AEG ist da, aber jetzt nicht bei den Beauty-Leuten, das war tatsächlich wirklich ausschließlich asiatische, ich kann es jetzt nicht einschätzen, ob es nur chinesische waren, aber ausschließlich asiatische Marken waren da.
5: Aber zum Beispiel in der DDR wurden nie Föhne verkauft. Weil
4: Haartrockner,
5: Haartrockner oder Heißluftduschen.
4: Ah ja, ja, ich kenne auch die Haube, die Duschhaube.
5: Ja, ja, aber ja. Man durfte diesen Namen nicht, genauso wie mit Walkman, Sony, kann ich mich erinnern, im Zentrum Warenhaus wurde ein Sanyo Walkman angeboten, also das, wie gesagt, das nur um die Gerätekategorie zu nennen, und das wurde Mini-Stereo-Kassetten-Abspielgerät genannt.
4: Ja, kannst du, wie würde das wohl abgekürzt werden? Ja. Was ich aber, was mir aber
5: zurück
4: wirklich
5: zur Beauty.
4: Aber, ja, was mir da wirklich aufgefallen ist, dass das überhaupt nichts eigentlich von so Messe-Ausstellungscharakter dort hatte, sondern es war wirklich ausprobieren. Die Leute sind da wirklich völlig, also der junge Mann, den ich hier interviewt habe, ja, der lag da auf der Massagebank und wurde da von diesem Roboter massiert, ja, und das war, ist völlig okay, also das da einfach zu machen.
5: Das interessiert mich mal, wenn die Roboter dann durchdrehen, weil sie irgendeinen falschen Impuls kriegen, gibt es da irgendeinen Schutz?
4: Bestimmt, also man kann es nur hoffen.
5: Ja, ja.
4: Aber es, also auf jeden Fall, er fühlte sich wohl, also aber das ist wirklich, das ist das, was mich da sozusagen überrascht hat, dass die Leute wirklich keinen Schmerz haben. Ich kann mich daran erinnern, vor vielen, vielen Jahren, als Philips mal die elektrische Zahnbürste rausbrachte, da standen die Leute auch am Philips-Stand und haben sich die Zähne geputzt, inklusive aller Dinge, die so bei Zähneputzen passieren.
5: Was ist denn der neueste Zähneputztrend? Schallzahnbürste sicherlich, aber gibt es da irgendwas?
4: Kann ich nicht, mit Zähneputzen habe ich mich jetzt nicht beschäftigt, nee. Also zumindest nicht auf dem Messer.
5: Ja.
4: Aber wie gesagt, also das war, ist für mich auffällig gewesen, das Ausprobieren. Und ich habe das gemacht, ja. Ich bin dann tatsächlich, also es gibt mehrere Exoskelett-Anbieter dort.
5: Und also das musst du nochmal erklären. Also was ist das genau? Wie sieht das aus?
4: Also lass uns mal den Beitrag hören und dann, da erklärt sich dann schon einiges. Also mein Selbstversuch, kommt da gut an nochmal, mein Selbstversuch mit dem Exoskelett. So, jetzt geht der Test los. Was muss ich machen? Also ich setze das Ding quasi wie einen Rucksack auf. Jetzt habe ich hinten einen dicken Gürtel dran, der so ein bisschen an die Hüfte eingestellt wird. Ja, ich bin eindeutig zu dick, ich muss ein bisschen abnehmen. I need fitness. Jetzt wird tatsächlich, es sind tatsächlich zwei Unterstützungsdinger. Also es wird ein Teil am Oberschenkel befestigt und ein Teil unterhalb des Knies. Und wird auch festgezogen. Jawohl, genau.
8: So now we can start powering it up.
4: Ah, we need the app.
8: Ja.
4: Yeah. Okay, also ich kann ein Gerät kontrollieren und in der App.
8: We have three modes, like I told you.
4: Ja.
8: Can you do a little squat just to feel?
4: Ja.
8: Yeah.
4: Oh.
8: Ja.
4: Ja, genau. Ich mache so Kniebeugen und merke, dass Sachen passieren. Okay. Yeah. Ja. Jetzt gehe ich mal ein paar Treppen hoch und es fühlt sich irre an. In dem Augenblick, wo ich das Bein hebe, merke ich schon, dass es von unten gedrückt wird. Oh, ja. Yeah.
8: And so now we are in half the power, 50% of
4: okay,
8: the
4: also 50% haben wir jetzt gehabt?
8: We can come it up to 70% to go up, yes.
4: Okay. Oh, jetzt habe ich 70% Unterstützung und es ist wirklich so, dass ich das in dem Augenblick, wo ich das Bein hochbewege und abstützen will, yo, es ist very nice. Ja,
8: yeah,
4: genau.
8: There's a lot of assistant that's powering you up, lifting you up.
4: Genau.
8: Yeah, and we can even try higher, 100%.
4: Okay, jetzt habe ich mal 100% Unterstützung. Und also ich merke richtig, wie aus der Hüfte heraus unterstützt wird. Also jetzt gehe ich mal hier einen richtig hohen Tritt hoch und beim Hochsteigen, ich habe jetzt ein Bein oben und nehme das andere hoch Und dann merke ich richtig, in dem Augenblick, wo er die Bewegung erkennt, ja, ja.
8: And also what's interesting is to do from sit to stand or stand to sit.
4: So, jetzt versuche ich mal, mich auf eine flache Ebene zu setzen. Okay, ich muss, hab ein bisschen Widerstand. Okay, ah, der Widerstand hört auf und ich sitze. Und ich sitze sehr flach. Und jetzt stehe ich mal einfach so auf und ha, it's very nice.
8: Ja.
4: Ich setze mich hin, da merkt er am Anfang, dass ich sitzen will und macht so ein bisschen Widerstand beim Runtergehen und beim Hochstehen. In dem Augenblick, wo ich aufstehe, yes. He know what I do.
8: Yes, yes. Yeah, that's AI. That's AI knowing what you do.
4: Oh, genau. Okay. It's very, very fine. Ja, also das war quasi mein Test sozusagen des Exoskelettes.
5: Wie schwer war das so am Körper?
4: Ganz leicht.
5: Ganz leicht?
4: Ganz leicht, genau. Und der entscheidende Unterschied, ich habe vorher nochmal ein anderes getestet. Mhm. Ich glaube, das hatte letztes Jahr auch Matthias mal angehabt und da war quasi die Unterstützung überhaupt nicht zu spüren. Aber bei diesen, durch diese zwei Unterstützungspunkte am Oberschenkel und unterhalb des Knies, wurde eben der gesamte Apparat abgestützt.
5: Und wie lange dauert sowas so anzuziehen?
4: Also es hat da ein bisschen länger gedauert, weil tatsächlich offensichtlich vor mir eine schmale Person das getragen hat und alles muss erstmal groß gemacht werden. Mhm. Aber ich sag mal, vielleicht eine Minute oder so. Dann,
5: doch.
4: Ne, so
5: also mein Problem ist, also ich habe kein Problem, aber meine Mutter, wenn die aus dem Auto aussteigen will, die sitzt dann irgendwie so ein bisschen und einfach ein bisschen Unterstützung, da ziehe ich sie natürlich raus aus dem Auto, ist klar.
4: Ne? Ja, genau.
5: Also, aber das braucht man ja dann nicht, wenn man so eine, wie nennt sich das?
4: Exoskelett wird es genannt.
5: Exoskelett.
4: Ja, also wegen externes Skelett sozusagen. Und also ich glaube genau für sowas, also das war für mich der eindrücklichste Augenblick. Wirklich, ich habe mich wirklich auf ein vielleicht, ich sag mal 20 Zentimeter oder so tiefes Podest gesetzt.
5: Gut, das ist sowieso im chinesischen Restaurant.
4: So,
5: ne?
4: Ja, und konnte völlig problemlos gerade aufstehen, weißt du, so ohne irgendwie abzustützen oder irgendwas. Das war schon, und dass das Ding das wirklich erkennt sauber, was ich eigentlich vorhabe und was es jetzt machen soll.
5: Also kriegt man demnächst im chinesischen Restaurant nehmen, also Stäbchen und Exoskelette?
4: Ja, das ist, also ich muss sagen, also wenn ich es richtig verstanden habe, sind die Dinger auch jetzt nicht gerade ganz preiswert.
5: Ja.
4: Die ich glaube ich getestet habe, da deutlich über 2000 Euro das Stück. Ja, ja, genau.
5: Dann nehme ich doch lieber die Hand für meine Mutter.
4: Ja, aber tatsächlich, im letzten Jahr waren die gar nicht da. Ich bin gespannt, was das nächstes Jahr ist. Aber ich könnte mir vorstellen, dass es tatsächlich für, und also, was man vielleicht auch dazu sagen muss, das geht natürlich auch umgedreht. Das kann auch nicht nur unterstützen, das kann es auch schwer machen. Das heißt, ich kann es zum Beispiel auch zum Trainieren benutzen. Also ich hatte da ein Gespräch mit einem, der so der Klettersport macht, der sagt, irgendwelchen Sport macht und der könnte damit gezielt zum Beispiel versuchen, bestimmte Muskeln zu trainieren, indem er es eben an bestimmten Stellen schwerer einstellt. Fand ich also ein durchaus interessantes Feld. Das sollte man mal ausprobieren.
5: Aber ich finde es schon seltsam, wie sich so die IFA gewandelt hat. Ne?
4: Also, ja.
5: Wir sind ja eingestiegen als Radio-Nerds und hier waren ja auch große Rundfunkstationen da, die auch für Unterhaltung gesorgt haben.
4: Ja,
5: und
4: heute ist Welle 370 da.
5: Das finde ich, das ist eine folgerichtige Entwicklung, aber das, was so dazugekommen ist,
4: ja.
5: Ne? Also ich weiß nicht, Exoskelett hätte ich nie daran gedacht, wann war meine erste 1991, also.
4: Ja, ja, also gut, ich meine, das ist jetzt auch sehr lange her, was man aber sagen kann und so, also wir haben jetzt noch, vielleicht kommen wir einfach mal zum Messe-Up-Resümee, glaube ich, das macht man zum Schluss immer so.
5: Ja.
4: Also, um mal bei unserem Ursprungsthema zu bleiben, ich habe tatsächlich ein paar Radios versucht zu finden und habe auch ein paar gefunden, aber jetzt ist es logischerweise, der Radiomarkt ist sehr endlich, würde ich mal behaupten. Also da
5: ist ausoptimiert.
4: Im Endgerätemarkt, da passiert nichts mehr.
5: Obwohl ich mir bei diesen Displays was Besseres vorstellen kann. Diese ganzen DAB Plus Radios, das ist doch grottig, was sie da verbauen.
4: Ich weiß nicht,
5: warum machen die das?
4: Was man sich wünschen würde, wäre ja aufs Display vom Handy streamen oder wie auch immer, aber da, ganz ehrlich, ich glaube, der Markt ist einfach
5: interessiert keinen.
4: Wie hast du es gerade gesagt?
5: Ausoptimiert.
4: Ausoptimiert, genau.
5: Ja.
4: Was man sagen kann, ist, dass hier also sehr, sehr viel asiatische Hersteller von Dingen selber da sind. Also bis vor einigen Jahren war es ja so, dass es so Reseller gab und die haben dann alles so wieder weiterverkauft und es sozusagen so Zwischenhändler präsentiert wurde. Das ist jetzt nicht mehr so. Es gibt wirklich viele Bereiche, wo sehr, sehr viel
9: asiatische Anbieter direkt da sind als Hersteller.
5: Aber mich interessiert kein Fernseher mehr, komischerweise, weil die Dinger sehen alle gleich aus.
9: Ja.
5: Können die nun 8K oder 16K, das ist mir egal.
9: Ich habe auf dem Weg hierher übrigens tatsächlich der erste Fernseher, der bei mir ein Aha ausgelöst hat, war, weil da war eine dicke Soundbar unten dran und die wurde gerade offensichtlich ausgereizt. Das ist vielleicht wirklich nochmal ein Thema, was beim Fernseher sich passiert. Ansonsten, glaube ich, sieht man die Bildentwicklung einfach nicht mehr.
5: Aber Karl-Heinz Brandenburger, den wir mal interviewt haben, vor 2 Jahren oder so, der hatte ja entwickelt, dass man, egal wo man ist, immer einen guten Sound hat, da braucht man die Soundbar nicht mehr.
9: Ja,
5: ne? Also teilweise in der Tapete verbaut, teilweise durch Kopfhörer, die mitlaufen im Raum und auch dadurch die Raumakustik neu berechnet wird, je nachdem, in welchem Eckwinkel des Zimmers man ist, damit man also den originalen

0: Gestern waren ja, oder vorgestern waren ja, wurden ja die IFA Awards auch vergeben, gestern glaube ich war es, und da war es auch so, dass eben tatsächlich ihr beste Produkt oder beste Marke, weiß ich gar nicht genau, ist eben ein Hersteller von Kopfhörern geworden, und zwar Kopfhörer, ja, ganz spannend, finde ich wirklich spannend, nämlich die so flach sind, dass sie so im Ohr sind, dass du sie ohne Probleme während des Schlafens tragen
1: kannst. Also Ohrhörer dann.
0: Was habe ich gesagt, Kopfhörer? Ohrhörer, ja, genau. Und die sind aber gleichzeitig auch mit Sensoren, mit Biosensoren sozusagen bestückt, sodass auch gleichzeitig noch geguckt wird, wie schläfst du. Und wenn
1: schnarchst
0: von,
1: du?
0: Ja, auch vielleicht das. Und wenn von draußen ein Ton kommt, der dich stören könnte, wird gleich so mit Noise Cancelling der Ton ausgeblendet und so. Also das ist schon spannend, muss ich sagen. Also
1: ja, kann ich
0: mir vorstellen. Da, ja. Genau, so. Aber ansonsten, mein tatsächlich Produkt-Highlight, wenn ich es so nennen darf, ist was, wo du nie drauf kommen wirst, etwas, was mit Wärme zu tun hat, nämlich das akkubetriebene Heizkissen für die Schulter-Nackenpartie. Das ist auf den ersten Blick vielleicht ein bisschen komisch, aber sowas gab es vorher auch schon.
1: Ja, ja, eben. Bei mir liegt das rum,
0: ja,
1: weil du sagst, den Akku betrieben, bei mir muss man es irgendwie in irgendeine 12-Volt Autosteckdose
0: und das
1: stecken.
0: Das ist bis jetzt immer doof gewesen, und jetzt gibt es das Ding Akku betrieben. Und das ist, ich habe das ausprobiert. Also ich habe ja sowieso immer Schulter-Nacken.
1: Aber weißt du, wo ich das zum ersten Mal gehört habe? Da war ich noch Schulkind, und da hat das haben die uns damals als seht her, so ist der Imperialismus, da hat ein Mann beheizbare Unterwäsche entwickelt mit einem Gürtel, wo die Akkus drin hängen, damit er in seiner Wohnung nicht so heizen muss.
0: Ja.
1: Und da haben die damals in der DDR-Propaganda gesagt, seht her, der kann sich noch nicht mal leisten zu heizen.
0: Aber spannende Idee eigentlich.
1: Und er hat jetzt beheizbare Unterwäsche, welch ein Scheiß. Ne? So, das war damals so die Attitüde, war glaube ich eine Zeitung Die Junge Welt. Aber das muss mindestens 50 Jahre her sein.
0: Ja, genau, aber das ist natürlich heute geht es natürlich um Wohlfühlen und das Ding eben auch gegebenenfalls mit auf den kalten Weihnachtsmarkt zu nehmen oder wie auch immer.
1: Ja, aber auch die Wohnung runterzukühlen. Warum muss man denn, außer wenn bei der Schimmelbildung, man muss doch nicht 20 Grad haben, 17 Grad reichen vielleicht? Ne?
0: Nein.
1: Nee?
0: Nee.
1: Wieso nicht?
0: Eigentlich 20 würde ich schon, wäre für mich schon das Wohlfühlen.
1: Nee, aber wenn du so eine schönen beheizbaren Dinger anhast.
0: Ja, aber energetisch kann das eigentlich nicht. Egal, lass uns dieses Diskussion.
1: Kann man doch mit Sonnenlicht auftanken?
0: Ja.
1: Na, du wirst lachen, mein Kühlschrank läuft zurzeit über die Sonne. Ich habe einfach so eine Campinganlage auf dem Balkon zu stehen. Und ganz nah läuft er, und meinen Kaffee mache ich auch mit Sonnenlicht.
0: Ja, na, Kaffee wirst du damit nicht schaffen.
1: Doch.
0: Na, die Leistung schafft er nicht.
1: Doch.
0: Die Kaffeemaschine macht ja ungefähr 1,5 Kilowatt, die kriegst du mit dem Balkonlaufwerk nicht hin.
1: Doch, ich kann den Hersteller nennen, der stellt hier aus. Das ist Ecoflow, kann ich sagen.
0: Da gehen wir mal hin.
1: 2 Kilowatt kann das Ding.
0: Ach so.
1: Also die Powerstation.
0: Okay, die Powerstation.
1: Naja, gut. Ja, ja. Die Sonne füllt eine Powerstation und die Powerstation kannst bis zu 2,4 Kilowatt.
0: So umgeht
1: geht auch 4,8 inzwischen schon.
0: So umgeht es natürlich. Eine Minute haben wir noch hier, bevor wir hier die Musik abspielen, die letzte. Was wäre dein Fazit IFA 2026?
1: Ach, mich nervt es ehrlicherweise alles, das ist mir alles so laut und nicht mehr funkisch genug. Ich suche den Kühlschrank, da gehe ich jetzt gleich hin, der tatsächlich weiß, wann meine Lebensmittel verfallen, damit ich weniger Schimmel habe und weniger wegschmeißen muss.
0: Okay, genau. Und ich habe das gewärmte Heiznackenkissen. Sind wir doch, glaube ich, auf einem guten Weg.
1: Nein, ich muss das erst noch finden. Aber
0: ja, also ich bin schon bedient.
1: Ja, okay. Ja.
0: So, liebe Hörer, das war's. Unser IFA-Magazin bei Welle 73, abgespielt auf Alex Berlin. Mir hat sehr viel Spaß gemacht hier. Vielen Dank auch nochmal an die Messe.
1: Vielen Dank für die Gelegenheit.
0: Die Messe auch, die das möglich gemacht hat, dass wir als Welle 73 das IFA-Magazin machen können. Vielen Dank dir,
1: dass du hier
0: fleißig hergekommen bist.
1: Vielen Dank, dass ich den Podcast damit füllen darf.
0: Auch das ist natürlich überhaupt kein Problem. Und wir steigen natürlich mit der Musik aus. Wir haben ja heute so ein bisschen Lokaltag. Ne? Wir hören nämlich jetzt Mathilde End, die nämlich aus der Region Königs Wusterhausen, Eichwalde, kommt, mit Blinklichter. Und ich sage tschüss und hab viel Spaß.
1: Auf Wiederhören.

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1: Herzlich willkommen bei den On-Air-Stories. In dieser On-Air-Story möchte ich euch die Sendung Oldie-Treff von Peter Ziermann vorstellen. Hallo Peter, schön, dass du da bist.
2: Ja, freut mich auch.
1: Was ist denn die Sendung Oldie-Treff genau? Also worum geht es?
2: Ja, ein bisschen old-fashioned Radio. Zum einen wird ich ja seit 100 Jahren gefühlt durch, dass wir hier noch Plattenspieler im Studio haben, weil ich tatsächlich immer noch eigentlich 100% Vinyl spiele und mein Musikgeschmack, der liegt ja eigentlich eher bei internationalen Titeln, bei Beat und ja, vernünftigen Nummern der 60er, 70er Jahre. Aber ich spiele auch sehr viel deutsche Musik, bin nach wie vor jedes Wochenende auf dem Flohmarkt, sammle da irgendwelche Schallplatten ein. Und es gibt so einen Spruch, den ich auch seit Jahren mache. Bei mir kann sich jeder jeden Titel wünschen. Wenn jemand von Heino die schwarze Barbara haben will, dann kriegt er die auch. Ja.

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1: Herzlich willkommen zu einer weiteren On-Air-Story. Ich bin heute mit Rolf Gensrich im Studio, der die Sendung OK Beat macht.
2: Hallo, freue mich, dass ich hier sein darf.
1: Wie würdest du ansonsten deine Sendung generell beschreiben?
2: Die Sendung lässt sich eigentlich schlecht beschreiben. Also es gibt mehrere Varianten. Ich versuche, Gäste mir heranzuholen aus allen möglichen Gegenden, so Sachen, die mir über den Weg laufen. Das kann also der Würstchenverkäufer sein bis hin zu irgendwelchen kleinen Aktionen, Grundeinkommen zum Beispiel oder kleine Parteien oder aber Musiker, die mir auf der Straße auffallen, denen ich dann mal meine Visitenkarte gebe und sage, kommt doch mal vorbei, meldet euch doch mal.
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1: Heute geht es um das Campus Radio CouchFM. Das ist ein Projekt in Zusammenarbeit der drei Berliner Hochschulen, der Humboldt-Universität, der Freien Universität und der Technischen Universität Berlin. Und ich möchte euch nun das Campus Radio genauer vorstellen und habe hierzu Laura und Emily von CouchFM eingeladen. Herzlich willkommen.
2: Hi.
3: Hi.
1: Seit wann gibt es denn das Format Campus Radio CouchFM?
2: Also 2011 kam die Idee auf. Und 2012 lief dann die erste Sendung schon. Also es ist jetzt schon ganz schön lange her.
1: Und ihr sendet ja jeden Tag und habt verschiedene Formate. Wie ist die Sendung denn aufgebaut?
2: Genau, also wir haben jeden Tag in der Woche ein unterschiedliches Format. Zweimal die Woche läuft unser Live-Magazin. Das heißt, da stehen wir live im Studio und reden über alles Mögliche. Und dann läuft auch Musik zwischendurch, wie man es aus dem Radio halt so kennt. Und montags ist bei uns immer Platz für eine Gästesendung. Mhm. Also da können zum Beispiel andere Unis ihre Projekte vorstellen, wenn sie selbst einen Podcast produzieren und so weiter. Dann haben wir am Mittwoch unsere Musiksendung, das Klangkompott. Das wird von der Musikredaktion gemacht und es kann auch alles Mögliche sein. Interviews, einfach eine Band vorstellen, ein Genre vorstellen, alles Mögliche. Genau, donnerstags läuft unser Gästezimmer. Das ist ein Interviewformat mit Personen zum Beispiel aus Politik oder der Kultur, Berliner Figuren, alles Mögliche. Ja, samstags ist bei uns Tanzstunde. Da können DJs aus Berlin ihre Sets spielen und sich so ein bisschen vorstellen. Und am Sonntag läuft unsere Wiedergabeliste mit den besten Songs aus der Woche.
1: Wie kommt ihr denn zu den Themen, die ihr in der Sendung besprecht?
3: Also ich finde, das ist auch mal ein sehr spannender Prozess, weil es einfach wirklich das ist, was die Couchies so im Alltag beschäftigt. Und das fand ich am Anfang auch so ganz ungewohnt, dass wirklich der Themenvorschlag einfach so reingeworfen werden kann. Und meistens wird er auch total cool aufgenommen und dann wird gebrainstormt, dann können andere relaten oder eben nicht. Und das ist immer ein total spannender Prozess. Also das meiste findet so in der Wortredaktion dann statt oder halt davor in den allgemeinen Sitzungen.
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7: Herzlich willkommen zu einer neuen Folge von Zwischenwelten, dem YouTube-Kanal, der Stimmen hörbar macht, die in den großen Medien oft fehlen. Ich bin Azamat Tamir, Projektassistent, und wir heute sprechen wieder mit Herrn Süleyman Bak. Schön, dass du da bist, Süleyman.
8: Ja, danke, Azamat. Ich freue mich, dass wir uns heute gemeinsam die Zeit nehmen. Genau für sein Gespräch ist dieses Format ja da.
7: Wir wollen heute über das Kern von unserem Projekt sprechen, warum es Zwischenwelten braucht, was hinter unserer Idee steckt und was uns antreibt. Ganz vorne an, was ist das eigentlich, das Problem? Was wollen wir lösen?
8: Ja, also Berlin ist ja eine der vielfältigsten Städte der Welt, eine Weltmetropole, würde ich sagen. Im Brummviertel, in Wedding, in Neukölln, überall, da begegnen dir an einem einzigen Tag 10 Sprachen, 10 Lebensgeschichten statt. Manchmal auch dieselbe Straße, wenn man über die Straße läuft. Und gleichzeitig, wenn du die Zeitung aufschlagst oder das Portal eines angesehenen, renommierten Zeitung oder das Fernsehen anschaltest, dir die Nachrichten anschaust, wer kommt da wirklich vor? Diese Menschen doch nicht, ja? Meistens eben nicht diese Menschen.
7: Das heißt, in unserer schönen Stadt, die Vielfalt ist da, aber sie wird nicht abgebildet.
8: Und das ist nicht nur eine Beobachtung eines Einzelnen. Ich meine, ich habe in Berlin über Jahre als Journalist gearbeitet, sondern Studien und Diskursanalysen zeigen, migrantische, religiöse, insbesondere muslimische und postmigrantische Perspektiven sind im Journalismus Mainstream stark unterrepräsentiert. Und wenn sie vorkommen, dann meistens in einem problemorientierten Rahmen, als Täter, als Opfer, als Konflikt, eben als die anderen. aber selten als Menschen, die selbst erzählen, selbst deuten, selbst fragen. Es fehlt die spannende Normalität der Leben von Muslimen und Migranten.
7: Und hier ist ja das wichtige Wort, ist das Vertrauen. Und das Problem ist ja, hat Folgen für das Vertrauen.
8: Richtig, das ist also nicht ein Problem von Darstellung in den Medien, sondern daraus entsteht ein gesellschaftliches, es entsteht ein Misstrauen in beide Richtungen. Die Communities misstrauen den Medien, weil sie sich nicht wiedererkennen oder falsch dargestellt fühlen. Und viele Redaktionen verstehen die Communities nicht, weil sie keine Menschen in ihren Teams haben oder sehr wenige, die diese Lebenswelten kennen. Das ist ein strukturelles Problem, kein persönliches.
7: Und genau da setzt Zwischenwelten an.
8: Ja, da wollen wir ansetzen. Wir fragen nicht, wie können wir über diese Menschen berichten, sondern wie ermöglichen wir, dass diese Menschen selbst berichten. Das ist ein fundamentaler Unterschied. Das ist ein Paradigmenwechsel.
7: Dann kommen wir zum Namen Zwischenwelten. Was steckt dahinter? Was bedeutet dieser Begriff für dich persönlich?
8: Ich meine, solche Begriffe entstehen ja nicht im luftleeren Raum. Sie haben eine Geschichte und Autorinnen wie Emine Selge Özdemir, die sich sehr stark um die Geschichte der ersten Gastarbeitergeneration beschäftigt, das Schriftsteller wie Navid Kerman oder Feridun Saimoğlu, haben diesen Begriff geprägt. Menschen, die zwischen Sprachen leben, zwischen kulturellen Referenzen, zwischen religiösen Deutungen. Und das klingt erstmal nach einem Mangel. Man gehört nirgendwo ganz dazu. Aber ich sehe das komplett anders. Deine Frage war ja, wie ich das persönlich auch sehe.
7: Inwiefern?
8: Zwischenräume sind nach meiner Auffassung Räume. Wer zwischen Welten lebt, hat einen doppelten, vielleicht einen dreifachen Blick. Der sieht Dinge, die andere nicht sehen, weil er nicht in einer einzigen Perspektive gefangen ist. Das ist eine journalistische Stärke, keine Schwäche. Berlin lebt davon. Diese Stadt ist ein einziger verdichteter Zwischenraum.
7: Und wie unterscheidet unser Projekt von den anderen klassischen Projekten, Integrationsprojekten?
8: Wir verwenden ja den Begriff postmigrantisch und postmigrantisch sei, wir stellen uns die Frage, ob wir integriert sind oder nicht. Wir sind ein Teil dieser Gesellschaft. Die klassischen Migrationsprojekte fragen, wie passen sich diese Menschen an? Oder sie geben symbolische Sichtbarkeit, ein Gesicht in der Werbekampagne, ein Beitrag im Diversitätsmagazin. Das ist gut gemeint, aber es verändert nicht an den Strukturen. Wir wollen keine Sichtbarkeit als Dekoration. Wir wollen aktive Mitgestaltung der Medienlandschaft, der Medienöffentlichkeit.
7: Und was bedeutet das konkret, diese aktive Mitgestaltung?
8: Dafür gibt es mehrere Wege. Es bedeutet unter anderem, Journalisten aus diesen Milieus schreiben ihre eigenen Geschichten, setzen ihre eigenen Themen, entwickeln ihre eigenen Formate. Nicht für eine Nischenredaktion, sondern als Teil des öffentlichen Diskurses in dieser Stadt. Und wir verstehen Journalismus dabei als ein dialogisches Instrument, nicht als Einbahnstraße, nicht als ein Instrument der Konfrontation und Polarisierung, sondern als ein Instrument, der Raum für Begegnung schafft.
7: Und wie schaut das in der Praxis aus? Was tun wir jetzt konkret?
8: Also wir sind jetzt, haben das erste halbe Jahr hinter uns. Das Projekt geht ja über 2 Jahre und wir machen uns Gedanken über mehrere Säulen und haben auch konkrete einiges davon aufgebaut. Die erste ist das interkulturelle Journalistennetzwerk. Rund 20 Journalistinnen treffen sich, in diesem Jahr hat es 2 Treffen gegeben. Sie machen sich Gedanken über eigene Formate, sie suchen nach Wegen, gemeinsam zu publizieren. Und dafür gibt es von uns keine Vorgaben, sondern einen redaktionellen Rahmen mit echten publizistischen Standards.
7: Und da kommt, und was ist das Brunnenmagazin?
8: Das ist unsere Bürgerredaktion. Also uns geht es nicht nur um professionelle Journalisten, auch um Menschen, die als Hobby sich für das Journalismus, für das Schreiben interessieren. Menschen aus dem Brunnenviertel, aber nicht nur aus Brunnenviertel, darüber hinaus aus ganz Wedding mit Flucht- oder Migrationserfahrung, die über ihren eigenen Kiez schreiben wollen, auch über ihre Erfahrung in Deutschland. Hyperlokal, das Viertel als Mikrokosmos für die ganze Stadt. Wir begleiten sie redaktionell, qualifizieren Sie und Sie veröffentlichen auf brunnenmagazin.de und in einem gedruckten Magazin.
7: Und dann gibt es doch die größeren Formate wie Konferenz und Medienpreis.
8: Genau. Die Medialog-Konferenz ist unser Diskursformat, wo wir öffentlich über Medienethik, Pressekodex und Repräsentation diskutieren. Das wird im zweiten Jahreshälfte 2027 stattfinden. Und 2026, in diesem Jahr, wollen wir zum ersten Mal den Zwischenweltmedienpreis unter dem Motto »Meine Einheit«, Deine Einheit, keine Einheit vergeben. Passend zum Tag der Deutschen Einheit am 3. Oktober. Und wir wollen hier uns mit der Frage beschäftigen, Vielfalt, gesellschaftlicher Zusammenhalt und die Rolle der Medien.
7: Was noch interessant ist, dass die Träger Kubik e.V. ist ja mit den divers aufgestellten Partnern da. Der muslimische, christlich und säkulär.
8: Ist das Absicht? Das ist Absicht und das ist uns wichtig. Das ist auch das Herzstück des Projektes, die Projektträger und darüber hinaus die 8 Projektpartner. Kubik e.V. als muslimische Migrantenselbstorganisation, die evangelische Kirchengemeinde Gesundbrunnen und die Journalisten Hänsel und Schnell, das spiegelt wieder, was Begegnung wirklich bedeutet. Wir wollen keine Filterblase der Vielfalt bauen. Wir wollen, dass verschiedene Weltanschauungen wirklich zusammenarbeiten, gemeinsam auch die Konflikte austragen. Und es freut uns auch, dass wir neben diesen 3 Akteuren noch weitere 8 Partner im Projekt haben.
7: Und zum Schluss, das Projekt läuft ja bis zu Ende 2027, gefördert vom Berliner Senat. Was wünschst du dir von den Menschen, die uns heute zuschauen und zuhören?
8: Ich wünsche mir zuerst, dass sie zuhören. Nicht nur uns, sondern generell den Stimmen, die in ihrem Alltag noch nicht vorkommen. Und wer selbst Journalist ist, wer in einer Community aktiv ist, wer Themen hat, die erzählt werden müssen, der soll sich bei uns melden. Egal, ob er Journalist, Journalistin ist oder Bürgerredakteur sein will. Wir suchen Menschen, die mitmachen wollen. Das Netzwerk ist für alle offen.
7: Und wie kann man uns erreichen?
8: Klar, einmal über den klassischen Weg, über die E-Mail zwischenwelten@kubik-ev.de. Wir sind aber auch in den sozialen Medien vertreten. Instagram ist ein Kanal, YouTube ist ein Kanal. Ihr findet uns an vielen Orten. Meldet euch und lasst uns gemeinsam überlegen, was wir machen können.
7: Und an alle, die zugeschaut haben, bis zur nächsten Folge von Zwischenwelten.

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3: Ich bin heute mit Bettina und Lida im Studio, die die Sendung Monday Movie Talk machen.
4: Hallo.
5: Hallo, Benni.
3: Die Schlagwörter zu eurer Sendung sind Aktuelles zum Film, Theater, Tanz und Literatur, grob zusammengefasst. Wie würdet ihr die Sendung in euren eigenen Worten beschreiben?
4: So ein anderes Schlagwort ist natürlich die Kritik zu Spielfilm und Dokumentation. Und wir bringen natürlich auch so ein paar O-Töne.

0: Töne vom roten Teppich und wir haben ausgewählte Studiogäste. Wir besprechen eben aktuelle Theaterproduktionen und Tanzinszenierungen aus Berlin und Co. Das heißt, wir wandern auch mal in andere Städte und gucken, was in anderen Städten so los ist, dass man von Berlin aus dahin fahren kann. Aber primär sind wir queer feministisch, eher in die linke
1: Absolut.
0: Ecke.
1: Immer klassenkritisch, nicht nur film- und theaterkritisch.
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0: Ich bin heute hier mit zwei Hosts von der ukrainischen Radiosendung Trambeats FM. Schön, dass ihr da seid.
1: Ja, danke. Danke für die Einladung.
2: Danke, thanks a lot.
0: Lass uns über den Namen sprechen. Trambeats FM. Was heißt es?
1: Es gibt ein traditionelles ukrainisches Instrument, Musikinstrument, in Gebirgen meistens. Es ist ein großes Rohr, das heißt Trambita.
2: Dieses Name Trambeats FM, das bedeutet Trambita wie Musikinstrument und auch Beat für Musik. Trambita mit Beat.
0: Was sind die Themen, mit denen ihr euch beschäftigt?
1: Alles, was für die Ukrainer in Deutschland interessant ist. Ja, es ist die soziale Fragen, die Nachrichten, die Fragen der Kommunikation, die Fragen, die helfen auch die Gemeinde zusammen sammeln. Alles, was wichtig in der Ukraine ist, auch teilen wir mit. Und was für die Ukrainer in Deutschland wichtig ist, auch.
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Das war Le Labeur, die Arbeiten, Musik von Philippe Bro für Bergère Hirten. Hallo und herzlich willkommen zu einer neuen Ausgabe von Cinematograph. Hier bei Alex Berlin auf DAB Plus und per Livestream im Internet. Am Mikrofon sind Katharina Dickhoff, Jörg Krömer und Stefanos Tsaruchas. Im Programm haben wir heute Musik und Kritik zu Hirten. That's Why the Lady is a Tramp, Diamanti, Der Kinderflüsterer, Back to the 90s und Das Ende der Sterne. Das Drama Hirten startet am Donnerstag in unsere Kinos. Der Franco-Kanadier Mathias Lefebvre bricht in Montreal alle Zelten ab, um Hirte in der Provence zu werden. Und nicht alle Züchter kümmern sich gut um ihre Tiere und auch um ihre Hirten. Die leben nämlich teilweise unter unmenschlichen Zuständen. Mathias lässt sich davon aber nicht abhalten und will seinen Traum verwirklichen, Hirte zu werden. Der Film beruht auf einer wahren Geschichte. Was wir da sehen, ist der harte Alltag. Es wird auch klar, warum immer weniger Menschen diese Arbeit machen wollen. Ich fand den Film auf eine Art sehr beruhigend, sprich entschleunigend. Dazu trägt sicher auch die zurückhaltende Musik von Philippe Bro bei. Der Franco-Kanadier komponiert seit 10 Jahren Filmmusik. Zuvor hat er auch für Cirque du Soleil und andere Produktionen Musik geschrieben. Bergère, toi, ma et Ola, Hirten, du, ich und Ola. Das ist der Hirtenhund. Musik von Philippe Brault für Hirten.

Am Donnerstag kam das US-amerikanische Filmdrama Christie von Regisseur David Michaud in die deutschen Kinos. Da der deutsche Verleih annahm, dass niemand in Deutschland die Boxerin Christie Martin kennt, fand man den deutschen Filmtitel That's Why the Lady is a Champ. Ich weiß nicht, wie es euch geht, aber damit wird es für mich nicht verständlicher. Christie Martin gibt es wirklich. Sie stammt aus West Virginia und ging dort zur Schule. Trotz ihrer Größe von nur 1,63 Meter war sie immer sehr sportlich und tobte sich in verschiedenen Sportarten aus. Sie entdeckte den Boxsport für sich und wurde bei Kämpfen als Tochter des Bergarbeiters vorgestellt. Sie machte das Frauenboxen populär und wurde in einem Kampf von der einen Kopf größeren Leila Ali, der Tochter von Muhammad Ali, K.O. geschlagen. Martin war auch die erste Frau, die von Don King promotet wurde. Obwohl sie lesbisch ist, heiratete sie ihren Manager. Er stach später mit einem Messer auf sie ein und ließ sie sterben zurück. Martin konnte aber gerettet werden und ihr Ehemann kam ins Gefängnis.

Das war Extra Cash, komponiert von Anthony Partis. Der Australier studierte Musik in Sydney und vereint in seinen Kompositionen klassische Musik, Elektronik und Weltmusik. Zu seinen neuesten Werken gehören die beiden Dokumentarfilme Deeper und Edge of Life. In Christie sehen wir Sydney Sweeney, genau die junge blonde Frau aus der Jeans-Werbung. Sweeney ist aber in ihrer Rolle kaum wiederzuerkennen. Sie trug nicht nur Kontaktlinsen und eine Perücke, sondern sie absolvierte auch ein Boxtraining und legte über 14 Kilogramm an Gewicht zu. Im Ring steckte sie einige echte Boxhiebe ein und verletzte sich. Dafür erhielt sie auch bereits einige Nominierungen und Auszeichnungen. Auch wenn es nicht für eine Oscar-Nominierung gereicht hat und der Film an den Kinokassen nicht sehr erfolgreich war, hat Sweeney doch bewiesen, dass sie auch für Charakterrollen geeignet ist. Escape, geschrieben von Anthony Partis.

Seit Donnerstag läuft im Kino der italienische Film Diamanti von Verjan Özpetek. Der Film beginnt mit einem Fest. Ein Regisseur lädt seine Lieblingsschauspielerin ein, 18 an der Zahl. Er möchte einen Film über die Solidarität von Frauen machen. Während die Frauen sich in das Drehbuch versenken, verändert sich die Szenerie. Von nun an befinden wir uns in einer italienischen Kostümschneiderei in den 70ern. Und die Schauspielerinnen sind nun in ihren Rollen. Die Schneiderei wird von zwei unterschiedlichen Schwestern geleitet und gerade ist richtig viel zu tun. Trotzdem nehmen sie noch einen weiteren Auftrag an. Eine berühmte Kostümbildnerin möchte mit Hilfe der Schwestern und deren Schneiderinnen einen ganzen Film ausstatten. Während es in der vollgestopften Schneiderei nur so vor Fleiß und Kreativität brummt, und die Schwestern die anspruchsvollen Kunden manövrieren, gibt es aber für alle auch noch ein Privatleben. Doch die Solidarität, die die Frauen während der Arbeitszeit auszeichnet, hilft ihnen auch da. Ob es nun um einen gewalttätigen Ehemann geht, die Trauer um ein Kind oder um die Probleme einer alleinerziehenden Mutter. Der Titelsong Diamanti, gesungen von Giorgia. So.

Der Film ist eine Ode an eines der Handwerke, die Filme erst zu dem machen, was sie sind. Die Kostüme. Sie helfen, die Magie, die Illusion zu erzeugen und sie helfen den Schauspielern beim Kreieren ihrer Rollen. Dass das nicht immer leicht ist und da viel Mühe drin steckt, das zeigt dieser Film mit seinem ständigen Gewusel ganz, ganz wunderbar. Aber der Film hat auch ruhige Momente und immer dann schlägt die Stunde der Schauspielerinnen. Özpetek kann sich dabei ganz auf die Schauspielkunst seiner Akteurinnen verlassen. Auch wenn kaum eine davon mehr als ein paar eigene Szenen hat, schaffen sie es doch mühelos, mit wenigen Mitteln, manchmal nur mit einem Gesichtsausdruck, ganze Geschichten zu erzählen. Zusammengehalten wird das Ganze von den Schwestern, die von Luisa Ranieri und Jasmin Trincar gespielt werden. Bei aller Unterschiedlichkeit schaffen sie es gemeinsam, das Klima zu schaffen, in dem die anderen Frauen gedeihen können. Sie beweisen ganz mühelos, dass Diamanten unter Druck entstehen. Das Diamanti-Thema von Giuliano Traviani und Carmelo Travia.

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1: Der Kinderflüsterer ist ein erfolgreicher Romanthriller des Engländers Alex North. Auch wenn die Erstveröffentlichung bereits ein paar Jahre her ist, so hat sich der Stoff doch für eine Verfilmung angeboten. Jetzt wurde sie bei Netflix veröffentlicht. Tom Kennedys Frau ist gestorben und er beschließt, an den Ort ihrer Kindheit zurückzukehren. Er mietet ein großes altes Haus für sich und seinen 8-jährigen Sohn Jake. Jake hört Stimmen und spricht mit unsichtbaren Freunden. Vielleicht tut ihm ja die neue Umgebung nach dem Tod seiner Mutter gut. Toms Vater, ein pensionierter Polizist, lebt auch in der Gegend, aber Tom will keinen Kontakt. Doch das ändert sich, als Jake verschwindet. Zum Glück hat auch Detective Amanda Beck nichts dagegen, mit dem alten Kollegen zusammenzuarbeiten. Und tatsächlich, auch wenn der damals von Toms Vater festgenommene Täter, der als der Kinderflüsterer bekannt war, hinter Gittern sitzt, so scheint zumindest ein Nachahmungstäter unterwegs zu sein, der kleine Jungs entführt und ermordet.

Das war das Hauptthema, komponiert von Colin Stetson. Der Kanadier ist eigentlich Jazzmusiker und beherrscht mehrere Instrumente. Er spielte in verschiedenen Bands und schrieb 2013 seine erste Filmmusik für einen Langfilm. 2022 schrieb er zum Beispiel die Musik für The Menu und Texas Chainsaw Massacre. Und auch die Musik für Der Kinderflüsterer schlägt in diese Kerbe. Im Film nimmt man sie kaum wahr, aber den Soundtrack durchzuhören fand ich anstrengend. Der Film ist zwar mit Adam Scott, Robert De Niro, Michael Keaton und Michelle Monaghan vielversprechend besetzt, aber das Drehbuch bietet einfach keine Spannung. Wir sehen bekannte Klischees aus anderen Serienkillerfilmen, die hier irgendwie zusammengewürfelt wirken. Es macht den Eindruck, die Schauspieler wollten ihr Bestes geben und sie mühten sich ab, aber wenn Drehbuch und Regie das Ganze nicht zusammenbringen, dann ist sogar ein De Niro vergeudet. Generations von Colin Stetson.

Die Elevator Boys sind fünf junge Männer, die zu Internetstars wurden durch, wie der Name schon sagt, durch Sachen, die sie in einem Fahrstuhl machten und dann ins Netz stellten. Seit 2023 treten sie jetzt auch als Boyband auf. Seit zwei Wochen kann man jetzt bei Amazon auch ihren ersten Langfilm streamen. Nun müsste man denken, so ein Film ist bei der Bekanntheit der Berliner dann ein Selbstläufer. Aber die Geschichte ist voller Beispiele, die genau das Gegenteil beweisen. Man denke nur an Spice World von den Spice Girls. Aber es gibt natürlich auch ein paar positive Beispiele. Back to the 90s mit den Elevator Boys gehört da aber wahrscheinlich nicht dazu. Dazu ist das Drehbuch einfach viel zu schwach und von den Dialogen reden wir gar nicht erst. Und Julian Braun, Louis Freitag, Jakob Roth, Tim Schäker und Bene Schulz sind auch einfach sehr, sehr hölzern, sobald sie den Fahrstuhl verlassen. Nichtsdestotrotz hat der Film seine Momente. Zum Beispiel, wenn Skylar, gespielt von Helena von Harve, Liebeskummer wegen einem der Boys hat und dann das Lied Somewhere Around singt.

0: Peace.
1: Die Story des Films ist simpel. Die Band steckt in einer Krise, neue und vor allen Dingen gute Songs fehlen und das kurz vor dem Hochschulwettbewerb. Da hören sie im Fahrstuhl, wo sonst, einen alten Song aus den 90ern. Sie sind begeistert. Doch dann stürzt der Fahrstuhl in die Tiefe und spuckt die Boys im Jahr 1995 aus. Die Aufgabe ist klar, Song finden, im Aufzug spielen und schon sind sie wieder zu Hause in der Jetztzeit. Aber nicht alle Bandmitglieder sind so ganz bei der Sache. Der eine entdeckt Seiten an seinem Vater, die er nicht kannte. Und dann ist da noch das Problem mit der Schaffenskrise, die überwunden werden muss. Und dann gibt es auch noch die Liebe, natürlich. Ob der Film das Potenzial hat, ein Kultfilm zu werden, wie etwa Richie Guitar von der Band Die Ärzte, vermag ich nicht zu sagen. Mir ist er dafür viel zu wenig witzig. Aber wer weiß. Das Titellied 1995 ist von niemand Geringeren als Gary Barlow, der auch für viele der TXZ-Songs verantwortlich ist und auch selbst lange mit der Band auf der Bühne stand. Also ein echtes Boyband-Urgestein. 1995, hier gesungen von den Elevator Boys oder 5G, wie sie sich im Film nennen.

Seit dem 27. August könnt ihr euch in den Kinos den Justizthriller Staatsschutz anschauen. Wir haben den Film schon in unserer Berlinale-Sendung vorgestellt. Ich habe Staatsschutz jetzt nochmal gesehen, aber meiner Meinung nach hat sich daran nicht geändert. Das ist ein guter Versuch, der eben nicht durchgezogen wird. Ja, die Durchsetzung im Justizsystem, in der Polizei mit Braut und einer Gesinnung wird klar dargestellt. Auch, dass viele in Anführungszeichen Normalbürger so denken. Ich fand es gut, dass die Hauptfigur Kim Se-yeol dann wie ein Rächer in ihrem Amischlitten durch die Nacht fährt. Das erinnerte mich an die US-Serie Stingray aus Mitte der 80er Jahre. Ich habe mich aber immer wieder gefragt, was wohl Franzosen, Italiener oder Briten aus diesem Stoff gemacht hätten. Wäre Staatsschutz dann ein politischer Thriller geworden, ein Actionfilm? Würde es eine lesbische Liebesgeschichte als Nebenstrang geben, würde man die Hauptperson an einer scharfen Waffe trainieren lassen, aber es dann dabei belassen? Auf eine Art und Weise ist Staatsschutz dann für mich eben das typisch deutsche Drama. Die Musik hat der Isländer Gabriel Olafsson geschrieben. Staatsschutz ist seine erste Filmmusik. Der Score ist sehr minimalistisch, für mich schon Kammerspiel oder oft thronartig. Für mich hätte in dem Film ein sinfonischer Score allerdings besser funktioniert. Vielleicht fehlte dafür ja auch das Geld, wer weiß. Rogue von Gabriel Olafsson für Staatsschutz.

Am 27. August kam bei uns auch Das Ende der Sterne in die Kinos. Das ist ein neuer Film von Regisseur Ridley Scott. Der 88 Jahre alte Brite führte Regie bei Kultfilmen wie Alien 1979, Blade Runner 82, Thelma und Louise 1991 und Gladiator aus dem Jahr 2000. Das Ende der Sterne hat meiner Meinung nach allerdings nicht das Zeug zum Kultfilm. Die postapokalyptische Geschichte startete sehr langsam. Der Film gewinnt ab dem zweiten Drittel immer mehr an Fahrt. Das wirkt dann überfrachtet. Notlandung, Überfälle, Liebesgeschichte, Menschenfresser und so weiter. Das Gute bei dem Film ist, dass die Musik von Harry Gregson-Williams nicht wie eine Soße darüber gegossen wird mit großer sinfonischer Musik. Der Score wirkt eher zurückhaltend. In der Postapokalypse gibt es keine großen Orchester mehr. Vielleicht war das ja der Grund dafür. Heading to Grand Junction aus dem Soundtrack zu Das Ende der Sterne.

Und das war schon wieder bei Alex Berlin auf 91.0. Bei DHB Plus und per Livestream im Internet geht es ab 15 Uhr mit Queerlife weiter. Die heutige Sendung könnt ihr euch nochmal am Dienstag ab 23 Uhr und am Mittwoch ab 19 Uhr bei Ursicht Radio anhören. Eine neue Alex-Ausgabe von Cinematograph gibt es in 2 Wochen am Wahlsonntag, den 20. September um 14 Uhr. Im Moment planen wir mit Bad Apples, Bar Weekend, Runner, Pressure sowie Jimmy und Styx. Und zum Abschluss nochmal Musik von Harry Gregson Williams für das Ende der Sterne. They've spotted you, Hick.

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1: Herzlich willkommen bei den On-Air-Stories. In dieser On-Air-Story möchte ich euch die Sendung Oldie-Treff von Peter Ziermann vorstellen. Hallo Peter, schön, dass du da bist.
2: Ja, freut mich auch.
1: Was ist denn die Sendung Oldie-Treff genau? Also worum geht es?
2: Ja, ein bisschen old-fashioned Radio. Zum einen werd ich ja seit 100 Jahren gefühlt durch, dass wir hier noch Plattenspieler im Studio haben, weil ich tatsächlich immer noch eigentlich 100% Vinyl spiele und mein Musikgeschmack, der liegt ja eigentlich eher bei internationalen Titeln, bei Beat und ja, vernünftigen Nummern der 60er, 70er Jahre. Aber ich spiele auch sehr viel deutsche Musik, bin nach wie vor jedes Wochenende auf dem Flohmarkt, sammle da irgendwelche Schallplatten ein. Und es gibt so einen Spruch, den ich auch seit Jahren mache. Bei mir kann sich jeder jeden Titel wünschen. Wenn jemand von Heino die schwarze Barbara haben will, dann kriegt er die auch. Ja.

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1: Herzlich willkommen zu einer weiteren On-Air-Story. Ich bin heute mit Rolf Gensrich im Studio, der die Sendung OK Beat macht.
2: Hallo, freue mich, dass ich hier sein darf.
1: Wie würdest du ansonsten deine Sendung generell beschreiben?
2: Die Sendung lässt sich eigentlich schlecht beschreiben. Also es gibt mehrere Varianten. Ich versuche, Gäste mir heranzuholen aus allen möglichen Gegenden, so Sachen, die mir über den Weg laufen. Das kann also der Würstchenverkäufer sein bis hin zu irgendwelchen kleinen Aktionen, Grundeinkommen zum Beispiel oder kleine Parteien oder aber Musiker, die mir auf der Straße auffallen, die nicht dann mal meine Visitenkarte geben und sagt, kommt doch mal vorbei, meldet euch doch mal.
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1: Heute geht es um das Campus Radio Couch FM. Das ist ein Projekt in Zusammenarbeit der drei Berliner Hochschulen, der Humboldt-Universität, der Freien Universität und der Technischen Universität Berlin. Und ich möchte euch nun das Campus Radio genauer vorstellen und habe hierzu Laura und Emily von Couch FM eingeladen. Herzlich willkommen.
2: Hi.
3: Hi.
1: Seit wann gibt es denn das Format Campus Radio Couch FM?
2: Also 2011 kam die Idee auf. Und 2012 lief dann die erste Sendung schon. Also es ist jetzt schon ganz schön lange her.
1: Und ihr sendet ja jeden Tag und habt verschiedene Formate. Wie ist die Sendung denn aufgebaut?
2: Genau, also wir haben jeden Tag in der Woche ein unterschiedliches Format. Zweimal die Woche läuft unser Live-Magazin. Das heißt, da stehen wir live im Studio und reden über alles Mögliche. Und dann läuft auch Musik zwischendurch, wie man es aus dem Radio halt so kennt. Und montags ist bei uns immer Platz für eine Gästesendung. Mhm. Also da können zum Beispiel andere Unis ihre Projekte vorstellen, wenn sie selbst einen Podcast produzieren und so weiter. Dann haben wir am Mittwoch unsere Musiksendung, das Klangkompott. Das wird von der Musikredaktion gemacht und es kann auch alles Mögliche sein. Interviews, einfach eine Band vorstellen, ein Genre vorstellen, alles Mögliche. Genau, donnerstags läuft unser Gästezimmer. Das ist ein Interviewformat mit Personen zum Beispiel aus Politik oder der Kultur, Berliner Figuren, alles Mögliche. Ja, samstags ist bei uns Tanzstunde. Da können DJs aus Berlin ihre Sets spielen und sich so ein bisschen vorstellen. Und am Sonntag läuft unsere Wiedergabeliste mit den besten Songs aus der Woche.
1: Wie kommt ihr denn zu den Themen, die ihr in der Sendung besprecht?
3: Also ich finde, das ist auch mal ein sehr

0: spannender Prozess, weil es einfach wirklich das ist, was die Couchies so im Alltag beschäftigt. Und das fand ich am Anfang auch so ganz ungewohnt, dass wirklich der Themenvorschlag einfach so reingeworfen werden kann. Und meistens wird er auch total cool aufgenommen und dann wird gebrainstormt, dann können andere relaten oder eben nicht. Und das ist immer ein total spannender Prozess. Also das meiste findet so in der Wortredaktion dann statt oder halt davor in den allgemeinen Sitzungen.
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8: Folgende Themen sind für die heutige Audio-by-FM-Sendung vorgesehen:
9: Tage gegen Armut und soziale Ausgrenzung.
10: Die letzten paar Jahre ist das Gespräch über Armut wieder angefangen. Vorher wurde nicht viel davon geredet, aber jetzt wird davon geredet. Die Armut, die nimmt immer zu. Es gibt immer mehrere Leute, die in Armut leben, weil das soziale Geld wird immer weniger. Und die Versicherung, Krankenversicherung, wird immer teurer. Die Häuser, die werden immer teurer. Die Armut, die wächst wieder in Holland. Das ist ein richtiges Problem. Das Gute ist, dass man da jetzt überredet. Aber wir glauben nicht, dass jetzt die Zeit ist in Holland, um die Politik da anzusprechen, weil die sind sehr beschäftigt mit ihr selbst. Sie kennen wahrscheinlich die Geschichte. Und das hat das politische Bild in Holland total verwirrt. Die Parteien sind am Schieben gegangen und deshalb ist die Politik mehr mit sich selbst beschäftigt, damit die Leute.
11: Oder bei FM mit dem Thema Sozialpolitik.
12: Aus dem Homeoffice, Frau Engelen-Käfer.
13: Liebe Zuhörende, ich bin Ursula Engelen-Käfer, seit vielen Jahren Expertin für Sozial- und Arbeitsmarktpolitik für Gewerkschaften und den Sozialverband Deutschland. Heute möchte ich über die Reform der Pflegeversicherung sprechen. Viele von Ihnen und uns sind nämlich persönlich betroffen. Entweder haben Sie einen pflegebedürftigen Menschen in der Familie, im Freundeskreis und in der Nachbarschaft oder Sie brauchen Selbstpflege wegen Behinderung und hohen Lebensalters, weil Sie selbst einfach nicht mehr mit dem täglichen Leben zurechtkommen.
5: Mit mir im Studio Franz Josef. Das Thema heute Digitalisierung. Hallo?
14: Ja, hallo. Ich würde heute gerne etwas zur Digitalisierung erzählen. Die Digitalisierung umfasst ja inzwischen all unsere Lebensbereiche. Wir haben die Digitalisierung alle am eigenen Leib erfahren, quasi durch die ganzen Handys, Smartphones, die aufgekommen sind und die Möglichkeit, überall und ständig vernetzt zu sein. Das heißt, jeder von uns ist auf Facebook oder Twitter oder Instagram und postet da kräftig Nachrichten. Jeder von uns benutzt inzwischen irgendwie sein Handy auch mal als Navigationsgerät oder hat die Standortfunktionalität aktiviert. Und all das führt natürlich zu einer digitalen Welt um uns herum und führt auch dazu, dass wir Informationen von uns permanent preisgeben. Das geschieht nicht nur über das Handy, das geschieht auch über alle anderen Geräte, die digital vernetzt sind. Beispielsweise Autos erfassen permanent Daten

Liebe Zuhörende, ich bin Ursula Engelen-Käfer, seit vielen Jahren Expertin für Sozial- und Arbeitsmarktpolitik für Gewerkschaften und den Sozialverband Deutschland. Heute möchte ich über die Reform der Pflegeversicherung sprechen. Viele von Ihnen und uns sind nämlich persönlich betroffen. Entweder haben Sie einen pflegebedürftigen Menschen in der Familie, im Freundeskreis und in der Nachbarschaft oder Sie brauchen Selbstpflege wegen Behinderung und hohen Lebensalters, weil Sie selbst einfach nicht mehr mit dem täglichen Leben zurechtkommen. Umso mehr machen die täglichen Schlagzeilen Angst, dass ab Oktober die Leistungen aus der Pflegeversicherung nicht mehr zu bezahlen sind. Und dies trotz der ständig steigenden Beiträge für die Pflegeversicherung. Wenig tröstlich sind die Beschwichtigungen der Pflegebeauftragten der Bundesregierung Katrin Staffler, dass der Bund für das Defizit bei der Pflegeversicherung einspringen wird. Schließlich wird uns tagtäglich vor Augen geführt, dass auch der Bundeshaushalt auf Kante genäht ist. Woher soll also das Geld für die explodierenden Kosten der Pflege kommen? Da hilft es auch wenig, wenn nach Erklärungen für die Kostensteigerungen gesucht wird, wie die erfreuliche Erhöhung der Lebenserwartung, die Alterung unserer Gesellschaft und die erheblichen Verbesserungen der Pflegeleistungen, insbesondere für die Demenzerkrankungen. All dies war im Übrigen vorauszusehen und hätte schon längst zu wirksamen Reformen führen können. Stattdessen ist nur unzureichendes Stückwerk bei der Pflegeversicherung betrieben worden, das uns jetzt in die ausweglose Situation geführt hat. Die nächste Pflegereform, die für diesen Herbst angekündigt ist, darf sich daher nicht wieder in Beitragserhöhungen erschöpfen. Und diesmal würden dann auch noch Leistungskürzungen hinzukommen. Und auch weitere Darlehen des Bundes werden keine dauerhafte Lösung der Pflege in unserer älter werdenden Gesellschaft darstellen. Auch die Verlagerung der Pflege auf die Familien wird nicht die erforderliche Hilfe bringen. Dies ist infolge des wachsenden Trends zu Kleinstfamilien und Singlehaushalten auch immer weniger praktikabel. Zudem würde dadurch der Mangel an Arbeits- und Fachkräften nur weiter zunehmen. Entscheidend ist daher eine nachhaltige Lösung der Pflege in unserer Gesellschaft. Und dazu gehört zuallererst die Umwandlung der Teilpflege in eine Vollpflege, um endlich vor allem die Familien von ihren Pflegeverpflichtungen zu befreien. Dies ist auch eine der entscheidenden Ursachen für Armut, gerade auch im Alter. Zum Zweiten ist der Sündenfall einer Versicherungslösung bei der Einführung der Pflegeversicherung 1995 zu heilen, und zwar durch ein steuerfinanziertes Gesetz. Denn damit würden alle Steuerzahler in die Pflicht genommen und nicht wie derzeit nur die beitragszahlenden Arbeitnehmer. Und dies gilt auch für die Verlagerung gesamtgesellschaftlicher Kosten wie für Corona, Rentenbeiträge für pflegende Angehörige oder Investitionen in Heimen auf alle Steuerzahler und alle zu versteuernden Einkommen. Und zum Dritten muss endlich die ungerechte Zweiteilung in die gesetzliche und private Pflegeversicherung aufgehoben werden. In der gesetzlichen Pflegeversicherung sind 90% der Arbeitnehmer mit hohem Pflegebedarf versichert und in der privaten Pflegeversicherung nur 10% der zumeist weniger pflegebedürftigen und einkommensstärkeren Menschen, vor allem aber der Beamten.
Zum vierten sind die Kommunen für die praktische Durchführung der Pflegeleistungen in die Verantwortung zu nehmen, denn sie kennen am besten die Situation der Menschen, die pflegebedürftig sind. Alles in allem macht es uns Schweden seit Jahren erfolgreich vor, die Pflege als einheitliche Vollleistungen über Steuern finanziert und von den Kommunen durchgeführt.

0: In der Natur haben natürlich Ameisen eine wichtige Aufgabe. Sie sind letztendlich ja auch die Umweltpolizei, wie zum Beispiel auch unsere rote Waldameise, die wir jetzt hier in unseren Wäldern haben. Die sind natürlich dafür da, um übergemäßen Schädlingsbefall auch zu bekämpfen. Das heißt, sie fressen auch die ganzen Insekten, Raupen und andere Tiere. Und wenn die Waldameisen nicht da wären, dann wäre natürlich dann große Gefahr da. Das heißt also, das ist schon automatisch so, dass Ameisen da auch die Polizei im Wald sind. Von den 12.500 Ameisenarten, die soweit registriert sind, gibt es 150 Arten, die gefährdet bzw. geschützt sind. Hier in Deutschland ist es zum Beispiel die Rote Waldameise. Und da gibt es auch richtige Schutzorganisationen, das ist die Deutsche Ameisenschutzwarte, die sich um den Schutz dieser Tiere kümmern. Aber das sind halt ein kleinerer Kreis von Arten.
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2: Leute, passt auf, es sind wieder vermehrt Motorradfahrer unterwegs. Die kann man manchmal auch schlecht sehen und deren Geschwindigkeit auch sehr schlecht einschätzen. Zudem fahren ja auch wieder viele Radfahrer durch die Gegend. Und wenn dann nachts so ohne Licht einer an ihnen vorbeirauscht. Nicht umfahren, aufpassen. Tschüss. So.
3: Liebe Zuhörende. In diesen Tagen tragen viele Menschen erstaunlicherweise gerne dunkle Kleidung, obwohl sie so nur sehr schlecht für andere Verkehrsteilnehmer erkennbar sind. In der Abenddämmerung macht sie graue und noch dunklere Kleidung schon bei nur leichtem Nebel nahezu unsichtbar. Und danach, besonders in mondlosen Nächten, werden sie ohne lichtreflektierende Protektoren kaum noch sichtbar sein. Wenn sie sich davor schützen möchten, angefahren zu werden, tragen sie abends und nachts helle Sachen. Bestenfalls benutzen sie selbst leuchtende Lämpchen, aber zumindest reflektierende Schutzbekleidung.

0: Ein Thema gegen Armut und soziale Ausgrenzung. Um besser verstehen zu können, worum es dabei geht, schalten wir nach Berlin.
1: Wir feiern hier jetzt Kampf gegen Armut und soziale Ausschließung. Kultur ist ein wichtiges Waffen in dem Kampf gegen Armut und die Ausschließung. Deshalb ist jetzt ein kulturelles Festival, wo viele Gruppen aus Europa, aus Frankreich, aus Belgien, die Schweiz, Holland, Russland, Polen und Deutschland selber sich hier treffen. Das sind Leute, die sind obdachlos oder Straßenkinder oder sehr arme Leute, die erzählen auf eine kulturelle Weise, wie das Leben am Boden der Gesellschaft ist. Was wir wollen, ist die menschliche Würde. Wir kämpfen für die menschliche Würde, dass jeder zählt, dass jeder gesehen wird, dass jeder gehört wird. Es ist auch die Frage von Bewusstsein. Wir haben mal ein Stück gemacht, das war mit Männern. Jedes Mal, wenn wir das spielten, da haben wir danach ein Gespräch mit dem Publikum. Und dann gab es eine Frau, die hat gesagt, jedes Mal, wenn ich erzähle von meiner Geschichte, meinem Leben in Armut, gibt es niemanden, den mich glauben will. Und dann haben wir gedacht, dass die Geschichte, die Frauen in Armut, die sollen wir mal erzählen, dass die Leute das wissen. Und anderthalb Jahre lang haben wir uns getroffen, zwei professionelle Regisseure mit Frauen. Und die Frauen haben erzählt. Und die Regisseure haben das alles angehört. Und zusammen haben sie ein Theaterstück gemacht. Jetzt spielen wir das in Holland. Auf sehr viele Plätze. Wir haben es schon 130 Mal gespielt und jedes Mal haben wir auch ein Gespräch. Und was es gibt mit Theater ist, dass die Leute, die kommen zum Theater zum Glauben, die wollen das Stück glauben. Die kommen nicht zum Theater, um nicht zu glauben. Also das Theater gibt uns, die Frauen in diesem Fall, eine Chance, ihre wirkliche Geschichten, nicht nur die tägliche Geschichte, aber auch die innere Geschichte, was spürt man, was fühlt man, was leitet man, worauf ist ihre Hoffnung gestellt, das alles mal zu erzählen. Wenn wir mal das gespielt haben, gab es auch das Nachgespräch und da war es ein Mann, der hat gesagt, wenn das Stück angefangen hat, habe ich gedacht, ei, was sind das für Frauen, die wollte ich eigentlich überhaupt nicht sehen. Er war geschrocken, weißt du? Aber er hat gesagt, aber wenn ich das Stück mal ganz gesehen habe und jetzt mit ihnen gesprochen habe, würde ich ihnen gerne umarmen. Ja. Und das ist die Änderung, die wir versuchen, dass es stattfindet in die Leute. Dass es wertvolle Menschen sind, die eine Geschichte hat.
2: Toneel van Lul, mit dem Publikum, was sie warten auf jou.
3: Waar zijn de muziekinstrumenten?
2: Ja, das soll jij halen.
4: Ich bin Masha Joy-Lambert. Und bin nun mal die Initiatorin und Verantwortliche für den Tag in Berlin. Was mich heute beeindruckt hat, war zu sehen, wie diese verschiedenen Gruppen von Menschen aus verschiedenen Ländern sich verbrüdert haben und sofort gemerkt haben, dass sie dasselbe erlebt haben, dass sie dieselbe oft Verachtung gekannt haben, aber auch denselben Lebenswillen und dieselbe Hoffnungsrage. Und das hat sie zueinander gebracht und da wird eine Kraft wachsen, die irgendwie weitergeht. Ich denke, dass sich auf alle Fälle, das wünsche ich mir auch, eine Gruppe bildet von Menschen, die das weitermacht. Ob wir gleich wieder Kunst trotz Armut machen, weiß ich nicht, denn das ist ja doch ein großes Unternehmen. Aber auf alle Fälle werden wir wieder ein Treffen machen, wo Menschen aus West- und Osteuropa zusammenkommen und wo Menschen, vielleicht noch mehr Menschen aus dem sogenannten normalen Publikum, sich auch für das interessieren, was Menschen, die Armut kennen, unternehmen, um gegen ihre Lage vorzugehen. Ich wünsche mir Menschen, die zu uns stoßen und die sich anbieten, ihr Wissen, ihr Können und auch ihre Hoffnungen mit Menschen in Armut zu teilen und auch ihre eigenen Erfahrungen weiterzugeben und dass wir mehr Gemeinsamkeit schaffen, auch in der Stadt. An die politisch Verantwortlichen geht natürlich die Botschaft, dass sie auch Menschen mit Armutserfahrung mal zuhören und dass wir Mittel und Wege finden, dass die Erfahrung, das Erfahrungswissen von Menschen mit Armut auch in den politischen Entscheidungsfindung mit einfließen kann.
5: Gut, ich wünsche Ihnen viel Glück. Tschüss.
4: Danke sehr. Ihnen auch.
6: Ich habe bei diesem Festival zufällig geholfen. Ich kenne die Organisation seit 5 Jahren, aber ich war immer Teilnehmerin. Und plötzlich musste ich eine Gruppe aus Polen betreuen. Das war für mich eine große Herausforderung, weil das war eine besondere Gruppe von alten Leuten, Behinderten. Sie wollten eine Aufführung Samstagvormittag machen in der Waldorfschule. Ja, und das war für mich eine neue Erfahrung. Also verstecken wir uns nicht in unserem Zuhause. Gehen wir nach draußen zu den anderen. Und wir können in die Augen den anderen Leuten schauen und vielleicht etwas finden, etwas entdecken, Schritt für Schritt helfen. Das habe ich jetzt am Wochenende. Niemand hat mir gesagt. Und ich habe Schritt für Schritt entdeckt, mit welchen Leuten ich meine Zeit jetzt verbringe. Am Ende habe ich kapiert. Das war so schwer für mich. Ich dachte, warum? Warum muss ich sowas machen? Warum behandeln sie mich so? Später habe ich das kapiert. Ich habe das verstanden. Nee. Ja, Sie wissen...
3: Ich könnte das nicht.
1: Wir sind Holländer. Die Armut, die Leute, die in Armut leben, die werden nicht gesehen und die werden nicht gehört.
0: Wie ist denn die Situation der von Armut betroffenen Menschen in den Niederlanden?
1: Die letzten paar Jahre ist das Gespräch über Armut wieder angefangen. Vorher wurde nicht viel davon geredet, aber jetzt wird wieder davon geredet. Die Armut, die nimmt immer zu. Es gibt immer mehrere Leute, die in Armut leben, weil das soziale Geld wird immer weniger. Und die Versicherung, Krankenversicherung, wird immer teurer, die Häuser, die werden immer teurer. Die Armut, die wächst wieder in Holland. Das ist ein richtiges Problem. Das Gute ist, dass man da jetzt überredet. Aber wir glauben nicht, dass jetzt die Zeit ist in Holland, um die Politik da anzusprechen, weil die sind sehr beschäftigt mit ihr selbst. Sie kennen wahrscheinlich die Geschichte. Und das hat das politische Bild in Holland total verwirrt. Die Parteien sind am Schieben gegangen und deshalb ist die Politik mehr mit sich selbst beschäftigt, damit die Leute.
7: Ja, also in Polen beschäftigen wir uns nicht so lange mit dem Armut. Also ich würde sagen, erst seit 2000 oder so 1998 war es eine Konferenz, die durch einen Bischof organisiert wurde. Da wurde über die Armut in Familien berichtet, aber da hat niemand Statistiken gemacht. Also ich weiß, wie das in der Schule ist. Man sagt, dass jeder dritte Kind hungrig in die Schule kommt. Also man organisiert auch viel, dass die Kinder nicht hungrig sein werden. Aber man, wie ich gesagt habe, man denkt nicht so breit an Armut. Deswegen man arbeitet nicht so viel mit den Familien und man organisiert nicht so viel von Kunst, die auch Armut bekämpfen kann.
0: Was bedeutet denn Armut aus deiner Sicht in Polen?
7: Armut bedeutet, wenn man knapp an die Kasse ist. Wir sehen Armut nicht so breit und weit wie hier in Deutschland. Also wir würden sagen, arm ist jemand, der nicht zum Essen und zum Tragen hat. Bei den Kindern, die hungrig in die Schule kommen, hat man schon gesehen, dass die auch Schwierigkeiten bei Lernen haben. Das ist ja klar, wenn man hungrig ist, kann man nicht so gut denken. Deswegen, arme Kinder sind schon wieder in schlechter Situation. Erstens, sie haben nicht so viel von dem kulturellen Aspekt zu Hause. Und zweitens, wenn sie hungrig sind, können sie nicht so gut lernen, dann kommen sie nach Hause, es ist niemand, der bei den Hausaufgaben helfen kann. Also das läuft wie ein Teufelkreis. Wenn du schon einmal arm bist, hungrig bedeutet bei uns, dann hast du wieder Schwierigkeiten. Und hier konnten wir sehen, wie das auch weiterläuft, dass das auch kulturelle und soziale Ausgrenzung bedeutet. Und das hat uns die Augen geöffnet. Jetzt sehen wir unsere Arbeit auch anders. Also ich würde sagen, das, was wir in Polen mit Jugendlichen tun, es ist auch Kampf gegen Armut und Ausgrenzung. Und das ist mir jetzt bewusst gewesen. Und deswegen freue ich mich, dass ich hier war und das erfahren konnte. Cześć, życzę powodzenia.
8: Und ich darf jetzt zu mir auf die Bühne bitten, nach diesen vielen Worten, die gesprochen worden sind, kommen wir jetzt zu etwas Musik, meine Damen und Herren.
9: Ich bin von Audiobar FM. Was bewegt dich als Musiker teilzunehmen an einer solchen Veranstaltung?
10: Na, wie ich es auf der Bühne eigentlich auch gesagt habe, ich habe zwei Freunde, die querschnittsgelähmt sind. Und seit vielen Jahren schon. Und erlebe ich eigentlich permanent, was also Behindertenbehinderung sozusagen bedeutet. Ne? Also wie wir eigentlich ein anderes Leben leben, also ohne die sogenannte Behinderung. Und wie viele Sachen eigentlich Kampf sind für Leute, die, was weiß ich, im Rollstuhl sitzen oder hier Hörlose sind. Und also wo Leben einfach irgendwie so ein Kampf bedeutet. Und Und da finde ich, muss was gemacht werden. Deswegen habe ich sofort gesagt, los, lass mich da auch auf die Bühne. Also es ist einfach, es ist ja auch wichtig, eine Öffentlichkeit zu schaffen dafür. Denn logischerweise, wir rennen ja durch unser normales, gehetztes Leben. Wir denken ja nicht jeden Tag über Behinderungen nach. Es sei denn, wir kennen Leute, die damit zu tun haben. Ne? Und so geht's mir.
11: Und deswegen wollte ich heute Abend, heute am Tage bei euch sein, für euch singen, zwei Lieder. Vielen Dank, dass ich hier sein kann.
9: Mit wem habe ich jetzt gesprochen?
11: Mit Tino Eisbrenner.
9: Dankeschön.
11: Gerne.

0: Vielen Dank.
1: Du kommst aus Lettland. In welcher Situation befinden sich denn die Armen dort aus deiner Sicht?
2: So, über Armut in Lettland, ich kann sagen, dass ich habe über das auch nicht so viel interessiert. Aber ja, ich weiß, dass bei uns auch gibt es viele Leute am Straßen, dass ich sehe jeden Tag, aber ich kann nicht richtig sagen, ist das ein großer Strich von Leuten oder nicht. Aber über uns sagt, ja, das Lettland ist armes Land, zum Beispiel in EU. Aber ich möchte das nicht sagen, dass ich komme von einem armes Land. Aber naja, ich bin sicher, das gibt Armut und gibt viel auch arme Leute, aber ich möchte das immer positiv auch gucken, dass es wird besser sein. Naja, das ist nur mein Eindruck, aber ich habe auch nicht so viel in meinem Land gehört über Festivals oder über die auch Organisation so viel wie hier in Deutschland, welche hilft und versucht, mit Leuten zusammen etwas machen. Ja, wir haben die Küche oder Platz, wo Leute können kommen und essen oder eine Nacht schlafen, aber ich denke, wir sind noch nicht so weit wie hier in Deutschland. So in Lettland zum Beispiel, ich habe auch nicht so gehört, dass gibt's Feste oder Aktivitäten zusammen mit, okay, nicht mit armen Leuten, aber Leute, welche hat nicht so viel, zum Beispiel wie andere. Und ich denke, wie ich sehe hier in Deutschland, dass wir sollten dann vielleicht nach ein paar Jahren auch etwas wie das machen, mehr integrieren oder mehr zusammen mit diesen Leuten arbeiten, sprechen, Theater spielen oder singen. Ich denke, das sollte mehr zum Lettland kommen. Und Deutschland für mich ist ein gutes Beispiel in dieser Sphäre.
1: Ist es deines Wissens nach bekannt, ob es in Lettland aufgrund von Gewalttätigkeiten Todesopfer gibt oder ob Menschen anderer Gewalt ausgesetzt sind?
2: Ja, ich bin nicht so gut informiert, nur was ich höre von der Presse oder so, aber es ist so, ja, dass manchmal auch an der Straße Leute im Winter oder sterben oder, das war die Frage, ja, oder auch, ich sehe auch nur die Leute ohne schwarze Leute mit die große Sache in die Straße und ich sehe, für sie ist unbekannt oder für andere ist es egal, dass diese Leute gibt's auch in der Straße und ich kann nicht richtig sagen die Zahlen oder Infos wie viel oder wie oft, aber es gibt auch die Beispiele wie so Ata Wegsmig.
3: Hallo.
4: Wir sind Französisch.
3: Nous avons beaucoup reçu. Merci.
4: Voilà. Voilà. Merci beaucoup.
5: Au revoir.
4: Auf Wiedersehen. Gute Nacht.
3: Au revoir.
6: Bye bye.
7: Auf Wiedersehen.
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0: Wir als Klinik-Clowns gehören auch eindeutig zur Minderheit, da von uns nur ungefähr 20 in den Krankenhäusern spielen. 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
1: Wir sind eine Gemeinschaft von Alkoholkranken und deren Angehörigen, die wir betreuen. Wir sind ungefähr 950 Mitglieder in Berlin, sind auf ganz West-Berlin verteilt. Das ehemalige West-Berlin natürlich. In den Ostbereich sind wir noch nicht ganz so vorgedrungen. Das ist etwas schwieriger. Wir helfen durch Erstgespräche. Wir haben in Berlin 56 Guttemplergemeinschaften, die über das ganze Stadtgebiet verteilt sind. Und wir helfen denen, die zu uns kommen, aus den Kliniken, auch aus ambulanter Behandlung und versuchen, denen dann die alkoholfreie Lebensweise näher zu bringen. Neben der alkoholfreien Vermittlung haben wir auch Freizeitgruppen, also da sind Schachgruppen, Fußball, Skat und dergleichen, sodass also auch ein weites Feld der Bildung bei uns abgedeckt wird. Und wir sind eben bemüht, den Leuten die alkoholfreie Lebensweise so positiv wie möglich darzustellen.
0: Kennt man ja.
2: Die meisten Menschen denken, eine Lebererkrankung muss unbedingt was mit Alkohol zu tun haben. Das ist aber nicht so.
3: Ja, es hat meistens mit Viren zu tun und aus dem Grunde müssen wir viel Öffentlichkeitsarbeit machen. 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
1: Mit mir im Studio Franz Josef. Das Thema heute Digitalisierung. Hallo?
2: Ja, hallo. Ich würde heute gerne etwas zur Digitalisierung erzählen. Die Digitalisierung umfasst ja inzwischen all unsere Lebensbereiche. Wir haben die Digitalisierung alle am eigenen Leib erfahren, quasi durch die ganzen Handys, Smartphones, die aufgekommen sind und die Möglichkeit, überall und ständig vernetzt zu sein. Das heißt, jeder von uns ist auf Facebook oder Twitter oder Instagram und postet da kräftig Nachrichten. Jeder von uns benutzt inzwischen irgendwie sein Handy auch mal als Navigationsgerät oder hat die Standortfunktionalität aktiviert. Und all das führt natürlich zu einer digitalen Welt um uns herum und führt auch dazu, dass wir Informationen von uns permanent preisgeben. Das geschieht nicht nur über das Handy, das geschieht auch über alle anderen Geräte, die digital vernetzt sind. Beispielsweise Autos. Autos erfassen permanent Daten. Sie erfassen den Zustand des Motors und der ganzen elektronisch verbundenen Teile, aber sie messen auch, wie oft die Tür auf und zu gemacht wird. Autos messen, wer wo wann wie oft hält. Das heißt, all diese Informationen werden dann überspielt an die Hersteller der Kfz. Aber diese Daten sind natürlich erstmal da und können und werden zum Teil dann auch von Firmen benutzt, die dann eben ein Abkommen haben, an diese Daten ranzukommen oder die diese Daten kaufen können. Das bedeutet beispielsweise, dass dann eben auch die Krankenkasse Bescheid weiß, wie oft ich mit meinem Auto vor McDonald's gehalten habe. Und in dieser Welt befinden wir uns. Das heißt, die Digitalisierung hat uns Möglichkeiten geschaffen und uns dabei aber auch gläsern gemacht. Das ist vielen noch nicht bewusst, gerade Kindern ist es nicht bewusst. Die denken oft, dass Facebook in ihrem Handy stattfindet, wissen gar nicht, was es bedeutet, dass Daten, Informationen in einer Cloud im Internet gespeichert sind. Und da ist eben ein großes Defizit auch hinsichtlich der Bildung zu finden, Bildung für Digitalisierung. Kinder müssen ausgebildet werden darin, die digitalen Werkzeuge zu benutzen. Und all das ist eben ja eine Situation, die auch noch in einem extrem schnellen Wandel stattfindet. Die Digitalisierung hat begonnen vor Jahren und läuft gerade auf Hochtouren.
1: Das heutige Thema, die Digitalisierung mit Franz Josef.
2: Die Digitalisierung wird heute noch bei weitem unterschätzt. Viele Menschen denken, dass die Digitalisierung eben auch mit der Nutzung von Handys und Smartphones und ein bisschen Facebook erledigt sei und wir jetzt sozusagen digital sind und vorher noch nicht digital waren. Das ist aber bei weitem nicht der Fall. Das ist erst der Anfang einer Spitze des Eisbergs. Wir erleben das beispielsweise in der Industrie im Moment. Die Industrie entwickelt über die Digitalisierung jetzt ja die sogenannte digitale Industrie 4.0. Heißt es immer, da werden dann solche Sachen zum Einsatz kommen wie von Amazon die Lieferroboter oder Lieferdrohnen. Eine Vision ist beispielsweise, dass chronisch kranke Menschen per Knopfdruck in 20 Minuten ein Medikament per Drohne geliefert bekommen. Das klingt erstmal sehr toll, bedeutet aber auch, dass natürlich die Schattenseite genauso bedient werden kann. Das bedeutet auch, dass Drohnen, verbindet man ja schon mit militärischen Einsätzen, dass jedenfalls die Daten und Digitalisierung so weit sind, dass man theoretisch dann eben jeden Menschen mal schnell mit einer Drohne ansteuern kann. Es bedeutet auch, dass vielleicht der Himmel einfach voll ist von Lieferdrohnen oder die Straße voll von Lieferrobotern, die dann natürlich speichern, wann ich was bestelle. Das heißt, die Drohne, die mir meine Pizza liefert, die speichert dann, wie oft ich welche Pizza esse. Das ist jetzt, wenn ich bestelle, sowieso schon der Fall. Aber das wird eben alles nicht weniger. Google entwickelt die selbstfahrenden Autos. Die selbstfahrenden Autos von Google sollen ja dann auch ohne das Eingreifen von Menschen fahren können oder zumindest den Menschen erstmal unterstützen. Wie weit es dann so weit geht, dass man dann am Ende gar nicht mehr am Steuer sitzen muss, ist da auch mehr eine rechtliche Frage als eine technische Frage. Das bedeutet, wir werden also dann auch einen Verkehr erleben, der anders ist. Vielleicht gibt es da auch positive Elemente, wie beispielsweise, dass dann die Autos nicht mehr so individuell sind, dass man dann vielleicht per App ein Auto bestellen kann, das dann einfach fahrerlos vor einem hält, einen einsteigen lässt und einen dann dahin fährt, wo man es haben möchte. Nur haben wir das ja heute mit Taxis auch schon. Die Frage wäre, vielleicht wird es dann billiger oder sowas und dadurch gibt es dann keinen Individualverkehr mehr. Das sind sicherlich Szenarien, aber da steckt eben auch ganz viel Datenerfassung dahinter. Wir sind permanent vernetzt, permanent ist bekannt, wo wir uns wann aufhalten, was wir konsumieren, was wir tun. Und das wird noch zunehmen. Mit dem bisschen Social Networking hat dieser Trend gerade erst begonnen.
1: Der digitale Lieferroboter, der über Funk dann praktisch die kleinen Pakete zu den betreffenden Empfängern bringt. Also es wird sich auch in der Logistik dann eine ganze Menge noch weiter verändern.
2: Ja, die Logistik wird sich sicher verändern. Es wird auch Jobs auf der einen Seite kosten. Das bedeutet, dass natürlich Pakete, die bisher von Menschen ausgeliefert wurden, werden dann von Robotern ausgeliefert. Da gehen dann Jobs verloren. Aber auf der anderen Seite werden dadurch natürlich auch Jobs entstehen. Also ich bin jetzt selber beispielsweise nicht jemand, der sagt, die Digitalisierung ist wie viele Neuentwicklungen irgendwie gefährlich, weil sie dann Jobs kaputt macht. Das ist sicherlich Unsinn. Wenn wir so denken würden, würden wir ja nie vorankommen. Faktisch schafft die Innovation im Allgemeinen auch neue Beschäftigungsmodelle. In jedem Fall muss auf der Ebene, die wir gerade bespielen, also der Situation, die wir nun mal vorliegen haben, der Staat was draus machen, dass die Menschen alle ihr Auskommen haben. Also deswegen, die Digitalisierung findet statt und diese Lieferroboter, die sind Realität.
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2: Die Digitalisierung ist selber zu vergleichen mit der industriellen Revolution, nur stärker. Es hat ein Wissenschaftler aus dem Stifterverband für die deutsche Wissenschaft kürzlich so schön gesagt, die Digitalisierung ist 10-mal so mächtig wie die industrielle Revolution, weil sie doch 10-mal so stark in die Prozesse eingreift. Ich kann mir das selber als Freund und auch Nutzer der Digitalisierung, der digitalen Werkzeuge kaum vorstellen. Aber wir können ja mal sagen, okay, die Digitalisierung ist also vergleichbar mit der industriellen Revolution. In jedem Fall geht sie viel schneller. Die industrielle Revolution hat sich über 100 Jahre hingezogen. Die Digitalisierung ist jetzt etwas, das viel schneller stattfindet. Das heißt, viel schneller verändert sich da die Welt. Und das bedeutet natürlich, wie auch die Industrialisierung, dass bestimmte Konzerne entstehen. Google ist plötzlich ein Milliardenunternehmen. Diese IT-Unternehmen haben eben die klassischen produzierenden Unternehmen, die Automobilbauer beispielsweise, an Wert bei weitem überholt. Die großen Gelder fließen da, wo Milliardenunternehmen aus der IT-Branche gekauft und verkauft werden. Aber es beeinflusst auch das Leben. Also jeder Einzelne von uns benutzt sein Handy, ist digital vernetzt und wir brauchen ein Selbstverständnis dafür, wie wir mit solchen Daten umgehen, vor allem ausbilden, wie solche digitalen Werkzeuge richtig benutzt werden. Also das bedeutet nicht nur, wie man besonders gut twittert, sondern was es auch bedeutet und was mit diesen Daten dann passiert.
1: Das geht ja nicht nur die Jüngeren an, die Schüler, es sind auch Erwachsene, die auch nicht mehr durchblicken.
2: Ja, absolut. Also in der Diskussion kam zum Beispiel auf, dass die Lehrerinnen und Lehrer ja gar nicht geeignet sind oder ausgebildet sind, um über die Digitalisierung aufzuklären. Die bräuchten also selbst Weiterbildung. Und ich merke selber immer, wie gut mir es eigentlich tut, wenn ich die Erfahrung mache, was alles im Zuge dieser Digitalisierung passiert. Wenn ich nicht nur ein Tool kennenlerne, das ich vorher nicht kannte, sondern eben auch merke und darüber belehrt werde, was mit meinen Daten passiert, die ich da eingebe. Vieles ergibt sich, wenn man sich etwas auskennt von selber. Aber manches ist dann doch überraschend. Ich habe zum Beispiel die Spracherkennung von Google jetzt seit einiger Zeit effizient benutzt auf meinem Smartphone. Und wurde jetzt auch darauf hingewiesen, und das war mir vorab nicht klar, dass jede Sprachnachricht gespeichert ist bei Google und ich eben dann auch 2-3 Jahre später auf einem bestimmten Account über eine bestimmte URL zugreifen kann auf diese Sprachnachrichten und mich dann selber anhören kann, 3 Jahre später, was ich damals eingesprochen habe. Das ist sicherlich vielen alles nicht so im Detail bewusst. Und da kommt ein Ding ins Spiel. Das ist die sogenannte Transparenz, wird oft so ein bisschen belächelt inzwischen. Transparenz, das heißt, man soll Verträge aufdecken, aber es geht viel weiter. Transparenz bedeutet eben, dass wir überhaupt wissen,

0: AGBs unleserlich sind oder versteckt sind. Und bei vielen Umgangsformen mit unseren Daten ist es eben noch gar nicht so, dass wir im Einzelnen darüber aufgeklärt werden. Da kommt also auch kaum die Gesetzgebung hinterher. Deswegen gibt es jetzt auch Bundesdatenschutz.
1: Aber ins Internet zu gehen, ohne dass da jemand mitlauscht und mithört, was man tut und wo man hin will, das ist inzwischen für mich zumindest nicht mehr möglich.
0: Ja, richtig, das ist eben nicht möglich. Viele Leute denken, der Datenschutz besteht darin, sie davor zu schützen, dass ihre Daten irgendwohin gelangen. Und das ist nicht möglich, das muss man ganz deutlich sagen. Es passiert auch nicht. Es wird auch überhaupt nicht versucht, im Gegenteil. Es wird versucht, diese Daten abzugreifen von allen Ecken und Enden. Wenn Sie Produkte von Microsoft, von Google installieren, dann werden diese Daten, die greifbar sind, weiter transportiert. Dem können Sie nicht widersprechen. Sie können nur darauf verzichten, diese Tools zu benutzen. Und deswegen ist es auch nicht jetzt so, dass der Datenschutz eigentlich sozusagen die Daten schützen soll. Das ist nicht Aufgabe des Datenschutzes. Der Datenschutz und das Bundesdatenschutzgesetz soll die Menschen davor schützen, dass durch den Umgang mit den personenbezogenen Daten das Persönlichkeitsrecht beeinträchtigt wird. Und das ist eine ganz andere Forderung. Das bedeutet, Persönlichkeitsrecht heißt, jemand benutzt mich, ohne dass ich es will. Das ist Verletzung des Persönlichkeitsrechts. Und das kann Benutzung meines Bildes, Benutzung meiner Daten, das kann das Recht am persönlichen Foto beispielsweise sein. Und da gilt ja nicht, es ist nicht verboten, wenn jemand ein Foto irgendwo macht, kann ich nicht verlangen, dass Touristen aufpassen, dass mein Gesicht nicht auf ihrer Kamera ist. Aber ich kann verlangen, dass dieses Bild nicht benutzt wird, wenn da ein Gesicht drauf erkennbar ist. Und da müssen wir eben auch drauf pochen. Das heißt, die Menschen müssen wissen, was für Daten von ihnen erhoben werden und müssen dann aktiv wissend, was da erhoben wird, zustimmen. Das heißt, wenn ich zustimme und sage, ja, okay, Facebook, du weißt Bescheid, wie oft ich vor McDonald's halte, wenn ich die App laufen habe und Google weiß es, dann möchte ich dich trotzdem benutzen. In dem Moment ist der Datenschutz gewährleistet. Das Problem fängt da an, und das ist leider immer noch der Fall, wo die Menschen gar nicht wissen, was mit ihren Daten passiert und gar nicht widersprechen können oder widersprechen wollen, weil sie es nicht wissen.
1: Wollen wir das Thema beenden und ein anderes Mal weiterführen, wenn wir mehr darüber wissen?
2: Ja. 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
3: Ich bin heute mit Bettina und Lida im Studio, die die Sendung Monday Movie Talk machen.
4: Hallo.
5: Hallo, Benni.
3: Die Schlagwörter zu eurer Sendung sind Aktuelles zum Film, Theater, Tanz und Literatur, grob zusammengefasst. Wie würdet ihr die Sendung in euren eigenen Worten beschreiben?
4: So ein anderes Schlagwort ist natürlich die Kritik zu Spielfilmen und Dokumentationen. Und wir bringen natürlich auch so ein paar O-Töne vom roten Teppich. Und wir haben ausgewählte Studiogäste. Wir besprechen eben aktuelle Theaterproduktionen und Tanzinszenierungen aus Berlin und Co. Das heißt, wir wandern auch mal in andere Städte und gucken, was in anderen Städten so los ist, dass man von Berlin aus dahin fahren kann. Aber primär sind wir queer-feministisch.
5: Absolut. In die linke Ecke. Immer klassenkritisch, nicht nur film- und theaterkritisch.
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0: Ich bin heute hier mit zwei Hosts von der ukrainischen Radiosendung Trambeats FM. Schön, dass ihr da seid.
1: Ja, danke. Danke für die Einladung.
2: Danke, thanks a lot.
0: Lass uns über den Namen sprechen. Trambeats FM. Was heißt es?
1: Es gibt ein traditionelles ukrainisches Instrument, Musikinstrument, in Gebirgen meistens. Es ist ein großes Rohr, das heißt Trambita.
2: Dieses Name Trambeats FM, das bedeutet Trambita wie Musikinstrument und auch Beat für Musik. Trambita mit Beat.
0: Was sind die Themen, mit denen ihr euch beschäftigt?
1: Alles, was für die Ukrainer in Deutschland interessant ist. Ja, es ist die soziale Fragen, die Nachrichten, die Fragen der Kommunikation, die Fragen, die helfen auch die Gemeinde zusammen sammeln. Alles, alles, was wichtig in der Ukraine ist, auch teilen wir mit. Und was für die Ukrainer in Deutschland wichtig ist, auch.
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1: Herzlich willkommen bei den On-Air-Stories. In dieser On-Air-Story möchte ich euch die Sendung Oldie-Treff von Peter Ziermann vorstellen. Hallo Peter, schön, dass du da bist.
2: Ja, freut mich auch.
1: Was ist denn die Sendung Oldie-Treff genau? Also worum geht es?
2: Ja, ein bisschen old-fashioned Radio. Zum einen werde ich ja seit 100 Jahren gefühlt durch, dass wir hier noch Plattenspieler im Studio haben, weil ich tatsächlich immer noch eigentlich 100% Vinyl spiele und mein Musikgeschmack, der liegt ja eigentlich eher bei internationalen Titeln, bei Beat und ja, vernünftigen Nummern der 60er, 70er Jahre. Aber ich spiele auch sehr viel deutsche Musik, bin nach wie vor jedes Wochenende auf dem Flohmarkt, sammel da irgendwelche Schallplatten ein. Und es gibt so einen Spruch, den ich auch seit Jahren mache. Bei mir kann sich jeder jeden Titel wünschen. Wenn jemand von Heino die schwarze Barbara haben will, dann kriegt er die auch. Ja.

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1: Herzlich willkommen zu einer weiteren On-Air-Story. Ich bin heute mit Rolf Gensrich im Studio, der die Sendung OK Beat macht.
2: Hallo, freue mich, dass ich hier sein darf.
1: Wie würdest du ansonsten deine Sendung generell beschreiben?
2: Die Sendung lässt sich eigentlich schlecht beschreiben. Also es gibt mehrere Varianten. Ich versuche, Gäste mir heranzuholen aus allen möglichen Gegenden, so Sachen, die mir über den Weg laufen. Das kann also der Würstchenverkäufer sein bis hin zu irgendwelchen kleinen Aktionen, Grundeinkommen zum Beispiel oder kleine Parteien oder aber Musiker, die mir auf der Straße auffallen, denen ich dann mal meine Visitenkarte gebe und sage, kommt doch mal vorbei, meldet euch doch mal.
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1: Hallo, wie schön, dass ihr dabei seid. Mein Name ist Marc Lepuna und alle vier Wochen habe ich hier eine Stunde Sendezeit, um mit Menschen aus der Berliner Kulturszene zu sprechen. Diesmal springen wir auch direkt ins erste Interview und ich freue mich, dass ich einen Gast habe, der ja mindestens einmal im Jahr dabei ist. Petra Schwarz. Hallo Petra.
2: Hallo Marc.
1: Du bist, weil dich kann man immer einladen, weil du hast immer irgendein Kulturprojekt und bist immer mit irgendwas am Start. Du bist Radiomoderatorin, unter anderem hier auch bei Alex, immer freitags, vielleicht einmal im Monat.
2: Nein,
1: zumindest.
2: Nicht immer freitags, einmal im Monat, genau. Immer am letzten Freitag im Monat. Ich empfehle immer den letzten Freitag im Monat. 14 Uhr, da gibt es die Sendung Beste Lieder. Das ist eine Modifikation der Liederbestenliste. Die habe ich 10 Jahre oder so bei Rockradio und Alex Berlin präsentiert. Da bin ich Jurorin seit 1990. Aber diese Institution Liederbestenliste gibt es nicht mehr. Das ist eine Jury gewesen, die deutschsprachige Songs aus 4 deutschsprachigen Ländern jeweils mit Punkten versehen hat, einmal im Monat. Und daraus entstand die Liederbestenliste. Und seitdem es die nicht mehr wirklich gibt, wir versuchen immer noch, sie doch wieder auf die Schienen zu setzen. Seitdem es die nicht mehr gibt, gibt es jetzt beste Lieder. Das ist doch eine gute Idee, oder? Ja. Ich lobe mich jetzt mal selber. Und dann lade ich mir immer irgendein Liedermacher, also natürlich den gerade angesagten Liedermacher oder die Liedermacherin, oder manchmal sind es auch 2. Jetzt hatte ich gerade Liaison, ein Duo, ganz toll. Und demnächst, also Ende August, sprich am letzten Freitag im August, wird dann natürlich der Weißen Seher Kultursommer eine Rolle spielen.
1: Das ist ja dann auch der Eröffnungstag und wegen dem sind wir natürlich auch hier. Also du hast es schon gesagt, am 28. August eröffnet er, das ist immer direkt nach Ferienende, startet man sozusagen nicht nur ins neue Schuljahr oder in die neue Saison, auch wir im Kulturbereich, sondern es gibt immer einen Monat lang volle Kultur auf die Ohren und auf die Augen in Weißensee. Zum 6. Mal jetzt schon. Du bist noch nicht ganz von Anfang an dabei, aber doch schon einige. Aber kannst du mal so in die Anfänge zurückblicken, wie kam es denn zum Weißenseer Kultursommer?
2: Es kam dazu, weil es früher das Blumenfest in Weißensee gab. Und wie ich gehört habe, verkam das sehr zu einem Fest, wo doch wahnsinnig viel Alkohol getrunken wurde. Und irgendwann gab es das dann nicht mehr, das Blumenfest. Und dann wollte man aber doch wieder so was Kulturelles machen. Und da ist entstanden, erstmal kleinere Veranstaltungen zu machen. Und wirklich Weißenseherinnen und Weißenseher machen das ja ehrenamtlich. Das heißt, das ist ja genau genommen eine Plattform, dieser Weißenseher Kultursommer, so wie er jetzt seit 6 Jahren heißt, also jetzt zum 6. Mal stattfindet. Und dort können sich Veranstalter eintragen mit ihren Veranstaltungen. Und das Projektteam, zu dem ich gehöre, guckt dann drauf und sagt, ja, das passt gut. Wir haben ja 4 so große Themenschwerpunkte. Es gibt ja nicht nur Kultur, es gibt ja auch Begegnung, Geschichte und Umwelt. Das sind ja die 4 großen Schwerpunkte. Und dadurch entsteht auch so eine große Vielfalt. Ja, und dann tragen sich Veranstalter ein und daraus entsteht das Programm des Weißenseer Kultursommers. Und inzwischen ist es wirklich wieder eine Institution. Also nicht wie das Blumenfest, wobei hier auf dem Programmheft sieht man ja auch, die Blume ist noch da oder die Blumen sind noch da. Und es gab im vorigen Jahr auch eine Bestrebung eines kommerziellen Stadtfeste-Veranstalters, das Blumenfest wieder aufleben zu lassen. Wir hatten auch Kontakt, wir haben gesagt, wir sind da offen, warum sollen wir nicht irgendwie versuchen, uns gegenseitig zu unterstützen. Es ist dazu aber aus behördlichen und anderen Schwierigkeiten nicht gekommen. In diesem Jahr habe ich überhaupt davon nichts gehört. Aber unabhängig davon gibt es den Weißenseer Kultursommer und der, wie gesagt, hat inzwischen, ja, ist etabliert, so würde ich es formulieren.
1: Ich finde, ist nicht so uninteressant, dass das ausgerechnet im September stattfindet. Also zum einen hat man ja immer das Gefühl, in Berlin ist mal das ganze Jahr was los. Aber den September finde ich insofern nochmal einen besonderen Monat, weil alle kommen aus dem Urlaub und eigentlich ist dieser Kraftakt, da überhaupt was zu stemmen, sehr groß, weil man braucht relativ viel Vorlauf, um das zu planen, weil über den Sommer erreicht man ja niemanden, um irgendwas zu planen. Das heißt, im Grunde müsst ihr ja mit der Planung nicht auch erst logischerweise jetzt loslegen oder ein paar Wochen vorher, sondern das ist wahrscheinlich das Blumenfest, sage ich jetzt schon. Der Weißenseer Kultursommer ist zu Ende und schwupp sagt man schon, nächstes Jahr geht's weiter.
2: Ungefähr so. Nach dem Weißenseer Kultursommer ist vor dem Weißenseer Kultursommer dieser berühmte Spruch. Ja, wir rufen auf Anfang des Jahres, sich zu melden, wenn man denn was hat an Veranstaltungen. Machen dann eine offizielle Kick-Off-Veranstaltung. Wir gehen ja mit der Zeit, wir nennen das ja auch so, im Kulturhaus Peter Edel. Da gibt es einen festen Termin, da kann man kommen. Auch sich online dazu schalten. Das Peter Edel ist ja einer, oder das KBW, muss man sagen, das Kommunale Bildungswerk, ist ja einer der Unterstützer des Weißen Seher Kultursommers. Das dürfen wir dann dort also auch in diesem wunderbaren Saal machen. Da machen wir richtig eine Veranstaltung und präsentieren nochmal, was im vorigen Jahr gelaufen ist und was wir uns so vorstellen, auch als Projektteam möglicherweise so an Konzepten uns neu überlegt haben. Und dann entsteht da so eine Mischung. Da gibt es eine Deadline, 15. Mai war das in diesem Jahr. Und dann mussten die Veranstalter bis dahin sich gemeldet haben und eingetragen haben auf unserer Website. Und alles, was jetzt noch kommt, kann auf der Website dann noch veröffentlicht werden, aber nicht mehr im Programmheft, weil die Deadline, die war eben an den 15. Mai gebunden. Du weißt ja selber als Kulturmacher, was es heißt, so ein Programmheft vorzulegen und was da für Arbeit drin steckt. Und jetzt haben wir seit Anfang Juli dieses wunderbare Programmheft. Und ja, da stehen die Programme oder die Veranstaltungen drin, wo wir als Projektteam gesagt haben, ja, das passt. Es gibt auch ganz selten, aber manchmal auch Veranstaltungen, die nicht passen. Also wenn sie parteipolitisch zum Beispiel angehaucht sind, das gibt es nicht im Weißen Seher Kultursommer. Und manches passt vielleicht auch inhaltlich gar nicht, aber das ist ganz, ganz, ganz, ganz selten. Also ich kann dann nur alle ermuntern, wenn sie in diesem Jahr noch nicht dabei sind und in Weißensee eine Location haben oder eine Veranstaltung dort planen, gerne sich da zu beteiligen.
1: Bevor wir so ins Detail gehen, spreche ich nochmal so ein bisschen allgemeiner über den Kultursommer. Also du hast ja schon von den vier großen Säulen geredet. Mhm. Und damit kriegt man ja eigentlich relativ viele Akteure und Akteurinnen eigentlich erstmal mit ins Boot geholt, wenn sie denn halt wollen.
2: Ja.
1: Das ist aber ja, die Idee ist ja schon auch, einen relativ niederschwelligen Zugang für die Veranstalter und Veranstalterinnen zu schaffen, oder?
2: Absolut. Also der ist auch total niederschwellig. Mhm. Also derjenige muss wirklich für die Veranstaltung stehen, er muss einen Ort haben, er muss die Veranstaltung organisieren. Im günstigsten Fall kostenlos. Mhm. Also die meisten Veranstaltungen, so steht es auch bei uns im Vorwort, sind kostenlos. Mhm. Es gibt einige Veranstaltungen, die kosten, die dann eben auch aufwendig sind. Zum Beispiel ein Kochkurs oder sowas von der Volkshochschule, die hier auch mit drin sind. Oder auch mal was anderes. Wir haben ganz neu den Schlager dabei. Da gibt es dann eben auch ein Buffet, zum Beispiel im Kaufmuseum, Weißensee, neuer Veranstalter für uns. Und auch ein neues Genre. Da kostet es dann auch ein bisschen was, aber man kriegt dann auch ein bisschen was dazu. Also, weil man kriegt sowieso immer was, auch wenn die Veranstaltung kostenlos ist. Ja. Vor allem kann man sich selber auch engagieren. Das finde ich auch einen tollen Aspekt, dass zum Beispiel Kneten dabei ist, Malen dabei ist. Im Atelier von Christine Klemke zum Beispiel, der Tochter von Werner Klemke, der ja den Hirsch Heinrich geschaffen hat, beziehungsweise die Illustrationen zu dem berühmten Hirsch Heinrich Buch gemacht hat. Und ja, auch mit den Kindern zusammen unser Maskottchen, den Hirsch Heinrich, geschaffen hat, der übrigens gerade am 10. Juli in sein Sommerquartier, in das Hirschgehege am Weißen See eingezogen ist. Und da haben wir ein Happening gemacht. Sowas ist inzwischen auch, hat sich da schon etabliert, dass wir an dem Tag, wo der Hirsch sich da einfindet, ja, machen wir also ein Happening. Dann lesen wir die Geschichte. Wir haben die Kinder da, die alle Bilder dazu gemalt haben aus dem Atelier Klemke. Und die Musikschule ist auch immer dabei. Also so ein richtiges Happening, war toll.
1: Ja, also das glaube ich auf jeden Fall. Du, wenn ich jetzt durch das Programm gucke, dann habe ich natürlich so ein paar Namen gesehen, die ich auf jeden Fall kenne. Und eine Person habe ich entdeckt, die, wo ich mich besonders darauf freue, dass sie dabei ist. Und das ist Toni Kater. Mit Toni Kater verbindet mich eine Geschichte. Ich hatte sie eben auch schon öfter in der Wabe. Und zuletzt bei der Fitteler Musik war sie auch vor der Wabe mit dabei. Von daher würde ich mir jetzt wünschen, dass wir, bevor wir direkt ins Programm gehen, wir ein Lied von Toni Kater spielen und dann reden wir weiter über Toni Kater und über alle anderen, die dabei sind.
2: Unbedingt!

0: Ihr hört die Kulturfritzen hier auf Alex Berlin und das war Tunicata und die haben wir nicht ohne Grund gespielt, denn Tunicata ist ein Gast, eine Künstlerin beim Weißenseer Kultursommer und zwar genau genommen beim 6. Weißenseer Kultursommer. Mir gegenüber sitzt Petra Schwarz, sie ist eine der Organisatorinnen dieses Monats der Kultur und der Geschichte und der Umweltveranstaltung.
1: Und der Begegnung.
0: Und der Begegnung.
1: Um alle vier mal genannt zu haben.
0: Was war das vierte? Genau. Des Weißenseer Kultursommers. Also die vier Säulen haben wir jetzt schon benannt. Toni gehört natürlich jetzt damit zum Kulturprogramm. Wann kommt Toni nach Weißensee?
1: Toni kommt am 2. September, am Mittwoch, 2. September, 18.30 Uhr zu den, wie ich finde, sehr schönen Titel Hinterhofgesänge. Andreas Albrecht, auch Liedermacher und Produzent von ja, namhaften Liedermachern, zum Beispiel Manfred Maurenbrecher, der namhafteste vielleicht, der hat da sein Studio in der Langhansstraße 86. Und vor 2 Jahren haben wir schon mal Hinterhofgesänge gemacht. Da hat es an dem Abend, zwar ein Freitag, der 13. war es wirklich, September, da hat es gehagelt. Oh. Man könnte auch sagen, geschneit und gewindet, dass wir das nicht da im Hof machen konnten, sondern Andreas tatsächlich jetzt fertig gebracht hat, wirklich viele Leute, das hätte man sich vorher nicht vorstellen können, in sein kleines Studio zu pferchen und den Abend dann wirklich da zu machen. Diesmal haben wir die Regenvariante Seaspace, was auf dem selben Hof ist. Das heißt, da wir die Regenvariante haben, wird es in diesem Jahr nicht regnen und auch nicht schneien und nicht hageln, sondern es wird die Hinterhofgesänge am 2. September auch ein bisschen eher gelegt dann da geben. Mit Toni Carter, mit Merle, eine ganz tolle Frau, die mit Cello ihre Lieder präsentiert und auch vorher geschrieben hat. Und Andreas Albrecht selber wird auch auftreten. Und ich werde es dann in meiner Sendung Ende September bei den besten Liedern natürlich senden. Also da gibt es Synergien. Das ist dann der letzte Freitag im September um 14 Uhr bei Alex Berlin.
0: Wundervoll. Jetzt haben wir schon 2 Orte gehört, also zum einen dieses der Hof in der Langhansstraße, genau, und dann eben das Seaspace. Das ist aber, ich gucke auf die letzte Seite und die ist voll kleingedruckt mit total vielen Orten und auch vielen Namen.
1: Zwei Seiten, mein Lieber.
0: Ja, also eine Doppelseite, genau.
1: Ja, ja.
0: Ne? Und da lese ich dann eben neben solchen Orten, die man eben kennt, also wie das Seaspace, die bekannt sind für Kultur, oder das Kino Toni. Also es ist eine wilde Mischung. Es gibt das Paula Panke ist dabei, ja. Es gibt die Brotfabrik natürlich, also ohne die geht es in Weißensee natürlich auch überhaupt nicht. Das Peter Edel hast du ja auch schon vorhin erwähnt, aber es sind auch ganz ungewöhnliche Orte dabei, wie zum Beispiel das Rathaus Weißensee oder irgendwelche Galerien. Also dafür, ja. das macht natürlich auch noch im Sinn im Bereich Kultur, dass man sich da auch mit einbringt. Aber, und dann stolper ich über eins, und das finde ich super interessant, das ist die Tram M4.
1: Ja.
0: Ich wollte dich nämlich noch fragen, wie starr sind denn wohl die Grenzen vom Weißenseer Kultursommer? Aber es gibt mindestens ein Event, das nicht in Weißensee stattfindet. Und die Tram macht ja auch nicht unbedingt Halt immer an der Bezirksgrenze.
1: Ja, das ist was ganz, ganz, ganz Neues. Das hat man sich ausgedacht, und zwar wirklich demokratische Kultur. Also da werden Künstler, Künstlerinnen, wer auch immer irgendwas zu bieten hat und Gesprächsbegleiterinnen Raum schaffen für Austausch, und zwar über alles, was Menschen so bewegt. Und man geht in die Tram, damit man wirklich die Menschen erreicht, die da wirklich gerade zufällig fahren und nicht darauf angewiesen ist, dass die zu Veranstaltungen kommen. Und da wird sowohl Musik präsentiert, als auch wird es Gespräche geben. Es wird Pop-up-Ausstellungen geben, Mitmachaktionen. Also man könnte sagen, gelebte Demokratie.
0: Und das auf engstem Raum.
1: Auf engstem Raum, genau. Also da werden dann immer Künstler in die Tram einsteigen, begleitet von einem Gesprächsbegleiter. Und die Leute in Aktion miteinander bringen. Das ist natürlich auch eine gewagte Angelegenheit, weil man weiß überhaupt noch gar nicht, wie das läuft. Und es wird auch jeden Tag x-mal gemacht und es wird jedes Mal anders sein. Also es wird zum Beispiel auch sowas wie den Special Guest Komische Oper geben. Also da kommt dann auch Hochkultur dazu. Also ich werde auch daran teilnehmen. Ich bin auch schon sehr gespannt, was da überhaupt laufen wird. Das ist eine gestalterische Sache, die wirklich für mich eine ganz tolle Idee ist. Und als die Macherinnen kamen und gesagt haben, wir machen Kulturzug Weißensee, das passt doch gut auch in den Weißenseer Kultursommer, noch dazu zeitlich wie Deckel auf Eimer. Und dann haben wir gesagt, das nehmen wir natürlich mit rein. Das ist toll.
0: Absolut. Und das ist jetzt geht schon am Freitag los. Also sozusagen der das Eröffnungswochenende ist, ist die Tram unterwegs.
1: Also einfach in den 4 Wochen unbedingt mal mit der Tram M4 zwischen S-Bahnhof Greifswalder Straße und Sulzfelder Straße fahren. Und wenn es einmal nicht geklappt hat und da keiner war, dann einfach in die nächste Bahn nochmal einsteigen, rate ich.
0: Ach klar, ich habe Quatsch erzählt. Es ist nicht nur das Eröffnungswochenende, es ist der gesamte Monat, jeden Tag.
1: Es ist der gesamte Monat. Ja, es ist der gesamte Monat. Und wie gesagt, wenn gerade mal eine Tram da nicht, ich sag mal in Anführungszeichen, bespielt wird, dann schlage ich vor, wirklich andere Gelegenheiten zu nutzen, in der Zeit, in den 4 Wochen da mal zu fahren und Teil dessen zu werden und Mitgestalter zu werden.
0: Jetzt habt ihr ja schon gesagt, die Leute können sich bei euch melden, in den Kalender eintragen, aber das genügt euch ja nicht.
1: Das ist wohl wahr. Ich will da unbedingt hinweisen auf eine Reihe, die wir 2024 begonnen haben. Die heißt nämlich Wandelkonzerte in Weißensee. Wir haben ja ganz viel auch klassische Musik dabei, weil die Musikschule eben auch sehr engagiert ist. Und da ist das so, dass Franz Michael Daimling, Komponist, immer sich einen Ort sucht, den er musikalisch umsetzt. Im vergangenen Jahr war das Kulturhaus Peter Edel. Da gab es ein Stück mit Saxophonisten. Und in diesem Jahr wird es ein Stück geben, das heißt der Bethanienturm am Mirbachplatz. Mhm. Der wird also nicht nur zu sehen sein, der erstrahlt übrigens wieder, nämlich restauriert jetzt, der 65 Meter hohe Kirchturm, der im Zweiten Weltkrieg zerstört wurde von der Bethanienkirche, den gibt es wieder. Der wird also auch in der Zeit eröffnet werden. Und dazu gibt es eine von uns in Auftrag gegebene Musik, ein Musikstück wird uraufgeführt am 26. September, also ziemlich am Schluss des Weißenseer Kultursommers. Und das ist auch so einer der Höhepunkte, kann man nicht anders sagen. Also da wird dann der Turm wird beschrieben und es wird dann noch die Musik geben mit dem Bläserensemble der evangelischen Gemeinde. Also Kirche ist auch engagiert bei unserem Weißenseer Kultursommer. Dann gibt es einen Vortrag und Führung der Weißenseer Heimatfreunde. Mhm. Die haben auch einen großen Part, weil wir eben auch diese Begegnung und gehört ja auch zur Kultur letztlich haben. Also da ist der ganze Nachmittag von 16 bis 18 Uhr gefüllt mit dem Wandelkonzert am Bethanienturm.
0: Und ein schönes Mitmach-Event ist auch am Eröffnungstag der lange Kiez-Tisch. Auch das hat ja schon eine Tradition. Ich kenne das so von gesperrten Autobahnen, wo dann so kilometerlange Tafeln sind. So lange wird es vielleicht nicht. Nee. Aber man ist eingeladen als Nachbar und so einfach einen Tisch mitzubringen, aufzustellen, weißes Tischtuch drauf, so, ne?
1: Sowas. Also weißes Tischtuch hatte ich auch immer gedacht und im Kopf, also das war in den letzten Jahren nicht so, darauf kommt es auch nicht so vordergründig an. Was zu essen mitbringen, was zu trinken mitbringen, was auch immer mitbringen, Spiele, Gesprächsbereitschaft, Offenheit. Die Menschen, die das dort organisieren, diesen Jakobslanger Kiez-Tisch in der Jakobssohnstraße, und das ist eben auch dann von denen organisiert. Da kann man übrigens auch noch Ideen einbringen. Die haben Ideen und es ist auch einiges organisiert. Also die Musikschule Bela Bartok wird spielen, eine Kindertrommelgruppe wieder vom Maxim und auch Bands. Und man kann sich melden und da vielleicht sogar noch, nee, das ist vielleicht ein bisschen kurzfristig, vielleicht aber auch nicht, kieztisch@gmx.de. Wenn man jetzt die zündende Idee hat und sagt, da wollte ich immer schon mal mitmachen.
0: Ansonsten mal vormelden fürs nächste Jahr.
1: Genau. Das ist die offizielle Eröffnungsveranstaltung.
0: Ja, fantastisch. Also auf jeden Fall. So, jetzt habe ich gedacht, gehen wir mal so ein bisschen so dieses Programmheft durch und gucken mal, wo es uns im Grunde, also auch die Bibliotheken machen mit. Ne? Das ist ja eh, also
1: auch die Volkshochschule.
0: Es ist ja eigentlich eh ganz schön, finde ich, dass man einfach so einen Zeitraum ausruft und dann wird nochmal gezielt darauf hingewiesen. Also es gibt eh Veranstaltungen, die vielleicht ohnehin geplant waren und die dann einfach da schön mit eingepflegt werden so können. Aber es gibt sicherlich auch extra welche, die nun ausgerechnet in den Zeitpunkt gelegt werden, so wie beim Gallery Weekend man ja auch Ausstellungseröffnungen man natürlich immer genau dann macht, damit man immer einen Anlass hat, dann auch dabei zu sein.
1: Ja.
0: So ist das hier denke ich auch. Und ich finde es wirklich spannend, weil du hast schon gesagt, die meisten Veranstaltungen sind eintrittfrei und es gibt von historischen Spaziergängen, was die Stolpersteine angeht, mit Aktionen, wo auch die Stolpersteine geputzt werden, also wo man Geschichte hat und auch gleichzeitig noch was Gutes tut, gibt es. Es gibt Schreibwerkstätte im Grünen, es gibt Möglichkeiten, Improvisationstheater zu lernen. Jetzt bin ich nur in den ersten 3 Augusttagen gewesen von dem Festival und wir haben noch einen ganzen Monat vor uns.
1: Der Wahnsinn. Es sind mehr als 100 Veranstaltungen.
0: Ja, wirklich also Wahnsinn. Was ist denn für dich so vielleicht so, wenn man so ein paar rauspicken will, nun weiß man immer, jeder und jede, die irgendwas organisiert, hat natürlich immer so ein bisschen Favorites. Also wir haben schon gesagt, es gibt Hochkultur, es gibt viel klassische Musik, ist auch dabei, es gibt jiddische Musik. Aber nun weiß ich ja, wo du herkommst musikalisch und so und haben wir schon eine Idee, wo dein Herz besonders für schlägt.
1: Naja, die Hinterhofgesänge hatten wir schon mal. Ich sag nochmal, am 2. September, 18.30 Uhr. Ich habe voriges Jahr eine Kooperation mit dem DDR-Museum angeregt. Und das hat auch gut geklappt. Und wir hatten eine tolle Veranstaltung, eine super Diskussionsveranstaltung auch im C-Space und machen das in diesem Jahr auch wieder. Im vergangenen Jahr haben wir das genannt, Der Osten lebt. Und in diesem Jahr heißt die Veranstaltung Der Osten lebt immer noch. Ausrufezeichen, Fragezeichen. Also das Fragezeichen haben wir natürlich nur pro forma gemacht. Natürlich lebt er noch. Und zwar ist das DDR-Museum für einen Abend voller Musikgeschichte in Weißensee. Und da wollen wir wirklich mal drauf gucken auf die Jahre 88. Da war ja die Friedenswoche der Berliner Jugend mit wahnsinnig vielen Bands aus aller Welt in Weißensee. Und ich habe dann eingebracht die Rockpoetentour, die war 89. Da waren solche Leute wie Heinz-Rudolf Kunze, wie Ulla Meinecke, wie auch Maurenbrecher. Da gab es so eine Sterngeschichte, immer Zweiergruppen, 4x2 solcher Art Künstler aus dem Westen. Tourten durch den Osten und der Abschluss war genauso vor hunderttausenden Menschen in Weißensee, dann alle 8 zusammen. Purple Schulz war dabei und solche Sachen. Und darüber wollen wir reden, daran wollen wir uns erinnern. Und wir wollen uns aber wirklich auch an die Sachen erinnern, die sowas dann ja auch noch ausmachen. Also hier im Programmheft haben wir zum Beispiel schon mal gucken lassen. Deswegen haben wir Dirk Zöllner auch eingeladen, also den Sänger und Komponisten. Der wird uns unter anderem darüber berichten, was eine Trockenhaube mit James Brown zu tun hatte und dem Weißenseer damals großen Ereignissen auf der Bühne. Oder Gordon von Godin, das ist der Chef vom DDR-Museum, warum ihn bei dem Song I Feel Good nichts mehr hält. Naja, und ich werde mich so ein bisschen an meine DT64-Zeit erinnern, weil das haben wir damals nämlich auch alles übertragen. Und es gibt ein heiteres Quiz mit Simone Utlepp, das ist die Pressesprecherin des DDR-Museums. Also ich kann nur alle einladen am 9.9., das merkt sich auch ausgesprochen gut, um 19 Uhr. Ja, und dann gibt es noch diverse andere Veranstaltungen. Also ich würde noch hinweisen, weil wir das auch das erste Mal haben und wir haben uns da immer sehr bemüht, wir haben so einen Mann wie Harald Hauswald mit einer Ausstellung drin. Und das ist auch was, was wir wirklich mit initiiert haben. Also es gibt Sachen, die sind sowieso da, du hattest das angedeutet, aber es gibt auch Sachen, die wir initiieren. Und ich habe Harald Hauswald, den ich schon lange kenne, irgendwann gefragt, du, könnten wir nicht? Und dann hat der Micha Koch vom Studio Weißensee gesagt, oh, das wäre es ja, wenn wir das hinkriegen. Und wenn die dann alle an einem Strang ziehen und es dann noch ein Bild gibt hier, wo nämlich ein Punk auf der Freilichtbühne in Weißensee von Harald Hauswald fotografiert worden ist, wo es noch eine ganz spannende Geschichte dazu gibt, die wird Harald auch erzählen, dann ist alles perfekt.
0: Ja, genau. Also für alle, die ihn vielleicht nicht kennen, einer der wichtigsten, würde ich sagen, Dokumentarfotografen, wenn man so möchte, des Berlins, der 80er auf jeden Fall.
1: Ja, ne? Aber auch später, auch
0: später 90er, noch, genau. Auch.
1: Also ganz viel Schwarz-Weiß-Bilder, gehört zu Ostkreuz, zu dieser berühmten Agentur und ist einfach einer, der hat Fotos gemacht, die sind Weltklasse. Also er hatte ja auch eine große Ausstellung bei CO Berlin. Das ist ja nur einer der renommiertesten Aussteller hier in Berlin. Und wenn man das dahin geschafft hat, dann muss man auch beim Weißenseer Kultursommer dabei sein.
0: Ja, genau. Und wer noch alles dabei ist, weil unsere Zeit ist jetzt schon rum, aber ach, wer noch alles dabei ist, das findet man wo?
1: Na, auf der Website weißenseerkultursommer.de. Dort wird auch immer aktualisiert. Also was man jetzt im Programmheft, wenn man ein gedrucktes irgendwo erwischt, die gibt es übrigens überall in Weißensee, unter anderem in der Wolf-Dietrich-Schnurrer-Bibliothek, aber auch in der Musikschule und an allen möglichen offiziellen Orten, aber auch auf Fahrrädern, die da ganz zufällig so in Weißensee rumstehen mit Programmheften. So. Also einfach mal die Augen aufhalten, ansonsten eben auf der Website und dort, wie gesagt, das ist dann letztlich das Aktuellste, weil es kann sein, dass immer noch was dazukommt. Und Leute, es gibt viel, viel mehr, noch super interessante Veranstaltungen. Das war jetzt wirklich ein ganz, ganz, ganz kleiner Teil.
0: Und vielleicht wirklich eine schöne Sache für die Leute, die denken vielleicht so nach dem Urlaub, uff, jetzt habe ich aber echt viel Geld ausgegeben. Jetzt, das passiert ja oft auch, das merken Kulturinstitutionen ja schon auch oft, dass es nach dem Sommer immer ein bisschen schwer ist, die Leute erstmal wieder da in die Gänge zu kriegen, dass man Kultur ja eigentlich das ganze Jahr in Berlin anbieten kann. Hier der große Vorteil, eben niederschwellig vom Angebot, weil es so abwechslungsreich ist, aber eben auch tatsächlich vom Preis, weil die meisten Veranstaltungen kostenfrei zu besuchen sind.
1: So ist es.
0: Ja. Gut, dann danke ich dir für das Gespräch.
1: Und ich danke dir sehr, dass wir den Weißen Seher Kultursommer vorstellen durften, den 6.
0: So kann ich dich aber nicht entlassen. Wir haben zwar schon Tschüss gesagt, aber du darfst dir noch ein Lied wünschen.
1: Das ist super. Und da komme ich dann doch mal wieder auf den Ostabend. Der Osten lebt immer noch, Ausrufezeichen, Fragezeichen, am 9. September zurück. Da wird wirklich uns Dirk Scholle Zöllner, Scholle nennen ihn alle, die ihn lange kennen, ich kenne den gefühlt 100 Jahre, wirklich kommen und mit der Gitarre singen, also von den Zöllnern, der ja auch wieder ein riesen Revival jetzt hat und gerade seine Machandeltal-Geschichten da macht. Und da wünsche ich mir was, na, was denkst du, den Hit.
0: Den Hit, Käfer auf dem Blatt.
1: Genau.
0: Tada. Na, das war jetzt nicht so schwer. Dann suche ich den mal ganz schnell raus. Krusch, krusch, krusch, krusch, krusch. Und hier kommt er. Vielen Dank, Petra.
1: Gerne.

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1: Ihr hört die Kulturfritzen hier auf Alex Berlin und ich freue mich, dass jetzt Naomi Schmidt-Lauber mir gegenüber sitzt. Naomi, du hast eine ganz besondere Profession. Du bist, ich hoffe, das ist auch richtig so, du bist Erzählkünstlerin.
2: Genau, ja, das ist richtig, ja.
1: Ist das ein, also ist das richtig die Berufsbezeichnung? Also würdest du auch, wenn man dir sagt oder sagst du, ich bin Erzählerin?
2: Nee, ich sag, ich bin Erzählkünstlerin oder Bühnenerzählerin, sage ich auch, weil natürlich redet jeder und man sagt, ja, ich habe das erzählt, was ich gestern Abend gemacht habe und so. Aber das, was wir machen, oder ich jetzt, das ist ja noch ein bisschen was anderes, weil wir, also ich suche meistens Geschichten, die es schon gibt, überlieferte, traditionelle Mythen, aber auch Alltagsgeschichten von heute und erzähle die auf meine eigene Weise.
1: Also im Grunde, man kennt das ja letztlich so, das Klassische sind ja diese Märchenerzählerinnen aus, ja, genau. aus alten Zeiten. Ja. Ist das im Grunde so eine moderne Variante von dieser Oral History, von diesem erzählten, also Geschichten erzählen? Ja.
2: Also Oral History auf jeden Fall. Ich meine, Erzählkunst ist die älteste Kunstform eigentlich. Das ist ja, gibt es ja schon seit lange, bevor es überhaupt Schrift gab. Also die ganzen alten Mythen, die wurden auch in Reimform als Erzählung mündlich durch die Länder getragen, in Griechenland, in Indien, in Norwegen, überall.
1: Ja, spannend. Wie bist du denn darauf gekommen, dich auf diese Kunst zu spezialisieren? Vielleicht mal so ein kurzer Überblick über deinen künstlerischen Werdegang.
2: Okay, ich bin eigentlich Schauspielerin. Ich habe als erstes Schauspiel gelernt und habe auch so 15 Jahre an Theatern fest gespielt. Mir war das dann zu doll von außen dominiert, was ich sagen soll und so. Die Texte gibt es ja meistens schon. Dann bin ich erstmal vom Stadttheater nach Berlin gezogen und habe hier freies Theater gemacht an den Sophiensälen und immer mehr auch bei so Stückentwicklungen mitgearbeitet. Und parallel habe ich auch Philosophie studiert. Und dann habe ich irgendwie gedacht, ach, ich will nicht immer so abhängig sein als Schauspielerin besonders, das ist extrem schwierig, weil du brauchst immer einen Regisseur, eine Regisseurin, die eine Fantasie zu dir hat und die sagt, ich will dich jetzt für die Rolle. Und das hat manchmal, musste ich auch richtig warten auf die nächste Rolle. Und dann habe ich gedacht, nee, ich will Sachen selber machen. Und habe ich erst Theaterstücke angefangen und dann habe ich plötzlich das Erzählen kennengelernt. Und zwar habe ich immer auch gedacht, so, oh, Märchenerzähler, total langweilig für öde. Und dann war ich in der Vorstellung, da hat ein britischer Erzähler, die Briten sind die Vorreiter der Renaissance der Erzählkunst, seit den 1980er Jahren mit Franzosen und Norwegern zusammen. Dann hat ein britischer Erzähler hier eine Vorstellung gegeben im Theater und ich habe das gesehen und mir ist wirklich die Klappe offen stehen geblieben. Ich dachte, das will ich auch machen.
1: Und dann hast du es gemacht. Hast du denn den direkt angequatscht oder hast du dann irgendwelche Kurse besucht oder das eine Weiterbildung gemacht?
2: Super Frage. Also ja, ich habe Kurse besucht. Ich habe zuerst hier in Berlin bei dem Erzählkunstverein, in dem ich jetzt auch Vorstand bin und viele Dinge auf die Wege bringe. Aber bei denen habe ich einen einjährigen Kurs gemacht, immer 10 Wochenenden pro Jahr war das. Und dann habe ich aber gedacht, ach, das war super, aber ich will irgendwie noch weitergehen. Und die UDK bietet einen Zertifikatskurs an. Und das sind auch in Deutschland die einzigen, die an der Hochschule angebunden wirklich das machen. Und ich kannte auch Leute, die den schon gemacht haben und den habe ich besucht. Und da war übrigens dieser Erzähler, Ben Haggerty heißt der, der war auch mein Dozent. Den habe ich da gleich ganz viele Sachen fragen können.
1: Na, spannend. Jetzt hast du eben gesagt, du hast mehr die Chance, deine Geschichten zu erzählen, beziehungsweise du nimmst Geschichten, die es schon gibt. Aber wie näherst du dich dann so einem Text oder so einem Thema?
2: Ja, das ist natürlich total unterschiedlich. Eigentlich wie auch bei Schauspielrollen. Man fängt jedes Mal von vorne an, erfindet das neu. Manchmal habe ich ein Thema, das ich spannend finde und dann suche ich Geschichten, in denen dieses Thema verhandelt wird. Also aktuell befasse ich mich mit Hoffnung, weil ich denke, das ist auch das, was wir am meisten brauchen. Und meistens ist es so, dass in mir so ein Thema wabert, wo ich denke, das ist jetzt das von dieser Zeit. Also was dran ist. Und dann suche ich Geschichten dazu und daraus mache ich ein Programm. Aber ich habe auch so Aufträge zum Beispiel, dass ich wirklich auch Märchen, klassische Märchen, Grimms oder aus allen möglichen anderen Ländern bearbeiten soll und die erzähle ich dann, also die lese ich mir durch und bei jedem Lesen entstehen sofort wahnsinnig viele Fragen, die halt niemand aufgeschrieben hat Und die beantworte ich mir selber und erzähle dann den Stand der Handlung, den ich da für richtig halte zu dem Zeitpunkt, wo ich es erzähle. Und das sage ich extra so kompliziert, weil ich das nicht festlege und das nicht jedes Mal wörtlich das Gleiche ist, obwohl es die gleiche Geschichte dann ist.
1: Jetzt sind ja gerade, wenn ich Grimms Märchen oder auch so Fabeln oder sowas nehme, die sind ja immer viel kürzer, als man glaubt. Das sind ja, manchmal ist es ja nur so eine Seite in einem Buch oder anderthalb. Da ist, wäre man ja verhältnismäßig schnell durch und auch, du hast schon recht, da geht ja auch wirklich eigentlich die Fantasie erst los, wenn man das so knapp hat. Aber bleiben wir vielleicht mal bei diesem Thema Hoffnung. Also du hast Hoffnung als Thema, was ein großes Thema ist. Ich kenne das noch aus meiner Zeit als Dokumentartheatermacher, wo man ja auch sich ein Thema vorgenommen hat und dann hat man erstmal irre viel gelesen und dann versucht eben so eine Assoziations-, so habe ich es mal gemacht, Assoziationskette zu machen und eigentlich wie so eine Art Vortrag ist das ja dann, der das Thema so abhandelt, also so ein Leitfaden, den man sich sozusagen erstellt und dann baut man die Szenen drumherum und im Dokumentarischen ja oft wirklich auf der Basis von diesen Dokumenten, wo man gar nicht so viel in den Text eingreift. Kann ich mir das ähnlich vorstellen?
2: Ja, also ich meine, die Themen, das ist dann eben meistens nicht Dokumentation, sondern beispielsweise ein griechischer Mythos. Dann denke ich, oh, das ist der Hammer, wie die da miteinander umgehen, wie die Beziehungsverhältnisse geklärt werden, wie über Macht da gesprochen wird. Und dann fasziniert mich sowas. Und dann überlege ich, ja, und wie ist das heute? Und dann versuche ich finde ich eine Fassung, die sowohl diesen griechischen Mythos erzählt, als auch einen Bezug zur Gegenwart herstellt. Und mich interessiert das eben nicht so sehr autobiografisch zu erzählen. Das gibt's auch, das finde ich auch okay, dass Leute das machen. Aber ich mache das eigentlich nicht, sondern ich reibe mich eher an den Materialien und Stoffen, die es schon gibt und die auch Menschen ja eigentlich schon immer beschäftigt haben. Und ich habe das Gefühl, dass das Werk oder das, was ich zu sagen habe, größer wird durch die Auseinandersetzung mit etwas, was schon andere gesagt oder gedacht haben und dem, was ich so beobachte.
1: Jetzt nochmal vielleicht so in Abgrenzung auch zu anderen Erzähltheaterformen, würde ich mal sagen, obwohl vielleicht das dann gar kein Theater ist, das weiß ich gar nicht so genau, aber wenn man es jetzt zum Beispiel vergleicht mit einem Monolog, der erzählt wird, ne, das ist ja ein auswendig gelernter Text in der Regel und eine sehr starre Textfassung und eine Regiearbeit steckt im besten Fall dahinter und dann wird das so erzählt. Also das eine ist sozusagen die schauspielerische Komponente. Dann denke ich jetzt gerade an diese Stand-Up-Leute, Stand-Up-Comedy oder auch an diese Spoken-Word-Performance Leute. Und beim Erzähltheater, so wie ich das kennengelernt habe, das ist irgendwie dazwischen.
2: Genau. Ja? Also am ehesten, eigentlich, es ist nicht immer wahnsinnig lustig, aber ja, ich würde mich am ehesten bei Stand-Up-Comedy verorten. Also wenn es so richtig gut wird, muss es eigentlich auch lustig sein, ist meine Meinung, aber dann trifft es ja auch viel mehr. Aber wir schreiben ja, also eigentlich so wie ich das gelernt habe, das heißt freies, mündliches Erzählen. Das heißt, wir schreiben keine Texte auf, wir bereiten die Stoffe vor, manchmal male ich mir Bilder, was ich erzählen will, aber ich lege keine Worte fest. Und insofern ist das eben eher live improvisiert, der Text. Obwohl ich mir genau vorher überlege, was ich sagen will. So.
1: Wenn ich mir überlege, was ich sagen will, wenn ich mal was moderieren muss oder so, dann kommt, das geht immer nach hinten los. Also, also das finde ich, das hat tatsächlich eine hohe Kunst. Ich dachte halt wirklich, ihr habt eigentlich einen vorbereiteten Text, den man doch mehr oder weniger auswendig kann und dann gibt es halt so ein paar Variationen. Aber es ist tatsächlich viel freier gedacht.
2: Ja, ja? Okay. Ja, genau. Also die Leute gehen da unterschiedlich weit, aber ich meine, ich bin ja auch Schauspielerin, ich habe ewig Texte auswendig gelernt und so und mir macht das gerade Spaß, dieses freie zu entdecken und auszubauen auch. Und auch, ich meine, das ist auch das Besondere am Erzählen, jetzt ganz anders als beim, sagen wir mal, klassischen Theaterschauspiel, wo es ja oft auch eine vierte Wand gibt. Ich reagiere immer total auf das Publikum. Mhm. Also auch meine Sprache verändert sich, je nachdem, ob ich sehe, dass das Publikum mich versteht oder nicht versteht oder so. Also, und ich bin eigentlich, das ist einer der wichtigsten Anteile in einer gewissen Form in der Interaktion mit dem Publikum, obwohl ich ja weiß, was ich denen sagen möchte.
1: Aber gerade Interaktion ist erlaubt. Also die Leute dürfen auch reinrufen und Fragen stellen. Das ist sozusagen Teil des Konzepts.
2: Ja, manchmal frage ich die auch was.
1: Ach so.
2: Genau.
1: Aber wirklich spannend, weil ich hatte wirklich gedacht, da ist mehr Text sozusagen im Vorfeld da, aber wahrscheinlich handhabt das wahrscheinlich jede Erzählkünstlerin auch anders, ne?
2: Genau, darum heißt es auch Künstler.
1: Ja, dann hören wir jetzt erstmal Musik und wenn wir wieder da sind, dann gibt es die Möglichkeit, ein bisschen zu erfahren, wie es ganz konkret aussehen kann und das machen wir gleich.
2: Cool, ja, schön.

0: Fest.
1: Das war Jenny Kittmann mit nur ein bisschen aus ihrem aktuellen Album Bargeflüster.
2: Ihr hört die Kulturfritzen hier auf Alex Berlin und mein Gast ist immer noch Naomi Schmidt-Lauber. Sie ist Erzählkünstlerin oder Bühnenerzählerin. Das sind so die beiden offiziellen, in Anführungszeichen offiziellen Begriffe für die Kunstform, die sie auf Bühnen darbietet. Das können große Bühnen sein, kleine Bühnen sein, das kann mit Mikrofon sein, ohne Mikrofon sein. Das ist alles möglich. Und wir haben gerade gelernt, oder ich habe es zumindest gelernt, dass es viel improvisierter ist, als ich immer gedacht hatte. Also es ist mehr im, obwohl auch Stand-up ist ja eigentlich durchgeschrieben, ne? Also es ist im Grunde eigentlich eine sehr freie, schon nah am Improvisationstheater eigentlich schon fast dran von der Kunstform, nur sehr wesentlich besser vorbereitet, weil du dich an bestimmten Themen abarbeitest. Also die Spontanität hat eine, sagen wir mal, eine fachliche oder inhaltliche Fundierung. Ich glaube, das habe ich jetzt, habe ich die 10 Minuten sehr gut zusammengefasst.
3: Ja, genau.
2: Du hast gesagt, du hast das, bist relativ früh, als du dich damit beschäftigt hast, zum Erzählkunst e.V. gekommen. Vielleicht, und da bist du jetzt im Vorstand. Was ist denn der Erzählkunst e.V.?
3: Ja, das ist in Berlin ein Verein, aus dem 65 ErzählerInnen aus 17 Ländern ungefähr sich treffen. Also einen Verein gegründet haben und der dient eigentlich der Verbreitung dieser wirklich ein bisschen vergessenen oder heutzutage unbekannten Kunstform auf 3 Ebenen. Das eine ist eben das Bühnenerzählen. Das ist auch, was ich sehr gerne mache. Das zweite ist angewandtes Erzählen. Das ist dann meistens im pädagogischen Rahmen, zum Beispiel in Flüchtlingszusammenhängen. Und das dritte ist die Ausbildung. Weil man kann Kurse machen, man kann einen Jahreskurs belegen, man kann auch zu einzelnen Themen mal einen Wochenendkurs belegen. Und ich selber habe auch eine Zeit lang immer internationale Erzähl-Koryphäen eingeladen, dass die hier eine Woche oder ein Wochenende, 3 Tage mit uns gearbeitet haben als Fortbildung für die Menschen, die schon als Erzähler arbeiten. In diesem Verein gibt es welche, die machen das nebenberuflich und aus Spaß und andere, die davon leben. Und die Hauptsache ist, es bezieht sich auf Berlin und fast alle wohnen auch in Berlin.
2: Ja. Also du hast jetzt gesagt, das ist ein international besetzter Verein.
3: Genau.
2: Und seit wann genau gibt es den schon?
3: Ja, den gibt es seit 2007. Mhm. Den hat nämlich Professor Christine Wadetzki gegründet. Das ist eine Theaterpädagogin, die aber diese Renaissance des Erzählens in Deutschland wirklich maßgeblich vorangetrieben hat und bis heute, sie ist über 80 Jahre alt, überall immer ständig eingeladen wird, um Vorträge zu halten. Und das ist so die Mutter der Erzählkunst heutzutage hier.
2: Das ist dann angewandtes Erzählen?
3: Genau,
2: ja.
3: Genau.
2: Ja.
3: Und dieser Verein ist dann gewachsen. Also der hatte am Anfang, ging es, glaube ich, erstmal nur um die Ausbildung. Dann ging es darum, dass ErzählerInnen in Schulen entsendet werden. Was ich übrigens auch mache. Einmal in der Woche bin ich für 4 Stunden in einer Grundschule. Und da habe ich, das machen viele von uns, da gehen wir pro Stunde in eine Klasse. Aber jede Klasse hat uns für ein ganzes Schuljahr. Und wir erzählen jede Woche eine neue Geschichte. Mhm. Und in der Woche drauf erzählen die Kinder das nach. Mhm. Und das dient wahnsinnig der Konzentrationsfähigkeit, der Sprachbildung, der Fantasie. Und ich finde das sehr toll, das mit Kindern zu machen, auch auf so einer Ebene, dass sie eben sich nicht gleich mit Buchstaben quälen oder nicht nur, sondern dass sie auch, wenn auch welche vielleicht noch nicht so gut Deutsch können oder nicht gut schreiben können, dass die trotzdem ins Erzählen kommen und größere Stoffe und längere Zusammenhänge sich merken.
2: Mhm. Also ein sehr niederschwelliger Zugang zur Sprache letztlich.
3: Genau.
2: Ne? Genau. Wenn wir jetzt mal auf den ersten Bereich, das künstlerische Erzählen gehen, was eben ja auch eine Säule eures Vereins ist. Ihr habt euch dem Erzählen auch verschrieben, geht selber viel auf Bühnen, veranstaltet Festivals sogar. Mhm. Und jetzt steht ein großes Festival an, schon zum 3. Mal, Mitte September.
3: Genau. Also ich würde ganz gerne kurz noch erwähnen, dass wir bereits seit bald 20 Jahren eine offene Erzählbühne haben, die findet einmal im Monat statt, außer in den Sommerferien. Und da kommt jedes Mal ein professioneller Erzähler, eine professionelle Erzählerin im ersten Teil und erzählt etwa eine Stunde, was mitgebracht ist. Und dann gibt es einen offenen Teil, wo jeder die Bühne entern kann, der die ein Lied geschrieben hat, eine Geschichte erzählen will, einen Witz oder was auch immer.
2: Und wo findet die statt?
3: Die findet jetzt seit der Corona-Zeit in der Kulturmarkthalle statt, mhm. In der Hans-Eisler-Straße. Das gehört noch zu Pankow.
2: Also Prenzlauer Berg, fast Weißen See, ja, ne?
3: Genau.
2: In der Ecke. Ach ja, sehr schön.
3: Okay. Ja, genau. Ja, also, aber jetzt wollen wir über das Festival sprechen. Da bin ich nämlich auch super stolz, weil ich dieses Festival selber mitgegründet habe. Es findet jetzt zum dritten Mal statt und wir wachsen tatsächlich. Wir haben 17 Erzählerinnen und mehrere Musiker da in diesem Jahr. Das ist vom 11. bis 13. September Open Air an der Kulturinsel im Thälmannpark, hier direkt um die Ecke von der Wabe und dem Theater unterm Dach, wenn ihr das kennt. Und der Eintritt ist frei und ihr könnt euch das ja mal auf der Webseite angucken. Aber was ich darüber erzählen will, da finden also Freitag, Samstag und Sonntag abends Vorstellungen statt. Am Freitag beginnen wir mit einem, so eine Art Story-Cocktail nennen wir das. Zuerst kommt eine britische Erzählerin und hält einen Impulsvortrag darüber, wie Erzählen gesellschaftlich relevant gemacht werden kann gerade, was die Bedeutung dessen ist, was wir machen. Und danach kommen viele aus vielen Ländern und erzählen auf Deutsch oder Englisch eine Geschichte. Und danach ist eine große Party. Am zweiten Tag gibt es drei einzelne Vorstellungen von Erzählern. Eine ist aus Deutschland, die lebt gerade in Sachsen. Und eine norwegische Umweltaktivistin, die auch Erzählerin und Theaterautorin ist. Darauf freue ich mich riesig. Die war noch nie in Deutschland. Und eine britische Erzählerin, die auch Erzählforschung betreibt und mit uns auch noch ein anderes Stück hier inszeniert hat. Die haben jeweils eine einstündige Solovorstellung und der Sonntag ist der Begegnung gewidmet. Denn das Motto unseres ganzen Festivals ist, wir wollen ein Festival gegen Sprachlosigkeit und Spaltung machen, mit Erzählen und mit Musik machen und tanzen und zusammen Aktionen machen, weil wir denken, also dieses Auseinanderdriften und mit vielen Leuten nicht mehr sprechen, das nimmt so ziemlich Überhand und das ist für uns eigentlich gerade so das Thema. Und wir hoffen einfach, da sehr viele unterschiedliche Menschen zusammenzubringen und auch in Austausch über, was ihnen wichtig ist, wie sie leben möchten und sowas. So, und dafür gibt es am Sonntag verschiedene Aktionen, wo man selber was erzählen kann oder eine kurze Anleitung zum Erzählen kriegen kann. Oder es gibt einen Tanzworkshop, da machen drei junge Studenten aus Rostock, spielen irische Folkmusik und sie tanzen dazu. Und hinterher gibt es eine lange Vorstellung mit Party, wo viele Geschichten aus ganz vielen Ländern erzählt werden. Wir haben jemanden aus Mexiko, aus Indien, aus Griechenland, aus Norwegen, hatte ich ja schon gesagt, und aus Niederlanden und Österreich, aus allen möglichen Ländern. Und das wird so ein richtig bunter Abend mit viel Begegnung und viel Spaß.
2: Also das Festival heißt Story Oase. Es findet zum dritten Mal statt. Also ihr widmet euch da dem jetzt nicht zum ersten Mal. Und das Datum sage ich nochmal, 11. bis 13. September 2026, immer abends, auf der Kulturinsel im Ernst-Thälmann-Park. Und die Informationen, die findet man wo?
3: Die findet man bei unserem Kooperationspartner Theater unterm Dach auf der Seite oder auf der Startseite von dem Verein, von dem ich gesprochen habe, erzählkunst.com.
2: Das ist aber nicht das Einzige, was ihr jetzt im September vorhabt. Also der September ist eigentlich so ein Erzählmonat, zumindest für euch ganz, ganz doll, auch zumindest in der Außenwirkung. Wir gehen mal chronologisch vor. Also die Story-Oase sitzt in der Mitte des Monats am 11. bis 13. September, aber bereits am 5. September habt ihr mitorganisiert einen Erzählspaziergang.
3: Genau, also da haben wir Künstlerinnen eingeladen, die ich auch schon ganz lange kenne. Das ist ein Trio aus drei Ländern, eine ukrainische Erzählerin und Musikerin, Sängerin und eine litauische Erzählerin, die übrigens auch Gast bei unserem ersten Festival ist, und eine französische Erzählerin. Die haben unter der Regie des sehr berühmten Franzosen Abby Patrix, der Erzähler und Schauspieler und Regisseur ist und mit Ariane Mnuchin lange gearbeitet hat, haben unter seiner Regie eine Art Erzählspaziergang entwickelt. Das heißt Songs of the Partisan Women. weil, wie ihr euch sicher gerade gedacht habt, diese drei Frauen aus drei Ländern kommen, in denen Widerstand sehr wichtig ist oder war, in denen es Partisanen gab. Also ich glaube, über Ukraine und auch über Litauen muss ich da gar nichts sagen. Und bei der Französin ist der Anschluss eben der Widerstand gegen die Nazis. Und da gibt es einen sehr berühmten Song, aber die haben auch noch welche dazu entwickelt. Und die führen uns hier durch das Areal des Thälmann-Parks an verschiedene Orte. Und das ist am 5. September, Samstag um 19 Uhr.
2: Und ihr macht nicht nur draußen was im Sommer, sondern ihr macht im späteren Spätsommer, Ende September ist ja irgendwie fast noch Sommer, auch was drin. Auch wieder mit dem Kooperationspartner Theater unterm Dach. Eine Aufführung, die vorm Sommer schon mal lief und jetzt nochmal wieder aufgenommen wird.
3: Genau, das ist was wirklich richtig Neues für Berlin, weil wir haben zum ersten Mal eine ganz große Förderung bekommen, um ein Bühnenstück zu entwickeln mit ErzählerInnen. Und das habe ich auch mir ausgedacht und initiiert zusammen mit meinem Kollegen Sven Thiaben und der Regisseurin, die heißt Steffi Harrop. Die ist eben auch Erzählerin. Wir haben sie in Großbritannien und auf internationalen Erzählkonferenzen kennengelernt und waren total begeistert, weil sie sagt, alle aufgeschriebenen Geschichten sind natürlich lückenhaft. Und es gibt auch Geschichten, die wurden nicht aufgeschrieben und die werden nicht mehr erzählt, sondern die sind vielleicht noch in der Erinnerung der Menschen bewahrt. Und unsere Aufgabe auch als Erzähler, als Kulturschaffende, ist es, solche Geschichten erfahrbar zu machen oder das, was nicht überliefert ist, oft ja auch aus Herrschaftsgründen, jetzt weiterzuerzählen oder neu zu erfinden. Und sie hat mit uns zusammen dieses Stück gemacht, das heißt Auf Sand gebaut,

0: oder was hier im Zweiten Weltkrieg passiert ist und wo man davon noch Reste sieht. Und solche Geschichten, die haben wir ausgebuddelt und daraus ein Theaterstück entwickelt. Und das hatte im Mai im Theater unterm Dach Premiere. Und jetzt die große Chance ist, das noch am 25. und 26. September zu sehen im Theater unterm Dach. Auf Sand gebaut. Ein erzählkünstlerisches Reframing.
1: Und wer Theater unterm Dach googelt, nur nochmal der Hinweis, nicht mehr am Stammhaus, wo es jetzt 40 Jahre lang war, sondern es wird gerade vor Ort saniert. Das ist in der Interimsspielstätte in der Schönfließer Straße 7. Das ist oben an der Bornholmer Straße, also irgendwie zwischen Bornholmer Straße und Schönhauser Allee in der Nähe vom Arminplatz.
0: Genau, ne? Ja, richtig. Wir sehen uns.
1: Na, davon gehe ich doch schwer aus. Also alle Termine am besten bei uns, bei den Kulturfritzen einmal auf Instagram schauen. Da werde ich alle Termine nochmal auf jeden Fall auch veröffentlicht haben oder könnt ihr sie jetzt schon sehen. Und ansonsten bei erzählkunst.com einfach schauen oder auf der Seite vom Theater am Dach, da findet ihr alle Informationen. Naomi, vielen Dank für das Gespräch und dann wünsche ich weiterhin einen klaren Kopf für gute Geschichten und gutes Erzählen.
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3: Heute geht es um das Campus Radio CouchFM. Das ist ein Projekt in Zusammenarbeit der drei Berliner Hochschulen, der Humboldt-Universität, der Freien Universität und der Technischen Universität Berlin. Und ich möchte euch nun das Campus Radio genauer vorstellen und habe hierzu Laura und Emily von CouchFM eingeladen. Herzlich willkommen.
4: Hi.
5: Hi.
3: Seit wann gibt es denn das Format Campus Radio CouchFM?
4: Also 2011 kam die Idee auf. Und 2012 lief dann die erste Sendung schon. Also es ist jetzt schon ganz schön lange her.
3: Und ihr sendet ja jeden Tag und habt verschiedene Formate. Wie ist die Sendung denn aufgebaut?
4: Genau, also wir haben jeden Tag in der Woche ein unterschiedliches Format. Zweimal die Woche läuft unser Live-Magazin. Das heißt, da stehen wir live im Studio und reden über alles Mögliche. Und dann läuft auch Musik zwischendurch, wie man es aus dem Radio halt so kennt. Und montags ist bei uns immer Platz für eine Gästesendung. Mhm. Also da können zum Beispiel andere Unis ihre Projekte vorstellen, wenn sie selbst einen Podcast produzieren und so weiter. Dann haben wir am Mittwoch unsere Musiksendung, das Klangkompott. Das wird von der Musikredaktion gemacht und es kann auch alles Mögliche sein. Interviews, einfach eine Band vorstellen, ein Genre vorstellen, alles Mögliche. Genau, donnerstags läuft unser Gästezimmer. Das ist ein Interviewformat mit Personen zum Beispiel aus Politik oder der Kultur, Berliner Figuren, alles Mögliche. Ja, samstags ist bei uns Tanzstunde. Da können DJs aus Berlin ihre Sets spielen und sich so ein bisschen vorstellen. Und am Sonntag läuft unsere Wiedergabeliste mit den besten Songs aus der Woche.
3: Wie kommt ihr denn zu den Themen, die ihr in der Sendung besprecht?
5: Also ich finde, das ist auch mal ein sehr spannender Prozess, weil es einfach wirklich das ist, was die Couchies so im Alltag beschäftigt. Und das fand ich am Anfang auch so ganz ungewohnt, dass wirklich der Themenvorschlag einfach so reingeworfen werden kann. Und meistens wird er auch total cool aufgenommen und dann wird gebrainstormt, dann können andere relaten oder eben nicht. Und das ist immer ein total spannender Prozess. Also das meiste findet so in der Wortredaktion dann statt oder halt davor in den allgemeinen Sitzungen.
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10: Ja, hallo und herzlich willkommen zu einer neuen Ausgabe des Weltmusikmagazins Planet Sounds. Mein Name ist wie immer Johannes Heritsch. An dieser Stelle sei mal darauf hingewiesen, dass Planet Sounds bereits seit 26 Jahren existiert. Angefangen als Sendung beim Freien Radio Korax in Halle, Leipzig, aber inzwischen seit vielen Jahren auch hier bei Radio Alex Berlin. Danke für die Treue und jetzt gibt es wieder Global

Sounds vom Feinsten. Planet Sounds präsentiert hier eine neue CD von Chanson Trottoir, Le Phénomène. Erscheint erst im November. Wir dürfen schon mal einen Track spielen. Diese Band ist auf den Straßen der Kölner Südstadt entstanden und Sänger, Gitarrist, Songwriter und Lebemann Enric Cariza Rimanes mit spanischen Wurzeln hat diese Formation zu einer mitreisenden Live-Formation der Region gemacht. Und ihre Formel, die Poesie und Melancholie französischer Chansons, aufgeladen mit der rohen Energie von Indie, Rock und Punk, mit Einflüssen irgendwo zwischen Paris, Madrid, Köln und den Trottoirs der Welt. Hier kommt Chanson Trottoir mit ihrem neuen Album La Phénomène. Willkommen bei Planet Sounds, sagt Johannes Hirsch.

Soweit hier der Opener bei Planet Sounds. Das war die in Köln entstandene Weltmusikband Chanson Trottoir. Ihr neues Album Le Phénomène erscheint Anfang November über ihr eigenes Label. Und gegründet hat diese Band der Chansonnier und Sänger, Gitarrist und Lebemann Enrique Carica Jimenez. Und inzwischen ist diese Band eine Live-Power-Band geworden. Und immer wieder geht es um surreale Geschichten des urbanen Lebens, von blauen Vogel durch die Windscheibe bis hin zu den vielen kleinen und wertvollen Phänomenen des Alltags. Und Madrid, Paris, Köln und dann Enrique Carica Jimenez besorgt sich eine Gitarre, hängt seine Karriere als Sänger in einer erfolgreichen spanischen Indie-Rockband an den Nagel und beginnt die Straßen der Kölner Südvorstadt mit seinem aus Paris mitgebrachten französischen Chansons zu bezaubern. Der Rest ist Legende. Ja, hier bei Blend Sounds geht es weiter mit einer anderen spannenden Formation, die auch neu entstanden ist. Lisa Valland, Paolo Morello und Sven Faller haben sich zusammengefunden und unter ihren drei Namen ein Album namens Only Hits zusammengebracht. Und sie, Lisa Valland, ist die Sängerin, Paolo Morello an der Gitarre und Sven Faller am Bass. Ein Album, was vertraute Songs neu verzaubert. Nicht als Nostalgie-Projekt, sondern als moderne akustische Pop-Jazz-Produktion mit Charakter, Groove und großer Nähe. Mein Lieblingssong auf diesem Album, bei dem es unter anderem auch Don't Think Twice, It's Alright von Bob Dylan zu finden ist, jetzt Desafinado, einer der ersten Bossa-Stücke aus der Feder von Antonio Carlos Jobim. Hier kommt bei Planet Sounds Lisa Valland, Paolo Morello und Sven Faller aus ihrem Album Only Hits.

Ja, hier bei Planet Sounds eine Kostprobe aus einem bemerkenswerten Album. Drei Musiker haben sich zusammengetan und das Album Only Hits kreiert. Das sind Lisa Barland, Gesang, Paolo Morello an der Gitarre und Sven Faller. Und wir hörten gerade den schönen Bossa Nova-Klassiker Desafinado hier bei Planet Sounds, der ursprünglich aus der Feder von Antonio Carlos Jobim stammt. Ja, bei Planet Sounds gibt es jetzt neue Weltmusik vom Omniversal Orchester. Dies begab sich bereits 2019 auf eine lang ersehnte Reise nach Mali. Seit Jahren war die Band von der lebendigen Musik des Landes fasziniert und besonders natürlich auch der 70er. Und auf ihrer Reise durch Mali suchten sie ihre musikalischen Idole auf und haben mit ihnen geprobt und Aufnahmen gemacht. Unter anderem im legendären Monu-Studio in Bamako, der Hauptstadt von Mali, wo eine Menge an Material entstand. Und ein Teil floss bereits in ihr erstes Album Le Mali 17 ein, das 2021 entstand. Und so wurde jetzt die zweite Auflage kreiert. Und das Omniversal Orchester hat die Gelegenheit, sich mit einigen ihrer alten Mentoren aus Mali wieder zu vereinen. Mit dabei ist unter anderem Salif Keita, Cheikh Tidiane Seck oder Ali Keita. Wir hören jetzt hier das Omniversal Orchester. Orchester mit ihrem Album Le Mali 17 Volume 2 und das Stück Sebete Mojalo. Viel Spaß!

Ihr hört Planet Sounds und das ist Weltmusik vom Omniversal Orchester mit deutschen und malischen Musikern, die mitgereist sind bei einer Reise 2019 durch Mali auf den Spuren von legendären Musikern. Teilweise wurden schon Aufnahmen im legendären Mono-Studio in Bamako gemacht und die Füllematerial war so stark, dass nach dem ersten Album Le Mali 17 2021, jetzt in diesem Jahr 2026, der Nachfolger mit Le Mali 70 Volume 2 erschienen ist. Und aus diesem genialen Album, welches mit großartigen Gastmusikern brilliert, wie Salif Keita, Sheikh Tidiane Seck, Abdullah Diabate, Issa Bamba und Ali Keita und viele andere mehr. Und natürlich auch Musik aus Deutschland. Hörten wir gerade Sebete Mojala vom Omniversal Orchestra. Jetzt kommen wir zu den Gypsy Kings, die es ja schon seit über 20 Jahren gibt und die haben ein neues Album herausgebracht, das nennt sich Historia. Gemeinsam mit Tonino Ballardo haben sie das eingespielt und den Titelsong, den hören wir jetzt.

Hier bei Planet Sounds die Gypsy Kings Historia, ihr neuestes Album. Und die Gypsy Kings, das ist eine französisch-spanischstämmige Flamenco-Pop-Musikgruppe. Die achtköpfige Band besteht aus den fünf Brüdern der Familie Reyes und den drei Brüdern der Familie Baleardo. Beide Familien sind Nachfahren der Calais-Roma-Flüchtlinge, die während des spanischen Bürgerkriegs nach Frankreich auswanderten. Bekanntheit erlangten die Kings, die vor allen Dingen in den 80er Jahren, allein in den Jahren 1989, konnte die Gruppe Gold- und Platin-Auszeichnungen in 15 Ländern verzeihen und das Debütalbum wurde allein in Deutschland überall eine 500.000 Mal verkauft. Bis heute setzt die Band ihre musikalische Karriere jedoch fort. So wurde sie für ihr Album Sabor Flamenco bei den Grammy Awards 2014 für das beste Weltmusikalbum des Jahres ausgesehen. Und Weltmusik gibt es hier auch bei Planet Sounds mit einer neuen Vermählung zweier Superbands, Quattro Nuevo meets Mario Nonzobo. Und das Ensemble Quattro Nuevo, was ein reines Instrumentalensemble ist, existiert schon seit 30 Jahren und hat seitdem über 4.500 Konzerte gegeben. Und die französische Sängerin Marion-Len van Breus und der polnische Gitarrist Alexander Sobor-Sobonski haben im Jahr 2012 die Marion & Sobo Band gegründet und gemeinsam haben sie jetzt ein Album veröffentlicht, das nennt sich Belle Historie und daraus hören wir jetzt einen sehr beschwingten Tango, nämlich Yo Soy María.

Großartige Weltmusik von zwei Giganten dieser Gattung. Quattro Nuevo meets Mario Nonsobo. Belle Histoire nennt sich dieses grandiose Album. Und wir hörten daraus gerade den sehr beschwingten Tango Yo Soy Maria de Buenos Aires. Und hier kommt jetzt nochmal Musik eines Roma-Musikers, nämlich der in Spanien lebende Musiker Agustín Carbonell. Dueño de la Nada heißt dieses Album. Und das ist das Musikprojekt und gleichzeitig Titel seines 9. Albums, des in Madrid lebenden Gitarristen, Komponist und Flamenco-Sängers Agustín Carbonell. Der auch unter dem Künstlernamen El Bola bekannte Musiker stammt aus einer Familie mit enger Verbindung zur Musik. Und dieses neue Album, welches er Dueño de la Nada nennt, verbindet die traditionellen Flamenco-Elemente mit Elementen des Jazz und Einflüssen traditioneller Musik. Dabei hat er großartige Musiker mit eingeladen, wie unter anderem Carles Benavent, Chano Dominguez. Und wir hören jetzt aus diesem Album das Stück, welches ich besonders hervorragend finde. Und das ist das Stück Gitano Ecologico. Willkommen bei Planet Sounds. Hier kommt Agustín Carbonell aus dem Album Dueño de la Nada.

0: Ja, hier bei Blend Sounds hörten wir eben den in Madrid ansässigen Flamenco-Gitarrist und Sänger Agustín Carbonell oder mit Künstlernamen Bola. Und das Album, das nennt sich Dueño de la Nada.
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0: Ja, hier bei Blend Sounds gibt es jetzt Musik aus Süditalien und die stammt von Pino Ruffo, der ein Liebesbekenntnis an die traditionelle Musik Italiens hier in seinem neuen Album Pegno d'Amor abgeliefert hat. Und das geht um Süditalien, es geht um die Stadt Neapel, ihre Gemäuer, ihre Dächer, ihre Klänge, ihre Wundern und ihr unerschöpfliche Lebenskraft. Ein Album, das auf der Straße entstanden ist und dazu stimmt es, dorthin zurückzukehren, wie ein Lied, das von der Mauer widerhallt. Ich finde das eine sehr schöne Beschreibung. Pino Ruffo hat diese Stimme schon sein ganzes Leben lang gekannt. Er trägt sie in sich und verschafft ihr täglich auf der Straße Gehör, ohne Bühne und ohne Zeitplan. Ist Urbaner, Minnesänger und Troubadour des 9. Jahrtausends durchquert Ruffo die Stadt Vers für Vers. Einer der eindrucksvollsten Stücke hören wir jetzt, das ist das Stück Le Va Le. Und an seiner Seite von Ruffo stehen dabei auch zwei Musiker, die denselben künstlerischen Drang teilen, nämlich Giacomo Betticcini an Bass, Gitarren, Arrangements, der durch eine moderne, helle und dabei stets zurückhaltende Musiksprache und Francesco Paolo Mana an der Perkussion. Der uralte Herzschlag des Albums, der mit überlieferten Rhythmen die jede klangliche Erzählung durchatmen und verbinden, mediterrane Rituale, Tänze und Landschaften heraufbeschwört. Hier kommt Pino Ruffo aus dem Album Pegno d'Amor, hören wir jetzt Le Va Le.

Soweit hier bei Blended Sounds dieses wirklich belebende und kraftvoll eingespielte Album von Pino Rufo, welches sich Becno d'Amor nennt, ein Liebesbekenntnis an die traditionelle Musik Italiens und im Besonderen an die Stadt Neapel. Dieses Projekt besticht durch herausragende Gastmusiker Lino Cannavaccio und an der Violine und der großartige Daniele Seppa am Saxophon und auch Luigi Schilardone an den Zupfinstrumenten machen dieses Album zu einem besonderen Hörerlebnis und die Authentizität der süditalienischen Musik, ihre Melancholie, ihre Kraft, ihres Humors und ihre Ironie sind hier fantastisch umgesetzt. Jetzt kommen wir zu einer Band, die sich El Flecha Negra nennt. Ihr neues Album heißt Mucho Picante Caliente und erscheint Anfang Oktober. Wir dürfen schon mal reinhören beim Label Monster Tapes. Und das ist Südamerika, Cumbia, Reggae und Mestizo Power von der Band El Flecha Negra, die in 2014 sich als leidenschaftliches Straßenmusikprojekt in Freiburg gegründet haben, sind jetzt zu einer mitreisenden Formation der Global Music Szene gereift. Ob auf Festivals wie Fusion, Burg, Herzberg, das Fest oder Tollwood. Auf ihrem neuen Album Mucho Picante Caliente bringen die fünf Musiker aus Chile, Brasilien, Peru und Deutschland im Herbst 2026 ihre unverkennbare Mischung aus südamerikanischer Tradition und urbaner Live-Musik einmal mehr zusammen und noch einmal besser als je zuvor. Das Fundament sind die tief in den Rhythmen Lateinamerikas verwurzelt, nämlich Cumbia, Salsa, Guara, Merengue, aber auch die Energie von Ska, Reggae und Hip-Hop. Und wir hören jetzt ein schönes Beispiel aus ihrem neuen Album, nämlich das Stück Volando Estoy. Hier sind El Flecha Negra bei Planet Sounds.

Ja, so bei Planet Sounds, diese temperamentvollen fünf Musiker aus Chile, Brasilien, Peru und Deutschland, die sich El Flecha Negra nennen. Und ihr neues Album haben sie mit Mucho Picante Caliente betitelt. Es erscheint am 2. Oktober und wir hören daraus das großartige und bezwingende Stück Volando Estoy. Der nächste Musiker ist auch ein Tausendsasa der Weltmusik, allerdings kommt er aus dem Norden Europas, aus Finnland. Die Rede ist von Antti Palanen. Er ist Akkordeonist und Kehlkopfsänger und mit dieser Mischung aus modernen Sounds und seiner Akkordeonkunst hat er sein fünftes Album Haita Rima Rinadi, Akkordeon Marinade genannt, augenzwinkernd und humorvoll, wie er halt ist, und hat damit einen Riesenerfolg gehabt, vor allen Dingen mit seiner Hitsingle Takatuka, zu Deutsch die Vokuhila-Frisur. Und das ist wirklich in Finnland, aber auch in Großbritannien ein Hit geworden. Schade, dass es bisher hier selten zu hören ist. Umso mehr freue ich mich, dass wir jetzt Antti Palanen aus Finnland präsentieren können. Sein Album erschien übrigens beim Label Roccadillo Records in Tampere in Zentralfinnland.

Ja, das ist Musik aus Finnland und die ist witzig und sehr erfolgreich, zumindest in Nordeuropa. Antti Palanen, ein Kehkopfsänger und begnadeter Akkordeonist mit seinem 5. Soloalbum, welches er Haitarimarinadi nennt, zu Deutsch Akkordeonmarinade. Und wir hörten gerade seine Hitsingle Takatukka. Takatukka. So, jetzt haben wir noch eine Band aus Finnland hier, die wir vorstellen möchten bei Planet Sounds. Melkutus Party mit ihrem Album Marty. Diese Band ist eine außergewöhnliche musikalische Formation, die finnische Kantele-Tradition mit elektronischen Klanglandschaften und mitreißenden Dance-Grooves verbindet. Kann man die umgebende Natur samplen? Was passiert, wenn akustische Klangwelten die der Kantele auf digitale Realitäten treffen? Das hat diese Musiker gereizt. Melkutus Party begann als Soloprojekt der finnischen Folkmusikerin und preisgekrönten Kantele-Spielerin Jenny Fennalainen. Inzwischen hat sie aber Mitstreiter gefunden und die Band spielt vollständig live ohne Backing-Tracks. Und das ist es auch, was den Reiz dieses Albums ausmacht. Wir hörten jetzt Melkutus Party mit dem Stück Isa.

so weit aus dem hohen Norden Europas, aus Finnland, Melkutusparti Mati, ihr neuestes Album und daraus das Stück Kisa. Und dieses Album, da geht es um ungewöhnliche, aber mitreißende Dance Grooves, um die Kantele, ein akustisches Instrument, was die preisgekrönte Kantele-Spielerin Jenny Fenalainen in Finnland, die auch den Gesang übernommen hat bei diesem Album, zum Anlass genommen hat, ein neues Album und eine Band zu formieren. Hierbei geht es vor allem um Naturloops und Samples, aber die Kantele, ein finnisches Nationalinstrument, kommt immer wieder zum Klang. Der nächste Musiker stammt aus Montreal. Sidi Memol, besser bekannt auch als Oshin Bukela, hat algerische Wurzeln und sein Album Guelal Montreal ist sein 13. Er ist Singer-Songwriter und das seit über 30 Jahren. Und das Album wird sozusagen gerade im September erscheinen. Und er hat sich inspirieren lassen von seiner Heimat oder seiner Wahlheimat Quebec in Kanada. Er ist der Berber-Tradition entwachsen oder sind seine Wurzeln. Und er hat sich auch von den indigenen Kulturen inspirieren lassen, also von den Ureinwohnern Nordamerikas. Und vermischt das alles mit uralten historischen Berber-Perkussionsinstrumenten. Und jetzt hören wir zum Beispiel ein Stück, welches er von den Cherokees als traditionelles Lied als Inspiration genommen ist, nennt sich Layout. Hier ist Sidi Bemol aus seinem Album Guelal Montreal. Willkommen bei Planet Sounds.

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9: Ja, hi und herzlich willkommen. Wir sind hier bei der nächsten Redebedarf-Folge. Ich freue mich, dass wir heute hier sind und wir haben heute als Gast Aborg48 am Start. Aborg lebt mittlerweile in Osnabrück, kommt ursprünglich aus NRW und ist Teil von der Rap-Crew Rough Fiction gemeinsam mit Chris Lev und Craig Klaus. Und die drei gehen dieses Jahr auf 20 Jahre Rough Fiction Tour und veröffentlichen, so wie wir gehört haben, demnächst ihre erste Single vom neuen Rough Fiction Album. Mario, ich freue mich, dass du heute hier bist.
10: Hallo.
11: Hallo, hallo, hallo. Ich freue mich auch. Schön, dass ich dabei sein darf.
10: Ja, ich freue mich auch, dass wir hier heute wieder zusammenkommen, weil wir müssen natürlich mal kurz auch unsere
11: Hörer. War ja schon mal was.
10: Ja, wir müssen einmal vielleicht kurz unsere HörerInnen abholen, weil wir haben uns ja auch schon mal gesprochen in der allerersten unveröffentlichten Folge Redebedarf, die sogenannte Pilotfolge. Und ich weiß gar nicht, was ich dazu noch sagen soll. Ich

0: Bin froh, dass wir jetzt einfach nochmal hier sind. Vielleicht lassen wir es einfach so stehen.
1: Genau, ja, richtig. Ich auch.
2: Also, das Ding ist, was halt natürlich die Sache ist, bei der ersten Pilotfolge, die wir aufgenommen, die jetzt schon ein ganzes Stück her ist, konnten wir natürlich noch über dein letztes Album sprechen, Der letzte große Sommer. Da war nämlich gerade die Tour seit 2-3 Wochen durch. Aber umso nicer, dass wir dann jetzt über eure baldige Tour sprechen können, die im November startet, wenn ich richtig liege, oder?
1: Im Dezember.
2: Im Dezember, okay.
1: Genau, okay. Richtig. Da ist die Tour. Ich würde jetzt auch gerne die Tour noch groß bewerben, aber es macht gar keinen Sinn mehr, denn die Tour ist ausverkauft. Das ist auch nur von Tours vielleicht ein bisschen viel gesprochen. Das ist ein Wochenende, das sind 3 große Gigs. Wir haben uns da 3 Städte für überlegt und das wird im Dezember stattfinden und es ist alles restlos ausverkauft. Vielleicht gibt es da noch mal ein kleines Gewinnspiel dazu, wo noch ein oder andere noch ein Ticket ergattern kann. Aber ansonsten freue ich mich schon auf Dezember.
0: Nice. Was sind es denn für 3 Städte geworden gerade nochmal?
1: Es ist Jena, Bochum und München. Das ist jetzt nicht die richtige Reihenfolge. Ich glaube, wir sind zuerst in Jena, dann fahren wir nach München und dann fahren wir nach Bochum. Genau, richtig.
0: Okay. Haben die Städte irgendeine besondere Bedeutung oder sind die einfach so location-mäßig anpassend gewesen?
1: Ah, doch, die hat schon ein bisschen eine Bedeutung. Also wir mussten uns auf 3 Städte quasi einigen und wir waren uns eigentlich sehr schnell einig, dass es auf jeden Fall eine Stadt Richtung Osten sein muss. Und Jena haben wir auf jeden Fall eine ewige Verbindung mit Jena. Also in Jena gab es schon die krassesten Konzerte. Also wir haben da eine lange, lange Verbindung, lange viel Geschichte mit Jena von der allerersten Tour bis jetzt bei der letzten Tour von Hauke und mir waren wir nicht da. Aber ich glaube, die letzte Fiction Tour ist auch schon ein bisschen her. Waren wir da in Jena? Ich glaube wohl. Doch, da waren wir in Jena. Jena, lange Geschichte, viel mit verbunden. Und München auch, das ist dasselbe. Also München und Jena sind immer so unsere Städte gewesen. Plus Ruhrpott an sich, da haben wir ab und zu mal die Location gewechselt. Aber wir waren lange nicht mehr im Ruhrpott. Wir haben immer, Hauke ist später jetzt in Oberhausen wieder mit seinem Open Air. Aber so als Raw Fiction haben wir die letzten Jahre immer in Köln gespielt. Und da war uns klar, dass wir auf jeden Fall noch einen Stopp im Ruhrpott haben müssen. Und da ist es Bochum geworden und da sind wir auch ganz happy mit.
0: Nice, okay. Das erklärt's ja.
1: Genau.
2: Bei Bochum kommen wir dann natürlich auch direkt zu NRW. Du kommst ursprünglich aus NRW.
1: Genau, ich komme ursprünglich aus Hörste. Das ist ein kleines Dorf in Kreis Steinfurt in NRW. Und da komme ich ursprünglich her. Ich bin vor 19 Jahren nach Osnabrück gezogen. Genau, richtig.
2: Gab es da damals irgendeinen Grund für Osnabrück oder?
1: Ausbildung einfach. Ich habe eine Ausbildung angefangen und die Stadt, also an sich von Hörste, wo ich herkomme, nach Osnabrück, das sind 25 Minuten mit Zug, also es ist direkt um die Ecke quasi. Und dann hat sich das angeboten, ne?
2: Du hast gerade schon gesagt, Ausbildung, du arbeitest auch noch neben der Musik, oder?
1: Genau, ich arbeite noch, ich bin immer noch ein Grafikdesigner. Ich habe damals eine Ausbildung gemacht zum Mediengestalter und habe dann später noch Kommunikationsdesign studiert. Und ich bin immer noch als Freelancer, Grafikdesigner unterwegs und es macht mir auch Spaß und das will ich auch nach wie vor machen. Klar kam ab und zu mal der Gedanke, hauptberuflich Mucke zu machen, so, aber ja, es ist mir doch ein bisschen, es ist schon ein bisschen stressig, hauptberuflich Mucke und natürlich muss man auch bedenken, dass es auch viel mit sich bringt und auch das Einkommen immer wieder schwankt. Das habe ich natürlich als Freelancer im Grafikdesign auch, aber bei Mucke habe ich mich nie so sicher gefühlt. Und ich habe Family, ich habe Verantwortung, also ich brauche ein regelmäßiges Einkommen und mit Grafikdesign bin ich ganz zufrieden. Und Musik ist ja, ich wollte auch nie, dass Musik diesen Hobbystatus nicht mehr hat. Wisst ihr, was ich meine? So, sobald Musik zu einem Ding wird, wo ich Geld mit verdienen muss, wo ich quasi mein Brot mit verdienen muss, dann kann das schnell passieren, dass man sich vielleicht musikalisch anpasst, weil man denkt, ja, okay, ich habe jetzt ein paar Singles rausgebracht und die Single lief voll gut, vielleicht mache ich jetzt nur noch das, weil da verdiene ich mehr Geld mit und aber eigentlich ist das gar nicht so meine Mucke, aber ich passe mich dann da so an und also Also schön, wenn man mit dem Hobby auch irgendwie Geld machen kann, ist das cool so. Das ist einfach nice to have, aber das sollte nicht der Hauptfokus sein. So, der Hauptfokus sollte auf jeden Fall einfach irgendwie die Liebe zur Musik sein. Und klar muss man da irgendwie auch was mit verdienen, um davon, um auch diese, also jetzt bei uns, wenn du eine Vinyl machst oder Boxen und Video, auch Videos, ne? Es kostet ja alles Geld. So, das kann ich auch nicht einfach so immer von meiner eigenen Tasche finanzieren. Und deswegen ist es auch schön, wenn die Musik sich dann irgendwann ja selbst finanziert. Ne?
0: Ja,
1: Genau.
0: voll. Also war das auch ein bisschen so ein Gedanke von, ja, wenn man das Hobby zum Beruf macht, dann verliert man vielleicht auch so ein bisschen den Spaß daran, weil das ist ja schon was, was man auch öfter mal so hört, ne?
1: Ja, voll, definitiv. Also ich habe immer noch voll Spaß am Mucke, aber man muss auch so, wo man gemerkt hat, so über die Jahre mit Raw Fiction, es wurde größer und so, da ging schon so ein bisschen auch ab und zu mal die Leichtigkeit flöten, ne? Von diesem, ja, wir sperren uns jetzt einfach in den Keller ein und hängen das Wochenende rum und machen Mucke. So, da hat man manchmal schon gemerkt, so, es ist nicht mehr dieses leichte Hobby wie früher. So, man kriegt auf einmal irgendwie Deadlines, wenn man ein Album macht und irgendwelche Sachen müssen eingehalten werden und ja, aber es ist noch nie dazu gekommen, dass ich jetzt sage, so, boah, ey, Musik ist für mich nur noch Arbeit oder so. Und ich glaube, das ist ein wichtiger Punkt, dass ich davon auch nicht leben muss. Genau.
2: Du hast vorhin schon angesprochen, dass für dich natürlich so festes Einkommen auch wichtig ist. Bist auch Familienvater, ne?
1: Genau, richtig. Ja, genau. Ich hab zwei Söhne, 8 und 4 Jahre. Und das ist natürlich auch, also sie sind mir natürlich super mega wichtig, wichtiger als alles andere. Und das ist schon so ein bisschen, ich sag mal, von diesem leichten Leben ohne Verantwortung, man hat nur sich selbst zu finanzieren quasi. Und oh ja, ich habe jetzt nicht viel Kohle im Monat und dann esse ich halt irgendwie nur noch Nudeln oder so. Das ist. Die Zeit ist dann vorbei, ne? Also plötzlich weiß man so, du musst nicht nur dich über Wasser halten, sondern auch deine Kids so oder die ganze Family so, meine Frau. Und ja, das ist klar, die Zeiten ändern sich, aber es ist wunderschön und ich will es nicht missen.
0: Aber wie kriegst du das alles so unter einen Hut? Mit der Musik,
1: Ja,
0: dann
1: das.
0: noch mit dem Freelancer-Job als Grafiker,
1: Ja,
0: dann mit der Family. Also, es stellt mir stressig vor.
1: es ist todesstressig. Es ist todesstressig. Also ich kriege das hier auch von meiner Frau gesagt, dass ich stressmäßig hier oft ein bisschen schlechte Laune reinbringe. Ich versuche mich dann immer irgendwie selber irgendwie zu beruhigen und so, aber ja. Es ist stressig. Ich glaube, ich muss mich da mal kümmern, dass ich diesen Stress ein bisschen bewältigen kann. Ich mache mir aber auch selber dann immer viel Stress, weißt du? Also dann habe ich irgendwelche Projekte, wo es eigentlich gar keine Deadline gibt, so. Aber man sich irgendwie denkt, es ist bei mir dann immer so, ich habe dann 3, 4 Projekte gleichzeitig und irgendwie denke ich, ich muss alles heute fertig kriegen, was aber nicht so ist. Ich glaube, mir fehlt so ein bisschen die Struktur. Vielleicht muss ich mir da mal irgendwen, so einen Coach oder sowas, irgendwen holen, der mir ein bisschen damit hilft, so ein bisschen Lebensstruktur reinzubringen. Ich glaube, dann wird schon
0: Life-Coach.
1: einiges, ja, Life-Coach, glaube ich, wird schon einiges helfen bei mir. Dann werde ich den Stress vielleicht ein bisschen. Weil es ist ja nicht so, dass ich jetzt irgendwie, es ist irgendwie kein schlecht, also schon manchmal ist es auch schlechter Stress, aber oft ist es auch guter Stress. So,
0: Ja.
1: dabei sind ja Sachen, die ich irgendwie auch gerne mache. So. Und ja, aber manchmal kommt viel auf einmal. So, ja.
0: Vielleicht würde es ja auch so ein Personal Assistant tun, der so für dich irgendwelche nervigen
1: Ja.
0: Orga-Sachen erledigt oder so.
1: Ja, ey, habe ich schon so oft drüber nachgedacht. Ja, das ist echt allein zu steuern, ne? Da kann Hauke auch von sprechen. So, da hat er jetzt jemanden, der sich, glaube ich, darum kümmert, aber Steuern machen allein das, ne? Aber ich habe mir jetzt mit Claude, so mit KI, irgendwie was gebaut, dass ich so ein bisschen meine Steuern von alleine macht, so ein Teil auf jeden Fall. Das spart mir schon mal eine Stunde Arbeit im Monat. Ja, vielleicht muss ich mich der KI-mäßig noch so ein bisschen mehr um mich selber kümmern.
2: KI-Life-Coach kommt irgendwann noch.
1: Genau, richtig, den brauche ich.
0: Oh Gott.
2: Aber würdest du sagen, dass jetzt so Tour dann natürlich nochmal so ein, oder diese Konzertreihe nochmal so ein krasser Stressfaktor ist?
1: Nö, das ist so ein bisschen, also ich freue mich voll auf die Tour, und das wird auch, das ist erstmal kein Stress. Ich glaube, es wird so ein bisschen, ach nee, es wird so ein bisschen vorher, weil wir treffen uns dann schon so 3, 4 Mal um zu proben und Generalproben und mit Lichtmann und so, das muss schon natürlich alles passen. Das machen wir glücklicherweise immer in Hannover. Meistens war es auf jeden Fall so, das ist von mir nicht so weit weg. Also da kann ich dann hinfahren und auch abends wieder zurückdüsen. Natürlich jetzt, wenn Album auch zeitgleich in der Mache ist, oder das Album ist ja quasi fertig, aber jetzt kommt so die Zeit, wo wir dann anfangen, Videos zu drehen und dann kommt Artwork, das mache ich auch immer alles. Dann kommt dann viel auf einmal, ne? Also dann habe ich dann ein Wochenende irgendwie eine Probe für die Tour. Das nächste ist dann irgendwie, keine Ahnung, Video-Content drehen und so. Ja, wird es ab und zu ein bisschen stressig, bestimmt. Ich lasse es noch auf mich zukommen. Der Herbst, mal gucken, was der Herbst so bringt, ja.
0: Aber hast du jetzt in letzter Zeit schon wieder ein paar Shows gespielt eigentlich?
1: In letzter Zeit, also nach der Tour hatten wir nochmal einen Auftritt auf der Maiwoche in Osnabrück. Das ist so ein Stadtfest. Das war auf jeden Fall mega geil. Da habe ich mich sehr gefreut, dass ich da eingeladen wurde. Das war für mich so ein, ich würde nicht sagen, ein kleiner Traum, aber schon so ein bisschen so, ja, was so ein Festival ist, wo ich schon, was heißt Festival, ein Stadtfest, wo ich seit ich klein bin, irgendwie mal hingegangen bin. Und da mal selber zu spielen und dann auf so irgendwie Samstagabend von 10 bis 11 so auch noch so die beste Slot. Das war schon geil, das hat mich schon sehr gefreut. Das war eine geile Show, es hat richtig Bock gemacht. Genau, und seitdem war jetzt ein bisschen Pause. Jetzt bin ich im September bei dem Brudi Taha am Start. Der macht ein kleines, ja, was ist das denn eigentlich? So ein Konzert mit Freunden noch. Genau, John und Ika sind auch da und machen eine Vorgruppe. Ich mache auch Vorgruppe und Taha präsentiert da sein neues Album. Ja, da habe ich auf jeden Fall Bock drauf. Und sonst steht jetzt erstmal nichts mehr an bis zu den Raw Fiction Konzerten.
2: Aber in Oberhausen bei Hauke bist du jetzt nicht mit dabei dieses Jahr.
1: Bin ich leider nicht mit dabei. Es überschneidet sich immer mit irgendwelchen Terminen. Das ist das dritte Mal in Folge. Das nervt mich auch, weil Oberhausen auch nicht so weit weg ist von mir. Also da würde ich gerne und kann ich schnell hinfahren. Aber dieses Jahr wieder, das ist immer ein wichtiger Termin an dem Tag. Und ja, deswegen klappt es dieses Jahr mal wieder nicht. Aber genau, für nächstes Jahr steht es fest auf der Karte.
0: Sehr
2: Und
0: gut. Sorry,
2: sag mir
0: Mo.
2: ehrlich, wie sehr, alles gut, wie sehr freust du dich auf die Raw Fiction Tour?
1: Ich freue mich super toll. Also es wird, ich bin auch so ein bisschen nervös. Also die letzten großen Raw Fiction Konzerte sind ja schon echt ein bisschen her. Ich muss gerade mal überlegen, wir hatten, ich glaube, 2022 war die letzte Tour, wenn mich nicht alles täuscht. Ja, ich freue mich total. Das wird wild, vor allem, weil auch so viele Leute dabei sind. Ich weiß noch gar nicht, was ich alles verraten darf. Ich glaube, ich darf noch nichts verraten. Deswegen halte ich mich ein bisschen zurück. Aber ja, es kommen sehr viele Freunde mit so. Wir fahren mit einem Nightliner, damit die alle mitkommen können. Und ja, das wird eine Special Show. Ich bin ganz, ganz gespannt und freue mich natürlich riesig. Vor allem drei große Shows, alle ausverkauft und die Energy wird, glaube ich, wild werden.
0: Kann ich mir auch vorstellen. Aber also ihr arbeitet ja jetzt auch wieder an neuer Musik zusammen. Was würdest du sagen, was so der größte Unterschied irgendwie zwischen dieser Arbeit als Gruppe und an diesen einzelnen Projekten? Was enjoyst du vielleicht an dem einen mehr als an dem anderen?
1: Also, das ist auf jeden Fall schon ein großer Unterschied, sag ich mal, weil, also jetzt, ich kann erstmal nur für mich jetzt mal eben sprechen, aber ich glaube, bei Hauke ist es genauso. Als Solo-Artist machen wir ja ganz unterschiedliche Mucke, also im Vergleich zu der Gruppenmusik. Bei Raw Fiction ist es ja schon alles ein bisschen doller und hau drauf. Auch nicht immer, aber grundsätzlich ist es ja so. Das ist bei mir als Solo-Künstler nicht so. Das ist nicht so die Mucke, die ich verfolge. Aber das ist auch gut. Das habe ich mir auch immer gesagt. Was soll ich als Solo-Künstler das Gleiche machen, was wir als Raw Fiction machen? Das gibt's ja schon. Und da finde ich, als Solo-Künstler kann man sich dann noch ein bisschen mehr frei machen, weil in der Gruppe ist natürlich auch immer ab und zu mal ein Kompromiss. Also wir kommen immer zu irgendwelchen Punkten, wo ich sage, ah, das würde ich jetzt anders machen, aber da sind Klaus und Hauke und die sagen, das müssen wir genau so machen. Und dann ist doch in Ordnung, ne? Dann ist zwei gegen einen und dann am Ende müssen wir als ganze Gruppe damit zufrieden sein und dann, klar, wird das dann so gemacht, wie der Großteil der Gruppe das für richtig hält. Der Vorteil ist natürlich immer, du bist erstmal hast du kreativen Input von mehreren Leuten, so safe. Und du hast, es fühlt sich nicht so nach krasser Verantwortung an, so ein eigener Song, da du stehst alleine für diesen Song, weißt du, was ich meine? Und du bist der Macher dieses Songs, du bist alleine, du bist für den Text, für die Hook, du musst da zu 100%, das bist du. Und in der Gruppe ist es immer so ein bisschen, da sind wir zusammen und die Verantwortung ist Verantwortung das richtige Wort? Aber ja, würde ich schon sagen, genau. Es ist auf jeden Fall ein bisschen einfacher, sag ich mal. Es fühlt sich nicht so schwer, was heißt schwer, aber man macht sich vielleicht nicht so krass Gedanken über manche Songs wie das, wie wenn man Solo-Mucke macht.
0: Ja, check ich voll.
2: Uns erwartet ja auch dann die erste Rough Fiction Musik seit 6 Jahren, oder?
1: Ja, das ist krank. Genau, das ist die erste Rough Fiction Musik seit 6 Jahren. Es gab ja leider ein paar Zwischensachen mit Klaus, der einfach mal für 1,5 Jahre abgetaucht ist. Und klar, währenddessen so, als wir in der Mache waren und Klaus war nicht da, dann bin ich mit meiner Solomucke angefangen und Hauke hat auch wieder, macht ja eh mal die ganze Zeit Solomusik. Und dann wurde Rough Fiction natürlich ein bisschen hinten rangestellt. Und umso glücklicher bin ich, dass es jetzt alles fertig geworden ist und alles steht. Und wir sind super happy mit dem Endprodukt. Und ich weiß schon gar nicht mehr, was die Frage war, aber ja.
2: Ja, mir ist gerade was eingefallen. Wir haben, finde ich gerade ganz gut passend, zu diesem ganzen Thema mit neuer Musik eine Zuschauerfrage bekommen. Ich glaube,
1: Zuschauerfrage.
2: Alina
1: Okay.
2: kann die gerne mal abspielen. Das passt nämlich gerade
0: Ja,
2: ganz gut ins Thema rein.
0: du hast
1: Okay.
0: recht. Ich spiele das mal ab. Ich hoffe.
3: Hey, Abok, wie kann es sein, dass wir immer noch keinen Song zusammen haben?
0: Ich wollte gerade noch fragen, ich hoffe, ihr könnt es hören und dann ging es direkt los.
1: Ja. Hallo Taha, was geht ab? Schön, dass du eine Zuschauerfrage reinbringst. Er ist wirklich so, ne? Also, warum haben Taha und ich noch keinen Song zusammen? Haben wir nicht, ne? Nicht mal einen Rough Fiction Song? Nicht mal einen Rough Fiction Song, oder? Nee, Alter. Ja, wird Zeit. Wird auf jeden Fall dringend, dringend Zeit, ey. Ich glaube, es hat einfach so ein bisschen jetzt gebraucht, bis ich wieder solomäßig mehr machen kann. Ich habe schon, seitdem ich solo unterwegs war, wieder habe ich auch schon einige, boah, wie viele Features habe ich schon gemacht? 5 oder so, die sind alle noch nicht rausgekommen, aber da ist noch ein bisschen was in der Pipeline. Ja, man merkt auf jeden Fall, dass die Leute dann auch merken, so, ah, cool, der hat ja doch noch Lust, außer von Rough Fiction Musik zu machen. Und dann wird auch mal wieder angefragt und dann freue ich mich natürlich über jeden Song. Also Taha, wir machen safe noch einen Song zusammen, da ist ja Bock, klar.
2: Und passend dazu hat Tara uns auch gleich noch eine Anekdote mitgeschickt, über die wir mal sprechen sollten.
1: Okay.
0: Ich spiele auch kurz ab.
3: Auf jeden Fall liebe Grüße an Mario. Boah, eine Anekdote. Als ich auf der Tour mit dabei war, als Kameramensch und dann Support, weil das die verfluchteste Tour aller Zeiten war, glaube ich. Die Tour hat angefangen, Zero Zero. War bei ein paar Gigs nicht dabei. Und dafür war ich dann dabei. Ich glaube, mein erster Stopp war in Dresden. Und nach Dresden hatte dann Klaus plötzlich Corona. Ich glaube, Zero Zero hatte auch Corona. Deswegen musste ich einspringen. Dann kam Klaus. Dann sind wir nach Österreich. Dann hat der Fahrer Corona bekommen. Und in Wien dann Tamas und ich. Und dann war es, also die sind dann nur noch am Ende von Wien nach Deutschland, waren es dann, glaube ich, nur noch 4 Leute von dieser riesen Travel-Party. Ja, und da sind noch mehr verrückte Sachen auf der ganzen Tour passiert. Also du kannst gerne Mario mal über die verfluchteste Tour aller Zeiten fragen. Ich glaube, da hat er bestimmt
1: Oh
3: was
1: Mann.
3: zu erzählen.
1: Oh ja,
3: Liebe
1: hab ich.
3: Grüße auf jeden Fall.
0: Würdest du die Tour auch als verflucht bezeichnen, ja?
1: Alter, die Tour ist sowas von verflucht. Es war wirklich schlimm. Also Taya hat es ja schon erzählt. Ne? Also es war wirklich, also gefühlt jeden Tourstopp haben wir eine Person mehr verloren. Ne? Es ist immer einer weggesprungen. Genau am Anfang. Ich weiß gar nicht, ob es Zero Zero die ersten waren. Ich glaube, Klaus war der Erste, der Corona hatte. Aber ja, es war halt, genau, es war diese verdammte Corona-Zeit, es war so diese Übergangszeit von, ja, es dürfen wieder Konzerte gespielt werden, aber wenn einer Corona hat, dann so und so. Und es gab auf jeden Fall noch so Regeln. Und deswegen wurde jeden Morgen im Hotel immer wieder getestet und wir haben immer eine Person verloren gefühlt jeden Tag, bis wir am Ende ja nur noch ein paar waren. Also es war, ey, es war verflucht. Also Jetzt hat Tar natürlich auch so ein paar Sachen noch nicht besprochen. Ne? Es war nicht nur, dass die Leute, also doch kurz nochmal da zurück. Also am Ende, genau, waren nur noch Hauke und in Wien waren nur noch Hauke und ich und der Laptop auf der Bühne. Also Ika war auch als DJ nicht mehr mit dabei. Der saß hinten im Backstage und hatte vermeintlich Corona. Ich glaube, zu dem Zeitpunkt hatte er noch kein Corona, aber er hat sich auf jeden Fall schon so gefühlt. Ihm ging es grottig. Und ja, da waren nur noch Hauke und ich auf der Bühne. Und es tatsächlich von 9 Leuten waren auch nur Hauke und ich, die kein Corona bekommen haben. Weiß nicht, wie wir das geschafft haben. Aber ja, das war wild. So Taha und Tamasch wurden mit Flugzeug nach Hause geschickt. Die mussten von Wien nach Hause fliegen. Moritz, unser Fahrer zu dem Zeitpunkt, jetzt ist er auch mein Backup-Rapper, der musste auch mit Flugzeug nach Hause geschickt werden, weil wir durften nicht mehr als Gruppe dann zusammen in den Bulli fahren, wenn einer Corona hatte. Ich glaube, die durften auch nicht fliegen, wo die Corona hatten, aber wir sind dann trotzdem geflogen. Es war wild. Also von der Organisation kostentechnisch und wo ich noch mal kurz drauf zurückkommen muss, Taha, ne? Wir beide haben ja auch noch eine kleine Gemeinsamkeit auf der Tour. Wir haben beide den Tourvan gecrashed, sowohl Taha als auch ich. Wir haben zwar beide den Führerschein und können, glaube ich, auch gut Auto fahren, aber ja, so ein, wie lang ist dieser Van? 9 Meter langer Van? 9 Meter ist es jetzt übertrieben? Ich weiß nicht, wie lang so ein Van ist, aber der Van ist auf jeden Fall extrem lang. Ich glaube, die längste Größe, bevor man halt irgendwie so im Bus kommt, so langer 9 Sitze halt mit einer extremen Ladefläche hinten. Ja, und Taha dachte sich in München, ich fahre den Wagen mal eben kurz um. Der Fahrer war gerade irgendwie drin, was er machen, und der Kollege von der Location meinte, ja, der Wagen kann hier nicht stehen bleiben. Und hat Taha gesagt, komm, oder nur eben hier kurz um die Ecke fahren. Ja, leider hat er dann doch irgendwie, glaube ich, so ein Tor von der Seite mitgenommen. Auf jeden Fall hat er den einen guten Kratzer reingemacht und da irgendwie die untere Seite gecrashed. Und ja, ich habe das Gleiche dann nochmal in Osnabrück gemacht. Wir hatten dann ja ab Wien einen neuen Fahrer. Wir haben uns dann glücklicherweise schnell einen Fahrer organisiert. Ich glaube, es war der Tourfahrer von Wanda, von der Band aus Wien. Und der hat uns dann wie ein König wirklich von Wien nach Osnabrück geballert mit dem Bus, mit dem Tourvan. Das war auch komplett krank, ist war richtig. Also Props an den, Top-Typ, hat uns da runtergefahren. Allerdings, dann war er in Osna am Bahnhof und da haben wir ihn dann, habe ich ihn dann, ich war der Letzte, quasi, er hat mich rausgelassen und dann war Fahrertausch. Er ist von da mit dem Zug zurückgefahren und da ist so eine Kurve am Bahnhof, die ist sehr, sehr eng. Und ich habe ihn noch so gefragt, so, ja, ey, willst du vielleicht nicht noch kurz um die Kurve fahren? So, nee, das kriegst du schon hin. Ja, krieg ich wohin. Habe ich nicht hinbekommen, habe ich den Van ein zweites Mal gecrashed, nochmal unten einen Kratzer rein, dicken, so ein netter Taxifahrer hat mir da noch geholfen, das riesige Auto dann um diese Kurve zu kriegen. Ja, so waren wir da noch einige tausend Euro leichter, denn da gab es bei der Versicherung so einen kleinen Selbstbehalt, den wir zahlen mussten. Also es war, die Tour war von vorne bis hinten katastrophal. Aber die Konzerte waren trotzdem geil, wir haben Spaß gehabt, ja, also alles in allem haben wir natürlich trotzdem extrem viel Spaß gehabt.
0: Dieser arme Van, was der alles mitmachen musste.
1: Ja, ich sag's dir, der Van musste leiden. Scheiße. Aber jetzt geht's ja, in Tour of Fiction geht's ja jetzt mit einem Tourbus und einem eigenen Fahrer und ich glaube, dann haben wir diese Probleme auch nicht mehr.
0: Da kann
1: kein
0: Corona.
1: Hoffentlich. Digga, wer weiß, ne? Hoffentlich kein Corona mehr. Ich weiß ja nicht, aber wer weiß, was da alles noch so auf uns zukommt bis Dezember.
2: Oh Gott. Aber ja, der lacht schon. Wir sind schon wieder bei Redebedarf, dem Corona-Talk,
0: ja,
2: angekommen.
0: Ja, wirklich,
2: jede Folge über Corona zu sprechen.
0: Ja, und das, ja, genau. Das ist, ja, ich weiß auch nicht, wie wir das geschafft haben, bis jetzt irgendwie immer dieses Thema aufzumachen. Aber in den letzten Folgen ging es meistens darum, dass unsere Gäste irgendwie so in der Corona-Zeit so ein bisschen überhaupt erst angefangen haben mit der Musik. Und bei dir oder bei euch, ihr wart ja schon mittendrin eigentlich. Das ist jetzt vielleicht nochmal der Unterschied.
1: Naja, okay, ja. Ja, Corona, das bleibt immer im Kopf. Das wird uns noch ein paar Jahre, auch wenn es nicht mehr so richtig präsent ist, wahrscheinlich noch begleiten, ja.
0: Ja.
2: Gut, ich habe gesehen, ihr wart kurz nach eurer letzten Tour von dir und Hauke auf einem Konzert von JBS und das hat uns beide tatsächlich ein bisschen gewundert. Der kommt aus deiner Heimatgegend, oder?
1: Genau, JBS kommt aus Ippenbüren, das ist quasi genau nebenan und Ippenbüren ist auch so eine Stadt, wo ich viel bin, weil viele meiner Freunde daherkommen. Wir haben das ein Jugendzentrum, womit wir viel verbinden und was, sag ich mal, glaube ich, so in meiner Jugend sehr präsent war oder auch jetzt immer noch so. Die Leiterin des Jugendzentrums ist eine gute Freundin von mir. Ja, ich weiß, war Hauke auch auf dem JBS-Konzert. Also ich habe ihn besucht hier in Osnabrück, als er da war, auf jeden Fall. Und ja, ist ein guter Bekannter von mir. Wir haben auch einige gemeinsame Freunde. Der Lukas, der zum Beispiel viel für ihn macht, das ist ein sehr guter Freund von ihm und von mir. Der hat meine ganzen Reels damals gedreht, plus das Voyager-Video habe ich mit Lukas gedreht und Sommerregen-Video habe ich mit Lukas gedreht. Genau, der begleitet auch JBS auf Tour als, genau, Tourmanager ist er, glaube ich. Ja, Tourmanager war er, genau. Ja, dadurch kommt die Verbindung. Genau, JBS hat ja auch seinen schönen Mercedes für das Sommerregen-Video gesponsert. Da fahren wir ein sehr schönes Auto, das ist seins. Ja, wir haben das irgendwie so, genau. Er hat auch die Tour, den Albumprozess ein bisschen mitbekommen, weil ich ab und zu dann bei ihm im Studio war und er dann schon in die Songs reinhören durfte und so. Ja, genau, daher kommt irgendwie die Verbindung.
0: Lustig, ja, irgendwie in so Kleinstädten oder so, dann kennt man sich halt doch eher mal, ne?
1: Ja, auf jeden Fall, auch obwohl er ja deutlich jünger ist als ich, aber so Musik verbindet am Ende doch. Und da muss man auch wirklich sagen, so dieses Jugendzentrum, das ist die Scheune in Lippenbüren, also Props an die Scheune, Props an Alvina, also das ist wirklich ein Jugendzentrum, da können sich viele Jugendzentren, glaube ich, mal ein Beispiel dran nehmen, da ist es echt ein. Da werden alle Jugendlichen und auch Erwachsene und da wird alles verbunden und einfach kulturell ein ganz, ganz toller Ort.
2: Und scheinbar eine gute Musikschmiede.
1: Und eine gute Musikschmiede, genau, richtig.
2: Ja, wie ist so das, also dein Gedanke dazu ist ja schon krass, dass aus wirklich so einem kleinen Ort einfach zwei so Künstler aus zwei verschiedenen Generationen entsprungen sind, die halt beide irgendwo ihre Daseinsberechtigung haben.
1: Ja. Nö, es ist super. Also da, ich würde jetzt lügen, da kommen ja noch mehr. Ne? Also Ippenbüren ist ja, also Donuts ist auf jeden Fall eine große Band, die aus Ippenbüren stammt. Die haben auch quasi das Jugendzentrum damals auch ein bisschen groß gemacht. Und ja, da gibt's auf jeden Fall noch den einen oder anderen bekannteren Rapper bei uns aus der Ecke, der daherkommt. Und ja, ich glaube, es ist einfach in Zeiten des Internets hört sich jetzt bescheuert an, Alter, als wäre das Internet so neu. Aber da ist es ja komplett irrelevant, aus welcher Örtlichkeit man herkommt, wenn die Mucke gut ist, so weißt du. Und wie viele Leute machen Musik und dann sticht man heraus und ja, also Ippenbüren auf jeden Fall eine Schmiede für große Künstler und die ganze Gegend, definitiv.
0: Ja, nice. Ich würde sagen, wenn wir jetzt gerade schon bei dem Thema Heimat und sowas sind, kommen wir vielleicht zur ersten Rubrik, zur Local Legend.
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0: Ich bin mir gerade gar nicht mehr sicher, ob wir das schon mal gemacht haben. Aber genau, in unserer Rubrik Local Legends wollen wir von unseren Gästen wissen, wer in der Heimatstadt quasi so die eine Person ist, die richtig viel für die Szene bewegt hat, die irgendwie wirklich so das Ding war oder die du vielleicht auch einfach so persönlich als, ja, so als Local Hero irgendwie wahrnimmst.
1: Also Hörstel kann ich jetzt speziell Hörstel nicht sagen, aber bei uns ist ja das kleine Dorf und nebenan ist Seltenbüren, wie gesagt, die Stadt, wo ich viel war und immer noch bin. Und da muss ich wirklich sagen, den Namen habe ich gerade schon mal genannt, Alvina. Schöne Grüße an Alvina. Und die Leiterin des Jugendzentrums in der Scheune, die hat, also muss ich sagen, die Szene als Hip-Hop, Musikszene in Ippenbüren, alles Mögliche wirklich krass vorangebracht. Also ich bin damals mit, ich glaube 15, war ich auf meinen ersten Hip-Hop-Jams so und es waren die erste Noisy Remedy, hieß die Jam in Ippenbüren, die damals schon Alvina ins Leben gerufen hat und Alvina hat wirklich dann eine Hip-Hop-Jam nach der anderen, die hat die ganzen Leute nach Ippenbüren in die kleine Scheune geholt. Ich habe da Casper zum allerersten Mal gesehen, damals waren 20 Leute vor der Bühne. So ein 10 davon waren wir. Und Caspar ist da aufgetreten, natürlich noch nicht so groß wie damals, aber wir haben ihn schon damals auf jeden Fall gefeiert. So. Und das hat Alvina halt alles immer gemacht. Die hat ein Händchen, ein Gespür dafür, wer, ja, wen kann man buchen, wer kann da in die Stadt kommen, wer zieht die Leute. Jetzt sag ich, da waren nur 20 Leute auf der Show, aber klar, er war noch nicht so berühmt. Und Hip-Hop, muss man sagen, war zu dem Zeitpunkt auch jetzt nicht lange nicht diese Szene, wie sie jetzt ist. Aber sie hat viel dafür getan, dass es lokal so groß geworden ist. Graffiti-Jams hat sich dafür eingesetzt, dass eine Hall of Fame gebaut wird da. Also Props an Alvina. Ich glaube, mir würden noch 1000 andere Sachen einfallen, die ich sagen könnte. Die ist auf jeden Fall, was die Szene da vor Ort angeht, Legende. Und ich glaube, wenn sie nicht gewesen wäre, dann hätte sich auch Hip-Hop für mich wahrscheinlich vor Ort, ja, hätte ich vielleicht nicht so einen großen, nicht so schnellen Weg in diese Szene bekommen, ja.
0: Voll interessant. Ich glaube, das ist jetzt das erste Mal, dass wir eine Local Legend hören, die nicht selbst Musikerin ist, oder Mo?
1: Oh, sie hat auch mal gerappt.
0: Ah, okay, ja, dann nehme ich zurück.
1: aber das war, glaube ich, nur so eine Zeit. Ich erinnere mich, da gab es sogar ein Musikvideo, ja. Aber nee, macht sie nicht mehr. Sie kümmert sich ausschließlich um das Jugendzentrum da und genau, ja.
0: Ja, aber da sieht man halt auch, wie wichtig auch solche Leute einfach für die ganze Kulturszene sind, so, ne? Auf die kann man halt wirklich auch einfach nicht verzichten.
1: Toll, definitiv. Also so Jugendarbeit machen, es ist so ultra wichtig. So wichtig. Also das kommt, vielleicht kriege ich es auch nicht mehr mit, so, weil ich natürlich jetzt deutlich älter bin, aber ich habe das Gefühl, dass es immer noch zu kurz kommt. Und ja, alleine, was wir da damals hatten, dass wir sind dann echt aus Hörste nach Ippenbüren gefahren. Klar, ist nicht so ein weiter Weg von 2 Stationen mit dem Regionalzug, aber war jetzt einfach bei uns vor Ort, sowas gab es da nicht. So, weißt du. Und das ist wichtig, dass es sowas auch, dass so Jugendarbeit auch in kleinen Städten auf jeden Fall gemacht wird.
2: Oh, safe. Ich würde auch sagen, das ist richtig unterschätzt. Wir hatten bei uns so, ich habe es, glaube ich, auch in der Folge schon mal erzählt, ich bin halt auch so eher auf dem Dorf aufgewachsen, sehr ländlich. Und bei uns gab es so in der Generation von meiner Schwester wirklich noch ein Jugendzentrum. So, und da war auch ein kleines Studio und so drin. Und es wurde halt, als ich so 14, 15 war, auch zugemacht. Und ich sage, keine Ahnung, es gibt seitdem da keinen Treffpunkt für Jugendliche mehr. Und ich denke mir halt immer, also wenn wir es jetzt wirklich mal auf Musik beziehen, so wo sollen die Leute sich so ausleben können? Kein 15-Jähriger kann sich irgendwo ein Studio anmieten, solange er jetzt nicht auf TikTok irgendwie Millionen Views hat. Also
1: gibst
2: du halt diesen kleinen Künstlern aus ländlichen Gegenden irgendwie komplett die Chance, sich so musikalisch auszuleben.
1: Voll, ey, ein Proberaum mit ein bisschen Technik drin, so, ne? Digga, das ist kein Ding, das kann jede Stadt finanzieren und da triffst du alle mit, ne? Es ist ja egal, ob die Leute, die Hip-Hop hören, Metal machen, Rock, ich habe keine Ahnung oder irgendwas, weiß ich, aber Musik, dass einfach Leute die Möglichkeit haben, Musik zu produzieren. Es geht ja nicht nur um Musik, es geht ja auch um viele andere Sachen wie Jugendarbeit, aber gerade das ist jetzt das Erste, was mir einfällt, ist so simpel, den Leuten, den Kids zu helfen und da irgendwie einen Ort zu entwickeln und ja, damit die nicht auf andere dumme Gedanken kommen, die man so machen kann in seiner Jugend. Ja.
0: Ja, voll. Ich denke mir auch, das sind so viele Talente, die da vielleicht irgendwo schlummern und die nie wirklich raus in die Welt kommen, weil sie einfach die Möglichkeit nicht haben. Ne?
1: Naja, voll safe.
2: Wenn die müssen halt irgendwo hin. So. Es ist eigentlich traurig, dass halt wirklich mittlerweile, also wie viele so bekannte Künstler aus der Generation gibt es denn jetzt noch, die halt nicht irgendwie über Social Media bekannt geworden sind. So, die sind alle irgendwie erst Social Media Stars und werden dann erfolgreich mit Mucke, weil es ist der einzige Weg, also es gibt diese Ausnahmen, aber der Mainstream-Weg ist halt so, dass du irgendwie bekannt wirst und dann halt deine Studiomöglichkeiten bekommst. Mhm. Aber wer entspringt denn noch so früher, keine Ahnung, in Frankfurt, die waren ja alle nicht bekannt, bevor die Rapper geworden sind.
1: Mhm.
2: So,
1: naja,
2: die haben alle sich so, es gab früher diesen Weg, du bist ins Jugendzentrum gegangen, hast da deine Auftritte gehabt, dann vielleicht mal irgendwie kleine Vor-Acts oder so. Und mittlerweile, die sind halt alle Stars, bevor die irgendwie auf die Bühne kommen. Und das ist halt, weiß ich nicht, da geht auch irgendwie dieser Charme verloren.
1: Voll, ich ganz genauso ist so.
0: Ja, aber ich meine, es geht ja auch gar nicht mal nur darum, irgendwie sonst was für große Rapstars oder Musikstars hervorzubringen, sondern ich denke mir halt auch so, auch einfach so kreativ sein und Musik machen, das ist ja auch so gut, einfach für so eine Entwicklung von Jugendlichen Und
1: ja, genau, auch Kreativität zeigen, also Kreativität, was bedeutet. Also zum Beispiel, ich weiß, damals, wo ich angefangen mit Graffiti sprühen, so, ich hatte keine Ahnung, ich wusste nicht, dass es zwei Städte weiter in Rheine eine Hall of Fame gab, wo ich irgendwie legal sprühen konnte. Das wusste ich nicht. Und dann bin ich natürlich, also wäre ich auch so rausgegangen natürlich, aber habe natürlich erstmal angefangen, illegal zu sprühen. Und ich hatte auch, weil ich auch wusste, ja, wo soll ich denn üben? Ich fange direkt an, gehe raus, scheiß drauf. Bis ich Jahre später, da war ich schon 18 oder 19, glaube ich, da habe ich dann gedacht, ah, da gibt es eine Hall of Fame, wo man legal sprühen kann und so. Ja, okay. Und dann gab es, wo ich schon deutlich älter war, in Nippenbüren auch wieder Props an der Wiener, die dann halt so auch für die Kids so Graffiti-Kurse gemacht hat. Ne? Sowas einfach den Kindern anbieten, sich künstlerisch zu betätigen, kreativ zu werden und nicht jede Person weiß, was er machen will und was er machen kann und muss sich da erstmal rumprobieren. Und daher braucht es auf jeden Fall ganz wichtig, diese kulturelle Förderung.
2: Voll. Weil du gerade schon Graffiti angesprochen hast, was spielt das für dich für eine Rolle, so Graffiti?
1: Graffiti spielt für mich, würde ich sagen, eine sehr, sehr, sehr, sehr große Rolle. Also es zieht das immer, also ich muss immer sagen, Hip-Hop als Ganzes habe ich quasi, glaube ich, alles zu verdanken. Hip-Hop habe ich meinem Beruf zu verdanken. Hip-Hop habe ich, glaube ich, meiner Ansicht auf die Welt zu verdanken. Hip-Hop habe ich mein Hobby, das meine Freunde. Ich habe Hip-Hop alles zu verdanken. Und ja, das ist halt einmal Rap und das andere ist Graffiti. Und Graffiti hat auf jeden Fall meine Jugend total geprägt. Also ohne Graffiti weiß ich nicht, was ich in meiner Jugend so groß gemacht hätte. Wahrscheinlich wie andere irgendwo abhängen, saufen und vielleicht im schlimmsten Fall irgendwelche Drugs nehmen. Und Graffiti hat mich und meine Freunde dann immer rausgeholt, aus dem Dorf geholt. Ne? Wir sind alleine, dass manche am Wochenende, die anderen waren irgendwo abends überall saufen. Und wir sind rumgefahren mit unseren Fahrrädern und haben Pieces gemalt. Und oder sind mit der Regionalbahn nach Dortmund gefahren, um uns da die krassen Styles von den anderen Leuten anzugucken und zu denken, boah, ja, Digga, da kommen wir auch mal irgendwann hin, ne? Während die anderen irgendwie zu Hause waren und was weiß ich gemacht haben. Also Graffiti hat uns rausgeholt, Graffiti hat uns raus aus dem Dorf geholt, Graffiti hat uns als Freunde krank zusammengeschweißt. Ich glaube nicht, dass unsere Freundschaft so eng wäre, wenn es Graffiti nicht gegeben hätte. Und ja, ich habe Graffiti extrem viel zu verdanken, ja.
2: Dann fehlt ja noch die dritte Säule des Hip-Hops. Gibt es auch Aber-Breakdance-Versuche?
1: Aber-Breakdance-Versuche gibt es leider nicht. Es gibt ja vier Säulen, es gibt ja noch DJing, aber bei DJing und Breakdance war ich raus. Ich hätte gerne Breakdance getanzt, aber ja, gab es damals bei uns auf dem Dorf tatsächlich, gab es von der Schule irgendwie eine Breakdance-AG, glaube ich. Mein Freund, Props an Fabi, der war da auch, glaube ich, mal ein oder das andere Mal damals, als er noch jünger war. Ja, auch sowas, ne? Safe auch wieder Jugendarbeit, Breakdance, voll das geile Ding. Aber nee, bei mir hat dann immer Rap und Graffiti hat mir dann schon gereicht, ja.
2: Kann ja noch kommen.
0: Ich wollte gerade sagen, genau, weiß, vielleicht wenn du doch irgendwann noch mal ein bisschen Freizeit hast in deinem Alltag.
1: Dann, ja, wenn ich schon mal Freizeit habe, ja.
0: Wenn dir der KI...
2: Wenn die Kinder dann mal größer sind.
0: Ja,
1: genau, wenn die Kinder größer sind, vielleicht fange ich dann Breaking an. Alter.
0: Oder vielleicht macht ihr zusammen dann einfach einen Kurs. Vielleicht gehst du einfach mit deinen Kids in irgendwie so einen Breakdance-Anfängerkurs.
1: Also genau, da muss ich mal meine Props an meinen Großen geben. Wir waren vor, letztes Jahr war es ja, glaube ich, schon, gab es eine kleine Tanzaufführung von der Schule. Und die haben dann so eine Choreografie getanzt. Ich glaube, es war die ganze letztes Jahr, war es noch die erste oder zweite Klasse? Ja, auf jeden Fall haben die als Choreografie die ganze Klasse zusammen eine Choreografie getanzt. Und dann gab es auf einmal so einen Moment, wo es doch so ein bisschen, da guckte er mich schon so an im Publikum und sagte, Papa, warte, jetzt kommt noch was. Und dann gab es noch so einen Special-Moment. Da sind so drei, vier Kids dann alleine so auf die Stage. Und er hat dann so ein bisschen gebreakt. Also so das, was er so konnte, so. Da war ich so, ja, geil. Schön. Also die Breakdance-Ader ist auf jeden Fall da.
2: Ja, nice.
0: Richtig süß.
2: Wenn wir schon beim Thema Familie sind, man hört es jetzt bei dir auch raus, dass du viel so über Freunde und Kollegen und Leute in deinem Umfeld sprichst. Man merkt schon, dass bei euch so, was ich ja auch bei euch auf Tour gesehen habe, schon so ein sehr großes Umfeld da ist, oder?
1: Voll. Also, ich denke auch immer, ne? Also wie viele Leute ich kenne. Ich kenne so viele Leute durch Musik, durch Graffiti und Musik, das unfassbar viele Menschen kennenlernt. Und ja, man mit den meisten, also ich glaube in 80% der Fälle halt auch dann wirklich cool ist. Und das Freundschaft ist jetzt übertrieben, aber eine also lange, ja, vielleicht nennt man es Freundschaft, eine lange Freundschaft besteht. Vielleicht nicht so eine enge Freundschaft wie mit deinen besten Homies so, aber ja, einfach auf Leute, auf die man dann irgendwie immer zurückgreifen kann, wenn man irgendwas braucht oder so. Ja, Wahnsinn. Also ich glaube, ich könnte gefühlt in jeder Großstadt immer, wenn ich mal irgendwo nachts am Bahnhof strande, bei irgendwem unterkommen, weil ich über irgendwelche Leute kenne, wo ich kurzzeitig mal anrufen kann, so gleich bei dir kommen oder so. Das ist super cool und super wichtig und bin ich auf jeden Fall sehr dankbar für, dass ich da so viele Menschen kenne, ja.
0: Aber also du bist ja auch noch mit wirklich so deinen Friends von damals irgendwie ja wirklich noch so richtig gut. Wie schafft ihr das irgendwie so in Kontakt zu bleiben? Und weil ich meine, es geht ja, ich kenne das ja selber von mir, also irgendwann geht ja dann doch jeder so seinen eigenen Weg und dann wird es irgendwie auch immer so schwieriger, da so noch aktiv Teil im Leben der anderen Person irgendwie zu sein.
1: Ja, safe. Also da
2: komplett ab zwischendrin.
1: Voll, voll. Manche tauchen auch komplett ab. Also hatten wir auch. Also das Ding ist so, das sind auch so wirklich die Freunde aus meiner Graffiti-Gang-Zeit. Also das fing so an, also ich habe vorher schon angefangen zu sprühen, aber bis ich meine Freunde kennengelernt habe, da war ich, glaube ich, so 18, würde ich sagen, oder 17. Die Freunde von davor, die habe ich fast alle aus den Augen verloren, ein, zwei nicht. Ein, zwei sind immer noch da und gehören auch immer noch zu dieser Gruppe, zu unserem engsten Freundeskreis. Aber ja, ich glaube, das ist einfach, was ich gerade schon gesagt habe. Graffiti hat uns sehr zusammengeschweißt damals, sehr als Freunde. Also wir waren wirklich so ein enger Freundeskreis. Wir hingen jedes Wochenende, es war safe, jedes Wochenende hängen wir alle rum. Wir machen alle zusammen irgendeine Action. Entweder gehen wir sprühen oder wir machen Party. Und wenn wir Party machen, eskaliert es komplett. Also wenn wir uns sehen, wir haben, ey, ich habe jetzt noch letztens irgendwie eine Geschichte neu. Wir haben so viele Sachen erlebt, so viele Geschichten, über die wir lachen können. Und ich höre immer wieder neue noch von meinen Freunden. Wenn wir uns unterhalten, denke ich, Digga, davon weiß ich gar nichts, dass das und das passiert ist. Und ja, ich glaube, wir sind durchgehend in Kontakt. Wir wohnen nicht alle so weit auseinander. Es gibt zwei, die ein bisschen weiter weg wohnen, aber selbst da, also wir machen regelmäßig Urlaube zusammen und die anderen, die jetzt hier noch in Lippenbüren, Münster, Osnabrück wohnen, wir sehen uns jede Woche, hängen zusammen rum. Ja, ich glaube, das ist einfach, und auch die Leute, die ich vielleicht nur zweimal im Jahr sehe, auf die kann ich trotzdem genauso zählen wie auf den Rest. Ne? Also das ist einfach, ich glaube, von damals, die Vergangenheit hat uns sehr krank zusammengeschweißt. Also das haben wir, würde ich zu 90% sagen, Graffiti zu verdanken, ja.
0: Ja, voll schön. Ich finde auch, das sind so immer die besten Freundschaften, wenn man sich auch nicht so oft sieht, aber immer wenn man sich sieht, dann ist es einfach, als hätte man sich nie nicht gesehen. Wisst ihr, was ich meine?
1: Voll. Genau so ist es, genau. Ist scheißegal. Also auch, ich weiß, eine Kollege, der mal irgendwie 2 Jahre in Portugal gewohnt hat oder so, oder Sachs, der auch 2 Jahre auf Weltreise war, der kommt dann holen wir den vom Flughafen wieder nach 2 Jahren und springen den in die Arme und sagen, geil, dass du wieder da bist, ey. So ändert sich nichts, ja.
2: Da muss man auf jeden Fall natürlich auch nochmal über Klaus sprechen. Du hast vorhin schon mal angesprochen, das Teammitglied, was für 1,5 Jahre abgetaucht ist. Wie ist das so in der Album? Also ihr wart, glaube ich, damals auch schon an dem Rough-Fiction-Album dran, als es passiert ist, oder?
1: Da waren wir schon dran. Wir sind das Rough-Fiction-Album. Wenn mich nicht alles täuscht, Hauke ist, wie gesagt, der Zahlenmensch, der weiß jedes Datum, die Uhrzeit noch, wann wir angefangen sind. Aber wir müssten so um 2022 angefangen sein mit dem Album. Genau, und das hat sich lang gezogen. Also ich weiß noch, die Rough Fiction Weihnachtsshow mit Russian Village Boys, wann war das? War das 23 oder 24? Ich glaube 23. Da haben wir schon die erste Single, die jetzt bald in den nächsten Monaten erscheint, die erste Single vom Album live gespielt. So, das war 23, glaube ich. Ich glaube 23 oder 24, bin mir nicht sicher. Aber ja, schon einige Jahre her, da wurde schon die erste Single live gespielt. Also wer dabei war, weiß, was kommt so. Und das war dann genau in der Zeit mit Klaus. Also klar, wir waren von Klaus gewöhnt, dass es nicht immer so einfach mit ihm ist. Und dass er, wenn wir dann einen Studiotermin haben, auch mal sagt, so ja, wir treffen uns Freitag um die Uhrzeit, komm vorbei. Freitag 14 Uhr geht's los und er ist Samstag um 18 Uhr da. So. Das kennen wir alle und über die Jahre haben wir uns irgendwann daran gewöhnt. Es gab viele Diskussionen deswegen auch schon und auf jeden Fall auch Streitigkeiten mal in der Gruppe. Das bleibt nicht aus, aber irgendwann haben wir den Punkt gemerkt und gesagt, ja, wir können es nicht ändern, er ist, wie er ist und wir müssen ihn so nehmen, wie er ist und wir müssen so arbeiten, damit wie er ist, weil wir haben bei den alten Alben dann oft auch immer gesagt, was heißt oft immer so gesagt, wenn Klaus nicht da ist, dann machen Hauke und ich jetzt erstmal weiter, arbeiten wir zu zweit an dem Album. Und bei diesem Album haben wir von Anfang an gesagt, nee, wir wollen, dass jede Session zu dritt ist. Und wenn Klaus dann am Anfang mal nicht gekommen ist, dann haben wir andere Songs gemacht. So sind Songs wie Umstände oder Seltsam entstanden. Die sind entstanden zu der Zeit, wo Klaus einfach meinte, er kommt heute nicht ins Studio, obwohl wir einen Termin hatten. Und dann haben Hauke und ich halt andere Songs gemacht. Ja, deswegen hat sich das Album extrem lange gezögert und in den anderthalb Jahren, wo Klaus da mal untergetaucht ist, haben wir dann halt nicht eine Sekunde am Album gearbeitet, weil wir gesagt haben, nee, wir machen nur zu dritt und ja, ist vielleicht auch nicht ganz so schlecht gewesen, es hat auch vielleicht was Gutes, weil ich weiß nicht, ob ich sonst ein Soloalbum gemacht hätte, das ist dann auch so ein bisschen aus der Zeit entstanden, weil ich dachte, ja okay, jetzt habe ich eigentlich Zeit und jetzt kann ich mich mal wieder an Solo-Sachen setzen, von daher... Vielleicht hat es auch was Gutes, Klaus, dass du mal anderthalb Jahre abgetaucht bist.
0: Ich wollte gerade sagen, merkst du da irgendwie einen Unterschied von der Zeit, wie ihr vorher zusammengearbeitet habt und jetzt
1: ja, voll, im Nachhinein? Ja, voll. Es ist viel harmonischer, muss man wirklich sagen. Also ja. Die Sessions sind viel harmonischer. Wir waren damals echt dann oft gestresst und Klaus hat dann, wenn er irgendwelche Probleme hatte, die Probleme quasi mitgebracht, wenn ich das mal so sagen kann. Und dann gab es vor Ort dann Diskussionen und viel dann diese Momente, wo dann Hauke und ich dann zu zweit saßen und da jetzt machen wir allein das Album weiter. Auch da sind natürlich geile Songs entstanden, aber der Vibe war ein anderer. Und jetzt zu dritt, wir haben echt die Sessions, haben so Spaß gemacht. Wir haben, also ich muss sagen, zu dritt, und das kann Hauke auch sagen, hat die Your Fiction Sessions jetzt für dieses Album war was ganz anderes als bei den letzten Alben. Viel, viel freier, wir hatten viel mehr Spaß, viel lustiger. Ja, also da merke ich einen enormen Unterschied.
2: Und wann erwartet uns dann die erste Musik von dem Raw Fiction Album?
1: Wann erwartet uns die erste Musik von Raw Fiction Album? Also ich habe Hauke, glaube ich, vorgestern mal so eine Timeline geschickt, wie ich mir das so vorstelle, wann welche Single kommt und so und wann Album-Release ist. Kann ich natürlich noch nicht so viel zu sagen, aber wir haben jetzt August. Also das Ding ist, wir haben auch gesagt, das Album ist fertig. Wir könnten jetzt alles ganz schnell bababam raushauen, aber wir haben gesagt, wir wollen es trotzdem nicht jetzt einfach wahllos, nur weil wir denken, wir müssen jetzt dieses Jahr noch ein Album raushauen, jetzt auf Krampf noch schnell in den letzten Monaten alles durchballern. Aber die erste Single, ich würde jetzt mal sagen, die kommt im Oktober, würde ich jetzt mal behaupten. Ah. Es gibt auch schon ein Datum, aber ich sag mal lieber noch nichts. Aber der Plan ist, dass wir im Oktober mit der ersten Single starten werden.
2: Ja, wild. Das ist verrückt.
1: Spoiler Alert, zu spät.
2: Ja, wenn du gerade schon von Singles sprichst, dann können wir, glaube ich, auch mal in unsere zweite Rubrik reinschalten. Wir haben nämlich ein kleines Songbattle für dich vorbereitet. Das Spannende ist jetzt natürlich, dass du das Songbattle in unserer Pilotfolge schon mal gehört hast.
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1: Stimmt, aber ich kann mich gar nicht mehr daran erinnern.
2: Ja, genau, das ist nämlich, wir können dann später für Social Media so einen Cutout machen, für was du dich beim letzten Mal entschieden hast.
1: Oh ja, das ist gut, ja, vielleicht ändert sich das, ich weiß wirklich gar nicht mehr, ich weiß nicht mehr, was da am Ende bei rauskam, aber wir gucken mal, ja.
2: Ja, dann starten wir mal rein. Das erste Battle ist zwischen Sommerregen und Seltsam.
1: Sommerregen.
2: Sommerregen oder Krieg?
1: Sommerregen.
2: Sommerregen oder Flächenbrand?
1: Sommerregen.
2: Sommerregen oder endloses Grün?
1: Sommerregen.
2: Sommerregen oder Stunk?
1: Sommerregen.
2: Dann sind wir bei Sommerregen oder freier Fall?
1: Sommerregen.
2: Und jetzt wird es nämlich richtig hart, wir sind bei Sommerregen oder Schützenfest.
1: Ah, ich wusste, dass das kommt. Ich wusste es. Ah, boah, ich kann, also das ist auch wirklich, das ist ein Battle zwischen diesen beiden Songs in meinem Kopf. Also ich kann mir vorstellen, dass ich vielleicht letztes Mal Schützenfest genannt habe, aber rückblickend, oh, diese beiden Songs sind wirklich sehr, sehr, sehr wichtig für mich. Oh, boah. es ist schwierig. Ich glaube Schützen. Ich glaube Schützenfest, ja.

0: Du hast beim letzten Mal auch Schützenfest gesagt. Und zwar, wir waren ja auch beim letzten Mal bei Sommerregen gegen Schützenfest im Finale.
1: Ja, ja, aber die beiden Songs bedeuten mir wirklich sehr viel. Also ich bin immer an so Tagen, die Frage kam schon öfter zwischen diesen Songs oder zwischen Songs, wo du sagen wirst, diesen Song von dem Album, wenn du nur einen Menschen einen Song von dir zeigen könntest, welcher wäre das? Ja, das ist immer zwischen diesen beiden Songs. Ja, also ich kann mich eigentlich nicht entscheiden, aber jetzt muss ich mich entscheiden, dann nehme ich Schützenfest.
0: Ich finde auch, es sind vom Album so die zwei persönlichsten Songs von dir.
1: Ja.
0: Und es ist halt irgendwie krass, weil, keine Ahnung, Sommerregen ist für mich halt wirklich so, ich habe ja vorhin erzählt, ich komme halt auch aus so einem ländlichen Gegend, dann ist halt Sommerregen wirklich so der Song.
1: Ja, ja, voll.
0: Also man merkt da irgendwie, dass da richtig, richtig viel dahinter steckt.
1: Ja, voll. Ich habe auch, glaube ich, in den Jahren davor noch nie Songs geschrieben, die so real sind, also wo ich solche privaten Sachen sage, wo einfach alles 100% real ist, was ich sage. Also der letzte große Sommer als Song, der erste Song vom Album, das ist dasselbe, das ist genau der hat die gleiche Wertigkeit quasi. Ja, sehr, sehr, sehr persönlich. Und Schützenfest einfach das Aufwachsen im Dorf. So, ja, safe. Also die haben auf jeden Fall beide ihre sehr große Berechtigung.
2: Ja, finde ich aber stark, dass du bei deiner Entscheidung geblieben bist.
1: Ja, ich hätte es auch irgendwie cool gefunden, wenn ich jetzt was anderes gewählt hätte, aber ja, dann ist es so.
2: Das stimmt, vor allem hätte ich dann gern gewusst, warum dieser Switch dann kam. Safe, aber safe. Ja, diese Frage müssen wir uns jetzt gar nicht stellen.
1: Top, geil.
0: Ja, wir haben schon drüber gesprochen, also uns erwartet auf jeden Fall, da nageln wir dich jetzt auch drauf fest, im Oktober der erste Fiction-Song vom neuen Album.
1: Mhm. Okay,
2: jetzt was kommen, auf jeden Fall.
1: Da muss was kommen, ja.
0: Dann im Dezember gleich die Rough Fiction Tour. Kriegen wir auch nochmal A-Box Solo-Mucke? Oder wie lange?
1: Da kommt bestimmt A-Box Solo-Mucke. Also erstmal habe ich ja schon gesagt, ich habe einige Features in der letzten Zeit aufgenommen und nehme auch noch zusätzlich noch die nächsten Monate ein paar Features auf. Also da kommt auf jeden Fall noch was. Solo-technisch von mir direkt habe ich jetzt noch nichts in Planung, aber ich habe auf jeden Fall Bock. Also ich merke, ich habe Ideen bekommen und hab Ideen, dass da was gemacht wird und ich glaube, jetzt muss erstmal das Rough Fiction Album zu Ende gemacht werden. Also es ist ja zu Ende, aber dieses ganze Prozedere, bis es dann raus ist und so, weil da viel natürlich noch gemacht wird. Und wenn das durch ist und ich ein bisschen freien Kopf dafür habe, dann wird da bestimmt nochmal Solo-Mucke kommen. Da bin ich sehr, sehr sicher.
2: Das klingt doch vielversprechend. Okay, mit Blick auf die Uhrzeit, hast du noch irgendwelche letzten Worte, die du gerne loswerden möchtest?
1: Letzte Worte? Tja, weiß ich nicht. Kümmert euch um die Jugendarbeit in eurem Dorf. Wenn ihr keine Jugendzentren habt oder niemanden habt, der euch da helfen kann, geht zum verdammten Bürgermeister, Bürgermeisterin, sagt, wir wollen ein Jugendzentrum, wir wollen Leute, die sich um die Jugendarbeit kümmern. Das ist ganz wichtig. Das ist wichtig für euch. Das ist wichtig für die, die nach euch kommen. Das ist wichtig für die Kultur, für die Szene. Alles, helft euch da. Seid euch nicht zu schade, da anzufragen. Die Stadt, glaube ich, braucht manchmal einen Tritt in den Arsch. Und die Politik braucht einen Tritt in den Arsch. Und ja, wenn ihr keine Möglichkeiten habt, euch irgendwie auszuleben, kulturell, musikalisch, findet einen Weg. Hängt euch ran, gebt nicht auf. Das würde ich sagen. Und ansonsten, stay tuned for Rough Fiction. Dieser Herbst wird auf jeden Fall noch wild und ich freue mich auf das neue Album.
2: So nämlich. Das sind doch mal gute und letzte Worte.
0: Leider kein kommt auf die Tour. Aber vielleicht nochmal.
1: Ja, genau, kann ich alles sagen. Auf den
0: Kanälen vorbeischauen. Vielleicht.
1: Genau, vielleicht gibt es da nochmal irgendwie ein kleines Gewinnspiel zur Tour und dann sind da vielleicht auch so ein paar Tickets zu ergattern.
2: Sehr gut. Ja, dann würde ich sagen, Mario, vielen Dank für das Gespräch. Bin sehr froh, dass wir das hier jetzt nochmal nachholen konnten.
1: Voll, ich habe mich sehr gefreut, war super cool.
2: Ja, und genau, Leute, hört euch die neue Rough Fiction Musik an, die kommt. Und ja.
0: Und schaut auf unseren Insta- und TikTok-Kanälen vorbei. Und
1: genau, YouTube. Richtig.
2: Richtig.
0: Und im Alex-Kosmos.
1: So,
2: überall
0: kurz die volle Promo-Trommel für uns.
2: Überall yes, reinschauen und reinfolgen. Okay, super.
1: Geil.
2: Goodie, dann
0: hören wir uns nächsten Sonntag um 20 Uhr auf Alex Berlin, Spotify und YouTube.
2: Bis nächste dahin. Woche. Tschüss.
1: Ciao, ciao.
0: Ciao.
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1: Herzlich willkommen bei den On Air Stories. 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

Zum 76. Mal rollte der Berlinale Palast seinen roten Teppich aus für die Stars und die 278 Filme aus 80 Ländern des diversesten aller Filmfestivals aus, der Berlinale. Ich durfte mich als Filmreporterin auch unter die Menge mischen. Mein Name ist Hilde Ochowski. Die 76. Berlinale kam dieses Jahr mit Minustemperaturen, eisigem Wind, Schnee und Glatteis. Der Kälte trotzten hunderte Filmfans und Pressevertreter aus aller Welt sowie die Gäste im Rampenlicht. Internationale Stars wie Michelle Yeoh, die den Goldenen Ehrenbären erhielt, oder Sandra Hüller, die mit dem Wettbewerbsfilm Rose nach Berlin kam. Juliette Binoche betrat zusammen mit Tom Courtenay und Anna Calder Marshall den roten Teppich, um den Film Queen at Sea über eine demenzkranke Mutter zu vertreten. Isabelle Huppert war sich nicht zu schade, eine Blutgräfin zu geben, wie im gleichnamigen Film. Ethan Hawke kam diesmal mit einem Thriller zur Berlinale, der in den 30er Jahren spielt, mit dem Titel The Wait. Sam Rockwell trat auf, um der blutigen Science-Fiction-Komödie Good Luck, Have Fun, Don't Die in der deutschen Hauptstadt eine Bühne zu geben. Channing Tatum war ebenfalls da. Er spielte im Film Josephine den Vater eines 8-jährigen Mädchens, das Zeugin einer Vergewaltigung im Park geworden war. Und John Turturro gab

0: gab in The Only Living Pickpocket in New York einen gewieften, aber auch opferbereiten Taschendieb. Aber nun wollen wir vom Glanzlicht der Stars in die Dunkelheit des Kinosaals eintauchen, in die Filmgeschichten, die um die goldenen und silbernen Bären des Festivals wetteiferten.
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0: Das Land, von dem die hier als Soldat verkleidete Rose spricht, ist das Feld und der Wald rund um einen deutschen Bauernhof, den sie bewirtschaftet. Wir hören die Stimme von Sandra Hüller, die in die Rolle dieser als Mann verkleideten Frau im gleichnamigen Wettbewerbsfilm Rose eintauchte. Es ist die Zeit des Dreißigjährigen Kriegs Mitte des 17. Jahrhunderts, als ein Herr Soldat mit einer langen Narbe vom rechten Mundwinkel bis zum Ohr aus dem Krieg in sein Bergdorf zurückkehrt und ein Bauerngehöft mit Hilfe eines gültigen Dokuments beansprucht. Auch wenn das Dorf gerne die Arbeit, das Geld und die Hilfe des Soldaten annimmt, so hegt man doch Zweifel an ihm.
2: Im Dorf sagt man, der Soldat. Er sei ein Sonderling. Und dass er etwas Geheimnisvolles mit sich trägt.
3: Als Soldat hat der Herr für das Land gekämpft. Das heißt aber nicht, dass er dem Kampf mit dem Land gewachsen ist.
0: In schwarz-weiße Bilder getaucht, denen es gelingt, die Aufmerksamkeit der Zuschauenden auf das Geschehen zu fokussieren, erzählt Regisseur und Drehbuchautor Markus Schleinzer gekonnt diese außergewöhnliche Geschichte einer Frau, die sich im tief patriarchalischen System des 17. Jahrhunderts gesellschaftliche Vorteile erkämpft, indem sie jahrzehntelang erfolgreich vorgibt, ein Mann zu sein. 10 Jahre lang dient sie als Soldat und nun will sie eine Dorfgemeinschaft als Mann mitbestimmen. Es wird fühlbar, wie jeder einzelne Tag eine Herausforderung für die Verkleidete ist, nicht zuletzt durch die unprätentiöse und bescheidene Spielart Sandra Hüllers, die verdient für ihre Darstellung den Silbernen Bären für die beste Hauptrolle erhielt. Den Preis teilt sie mit allen Frauen, die sich dem Patriarchat widersetzen, indem sie als Männer verkleidet täglich ihr Leben riskierten. Markus Schleinzer hatte für das Drehbuch über 300 dokumentierte Frauenschicksale im Laufe von 3 Jahrhunderten recherchiert, die, wie er sich in der Pressekonferenz ausdrückt, in die Hose stiegen, um erhobenen Hauptes als Männer zu leben, statt sich unterdrücken zu lassen.
4: Sehr spannende, sehr aufwühlende Biografien und Geschichten. Das, was aber alle Frauen, egal was der Anlass, die Motivation war, um in die Hose zu steigen, verbunden hat, war, dass in dem Moment, wo sie sich dieses Stückchen Stoff, dieses Symbol angetan hatten, das, was sie erreichen wollten, die Freiheit oder freier zu leben, selbstbestimmter, autonomer zu leben, in der Sekunde gegeben war. Und was mich auch sehr berührt hat, ist, natürlich sind diese Frauen heutzutage nur durch Gerichtsakten oder durch wenige Tagebucheintragungen greifbar für uns in der Gegenwart. Die Dunkelziffer dieser Frauen, die dieses Leben gewählt haben, muss sehr viel größer sein.
0: Der Film wird in die Kategorie queere Filme eingeordnet, obwohl es ganz klar wird, dass es sich bei Rose um eine Frau handelte, die die Hosen nur deshalb trug, weil sie soziale Gleichheit anstrebte. In der Pressekonferenz spricht der Regisseur Schleinzer auch davon, dass wir alle queer sind, weil jeder und jede von uns mehr oder minder sichtbare Eigenheiten hat. Willkommen war der Verzicht auf voyeuristische Gewaltdarstellung. Diese wird nur angedeutet und lenkt nicht unnötigerweise vom Geschehen ab. Eine weise Entscheidung. Und beeindruckend ist die versöhnliche Haltung der von der Gesellschaft so schlecht behandelten Mannsfrau Rose. Gave your heart up to the nightingale. Die verhaltene und unaufdringliche Musik komponierte eine Berliner Künstlerin mit irisch-norwegischen Wurzeln, Tara Noom Doyle. Zwar ist der Soundtrack von Rose noch nicht zugänglich, aber hier kommt der Titel Crow aus ihrem Album Vermin.

Das war der Titel Crow von Tara Noone Doyle, der auch die Filmmusik für den Wettbewerbsfilm Rose von Regisseur Markus Schleinzer komponierte. Unschwer zu erkennen, dass dies mein persönlicher Berlinale-Favorit war. Generell kann man über die Wettbewerbsfilme der 76. Berlinale guten Gewissens behaupten, dass die meisten durch Wahrhaftigkeit, Empathie, Mut zum Selbst und Wahrheit geprägt waren.

0: Magischer Realismus kam oft durch bei der 76. Berlinale, wie im türkischen Film Kurtuluş, zu Englisch Salvation, dessen Soundtrack im Hintergrund läuft. Mit dem großen Preis der Jury ausgezeichnet, stellt der Film eines von Traumsequenzen durchwebten Machtkampfes dar zwischen zwei Brüdern in einem Bergdorf. Der eine ist religiöser Vorsteher, er will in Frieden leben mit den Eindringlingen, die das Land für sich beanspruchen, während der andere durch seine im Traum empfangenen Handlungsanweisungen die Dorfbewohner in einen brutalen und blutigen Bruderkrieg führt.
1: Was ist denn überhaupt los?
2: Sie haben alle einen gekriegt. Sally hat einen, Gamsi hat einen, Junit hat einen. Sie haben alle einen
3: bekommen. Aber das sag ich doch. Das hat System. Das sieht doch jeder.
4: Ja, das ist total offensichtlich.
3: Die gehen systematisch vor.
1: Leute, was ist denn los? Könnt ihr mich mal aufklären, bitte?
3: Wir wurden suspendiert. Wir alle.
0: Den Goldenen Bären für den besten Film gewonnen hat ebenfalls ein türkischer Film, Gelbe Briefe. Da ging es um den schleichenden Prozess der Labilisierung der Demokratie im Land. Ein intellektuelles Ehepaar, sie erfolgreiche Theaterschauspielerin, er kritischer Denker, Theaterregisseur und Schriftsteller, sind sich in politischen Dingen nicht mehr einig, sodass ihre unterschiedlichen Haltungen schließlich zum Zusammenbruch der Ehe führen. Was symbolisch auch für das aktuelle Auseinanderfallen und die Teilung der Gesellschaft stehen könnte.
1: Da sind Sie. Los, Freunde, es geht gleich los.
5: Ich täusche.
0: Wer der Berlinale jetzt noch ankreidet, sie sei nicht politisch genug, der kann diese Behauptung nach der Verleihung des Hauptpreises an den Film Gelbe Briefe nicht mehr aufrechterhalten. Der mutige Film spricht die prekäre Demokratie im Land an, gefilmt wurde in verschiedenen deutschen Städten, um klarzumachen, dass in jedem beliebigen Land der Welt jederzeit Autokratie eintreten kann.
3: Wenn eine Idee kein Verbrechen ist, Herr Richter, dann ist es auch kein Verbrechen, sie zu äußern.
6: Ruhe im Saal! Und Sie nehmen wieder Platz.
3: Sie wissen, wir haben keine Straftat begangen. Das ist alles.
6: Eines Tages werden wir den Campus zurückerobern.
3: Ja, ganz genau. Ja, genau.
0: Zutiefst menschlich anrührend ist im Film Queen at Sea Anna Calder Marshalls und Tom Courtenays Darstellung eines alten Ehepaars, bei dem die Frau von Demenz betroffen ist und ihr Mann die Pflege bewältigen will, aber auch mit der Trauer um den schrittweisen Verlust des geliebten Ehepartners kämpft.
7: I know what's happening to her. I know what comes next. But she doesn't.
0: Ich weiß, was mit ihr passiert, was als nächstes kommt. Sie nicht. Zum Glück weiß sie nicht, was die Krankheit mit ihr macht. Ich muss bewusst ausblenden, was ich weiß. Denn wenn ich das nicht tue, falle ich in ein so tiefes, schwarzes Loch der Hoffnungslosigkeit, dass ich nicht mehr funktionieren kann. Aber das lasse ich nicht zu. Ich will nicht, dass Hoffnungslosigkeit unser gemeinsames Leben zerstört. Ich muss funktionieren. Für sie. Verstehst du?
8: I do. But it means she's completely vulnerable.
7: What if we just accept that?
0: Ja, das tue ich. Aber das bedeutet, sie ist völlig schutzlos. Was wäre, wenn wir das einfach akzeptieren? Der Film Queen at Sea behandelt sehr viele verschiedene Aspekte der Demenz, unter anderem, wer über die körperliche Hoheit im Alter und bei mentaler Krankheit bestimmt. Wann weiß man, ob eine demenzkranke Frau ihre Zustimmung zu sexuellem Verkehr gibt? Welche Institutionen haben wie viele Rechte, wenn es um die Intimsphäre hilfloser Menschen geht? Und letztendlich, ab wann müssen wir lernen zu akzeptieren, dass die Natur einfach ihren Lauf nehmen muss? Den Silbernen Bär für die beste Nebenrolle teilten sich, hochverdient, Anna Calder Marshall und Tom Courtenay für eine unglaublich authentische, furchtlose Darstellung des älteren Londoner Ehepaars, das es gegen Widerstände mit bescheidener Geduld und Feingefühl schafft, das Boot zu navigieren, das sie mit anderen Instanzen, auch jener der Tochter und Enkelin, teilt.

Ein weiterer Film, der an Originalität nicht zu übertreffen war, der es jedoch nicht aufs Siegertreppchen schaffte, war der österreichische Film »The Loneliest Man in Town«.

In einem abbruchreifen Wiener Altbau wohnt der 70-jährige Alois Koch, alias Al Cook. Im Keller betreibt er sein Musikstudio, wo er Bluesmusik-Schallplatten auflegt und wo er selbst die Bluesgitarre zückt, spielt und für seine gelegentlichen Auftritte in einer Kneipe um die Ecke

Er hat graue Haare, die von Haarspray in Elvis-Manier hochgehalten werden, kleidet sich bunt und schick, rockig und glamourös und leistet als letzter Mieter Widerstand gegen die Holding, die das Gebäude gekauft hat. Er verliert diesen David-gegen-Goliath-Kampf und verkauft nach und nach all seine Elvis- und Blues-Sammlerschätze, von Comics über Poster, Schallplatten und Videoaufnahmen, kleine Büsten, Technik der 60er, Mikros, Mischpulte und dergleichen, bis sein Hab und Gut in einen Koffer passt. Dazu die metallisch glänzende Blues-Gitarre. Dennoch sieht es nicht ganz so düster für ihn aus, weil die Liebe noch um die Ecke kommt. Der Film ist im bedächtigen Rhythmus seines Hauptdarstellers erzählt, der sich Zeit nimmt, um Sätze auszuformulieren, sein Gegenüber wahrnehmend anzuschauen. The Loneliest Man in Town ist Sozialkritik und Kunstliebhaberei in einem. Und der Hauptdarsteller, Alois Koch, spielt quasi sich selbst. Mit Originalaufnahmen der Auftritte seiner Jugend nacherzählt, erscheint er auf Videokassette in einem alten kleinen Fernseher, zusammen mit seiner inzwischen verstorbenen Frau. Halb dokumentarisch strickte die italienische Drehbuchautorin Tizza Covi eine fiktionale Geschichte dem Wiener Original auf den Leib, ließ ihm genauso viel Raum, wie er brauchte, um seine gewinnende Persönlichkeit durchscheinen zu lassen.

Nicht unerwähnt möchte ich einige der weiteren nicht prämierten Streifen der Wettbewerbsfilme lassen, wie zum Beispiel den außergewöhnlichen finnisch-britischen Horrorstreifen Yön Lapsi oder zu Englisch Nightborn. Harry Potter-Star Rupert Grint spielt darin den britischen Ehemann von Saga, dargestellt von der talentierten Finnin Sadie Haala. Sie wird Mutter eines haarigen, knurrenden und grunzenden Babys und versucht mit allen Mitteln eine Beziehung zum Kind aufzubauen, wird dabei aber unverständlicherweise mit Vorwürfen ihres Mannes, ihrer Freunde und Familie überhäuft, dass sie eine schlechte Mutter sei und das Baby schlecht behandle. Die Mutter-Kind-Beziehung stellt sich als ungeheim stark heraus im Film Yön Lapsi, auch wenn Saga dafür ordentlich viel aufgeben muss. Sieht man die Geschichte als Metapher für die fragile Gefühlswelt einer jungen Mutter, die sich zu ihrem Baby emotional durchkämpft, dabei aber von ihrer Umwelt im Stich gelassen wird, dann kriegt der bildgewaltige Streifen einen tiefen Sinn und verlangt nach Anerkennung für die Bedürfnisse frischgebackener Mütter in einer emotional prekären und schwierigen Zeit.

0: Als Australien in den 1930er Jahren kolonialisiert wird, suchen die weißen Schürfer gar nicht nach Gold, sondern nach Wolfram, einem extrem harten Schwermetall, das in Minen mit schweißtreibender Mühle mit Hilfe von Spitzhacken aus dem Berg gehackt werden muss. Der australische Film mit dem Titel Wolfram zeigt, wie diese Schwerstarbeit hauptsächlich versklavte Aborigines und vor allem deren Kinder leisten müssen. Barfuß, mit einfachsten Werkzeugen ausgestattet, immer wieder einkrachenden Minen ausgesetzt.
1: You gentlemen looking for adventure?
2: Yeah, we're looking to stake a claim for a mining lease.
1: But best stick to the main track.
3: And why is that?
1: Wild blackfellas.
3: Yeah, well, she don't look too wild to me.
1: She's my wife.
0: Erwachsene Aborigines dienen als Haussklaven, als Gebärmaschinen für spätere Arbeitskräfte. Und da sie im Alter nutzlos werden, entledigt man sich ihrer auf grausamste Weise. Ein brutaler Outback-Western, wo Hilfe in Form von Menschlichkeit nur von einer anderen Einwanderergruppe, den Chinesen, kommt. Mit herausragender Darbietung von Deborah Mailman und einem Ende, das den Glauben an die Liebe gegen alle Widerstände dieser Welt erhält.

von der preisgekrönten Drehbuchautorin und Regisseurin Mona Fastwold, die unter anderem für den Film Der Brutalist zeichnete, stammt die außergewöhnliche wahre Legende von Anne Lee, der Gründerin der religiösen Sekte der Shaker. Sängerin und Schauspieltalent Amanda Seyfried spielt in Die Legende von Anne Lee die unbändige Anführerin der Shaker, die für Geschlechter- und soziale Gleichberechtigung, aber auch sexuelle Enthaltsamkeit predigte und von ihren Anhängern verehrt wurde. The Testament of Anne Lee, ein Film, der bei der Berlinale in der Sektion Special Gala lief, fängt die Ekstase und Qual des Strebens nach einer Utopie ein und präsentiert mehr als ein Dutzend traditioneller Shaker-Hymnen, die von Celia Rawson Hall choreografiert und mit Originalsongs und Musik des Oscar-Preisträgers Daniel Blumberg, auch an The Brutalist beteiligt, zu mitreißenden Bewegungen umgestaltet wurden. Hier dazu der Originaltitel Clothed by the Sun, den Amanda Seyfried mit Daniel Blumberg auf einer Bühne live vortrug.

Ebenfalls in der Sektion Special Gala lief der liebenswerte und unterhaltsame, aber auch dramatische Film mit Thriller-Elementen mit dem Titel The Only Living Pickpocket in New York. In der Hauptrolle John Turturro als Harry Lehman, Meister der Taschendiebszunft. Auch wenn er mit seinen fast 70 Jahren in einem digitalisierten New York lebt, hält der Meisterdieb noch an analogen Werten wie der Gaunerehre fest, als er eines Tages vom falschen Mann stiehlt, dem Mitglied einer skrupellosen Mafia-Familie. Dieser schreckt vor nichts zurück, um sich ihren Besitz, einem USB-Stick, zurückzuholen, der Währung im Wert von fast $1 Million speichert. Die Suche nach dem gestohlenen Datenstick führt Harry durch alle 5 Stadtteile New Yorks, vom Pfandhaus seines Kumpels Benny in der Bronx über Manhattan, Brooklyn und Queens bis nach Staten Island. Eine Reise durch die im Verschwinden begriffene Welt seiner Vergangenheit.

Die Berliner Filmwelt ist jeden Februar im aufgeregten Freudentaumel. Die begehrten Karten für die Berlinale bekommt man schon seit einigen Jahren nur noch online gebucht. Aber die Beliebtheit des Festivals ist in der Stadt ungebrochen. Auch wenn nicht jeder Film ein gelungenes Oeuvre ist, manches auch kontrovers und politisch inflammatorisch, so will das Festival eins: alle Menschen mit Hilfe der Filmkunst zusammenbringen. Das betonte Intendantin Patricia Tuttle bei ihrer kurzen Abschlussrede. Dass sie es ernst meint, zeigt die diverseste Auswahl der Filme, die Kinder, Jugendliche und Erwachsene, Gewinner und Verlierer der Gesellschaft, alle Geschlechter und Nationen der Welt repräsentieren will. So dass wir endlich begreifen, dass wir eine Menschheit sind. Und besser sind, wenn wir zusammenhalten und uns gegenseitig unterstützen. Schon deswegen ist die Berlinale hochzuhalten und wir dürfen uns in einem Jahr wieder über ihre neuen Kunstwerke erfreuen. Musik.

0: Idee auf. Und 2012 lief dann die erste Sendung schon. Also es ist jetzt schon ganz schön lange her.
1: Und ihr sendet ja jeden Tag und habt verschiedene Formate. Wie ist die Sendung denn aufgebaut?
0: Genau, also wir haben jeden Tag in der Woche ein unterschiedliches Format. Zweimal die Woche läuft unser Live-Magazin. Das heißt, da stehen wir live im Studio und reden über alles Mögliche. Und dann läuft auch Musik zwischendurch, wie man es aus dem Radio halt so kennt. Und montags ist bei uns immer Platz für eine Gästesendung. Mhm. Also da können zum Beispiel andere Unis ihre Projekte vorstellen, wenn sie selbst einen Podcast produzieren und so weiter. Dann haben wir am Mittwoch unsere Musiksendung, das Klangkompott. Das wird von der Musikredaktion gemacht und es kann auch alles Mögliche sein. Interviews, einfach eine Band vorstellen, ein Genre vorstellen, alles Mögliche. Genau, donnerstags läuft unser Gästezimmer. Das ist ein Interviewformat mit Personen zum Beispiel aus Politik oder der Kultur, Berliner Figuren, alles Mögliche. Ja, samstags ist bei uns Tanzstunde. Da können DJs aus Berlin ihre Sets spielen und sich so ein bisschen vorstellen. Und am Sonntag läuft unsere Wiedergabeliste mit den besten Songs aus der Woche.
1: Wie kommt ihr denn zu den Themen, die ihr in der Sendung besprecht?
2: Also ich finde, das ist auch mal ein sehr spannender Prozess, weil es einfach wirklich das ist, was die Couchies so im Alltag beschäftigt. Und das fand ich am Anfang auch so ganz ungewohnt, dass wirklich der Themenvorschlag einfach so reingeworfen werden kann. Und meistens wird er auch total cool aufgenommen und dann wird gebrainstormt, dann können andere relaten oder eben nicht. Und das ist immer ein total spannender Prozess. Also das meiste findet so in der Wortredaktion dann statt oder halt davor in den allgemeinen Sitzungen.
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6: Was denn für ein kleiner Gnom da drüben?
7: Dieser Gnom heißt Peter Ziermann.
8: Ach du liebe Scheiße, du bist, wie heißt du nochmal?
7: Peter Ziermann.
9: Nein,
8: nie wieder. Da könntest du mich jetzt umdrehen, schüttel, rüttel, ich werde nicht draufkommen.
9: Nein, bitte nicht schon wieder diesen Oldie treffen.
7: Doch.
9: Na gut, wenn's denn sein

Ja, hallo und herzlich willkommen, hier ist der Alex Berlin. Puh, mit dem Oldie-Treff, ja, hab's gerade noch 2 Minuten vor Beginn der Sendung geschafft. Und dann komme ich hier ins Funkhaus und dann musste ich auch noch den Fahrstuhl nehmen, weil die Treppen mal wieder kaputt sind.

Vom April 1975 Gloria Gaynor, Reach Out, I'll Be There. Und Wölfe, wenn man hier kurz vor knapp ins Studio reinschneit, die Platte auflegt, unbedingt mit dem Titel anfangen will. Und dann hat die am Anfang irgendwie einen Knick und einen Knack. Und aber gut, ich konnte für nicht mehr auftauschen. Gloria Gaynor von den Four Tops im Originalen, Reach Out, I'll Be There. Auftakt der heutigen Ausgabe vom Oli-Treff, die 1373. Ausgabe. Und es geht weiter mit einem Wunsch, ein Titel auf dem Jahre 1972. Die erste Platte von Bernhard Brink und die hieß Bombenfest.

Love and Peace, Amore, Pass, das war vom Frühjahr 1974, Chris Montes. Ja, was haben wir jetzt vor Fliegen? Ach ja, richtig. Einen Titel, Moment, jetzt muss ich hier mal auf mein Programm gucken. Ja, natürlich. Habe ich falsche Platte aufgelegt. Na gut, machen wir es umgekehrt. Kommen hier zunächst die Hermans Hermits aus dem Jahre 1970. Wo ist es manchmal? Schreibt man sich hier auf, die Reihenfolge, und dann legt man die falsche Platte auf. Macht nichts. Hermans Hermits 1970. Years may come, years may go.

Permanent Firmament, Year of May Come, Year of May Go, tja, und weiter scheint die Verplatte, sind dann auch schon 56 Jahre ins Land gegangen. So, 55 Jahre ungefähr, darf die Supremes ja, sich von Diana Ross getrennt haben und mit einem Titel herauskamen im Herbst 71 und auch der Weinhit Nathan Jones.

Nathan der Weife, das waren die Supreme von Nathan Jones. Und ich weiß nicht, wenn ich nicht ganz viel Schokolade in den Ohren habe, war die Pressung nicht ganz sauber. Na gut, das war's vom Herbst 1971, die Supremes. Ja, letzte Woche überraschte ich wir mit einer Schnulze, kann man ruhig sagen, auf dem Jahre 74, nämlich Pierre Brief. Genau, der Oberindianer, ich stehe allein. Und ich habe angedroht, die Platte hat eine B-Seite und die wird von Lex Barker gesungen oder gesprochen, wie man es auch möchte. Ja, Lex Barker war ja der große Filmpartner in den Winnetou-Filmen und anderen Filmen von Pierre Brief. Und auch Lex Barker wollte hier etwas auf Vinyl rauf sprechen. Das kommt jetzt auf dem Jahre 74 zusammen mit Martin Böttcher und seinem Orchester. Er hat es auch geschrieben. Ich bin morgen auf dem Weg zu dir, Lex Barker.

Tja, kann ich nur sagen, uff, und muss sagen, Dankeschön mehreren Hörern, dass ich nicht drum sterben muss. Ja, das war eine Pressung auf Decker auf dem Jahre 1974, aber mir wurde von mehreren Hörern versichert, dass diese Nummern auf den 60ern sind. Pierre Brief hat um 1965 gesungen. Ich stehe allein und Lex Barker, der mehrere Platten aufgenommen hat, wird das wohl in der gleichen Zeit gemacht haben. Ich bin morgen auf dem Weg zu dir. Gut, da war ich noch in Mono, wurde also dann wo 8, 9 Jahre später von der Decker nochmal wieder veröffentlicht. Gut. Jetzt kommen wir zu einer Sache. Ja, da bin ich ja letzte Woche reingefallen. Ich habe einen Dimitri gesucht mit dem Titel Zorica und habe zu Hause mein Plattenarchiv mit dem Buchstaben D durchgewühlt. 3 Regale voll Buchstabe D und habe es nicht gefunden. Ha, und dann ja, meldete sich mein Sakralarchivar und sagte, Moment mal, meinst du vielleicht die Interpretin Zorica mit dem Titel Dimitri auf dem Jahre 72? Aha, und dann habe ich durchgeblickt und ja, dann kann ich ja meinen Gourmet-Tempel öffnen und eine Speise auf der letzten Woche nachholen, extra für PG. Ja, hier kommt also Zorica und der Titel heißt Dimitri.

Ein kurzer Spaß, aber endlich erfüllt der Wunsch. Das war Zorica mit dem Titel Dimitri aus dem Jahre 1972. Und weil wir gerade bei lustig, lustig, tralalala waren, geht für auch lustig weiter, nämlich mit Charlie Bourbon. Ja, nicht Charlie Bourbon Family, sondern in diesem Falle nur Charlie Bourbon. Auf dem Jahre 71, Anfang 72, Loop de Love, die deutsche Version Charlie Bourbon. Na dann Prost!

Charlie Bourbon war das mit der deutschen Version. Ja, Jay Buster für im Original. Nein, da gab es wohl noch ein anderes Original. Ist ja auch egal. Der Titel Loop de Love. Ja, Loop de Love. Und jetzt geht's mal wieder los. Wir müssen uns von jemandem verabschieden. Das heißt, es gibt eigentlich mehrere in dieser Woche, in diesen Wochen, von denen wir uns verabschieden müssen. Frank Beard, der Schlagzeuger von ZZ Top, ist am 17. August im Alter von 77 Jahren verstorben. Das wollte ich doch wenigstens sagen. Der nächste Jahr am 25.8., da sind zwei große verstorben. Zum einen Tim Curry. Tim Curry im Alter von 80 Jahren und ich als ein Riesenfan, ja seit 40 Jahren der Rocky Horror Picture Show, bin ein bisschen traurig drüber. Tim Curry, naja, jetzt kann er in Lack und Leder ein paar Etagen höher sagen, I'm just a sweet transvestite. Ja, und im Jahre 1979 brachte er eine Platte heraus und die lief damals richtig gut. Tim Curry hier und das ist eine Auskopplung auf der LP Fearless, Angstlos. Ja, und das war er, I Do The Rock.

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Joey war schon ein irrer Typ. Tim Curry, I Do The Rock auf dem Jahre 79 am 25.8. ist er im Alter von 80 Jahren verstorben. Tja, und am 25.8. im Alter von 80 Jahren ist noch jemand verstorben. Eine ganz große, nämlich Dolly Parton. Und ja, sie hatte so viele große Hits, die heute noch im Radio gespielt werden. Da habe ich gedacht, nee, da nehme ich zu Ehren von Dolly Parton eine ganz andere Nummer. Die ist genau 60 Jahre alt. Ich kannte sie nicht, aber ja, Dolly Parton aus dem Jahre 1965 und der Titel heißt Dump Blonde. Ja, und blond war sie ja scheinbar 80 Jahre lang.

Tja, auf Country Wellen ist sie nun davon geflogen. Dolly Parton am 25. August im Alter von 80 Jahren verstorben und dafür eine 60 Jahre alte Nummer. Domb Blunt, Alex Berlin und rockradio.de. Und hier ist der Olli-Treff vom 1. September.

Auf dem Jahre 1979 Tony Griffey, Sweet September. Und ja, einmal im Jahr kann man die Nummer doch spielen. Wie gesagt, heute der 1. September 2026. Alex Felli mit dem Audi-Treff. Die 1373. Aufgabe Wiederholung. Sonntag, 6. September 22 bis 23 Uhr nächste Woche. Ja, gibt es eine neue Aufgabe vom Audi-Treff. Die allerdings mal eine Aufzeichnung. Bin nicht in Berlin und dementsprechend ja für nächste Woche kann ich keine Wünsche entgegennehmen in 14 Tagen. Da geht's dann live wieder weiter. Möchte auch mal ein paar Tage die Beine lang machen. So, womit geht's jetzt weiter? Ah ja, jetzt haben wir gar nicht mehr viel deutsche Titel hier heute im Programm, aber die nächste Nummer, naja, das ist eine deutsche Produktion und zwar eine Produktion von Michael Holm. Und zwar die Gruppe Cusco. Cusco aus dem Jahre 1980. Die hatten wir schon mal mit dem Titel Eisberg. Und hier ja ein Unterlabel der CBF, nämlich Autobahn Records. Ein Titel, den habe ich sogar auf Platte, hätte ich gar nicht gedacht. Ist ein Stempel drauf, Aufsteiger der Woche. Na bitte, Cusco mit einem Instrumental, nämlich Alcatraz.

Von Michael Holm produziert 1980. Das war Cusco und der Titel Alcatraz. Ja, und wir haben nur noch 9 Minuten Sendezeit und ich habe noch 2 4-Minuten-Titel. Mal gucken, wie wir das schaffen. Jetzt haben wir von 2 Damen und Herren, also ja, Tim Curry und Dolly Parton gesprochen, im Alter von 80 Jahren verstorben. Aber ein anderer, der wird heute am 1. September 26, 80 Jahre alt. Und wir sagen herzlichen Glückwunsch, Barry Gibb.

0: Barry Gibb vom heutigen 80. Geburtstag Shine Shine auf dem Jahre 84. Und jetzt bitte ich Sie, langsam abzuschalten.
1: Komm, mein Schatz, fahr mit ins Glück.

Golden Records präsentiert Peter Weften, eine Produktion der Golden Records. Das ist Berlin, nicht auf die Rückseite. Berliner Mondscheinfahrt, oh je. Und damit verabschiede ich mich. Das war der Olli-Treff 1373 vom 1.9. Hier kommt noch Cuba Libra auf Italien mit Laba Langa. Nächste Woche, wie gesagt, eine Aufzeichnung. Live hören wir uns wieder in 14 Tagen. Peter Zwiermann war am Mikrofon. Und ich sage, oh, nach der Nummer eben, das geht ja gar nicht. Tschüss, bye bye und tschüss.

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1: Ich bin heute mit Bettina und Lida im Studio, die die Sendung Monday Movie Talk machen.
2: Hallo.
3: Hallo, Benni.
1: Die Schlagwörter zu eurer Sendung sind Aktuelles zum Film, Theater, Tanz und Literatur, grob zusammengefasst. Wie würdet ihr die Sendung in euren eigenen Worten beschreiben?
2: So ein anderes Schlagwort ist natürlich die Kritik zu Spielfilm und Dokumentation. Und wir bringen natürlich auch so ein paar O-Töne vom roten Teppich. Und wir haben ausgewählt,

0: Ich bin heute hier mit zwei Hosts von der ukrainischen Radiosendung Trambeats FM. Schön, dass ihr da seid.
1: Ja, danke. Danke für die Einladung.
2: Danke, Sam Xelot.
0: Lass uns über den Namen sprechen. Trambeats FM. Was heißt es?
1: Es gibt ein traditionelles ukrainisches Instrument, Musikinstrument, in Gebirgen meistens. Es ist ein großes Rohr, das heißt Trambita.
2: Dieses Name Trambeats FM, das bedeutet Trambita wie Musikinstrument und auch Beat für Musik. Trambita mit Beat.
0: Was sind die Themen, mit denen ihr euch beschäftigt?
1: Alles, was für die Ukrainer in Deutschland interessant ist. Ja, es ist die sozialen Fragen, die Nachrichten, die Fragen der Kommunikation, die Fragen, die helfen auch die Gemeinde zusammen sammeln. Alles, was wichtig in der Ukraine ist, auch teilen wir mit. Und was für die Ukrainer in Deutschland wichtig ist, auch.
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0: Mr. Saunders, Sie haben wirklich wunderschönen Schmuck. Aber ich fürchte, das sprengt alles unser Budget. Und dabei haben Edward und ich das sogar zusammengelegt, damit wir Mom was Schönes kaufen können.
1: Wie wäre es denn mit etwas zur Aufbewahrung von Schmuck? Ich habe da wunderschöne Holzkästen hereinbekommen. Da ist auch eine Spieluhr integriert. Wenn man den Kasten öffnet, spielt eine Melodie. Und ein Spiegel ist auch im Deckel.
0: Das klingt nicht schlecht.
1: Die sind noch hinten. Ich bin noch nicht dazu gekommen, sie auszupacken und einen Platz hier im Laden dafür zu finden. Wartet mal kurz, ich hole einen davon.
2: Geburtstagsgeschenke für Mütter sind echt immer schwierig.
0: Wem sagst du das? Kann sich Mom nicht für Autos interessieren? Oder wenigstens Boote? Schließlich haben wir doch eine Werft.
2: Na, das wäre wohl zu viel verlangt. Du, Cliff, guck mal, der Mann da hinten.
0: Der wurde doch schon von Mr. Saunders bedient, als wir reinkamen. Ging es nicht darum, dass er eine Brosche für seine Frau zum Hochzeitstag sucht?
2: Mr. Saunders hat ihm da so ein ganzes Tablett zur Auswahl hingelegt. Und jetzt nimmt er alles in die Hand und guckt sich das genau an. Und Mr. Saunders ist hinten im Lager.
0: Ja,

0: Aber wir sind doch in Seaport. Hier klaut doch keiner was aus der Auslage.
1: Das sagst du so. Da, jetzt hat er sich was in die Tasche gesteckt. Hey, was haben Sie da eingesteckt? Sie wollen doch wohl nicht etwa eine Brosche stehlen.
0: Verdammt, der Kerl haut ab.
1: Na dann nichts wie hinterher.
2: Jack, Cliff, was ist denn los?
1: Der Kerl hat Ihnen eine Brosche geklaut. Wir müssen ihm nach.
0: Er läuft die Main Street runter.
3: Dann haben wir ihn wenigstens gut im Blick.
0: Bis jetzt. Aber er kann ja jederzeit in eine Nebenstraße abbiegen.
3: Dann leg endlich einen Zahn zu.
0: Wir holen auf.
3: Der Kerl guckt sich um.
1: Er weiß, dass wir ihm auf den Fersen sind.
0: Verdammt. Er steigt in den Chrysler, der da am Straßenrand geparkt hat.
3: So ein Mist. Er hatte einen Komplizen, der auf ihn gewartet hat.
4: Damit ist klar, dass er von Anfang an vorgehabt hat, bei Mr. Saunders was zu klauen. Komm, wir gehen zurück.
1: Wenigstens können wir Sheriff Keyes eine genaue Beschreibung geben. Der Mann ist mittelgroß, schmale Statur, hat schwarze Haare und trug eine schwarze Hornbrille. Ist dir sonst noch was aufgefallen?
4: Er trug so einen feingrauen Anzug. Sah aus wie ein Geschäftsmann, der Geld hat. Darum habe ich auch gar nicht vermutet, dass er was klauen könnte.
1: Den Mann im Auto konnte ich nicht erkennen. Du?
4: Nein. Aber der Wagen war ein weißer Chrysler. Aktuelles Baujahr.
1: Das ist doch schon was. Da wird Sheriff Keyes sich freuen.
2: Und Jungs, habt ihr den Kerl erwischt?
4: Leider nicht, Mr. Saunders.
2: Ach, so ein Ärger. Er hat zwei Broschen mitgehen lassen. Eine mit einer wertvollen Salzwasserperle, die von 24 Brillanten umfasst ist, und eine mit drei ebenso großen, wertvollen Salzwasserperlen, die von Smaragden umfasst und zu einem Kleeblatt angeordnet sind. Tja, die beiden Stücke haben einen Wert von über 1000 Dollar. Tja, ich bin einfach zu vertrauensselig. Ich hätte den Mann nie mit so wertvollen Stücken allein lassen dürfen.
1: Wir sollten jetzt Sheriff Keyes rufen.
2: Das habe ich schon erledigt. Wäre toll, wenn ihr noch so lange da bleiben könntet.
4: Ist doch wohl selbstverständlich. Und ich möchte doch noch so ein Schmuckkästchen für meine Mutter kaufen.
5: Sheriff Keyes kam und nahm den Fall auf. Dann fuhren sie weiter zur Werft. Mrs. Harding feierte heute ihren Geburtstag im Kreis der Familie. Aber da Jack sowieso schon fast zur Familie gehörte, saß er zusammen mit allen am großen Eichentisch im Esszimmer. Cliffs Bruder Edward war selbstverständlich auch zu Besuch aus Baltimore gekommen. Und auch Cliffs Onkel Curtis hatte es sich nicht nehmen lassen, zum Geburtstag seiner Schwägerin mit seinem Schiff, der Astoria, einen Zwischenstopp in Seaport einzulegen. Mrs. Harding freute sich sehr über das Schmuckkästchen und natürlich waren die abenteuerlichen Ereignisse, die sich beim Kauf abgespielt hatten, das Gesprächsthema Nummer 1.
6: Nur wenn ich das gewusst hätte, da hätte ich ja lieber auf mein Geburtstagsgeschenk verzichtet. Dass ihr euch aber auch immer in Gefahr begeben müsst.
4: Wir konnten ja nicht ahnen, dass gerade heute ein Dieb bei Mr. Saunders im Laden ist.
7: Schade, dass ihr ihn nicht geschnappt habt. Schade, dass ich nicht dabei war.
6: Oh, das fehlte mir gerade noch. Oh, reicht schon, wenn einer meiner Söhne ständig in irgendwelche Abenteuer verwickelt ist. Nein, nein, Edward. Ich bin ganz froh, dass ich dich auf dem College in Baltimore in Sicherheit weiß.
8: Was hat Sheriff Keyes denn gesagt? Passt eure Beschreibung zu irgendeinem Halunken, den er auf der Fahndungsliste hat?
4: Leider nicht. Aber er sagte, dass momentan eine Bande von Juwelendieben die Küste unsicher macht. Vielleicht gehört der Dieb auch dazu.
9: Und die Masche der Diebe ist, sich als Kunde auszugeben und dann schnell ein, zwei Stücke in die Tasche zu schieben und abzuhauen?
4: So ist das. In allen Fällen hat ein Komplize mit einem Auto in unmittelbarer Nähe gewartet und so konnte der Dieb immer entkommen.
1: Sheriff Keyes hat sogar verschiedene Personenbeschreibungen, aber alle davon sind unterschiedlich.
10: Ach, und darum geht er davon aus, dass es sich um eine Gang handelt? Macht Sinn.
8: Jungs, ich wollte euch eigentlich fragen, ob ihr nicht Lust habt, mit mir auf der Astoria die Küste runter bis nach Florida zu schippern. Ich muss bis Fort Lauderdale und hätte da ein paar Tage frei, bis ich wieder zurückfahre. Ihr habt doch Ferien. Aber vielleicht wollt ihr hier ja gar nicht weg, sondern lieber diese Diebesbande schnappen.
6: Oh, hör bloß auf, Curtis. Also ich wäre froh, wenn die beiden mit dir unterwegs wären.
8: Na, das höre ich aber zum ersten Mal. Sonst machst du dir doch immer Sorgen, dass die Jungen und ich was anstellen. Aber im Vergleich zu einer Bande von Juwelendieben, tja, da bin ich wohl harmlos.
4: Also, ich würde total gerne mit nach Florida. Was meinst du, Jack?
1: Also, ich wäre auch dabei. Ich müsste natürlich meine Mom fragen.
8: Deine Mom ist schwer in Ordnung. Die erlaubt das bestimmt.
10: Ihr Glücklichen, bei mir fängt das College schon wieder an. Bin voll neidisch, dass ihr noch Ferien habt.
9: Na dann, Curtis. Pass uns mal gut auf die beiden auf.
5: Mrs. Brewster hatte tatsächlich nichts gegen die Fahrt nach Florida einzuwenden und so packten sie abends gleich noch ihre Koffer, um gleich am nächsten Morgen an Bord zu gehen. Die Asturia war ein schmuckes Passagier- und Frachtschiff. Die Jungen gaben ihre Koffer am Kai ab und beschlossen, erst einmal das schöne Wetter auf dem Promenadendeck zu genießen, bevor sie auf ihre Kabine gingen.
4: Schon etliche Passagiere an Bord.
1: So lange ist es ja nicht mehr bis zum Ablegen. Und bei dem schönen Wetter, wer will denn da auf der Kabine hocken? Was meinst du, wollen wir uns einen Soda-Pop organisieren?
4: Super Idee. Ich hab Durst. Ups, Entschuldigung, ich wollte Sie nicht anrempeln.
1: Ist ja nichts weiter passiert.
4: Ich hab die kleine Stufe hier übersehen. Ach, Mann, ich bin voll in die Frau reingeknallt.
1: Komisch, dass sie gar nichts gesagt hat.
4: Dann war's wohl nicht so schlimm.
1: Du hast dich ja auch entschuldigt. Komm, lass jetzt weiter zum Kiosk.
4: Du hast wohl Angst, dass uns die anderen Passagiere alles wegtrinken.
1: Moment, guck mal. Die Frau, sie signalisiert irgendwem irgendwas.
4: Oh, das ist Gebärdensprache. Dann ist sie vielleicht taubstumm. Das würde erklären, warum sie eben nichts gesagt hat.
1: Aber wem signalisiert sie denn?
4: Keine Ahnung. Es sind doch recht viele Leute an Deck.
1: Und ich sehe niemanden, der zurücksignalisiert.
4: Schade, dass wir das nicht verstehen. Wäre schon irgendwie klasse, wenn wir auch so ein System hätten, mit dem wir uns verständigen können.
1: Besonders bei Klassenarbeiten. Das gäbe ungeahnte Schummelmöglichkeiten.
4: Lass das mal nicht den alten Kellerherrn hören.
5: Sie genossen ihren Soda-Pop und schlenderten dabei noch weiter auf dem Promenadendeck herum und beobachteten die Passagiere. Dabei sahen sie aber weder die sonderbare Frau, noch die Person, der sie signalisiert hatte. Nach einer Weile beschlossen sie, jetzt endlich auf ihre Kabine zu gehen. Die Kabinen für die Fahrgäste waren auf den oberen Decks untergebracht. Weiter unten befanden sich die Quartiere der Mannschaft und die Frachträume. Jack und Cliff hatten ihre Koffer bei der Gepäckaufgabe abgeliefert und suchten jetzt ihre Kabine. Es war das erste Mal, dass sie auf der Asturia eine der Passagierkabinen bewohnen durften.

0: 23, 24. Unsere Kabine muss da vorne sein.
1: 27. Wir sind da.
2: Mann, ist das feudal. So viel Platz. Kein Etagenbett und sogar ein Sofa und ein Tisch.
1: Wir haben Glück, dass die Asturia nicht ausgebucht ist. Sonst hätten wir unsere Schlafsäcke in Onkel Curtis' Quartier ausrollen müssen.
2: Man darf ja auch mal Glück haben. Und der Steward hat sogar schon unsere Koffer auf die Kabine gebracht. Das nenne ich Luxus.
1: Super. Dann kann ich mir endlich ein T-Shirt anziehen. Mir ist viel zu warm in dem Pullover. Sonderbar. Das Schloss klemmt irgendwie.
2: Zeig mal her.
1: Der Schlüssel lässt sich einfach nicht drehen.
0: Ich krieg's auch nicht. Wenn ich mir nicht sicher wäre, dass das dein Koffer ist, würde ich sagen, der Schlüssel passt nicht. Aber es hat doch kein anderer einen dunkelblauen Koffer mit Messingbeschlägen und den Initialen CH darauf eingraviert. Oder hat dein Onkel auch so einen Koffer? Curtis Harding hätte doch auch die Anfangsbuchstaben CH.
1: Nein, Onkel Curtis hat einen anderen Koffer. Komm, wir versuchen es nochmal.
0: Zwecklos.
1: Moment, mir fällt da was auf. Mein Koffer hat so eine Schramme an der rechten Seite. Die ist weg. Meine Mutter hat sich danach voll gefreut, weil der Koffer wegen dem Kratzer billiger war. Sie hat noch gemeint, wenn ich den Koffer erstmal in Benutzung habe, hat er sowieso ganz schnell Macken.
0: Der Anhänger mit der Kabinennummer ist abgerissen. Dann ist das vielleicht doch nicht dein Koffer. Am besten wir gehen zum Steward. Dem muss doch aufgefallen sein, ob es noch so einen Koffer gab.
1: Gute Idee.
3: Sie verließen die Kabine und verschlossen die Tür hinter sich sorgfältig. Dann suchten sie das Büro des Stewards. Die Gänge waren schmal und lang, und da sich sämtliche Gäste gerade auf der Suche nach ihrer Kabine befanden und mehrere Arbeiter noch dabei waren, die Koffer auf die Kabinen der Passagiere zu bringen, war es sehr voll. Jack und Cliff schlängelten sich durch die Gänge.
0: Schön voll hier. Man kommt kaum durch.
4: Hören Sie, ich brauche meinen Koffer. Der, den man mir auf meine Kabine gebracht hat, gehört mir nicht. Ich habe schon Bescheid gesagt und man hat den falschen Koffer schon wieder abgeholt.
5: Aber Sie sehen doch, was hier los ist. Wenn es eine Verwechslung gab, tut mir das sehr leid. Dann geben Sie mir doch jetzt bitte eine möglichst genaue Beschreibung von Ihrem Koffer. Moment, jetzt ist mein Stift weg.
0: Siehst du, Cliff? Dann ist dein Koffer bestimmt auf einer anderen Kabine gelandet.
1: Das wäre echt gut. Sonst habe ich keine Sachen zum Wechseln.
0: Notfalls kannst du dir doch was von mir leihen.
1: Mann, hier ist voll kein Durchkommen.
0: Es müssen halt gerade jetzt alle auf ihre Kabinen.
1: So, jetzt aber endlich.
0: Entschuldigen Sie bitte, Mr.
5: Hank Lloyd.
1: Hallo, ich bin Cliff Harding, der Neffe vom Kapitän. Und das ist mein Freund Jack.
5: Schön, euch kennenzulernen. Kann ich euch mit irgendwas helfen?
1: Ja, mein Koffer ist vertauscht worden. Ich habe stattdessen einen Koffer, der sieht genauso aus wie meiner, aber er ist es nicht.
5: Jungs, ihr könnt euch gar nicht vorstellen, was hier für ein Kofferchaos ist. Irgendwie sind bei etlichen Koffern die Anhänger abhanden gekommen und zudem sind die zwei Arbeiter, die dafür zuständig sind, neu. Ich fürchte, die haben auch Fehler gemacht. Ihr ahnt gar nicht, was ich schon für Beschwerden hatte und da kommen wahrscheinlich noch etliche hinterher.
0: Oh, das tut uns leid. Wir haben eben von Weitem schon jemanden gehört, der sich über seinen Koffer beschwert hat.
5: Ja. Moment mal. Ich wollte das doch noch aufnehmen. Na, aber jetzt ist der Mann weg. Tja. Na, wahrscheinlich hat er die Geduld verloren und ist wieder zurück auf seine Kabine. Tja, Jungs, wir müssen jetzt einfach mal schauen, wer alles seinen Koffer vermisst oder den falschen Koffer auf der Kabine hatte. Und dann wird sich das schon finden. Hier kommt ja nichts weg.
1: Okay, mein Koffer ist dunkelblau, hat Messingbeschläge und es ist mein Monogramm eingraviert. C.H. Auf der rechten Seite ist ein Kratzer. Der Koffer, den ich habe, sieht genauso aus, nur ohne den Kratzer.
5: Ah, das sollte sich doch schnell aufklären lassen. Ich schaue einfach mal auf der Passagierliste, wer noch die Initialen CH hat. Und dann könnt ihr zu der Kabine gehen und die Koffer tauschen. Damit würdet ihr mir echt Arbeit abnehmen.
0: Super Idee.
5: E-F-G-H? Harding Clifford. Da habe ich dich schon. Aber... Es gibt 6 Passagiere, deren Nachname mit H beginnt, aber da ist keiner außer dir, dessen Vorname mit C anfängt.
1: Schade. Wäre ja auch zu schön gewesen.
5: Ich hab's mir notiert. Wäre schön, wenn der andere Koffer erst einmal bei euch auf der Kabine bleiben könnte. Es steht hier so viel herum. Ich bin für jedes Teil dankbar, das den Gepäckraum nicht weiter verstopft.
1: Alles klar. Der Koffer ist zum Glück markant. Wenn jemand nach einem dunkelblauen Koffer mit Messingbeschlägen und den Initialen C.H. fragt, wissen sie ja sofort Bescheid.
5: So machen wir das. Bis später dann, Jungs.
1: Bis später.
6: Bye.
3: Jack und Cliff beschlossen, sich nicht weiter über den verschwundenen Koffer zu ärgern, sondern ihre Zeit auf der Asturie zu genießen. Sie waren schon früher mit Onkel Curtis unterwegs gewesen und kannten das Schiff gut. Dennoch liebten sie es, jedes Mal aufs Neue alles bis auf den letzten Winkel zu durchstöbern. Zuerst gingen sie jedoch ganz nach oben auf das Oberdeck, um das Ablegemanöver zu beobachten. Danach schauten sie in der Kombüse vorbei und der Koch, der sie von früher schon kannte, hatte einen kleinen Imbiss für sie bereit. Als die Asturia dann auf See war und geschmeidig die Küste entlang litt, suchten sie endlich Onkel Curtis auf. Denn erst jetzt konnte er seine Aufgaben als Kapitän dem ersten Offizier übertragen. Sie erzählten ihm von dem verschwundenen Koffer und er versprach zu helfen und später zu ihnen zu kommen. So gingen sie erst einmal wieder zurück auf ihre Kabine.
1: Ah, Onkel Curtis. Super, dass du vorbeikommst. Hast du schon Neuigkeiten wegen des Koffers?
7: Leider nein. Inzwischen müssten sich doch alle Passagiere gemeldet haben, die ein Gepäckstück vermissen. Aber niemand hat sich wegen eines dunkelblauen Koffers mit Messingbeschlägen gemeldet.
0: Sonderbar. Sollen wir dann den Koffer nicht in den Gepäckraum bringen? Ist doch Unsinn, dass der Koffer immer noch bei uns auf der Kabine ist.
7: Ich habe da eine andere Idee. Ihr habt doch gesagt, am Koffer sind keine Anhänger mehr. Wir haben also keine Möglichkeit, von außen herauszufinden, wem der Koffer gehört. Aber wir könnten doch mal im Koffer nachschauen, ob da nicht vielleicht ein Hinweis auf den Besitzer ist. Und wenn wir dann nicht weiterkommen, bringen wir ihn in den Gepäckraum. Dann könnten wir sowieso noch einmal alles durchstöbern. Vielleicht ist dein Koffer ja auch versehentlich dort gelandet, Cliff.
1: Aber wie willst du denn im Koffer nachsehen? Der ist abgeschlossen.
7: Ach, lass mich mal sehen. Gib mal deinen Schlüssel.
0: Das haben wir auch schon probiert. Das hat keinen Zweck.
7: Aber ich bin vorbereitet. Du glaubst gar nicht, wie oft auf diesem Schiff schon einmal irgendwer irgendwas nicht aufbekommen hat. Der Zahlmeister hat daher über die Jahre eine Sammlung von vergessenen Schlüsseln und Universalschlüsseln angelegt. Und die habe ich mir eben noch besorgt.
1: Beeindruckend. Man könnte meinen, du wärst Safe-Knacker.
7: Ich mag ja Abenteuer. Aber ein Leben jenseits des Gesetzes wäre mir dann doch nicht geheuer. Nein, nein. Ich schippere lieber durch die Häfen der Welt und wie ihr seht, das ein oder andere Abenteuer findet mich auch von allein.
0: Und? Kriegen Sie das Schloss auf, Mr. Harding?
7: Na, hoffentlich. Kofferschlösser sind zum Glück in der Regel keine komplizierten Schlösser. Aber der Schlüssel hier, der tut es leider auch nicht. Probieren wir doch den hier mal.
1: Kriegst du den Koffer denn hinterher auch wieder zu? Es wäre doch peinlich, wenn du dem Besitzer sagen musst, dass du seinen Koffer geknackt hast.
7: Ich muss das Schloss erst einmal aufkriegen. Um alles andere kümmern wir uns dann. So, da tut sich was. Das könnte klappen. Tada! Das Schloss ist auf.
0: Kleidung. Ganz viel Kleidung. Badesachen, Socken... Unterwäsche.
1: Was hast du denn erwartet?
7: Zumindest wissen wir jetzt, dass der Koffer einem Mann gehört. Und mir wären die Sachen zu klein.
0: Und er ist auf Geschäftsreise. Zumindest hat er auch 3 Anzüge dabei.
1: Aber Jeans und T-Shirts auch. Sogar ein Overall, wie ihn Handwerker tragen.
0: Lass uns mal weiter unten gucken. Hey, das sind auch Frauenkleider.
1: Jetzt ist wohl eh alles egal. Komm, dann räumen wir den Koffer eben komplett aus.
0: Hey, Was ist das hier ganz unten? Da sind Perücken.
1: Und Schminke. Oh, vielleicht ist der Mann Schauspieler. Sag mal, Onkel Curtis, du hast doch auch immer ein oder zwei Künstler an Bord, die in der Bar Klavier spielen und singen. Könnte der Koffer einem von denen gehören?
7: Ich kann mich ja mal umhören. Ihr dürft auch gerne nachfragen oder euch die Künstler mal ansehen.
0: Oder er hat ein paar Sachen von seiner Frau mit eingepackt.
1: Tja, sonst ist nichts weiter drin.
7: Was ist mit dem Futter? Und sollen wir die Hosen- und Jackentaschen der Kleidungsstücke noch durchsuchen? Da packt man ja gerne mal eine Quittung rein und da könnte ein Name draufstehen.
0: Der Koffer ist mit Papier ausgekleidet. Da sind keine Taschen oder gar Reißverschlüsse. Nichts, wo man etwas hineintun könnte.
1: Das ist übrigens wirklich genau derselbe Koffer wie meiner. Sogar das Papier, mit dem er von innen ausgekleidet ist, ist dasselbe.
0: Also in den Taschen der Kleidung ist auch nichts.
1: Dann war das wohl nichts. Was nun?
0: Moment mal. Da war doch was.
1: Verdammt. Jemand hat uns belauscht.
6: Los, hinterher. Aber die Kabinentür zumachen. Nicht, dass jemand den Koffer klaut.
7: Er ist aus dem Gang raus. Wie ärgerlich. Jetzt können wir ihn nicht mehr sehen.
1: Aber hören. Er läuft die Treppe rauf.
7: Er will bestimmt in die Anytime Bar. Da sind immer so viele Leute, da kann er untertauchen.
0: Dann müssen wir eben mehr Gas geben und schneller sein.
1: Mist, ich sehe ihn nicht mehr. Dann ist er wohl echt in der Bar jetzt.
7: Wie ich euch gesagt habe, hier tobt das Leben. Hey Smith, hast du eben wen hier reinkommen sehen?
8: Hier kommen doch dauernd Leute rein. Nee, ich war so mit den Drinks beschäftigt. Ich hab nichts bemerkt.
1: Dann sind wir wohl in einer Sackgasse. Kommt, gehen wir zurück zur Kabine.
0: Wie geht es jetzt weiter? Eins ist wohl mal klar. Irgendjemand will den Koffer.
1: Aber warum klopft er dann nicht einfach an unsere Tür und sagt, Hallo, es muss eine Verwechslung gegeben haben. Ich habe euren Koffer, ihr habt meinen und gut ist?
0: Das ist genau der Punkt. Den Koffer umgibt irgendein Geheimnis.
1: Gut, dass du daran gedacht hast, die Tür zuzumachen. Der Koffer ist noch da.
7: Ich nehme den Koffer mal mit in meine Kabine. Dann kann ich in Ruhe noch einmal nachsehen, ob ich noch was finde. Und dann gucken, ob ich das Schloss wieder zubekomme. Und außerdem ist so das kleine Abenteuer noch nicht vorbei. Wer weiß, was den Koffer noch für ein düsteres Geheimnis umgibt.
0: Oh, hallo, Mr. Lloyd. Ist Cliffs Koffer wieder aufgetaucht?
9: Im Gepäckraum ist ein Koffer, auf den die Beschreibung passt. Am besten, du kommst mit und schaust ihn dir mal an.
1: Das wäre ja toll. Klasse.
0: Ich bleib hier in der Kabine.
1: Alles klar. Es dauert ja nicht lange.
7: So, ich mache mich dann auch mal vom Acker. Das Schiff fährt sich schließlich nicht von allein.
3: Cliff ging zusammen mit Hank Lloyd zum Gepäckraum. Er staunte über die vielen Regale, die sich vom Boden bis unter die Decke erstreckten und alle voll mit Koffern, Truhen und Kisten waren. Tatsächlich lag sein Koffer dort in einem Regal genau unter zwei anderen und einigen kleinen Kisten. Hank Lloyd half ihm, ihn unter dem Berg aus Gepäck hervorzuziehen, ohne dass er einstürzte. Cliff bedankte sich und machte sich auf den Rückweg zur Kabine.
1: Warum ist denn unsere Kabinentür offen?
10: Jack?
1: Jack, was ist mit dir los?
10: Hey, aufwachen! Jetzt wach schon auf!
0: Ach, mein Kopf, der brummt ganz schön.
1: Was ist denn passiert?
0: Ja, kurz nachdem ihr weg wart, klopfte es an der Tür. Ich habe aufgemacht und da hat mir auch schon jemand eins übergezogen.
1: Du hast die Kerle also nicht gesehen?
0: Ich habe nur noch Sterne gesehen.
1: Verdammt. Schau dich mal um. Wir haben alles durchwühlt.
0: Und ein ganz schönes Durcheinander angerichtet. Meine Sachen sind überall verstreut.
1: Sie haben sogar die Handtücher und Ersatzdecken aus dem Schrank gerissen. Die waren echt gründlich.
0: Aber was haben Sie denn gesucht?
1: Lass uns erst mal gucken, ob etwas fehlt. Kannst du aufstehen?
0: Oh, wie schon gesagt, der Schädel brummt. Aber sonst geht es.
1: Du wirst eine ganz schöne Beule bekommen. Wir sollten dir Eis zum Kühlen besorgen.
0: Jetzt lass uns erst einmal gucken, ob was fehlt. Und dann müssen wir deinen Onkel verständigen.
1: Von mir war ja nur mein Rucksack in der Kabine. Da waren nur Bücher drin und mein Schreibzeug. Was zu trinken, ein Kompass, meine Taschenlampe. Das ist alles noch da.
0: Auf den ersten Blick fehlt von meinen Sachen auch nichts. Hey, sogar meine Kamera liegt noch auf dem Nachttisch. Genau da hatte ich sie hingelegt. So ein Glück, dass die Kerle sie nicht runtergeschmissen oder sogar geklaut haben.
1: Sonderbar. Diebe hätten doch deine Kamera mitgenommen. Die ist doch was wert.
0: Stimmt. Dann ging es ihnen also um etwas Bestimmtes. Und das war wahrscheinlich der Koffer. Sag mal, was ist denn jetzt mit deinem Koffer?
1: Der war im Gepäckraum. Ich habe ihn eben vor der Kabine im Gang abgestellt. Ich habe gar nicht mehr daran gedacht.
0: Na, hier war ja auch genug Aufregung.
1: Warte, ich hol ihn.
10: Das gibt's doch gar nicht. Der Koffer. Er ist weg.
0: Die Kerle sind wohl noch einmal hier vorbeigekommen. Und da sie nicht wussten, dass dein Koffer wieder aufgetaucht ist, haben sie deinen Koffer wohl für ihren gehalten und mitgenommen.
10: Dann hat Onkel Curtis wohl recht.
1: Der Koffer ist der Start in ein Abenteuer.
3: Jack und Cliff wollten sich jedoch nicht einschüchtern lassen und ihre Zeit auf der Astoria weiter in vollen Zügen genießen. Dennoch blieb das mulmige Gefühl, dass sie und ihre Kabine überwacht wurden, als würden die Ganoven auf jeden Schritt, den Jack und Cliff taten, achten und nur darauf lauern, dass sich eine Gelegenheit ergab, sich den Koffer zu schnappen. Sie waren daher froh, dass Onkel Curtis den Koffer auf seine Kabine mitgenommen hatte. Nach dem Abendessen gingen sie wie viele Passagiere in den Salon. Dort gab es, wie erwähnt, Unterhaltung für die Gäste. Ein paar Musiker hatten einen flotten Sound aufgelegt und es gab auch noch eine Sängerin. Jack und Cliff beobachteten alle sorgfältig, aber die Männer waren alle so groß, dass sie nicht in die kleinen Stücke aus dem Koffer gepasst hätten. Und die Frau wiederum so klein und zierlich, dass auch ihr die Frauenkleidung aus dem Koffer zu groß wäre. Müde gingen sie nach diesem ereignisreichen Tag schließlich in ihre Betten. Am nächsten Tag wurden sie von Hank Lloyd geweckt. Cliffs Koffer war wieder aufgetaucht. Jemand hatte ihn einfach in einem Gang abgestellt. Im Schloss waren Kratzer. Wahrscheinlich hatten die Gangster versucht, den Koffer zu öffnen. Nach einem ausgiebigen Frühstück gingen die Jungen wieder zu Onkel Curtis, um ihm von den neuesten Ereignissen zu erzählen.
0: Irgendwie kommen wir nicht weiter. Wir wissen nur, dass die Kerle unbedingt den Koffer haben wollen. Aber warum?
7: Ich mache uns erstmal einen kräftigen Seemannstee. Dann haben wir vielleicht einen Geistesblitz. Gut, dass ich in meiner Kabine einen kleinen Gaskocher und Wasser habe.
1: Seemannstee? Also mit ordentlich Rum?
7: Für euch wohl besser ohne. Aber ich kann Sahne und Candies anbieten.
0: Da sage ich nicht nein.
1: Wie machen wir jetzt also weiter?
7: Da gibt's nur eins. Wir müssen den Koffer noch einmal gründlich untersuchen. Wir müssen etwas übersehen haben. Die Ganoven machen doch nicht so viel Aufhebens um ein paar Kleidungsstücke, Perücken und Schminke.
0: Aber wir haben doch den ganzen Koffer ausgeräumt und sogar die Taschen der Kleidung durchsucht. Da war nichts.
1: Ich bin auch dafür, dass wir das nochmal überprüfen. Kann doch nicht schaden. Wo hast du den Koffer, Onkel Curtis? Unter dem Bett?
7: Wir haben noch nicht von außen geguckt. Kann man vielleicht einen Teil der Messingbeschläge abnehmen und da ist was drunter?
0: Da wäre aber gar kein Platz für einen Hohlraum. Darunter könnte höchstens was aus Papier sein.
1: Eine wertvolle Briefmarke vielleicht?
7: Man kann die Messingbeschläge abschrauben. Wartet mal, ich müsste einen Schraubenzieher in der Schublade da haben.
0: Jetzt bin ich aber mal gespannt. Und wenn es keine Briefmarke ist, sondern ein anderes wichtiges Dokument?
1: Meinst du ein Testament oder so? Das müsste dann aber gefaltet sein. Und dann wäre es zu dick.
7: So, die Schrauben sind los. Wartet, ich entferne jetzt vorsichtig die Beschläge. Wir müssen die später wieder so dran kriegen, dass es niemandem auffällt.
0: Ach, da ist nichts. Schade. Das war so eine gute Idee.
1: Also packen wir doch nochmal alles aus und gucken uns den Koffer nochmal von innen an.
0: Sollten wir uns die Kleidungsstücke noch einmal genauer ansehen? Zum Beispiel bei den Sakkos oder den Jacken könnte doch auch etwas im Futter eingenäht sein.
1: Kann nicht schaden. Gib doch mal eins von den Sakkos rüber. Wenn da was im Futter versteckt ist, müsste man das doch fühlen können. Fehlanzeige. Ist bei dir was?
0: Nein, auch nicht.
7: Dann kann nur noch was innen, hinter der Verkleidung sein.
1: Aber die ist aus Papier. Wie willst du das denn abkriegen, ohne das Papier zu zerreißen?
7: Wer sagt's denn? Der ordentliche Seemannstee bringt den Geistesblitz sogar schon vor dem Trinken. Wir können doch mal probieren, ob man mit Wasserdampf das Papier ablösen kann. Wartet, ich halte den Kessel mal hier an die Naht, wo das Papier zusammengeklebt ist.
1: Aber das Papier wird doch dann nass.
7: Wo gehobelt wird, fallen auch Späne.
0: Wir müssen das Papier hinterher wieder trocknen und neu verkleben. Aber das würde ich hinkriegen.
7: Na also, wartet mal. Es löst sich schon etwas. Das Papier scheint auf einer Spanplatte zu kleben. Was hat denn eine dünne Holzplatte da an der Seite zu suchen? Was? Da muss doch was dahinter sein.
1: Das Papier geht ab. Jetzt hast du es gleich. Kriegst du die Holzplatte zu fassen?
7: Mal sehen. Ich muss irgendwie hinter das Holz hier kommen. Ich glaube, ich habe es.
0: Die Spanplatte, sie löst sich.
1: Das ist tatsächlich ein Geheimfach. Die eine kurze Seite vom Koffer hat einen doppelten Boden.
7: Ich will die Spanplatte nicht komplett abnehmen. Ist der Spalt so groß, dass du mit der Hand reinkommst, Cliff?
1: Ja, das müsste klappen. Ich glaub's nicht. Da ist Schmuck drin.
0: Zeig mal her.
1: Ist das nicht die Brosche, die dieser Dieb bei Juwelier Saunders gestohlen hat?
0: Ja, das ist sie. Und die andere Brosche, die sich der Kerl geschnappt hat, auch. Ist das alles?
1: Warte, hier ist noch mehr. So, das war jetzt alles.
7: Mehrere Ketten und Anhänger. Und das Collier da. Ganz schön viele Diamanten, die da dran hängen. Na, das ist ja ein hübscher Beutezug. Jetzt ist klar, warum die Kerle den Koffer unbedingt in ihren Besitz bringen wollen.
0: Und jetzt wissen wir auch, warum niemand eine Beschreibung des Koffers bei Hank Lloyd aufgegeben hat. Der Ganove muss uns gesehen haben, als er bei Mr. Lloyd stand und den Verlust des Koffers gemeldet hat.
1: Stimmt. Wahrscheinlich hat er uns den Gang entgegenkommen sehen und uns sofort als die Jungen erkannt, die ihn beim Diebstahl bei Juwelier Saunders beobachtet und verfolgt haben. Tja, danach konnte er nicht mehr riskieren, mit dem Koffer in Verbindung gebracht zu werden.
0: Mensch, und mir wird klar, warum im Koffer Perücken und Schminke waren. Das ist keine Diebesbande. Das sind zwei Gauner, die sich für jeden Überfall anders maskieren.
1: Ja, so muss es sein. Und als sie uns gesehen haben, mussten sie Angst haben, dass jemand ihr unmaskiertes Gesicht kennt.
0: Was machen wir denn jetzt? Den Schmuck in das Versteck zurücklegen?
7: Ich werde in jedem Fall über Funk die Behörden informieren und veranlassen, dass jemand uns im Hafen von Fort Lauderdale in Empfang nimmt. Den Schmuck würde ich erst einmal in meinen Tresor tun. Da ist er sicher.
1: Aber selbst wenn in Fort Lauderdale die Polizei am Anleger steht, die wissen doch gar nicht, wen sie verhaften sollen. Die können höchstens Fingerabdrücke vom Koffer nehmen. Aber den haben inzwischen so viele Leute angefasst. Ob das was bringt? und dann von allen Passagieren auch Abdrücke nehmen und vergleichen. Das dauert doch ewig. Die dürfen doch nicht alle Passagiere so lange festhalten, oder?
2: Keine Ahnung. Aber warum stellen wir den Gangstern nicht eine Falle? Wir können doch den Koffer in den Gepäckraum bringen und uns dann auf die Lauer legen.
7: Fabelhafte Idee. So ein kleines Abenteuer ist ganz nach meinem Geschmack. Dann verständige ich die Behörden erst nach unserer Falle. Vielleicht können wir ihnen die Gangster dann ja schon als hübsch verpacktes Geschenk präsentieren. Jack, dann müsstest du das Papier von der Verkleidung gleich wieder so ankleben, dass man nicht sieht, dass wir das Versteck gefunden haben.
2: Alles klar, das kriege ich hin.
1: Wenn es gut läuft, schnappen wir die Gangster ja, bevor sie den Koffer überhaupt aufmachen.
3: Da der Gepäckraum vor lauter Koffern, Kisten und Ton fast schon über zur Quellen drohte, war es ein leichtes, sich dort zu verstecken. Sie zogen eine große Truhe vor, stapelten ein paar Kisten auf und stellten noch einen Koffer als Sichtschutz an die Seite. Dann krochen sie in den Hohlraum. Sie hatten zwischen den Kisten Platz für Gucklöcher gelassen, sodass sie alles gut beobachten konnten.

0: Warten ist immer das Langweiligste. Wenn wir Pech haben, kommt der Gangster erst spät in der Nacht. Oder gar nicht. Er weiß ja gar nicht sicher, dass sein Koffer im Gepäckraum ist.
1: Ach, es war doch eine gute Idee, eine Durchsage zu machen, dass im Gepäckraum noch ein paar Koffer auf ihren Besitzer warten. Und tagsüber hat er sich doch nicht getraut. Er kommt. Da bin ich sicher.
2: Und ich habe uns in der Kombüse noch einen kleinen Imbiss zusammenstellen lassen. Machen wir doch aus dem Warten eine kleine Mitternachtsparty. Ich habe mir auch ein Weinchen mitgebracht.
0: Na, das ist die richtige Einstellung.
2: Köstlich.
1: Seid mal leise. Ich glaube, ich habe Schritte gehört.
2: Da ist definitiv jemand. Von den Schritten nach auch nur einer. Da haben wir ja Glück, dass der Komplize nicht dabei ist.
0: Er leuchtet mit seiner Taschenlampe die Regale ab. Oh Mann, hoffentlich bemerkt er uns nicht. Seid ganz leise.
1: Wir haben Glück. Er hat den Koffer gefunden. War sehr clever, ihn weit oben in ein Regal zu packen. Da kommt er jetzt nicht so ohne weiteres dran.
0: Jetzt zieht er die Trittleiter ran.
2: Wenn er draufsteigt, schnappen wir ihn. Damit rechnet er nicht und er verliert bestimmt das Gleichgewicht. Dann können wir ihn leicht überwältigen.
1: Los, jetzt auf ihn!
2: Hab ich dich!
3: Lass mich los!
1: Und dann kommst du nicht!
4: Das wollen wir doch mal sehen.
3: Hier, damit habt ihr nicht gerechnet.
0: Ah, die Leiter. Sie ist mir voll in den Rücken geknallt.
2: Ich hab ihn im Schwitzkasten.
4: Das wurde aber auch Zeit. Wo hast du denn gesteckt?
1: Verdammt, der Komplize. Wo kommt der denn her?
4: Komm, wir schnappen uns den Koffer und hauen ab.
0: Nicht so schnell. Der Koffer bleibt hier.
1: Sie hauen ab!
0: Aber ohne den Koffer. Onkel Curtis, bist du okay?
2: Der Mistkerl hat mir doch glatt die halbe Flasche Rotwein, die ich hier abgestellt hatte, über den Kopf gezogen. Ah, mir brummt der Schädel und es dreht sich alles. Aber Unkraut vergeht nicht. Jetzt lauft schon den Kerlen hinterher!
0: Ich sehe sie nicht, aber sie sind bestimmt nach oben. Sie müssen doch irgendwie zurück auf ihre Kabine. Die Passagierdecks beginnen erst ab Deck 4.
1: Wollen wir dann bis Deck 4 hoch?
0: Klar, vielleicht sehen wir sie dann.
1: Hier geht es zu den Kabinen in Deck 4. Aber der Gang ist leer.
0: Hoffentlich sind sie nicht schon längst wieder in ihrer Kabine.
1: Komm, wir laufen doch zu Deck 5. Ich sehe sie. Sie sind da hinten. Da führt doch eine Tür nach draußen. Da wollen sie bestimmt aufs Außendeck.
0: Verdammt. Sie wollen wohl nicht, dass jemand bemerkt, auf welche Kabine sie gehen.
1: Da hinten sind die Rettungsboote. Ob sie sich da wohl versteckt haben?
0: Wir gucken mal nach. Über den Booten ist eine Persenning.
1: Wir ziehen sie beiseite.
0: Leer. Vielleicht im nächsten Boot.
1: Auch nichts. Mist. Die Kerle sind uns entwischt.
0: Und wir wissen immer noch nicht, wie sie aussehen.
1: Tja. Sie waren schlau genug, sich Mützen mit reingeschnittenen Löchern für die Augen über die Köpfe zu ziehen.
0: Komm, wir gehen zurück zu Onkel Curtis. Nicht, dass die Diebe zu ihm zurückgelaufen sind, um sich den Koffer doch noch zu schnappen.
5: Sie gingen zurück zu Onkel Curtis. Da die Ganoven den Koffer nicht erbeutet hatten, gab es immer noch Hoffnung, die Kerle zu fassen. Da Onkel Curtis den Koffer nicht unbewacht lassen konnte, beschlossen sie einfach, die Falle weiterhin offen zu lassen. Vielleicht hatten sie ja Glück und die Gangster unternahmen einen weiteren Versuch, wieder in den Besitz des Koffers zu gelangen. Inzwischen war die Dämmerung hereingebrochen.

0: Ob die Gangster noch ein zweites Mal darauf reinfallen? Sie wissen doch jetzt, dass wir den Gepäckraum bewachen und versuchen, sie zu schnappen.
1: Das stimmt zwar, aber solange wir den Koffer haben, sind wir im Vorteil. Sie wollen doch an ihre Juwelen. Und dann müssen sie versuchen, den Koffer wieder in ihren Besitz zu bringen. Außerdem habe ich einen Plan.
2: Jetzt bin ich aber mal gespannt.
1: Der Gepäckraum hat zwei Ein- bzw. Ausgänge. Ich habe vor beiden einen Mann positioniert mit der Anweisung, sich schön brav von den Gangstern überwältigen zu lassen.
0: Ah, du meinst, sie schnappen dann den Wachmann und denken dann, der Weg zum Koffer sei frei.
1: Das ist die Idee. Könnte doch sein, dass sie drauf reinfallen. Und wenn nicht, ist auch kein Schaden entstanden.
2: Aber sie mussten die beiden Männer einweihen.
1: Hank Lloyd war doch sowieso wegen des Koffers schon misstrauisch geworden. Der hat sich sogar gefreut, dass er endlich weiß, was hier los ist. Der Koch ist sein bester Kumpel und beide arbeiten schon seit über 15 Jahren hier auf der Asturia. Und ich würde für beide die Hände ins Feuer legen.
0: Gut. Und wir liegen also wieder brav hier drin auf der Lauer und warten, dass was passiert.
2: Da war was. Ich glaube, sie haben sich Mr. Lloyd geschnappt.
1: Macht euch bereit. Dann geht es gleich rund hier.
0: Aber jetzt ist es totenstill. Man hört nicht einmal Schritte.
2: Seid mal leise.
1: Tatsächlich. Es ist ruhig. Was haben die Kerle nur vor?
0: Bestimmt schnappen sie sich jetzt noch die Wache auf der anderen Seite. Das könnte doch sein.
1: Das sollen die Kerle mal ruhig tun. Das ist voll im Plan. Sobald sie hier reinkommen und sich den Koffer holen wollen, schnappen wir sie.
2: Riecht ihr das auch? Das riecht so verbrannt. War wohl ein Fehler, den Koch als Wache abzustellen. Da brennt wohl was an.
1: Um diese Uhrzeit? Jetzt kann doch in der Kombüse nichts anbrennen. Jungs, hier ist was faul. Da brennt wirklich was. Der Geruch kommt von da. Los, wir müssen nachsehen.
0: Und wenn das eine Falle ist? Was, wenn die Diebe uns hier weglocken wollen?
1: Das war auch mein Gedanke. Aber wenn hier was brennt, müssen wir das überprüfen. Meine oberste Pflicht als Kapitän ist, dass alle Mann an Bord sicher sind. Das ist jetzt wichtiger als die Gauner. Und wenn ihr allein zurückbleibt, das ist zu gefährlich.
2: Dann nehmen wir den Koffer eben mit. Wenigstens können die Diebe ihn da nicht schnappen.
1: Gut, aber Beeilung. Los jetzt, wir müssen herausfinden, was da brennt.
0: Da hinten, da ist Rauch.
2: Das kommt von der Düne.
3: Verdammt, ist das viel Rauch. Ich kann gar nichts sehen.
2: So ein Mist. Das brennt. Da brennt irgendwas. Seht nur, die Flammen. Wo ist der Feueralarm?
4: Wartet, ich hole den Feuerlöscher. Da hinten an der Wand ist einer.
2: Das ist doch nur eine Abstellkammer, oder?
0: So, sieht so aus. Was kann denn da nur so heftig brennen?
4: Geht mal beiseite, Jungs.
1: Ich möchte doch nur das Feuer löschen und nicht euch.
2: Ja, so ist es gut.
0: Da, am Boden. Da schwebt noch etwas.
1: Das habe ich gleich. Wartet. Hier, hier. Da muss der Brandherd sein.
0: Super, Curtis. Gleich hast du's.
1: Puh, das wäre geschafft. Aber das ist doch unglaublich. Diese Mistkerle haben doch tatsächlich hier ein Feuer gelegt, um uns aus dem Gepäckraum zu locken.
2: Das war clever von ihnen. Hier in der Nähe schlafen ja weder Passagiere noch die Besatzung. Sie haben also niemanden gefährdet.
1: Sie haben feuchte Lappen ins Feuer gelegt. Darum hat es so stark geraucht.
0: Genützt hat es ihnen aber auch nicht. Den Koffer haben ja nun immer noch wir. War richtig, ihn mitzunehmen.
1: Als nächstes müssen wir unbedingt nachsehen, was mit meinen Männern passiert ist.
2: Stimmt. Hank Lloyd war doch hier vor der Tür positioniert. Sie müssen ihn überwältigt und weggebracht haben. Aber wohin?
0: Sie haben ihn bestimmt nicht weit weggebracht.
1: Wartet mal. Sie haben ihn bestimmt in einen Raum gebracht, der nicht abgeschlossen ist. Und da kommt eigentlich nur der kleine Lagerraum da drüben in Frage.
0: Hank Lloyd! Er liegt bewusstlos am Boden.
1: Hey, Hank! Aufwachen! Los, du schaffst das! Komm schon!
2: Was? Was ist denn passiert? Warum liege ich hier auf dem Boden?
5: Sie standen Wache vor dem Gepäckraum. Die Gangster haben sie überwältigt.
2: Ah, ich erinnere mich. Euer Plan. Ich sollte mich doch auch schnappen lassen, damit sie denken, dass der Weg frei ist. Oh Mann. Ich dachte, sie fesseln mich und sperren mich in eine Kabine oder so.
0: Was ist denn genau passiert? Können Sie sich erinnern?
2: Ich habe leise Schritte gehört, habe aber so getan, als hätte ich nichts bemerkt. Sie waren zu zweit. Der eine hat mir so ein Tuch über Mund und Nase gepresst, das hat so süßlich gerochen. Dann wurde mir auf einmal schwarz vor Augen. Ich habe nur noch gemerkt, dass ich falle. Aber ich erinnere mich nur noch an das Fallen, gar nicht mehr daran, ob ich irgendwo aufgekommen bin. Nur Fallen. Nichts als Fallen in die Schwärze.
1: Ganz klar. Die haben dich mit Chloroform betäubt und dann hier eingesperrt. Sie wussten ja, dass du für einige Zeit bewusstlos sein würdest. Darum mussten sie dich nicht fesseln.
2: Und? Habt ihr die Kerle wenigstens erwischt?
5: Ach, leider nein. Wir haben ihnen im Gepäckraum aufgelauert und noch Geräusche hier aus dem Gang gehört. Wir dachten, dass sie dann in den Gepäckraum kommen. Tja, und dann haben sie zur Ablenkung ein Feuer gelegt.
2: Ein Feuer? Haben die denn noch alle Tassen im Schrank? Das ist doch mordsgefährlich, wenn hier an Bord ein Brand ausbricht.
1: War nur in der Abstellkammer da drüben. Wir haben es schnell löschen können. Sie haben wohl befürchtet, dass wir nicht nur eine Wache vor der Tür haben, sondern selbst auch noch im Gepäckraum lauern. Hast du sie wenigstens gesehen? Kannst du sie beschreiben?
2: Nee, das war ja alles so schnell. Ich kann nur sagen, dass sie maskiert waren. Sie hatten so schwarze Mützen mit Augenlöchern reingeschnitten.
0: Na toll. Dann sind wir genauso schlau wie vorher.
6: Sie beschlossen, den Koffer gut zu verstecken, damit die Diebe keine Chance hätten, ihn doch noch zu schnappen. Onkel Curtis wählte eine leere Kabine dafür, die er sorgfältig abschloss. Den Schlüssel trug er sicherheitshalber immer bei sich. Da sie bereits am nächsten Tag ihr Ziel, Fort Lauderdale, erreichten, blieb Onkel Curtis auch keine andere Wahl, jetzt doch, wie geplant, die Behörden einzuschalten.
0: Wie blöd, dass wir die Gangster nicht geschnappt haben. Aber sie haben immer noch nicht ihren Koffer. Das ist doch unsere Chance.
1: Genau. Ich habe die Behörden informiert. Am Anleger in Fort Lauderdale wird die Polizei mit mehreren Leuten in Position sein. Die Leitung hat einen Kommissar Ellis. Wir haben immerhin eine Passagierliste und jeder Passagier hat auch einen Koffer eingecheckt.
2: Ah, dann kann die Polizei doch kontrollieren, wer von Bord geht und wer einen Koffer dabei hat, der ist eigentlich schon einmal unverdächtig.
0: Und viele Leute nehmen ja ihren Koffer nicht selbst mit an Land, sondern stellen die Koffer am Vorabend spät in den Gang und lassen sie von den Stewards verladen. Das heißt also, es wird auch jede Menge Leute an der Gepäckausgabe geben. Und der Gangster wird auch da sein. Sein Komplize geht eventuell natürlich direkt von Bord.
1: Aber wir und ein paar von meinen Leuten können uns natürlich auch im Hafen positionieren und alles genau beobachten. So einen Spaß lasse ich mir doch nicht entgehen. Und Kommissar Ellis wirkte sehr erpicht, die Juwelendiebe zu schnappen. Nicht, dass sie hier in Florida auch noch ihr Unwesen treiben.
2: Aber was ist mit dem Komplizen? Wäre doch sehr ärgerlich, wenn der entkommen würde.
0: Die Gangster werden sich das doch auch überlegt haben. Denken wir uns doch mal in sie hinein. Was würdest du tun?
1: Gut wäre es, wenn ich noch ein paar Kumpanen hätte, die dann auch zum Hafen kommen könnten. Aber das können sie sich abschminken. Dafür hätten sie an Bord ein Telegramm aufgeben oder funken müssen. Und das habe ich natürlich überwacht.
2: Dann geht es ja gar nicht anders. Sie werden sich trennen und der andere wird versuchen, so schnell wie möglich einen fahrbaren Untersatz zu besorgen, damit sie schnell abhauen können.
1: Das wird sich Kommissar Ellis bestimmt auch überlegt haben. Wie schon gesagt, er kommt ja nicht alleine und positioniert seine Leute überall im Hafen.
6: sofort nach der Ankunft in Fort Lauderdale kam Kommissar Ellis an Bord. Er trug keine Uniform, sondern Zivilkleidung, damit die Gangster keinen Verdacht schöpften. Onkel Curtis, Jack und Cliff berichteten ihm ausführlich, was sie alles herausgefunden hatten und händigten ihm die Juwelen aus. Danach verständigte Ellis seine Leute und ließ sie Stellung auf dem Hafengelände beziehen. Erst dann wurde das Schiff freigegeben und die Reisenden durften von Bord. Sehr zum Unwillen von Jack und Cliff verbot er ihnen, die Gepäckausgabe zu beobachten. So standen sie etwas frustriert am Anleger und sahen zu, wie die Passagiere von Bord

0: Na toll. Kommissar Ellis hat sich mit seinen Leuten an der Gepäckausgabe positioniert und wir sind mal wieder in der Zuschauerposition und dürfen nichts machen.
1: Da fühlt man sich doch auch in Florida gleich wie zu Hause im guten alten Seaport bei Sheriff Keys.
0: Und wie immer sollten wir zusehen, dass wir auch ein bisschen von dem Spaß abbekommen. Dein Onkel Curtis hat es sich doch auch nicht nehmen lassen, bei der Gepäckausgabe rumzulungern.
1: Nee, so eine Gelegenheit lässt er sich nicht durch die Lappen gehen. Überleg mal, wie viel Seemannsgarn er allein daraus wieder spinnen kann. Aber dieser Kommissar Ellis hat bestimmt auch noch andere Polizisten hier auf dem Hafengelände. Ich würde mal tippen, dass die in Zivil unterwegs sind, damit man sie nicht sofort als Polizisten erkennt.
0: Könnte sein. Die Passagiere mit Koffer kommen anscheinend ungehindert von Bord. Da stehen nur ein Steward, der sie auf der Bordliste abhakt, und ein Polizeibeamter, der die Personalien überprüft.
1: Das ist nicht dumm. Oder meinst du, die Kerle haben falsche Papiere?
0: Das wäre für Juwelendiebe doch recht viel Aufwand, oder nicht? Wir haben doch nicht damit gerechnet, dass sie auf dem Schiff Probleme kriegen und eventuell überführt werden.
1: Stimmt. An der Gepäckausgabe ist ganz schön was los. Wollen wir da auch hin? Bei den vielen Menschen bemerkt uns doch keiner.
0: Warte mal. Da hinten bei den Leuten, die so von Bord gehen. Da diese Frau, die uns am Anfang der Reise aufgefallen ist. Siehst du?
1: Ah, jetzt sehe ich sie.
0: Die mit der dunkelblauen Hose und so einer Oma-Bluse mit Blümchen und Rüschen.
1: Sie signalisiert wieder irgendwem was in Gebärdensprache. Jemandem, der bei der Gepäckausgabe ansteht.
0: Kannst du erkennen, für wen sie die Zeichen macht?
1: Nein, da stehen wieder so viele Leute. Man kann nicht erkennen, wem sie da signalisiert.
0: Mir kommt da gerade so ein Gedanke. In dem Koffer waren Perücken, Schminke und Frauenkleider. Was, wenn das gar keine Frau ist, sondern einer der Gangster in Frauenkleidung?
1: Mensch, du könntest da auf einer heißen Spur sein. Das würde erklären, warum die Frau nicht spricht. Vielleicht würde man an der Stimme erkennen.
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3: Herzlich willkommen bei den On-Air-Stories. In dieser On-Air-Story möchte ich euch die Sendung Oldie-Treff von Peter Ziermann vorstellen. Hallo Peter, schön, dass du da bist.
4: Ja, freut mich auch.
3: Was ist denn die Sendung Oldie-Treff genau? Also worum geht es?
4: Ja, ein bisschen old-fashioned Radio. Zum einen wird für ich ja seit 100 Jahren gefühlt durch, dass wir hier noch Plattenspieler im Studio haben, weil ich tatsächlich immer noch eigentlich 100% Vinyl spiele und mein Musikgeschmack, der liegt ja eigentlich eher bei internationalen Titeln, bei Beat und ja, vernünftigen Nummern der 60er, 70er Jahre. Aber ich spiele auch sehr viel deutsche Musik, bin nach wie vor jedes Wochenende auf dem Flohmarkt, sammle da irgendwelche Schallplatten ein. Und es gibt so einen Spruch, den ich auch seit Jahren mache. Bei mir kann sich jeder jeden Titel wünschen. Wenn jemand von Heino die schwarze Barbara haben will, dann kriegt er die auch. Ja.

0: Es gibt mehrere Varianten. Ich versuche, Gäste mir ranzuholen aus allen möglichen Gegenden, so Sachen, die mir über den Weg laufen. Das kann also der Würstchenverkäufer sein bis hin zu irgendwelchen kleinen Aktionen, Grundeinkommen zum Beispiel oder kleine Parteien oder aber Musiker, die mir auf der Straße auffallen, denen ich dann mal meine Visitenkarte gebe und sage, kommt doch mal vorbei, meldet euch doch mal.
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3: Sieht das alles echt aus?
4: Ich habe eine Idee. Wir rempeln sie mal von hinten an und rennen dann schnell weg. Mach einfach mal mit.
5: Hey!
6: Entschuldigung, wir haben es eilig.
3: Mensch, das war aber ein Volltreffer.
6: Ich dachte mir doch, dass der Gangster sich vielleicht nicht die ganze Zeit unter Kontrolle hat. Und wenn er dann plötzlich angerempelt wird und nicht daran denkt, entweder nichts zu sagen oder die Stimme zu verstellen.
7: Das Hey klang doch wohl eindeutig männlich, oder?
3: Klar, komm. Wir werden doch nicht verfolgt. Lass uns mal aus Sichtweite. Hier, hinter den Container. Da kann uns der Kerl nicht mehr sehen.
6: Komm, weiter zur Gepäckausgabe. Wir müssen Kommissar Ellis sagen, dass wir den Komplizen enttarnt haben.
8: So, so. Wer versteckt sich denn hier hinter dem Container? Gebt's zu, ihr wollt euch doch heimlich zur Gepäckausgabe schleichen, damit ihr beim großen Finale dabei seid.
6: Nicht heimlich schleichen, Onkel Curtis. Wir müssen ganz schnell zu Kommissar Ellis. Wir wissen, wer der Komplize ist. Guck mal ganz vorsichtig um die Ecke des Containers. Die Frau da drüben, mit der geblümten Bluse und den Rüschen und den blonden, kurzen, lockigen Haaren. Das ist gar keine Frau. Das ist einer der Ganoven, der sich maskiert hat.
8: Gut, dass ich gesehen habe, wie ihr hier am Container langgeschlichen seid. Wir müssen die Frau unbedingt im Auge behalten. Wie wäre es, wenn du mit mir hier bleibst und wir schleichen der Frau hinterher? Und du, Jack, verständigst gerade Alice?
3: Alles klar.
9: Onkel Curtis und Cliff folgten der Frau unbemerkt Richtung Hafenausgang. Derweil lief Jack zur Gepäckausgabe. Dort wimmelte es immer noch von Leuten und er musste einige Zeit suchen, bis er Kommissar Ellis entdeckte. Der stand verdeckt hinter einem Regal und beobachtete die Leute, die ihre Koffer abholten.
3: Kommissar Ellis, ich muss Sie mal gerade dringend sprechen.
10: Nicht jetzt, Jack. Die Frau da vorne, bei Hank Lloyd. Sie nimmt gerade den Koffer entgegen.
11: Es sind keine Anhänger mehr am Koffer. Können Sie irgendwie nachweisen, dass es auch Ihr Koffer ist? Sonst darf ich den nicht rausgeben.
3: Sehr clever.
12: Ich habe den Schlüssel für den Koffer. Reicht es nicht? Warten Sie, ich öffne den Koffer. Ich kann auch vorher sagen, was drin ist. Ganz oben müsste mein blauer Poplinmantel liegen.
11: Sehr schön. Jetzt noch die Ausweispapiere.
12: Ist das denn wirklich nötig?
11: Vorschrift ist nun mal Vorschrift. Ich mache doch auch nur meine Arbeit.
12: Schon gut. Hier sind meine Papiere.
11: Warum sind denn auf dem Koffer die Initialen CH? Ihr Name laut Ausweis ist doch Cindy Moss. Dann müsste das Monogramm doch CM sein.
12: Mein Mädchenname ist Harris. Ich habe den Koffer von meiner Heirat gekauft.
10: Das Land. Sie sind verhaftet wegen Diebstahl von mehreren Schmuckstücken.
12: Das könnte ihm so passen.
10: Das ist Widerstand gegen die Staatsgewalt. Bleiben Sie stehen, bleiben Sie sofort stehen. Baxter, Klein, los, hinterher.
3: Was ich Ihnen die ganze Zeit sagen wollte, wir wissen, wer der Komplize ist. Es ist ein Gangster-Ehepaar. Sie sind Meister der Verkleidung. Der Mann ist als Frau verkleidet von Bord gegangen. Cliff und Onkel Curtis beschatten ihn jetzt.
10: Verdammt, ich kann mich doch nicht zweiteilen. Hättet ihr nicht dem Officer Bescheid sagen können, der die Passagiere überprüft, die von Bord

0: gehen.
1: Daran haben wir gar nicht gedacht.
2: Ist jetzt nicht wichtig. Los, wir müssen uns jetzt die Frau schnappen.
1: Sie will vom Hafengelände runter.
2: Das ganze Gelände ist mit einem Maschendrahtzaun umzäunt. Das habe ich gestern überprüft. Sie kann also nur durch den offiziellen Ausgang.
1: Aber da sind viele Container, die Sicht verdecken. Was, wenn sie sich da versteckt?
2: Du hast recht. Sie läuft zu den Containern.
1: Mist, jetzt können wir sie nicht mehr sehen.
3: Baxter, gut, dass Sie da sind. Die Tatverdächtige ist hier in die Reihen mit Containern gelaufen. Was ist mit Klein?
4: Der ist zum Ausgang am Hafenterminal und sorgt dafür, dass die Frau dort nicht durchkommt.
3: Gut. Gehen Sie von der Seite hier um die Container herum. Wir müssen ihr den Weg abschneiden. Auf der anderen Seite müssten noch Walker und James patrouillieren. Bitten Sie die beiden auch mitzuhelfen.
4: Aye, Sir. Wird erledigt.
2: Bleib hinter mir, Jack. Wir wissen nicht, ob die Frau bewaffnet ist. Wenn wir sie in die Enge treiben, könnte es gefährlich werden.
1: Alles klar. Aber Sie haben doch auch eine Pistole.
2: Und ich werde nicht zögern, von ihr Gebrauch zu machen.
1: Die Container sind zu Blöcken gestapelt. Das ist doch hier wie ein Labyrinth.
2: Wir müssen uns eben jeden Gang vornehmen.
1: Kann man die Container öffnen? Alles zu. Macht ja auch Sinn, sonst könnte ja jemand den Inhalt klauen.
3: Sehr leise.
2: Ich habe eben einen Schatten gesehen. Sie muss hier um die Ecke in dem Gang sein.
5: Hände hoch! Ergeben Sie sich! Ich bin bewaffnet! Und meine Leute haben die Container umstellt und den Ausgang vom Hafenterminal abgeriegelt. Es gibt kein Entkommen mehr.
6: Auf einen Versuch lasse ich es ankommen.
5: Die nächste Kugel trifft.
6: Ach, gut, das hat wohl keinen Zweck mehr.
7: Cindy Moss ließ sich Handschellen anlegen und von dem Schuss alarmierten Beamten abführen. Doch Jack und Kommissar Ellis blieb keine Zeit, sich über diesen Erfolg zu freuen. Jetzt galt es, Onkel Curtis und Cliff zu finden und den Komplizen der Frau noch zu überführen. In der Zwischenzeit waren Cliff und Onkel Curtis immer noch auf der Spur der verkleideten Frau.

0: Mist. Wir sind jetzt vom Hafengelände runter. Wie sollen Kommissar Alice und Jack uns dann finden, wenn wir dem Ganoven jetzt weiter hinterher schleichen?
1: Ach, das Problem lösen wir dann. Jetzt ist doch erst einmal wichtig, dass er nicht entkommt. Warte, er sieht sich um. Und jetzt verschwindet er hinter dem Schuppen da.
0: Was will er denn da? Sich verstecken?
1: Wohl kaum. Wenn wir jetzt auch um den Schuppen rumgehen, sieht er uns.
0: Ich fass es nicht. Er hat sich schnell die Perücke runtergezogen und die Blümchenbluse gegen ein weißes Hemd getauscht. Jetzt ist er also wieder als Mann unterwegs.
1: Genialer Schachzug. Sollte ihn jetzt noch ein Polizist vom Hafen sehen, würde er ihn nie im Leben erkennen. Er geht weiter die Straße entlang.
0: Ah, da hinten ist ein Taxistand. Da will er bestimmt ein Taxi schnappen und bereithalten, damit er und seine Frau schnell hier wegkommen, wenn sie dann mit dem Koffer von der Gepäckausgabe kommt.
1: Hoffentlich hast du recht. Der Kerl steigt jetzt in das Taxi. Und das ist das einzige Taxi weit und breit. Wenn er jetzt wegfährt, haben wir ein Problem.
0: Verdammt, er lässt den Motor an.
1: Ha, aber Glück gehabt. Er fährt nur ein kleines Stück weiter Richtung Hafengelände. Jetzt parkt er mit laufendem Motor. Warte, den schnappe ich mir. Wir müssen doch nur Zeit schinden, bis Jack mit Verstärkung kommt. Komm, ich nehme mir den Taxifahrer vor. Ich decke also die Fahrerseite. Du passt auf der Beifahrerseite auf. Hindere den Kerl am Aussteigen, falls er es versucht. Und pass auf, dass dein Kopf immer schön oberhalb der Scheibe ist. Wenn der Kerl nur deine Jeans und dein T-Shirt sieht, erkennt er dich nicht. Entschuldigen Sie, Sie dürfen hier nicht parken. Das gehört hier zum Hafengelände.
2: Ah, nee. Und wo steht das, dass ich hier nicht parken darf?
1: Sie sehen doch wohl an meiner Uniform, dass ich als Kapitän mich hier auskenne. Und wenn ich Ihnen sage, hier ist Parken verboten, dann ist hier Parken verboten.
2: Jetzt blasen Sie sich mal nicht so auf. Mein Kunde bezahlt mich schließlich dafür, dass ich hier mit dem Wagen stehe.
1: Und überhaupt, fahren Sie Taxi oder stehen Sie Taxi? Außer Ihnen ist hier keine Taxe weit und breit und Sie halten hier den Betrieb auf. Ich würde auch gerne wohin fahren.
2: Ach, daher weht der Wind.
3: Du musst ihn weiter hinhalten.
1: So, jetzt kommen Sie schon. Entweder Sie nehmen jetzt mal einen Fahrgast, der auch fährt, oder wir klären das hier mal unter Männern.
2: Wenn mein zahlender Kunde hier will, dass ich noch auf jemanden warte, dann warte ich.
4: Ja, jetzt verpissen Sie sich, Mann. Das ist meine Taxe.
1: Beleidigen Sie mich jetzt etwa auch noch. So weit kommt es noch. Ich fass es nicht. Jetzt kurbelt der die Scheibe wieder hoch. Geht's noch? Wenn Sie das Gespräch einfach so abbrechen, kann ich auch anders. Dann müssen wir eben die Fäuste sprechen lassen.
3: Mann, Onkel Curtis, du kannst doch hier keine Schlägerei einsetzen. Oh, und guck mal da hinten. Ich glaube, das sind Jack und Kommissar Alice.
1: Nee, Sie fahren mir jetzt nicht einfach so weg.
2: Was soll das, Mann? Gehen Sie mir aus dem Weg.
1: Sie wollten doch unbedingt warten. Dann bleiben Sie gefälligst auch mit Ihrem Taxi stehen.
2: Jetzt reicht's mir. Nimm das hier.
1: Gerne, aber nur, wenn du den hier auch nimmst.
2: Dir verpasse ich eins.
4: Aufhören. Jetzt hören Sie sofort auf damit. Hey, du da. Jetzt geh von der Tür weg. Das gibt's doch gar nicht. Was soll das? Dann nehme ich eben die andere Seite.
5: Sie sind verhaftet. Widerstand ist zwecklos.
6: Was?
7: Meine Leute haben schon das ganze Viertel abgeriegelt und Ihre Frau haben wir auch schon. Geben Sie also auf.
1: Danke, dass Sie so gut mitgegangen sind, guter Mann. Wir können unser kleines Kräftemessen jetzt beenden.
2: Sie gehören zur Polizei?
7: Nein, aber er hat uns hervorragend geholfen. Genau wie diese beiden Jungs hier.
0: Sie hatten einen Juwelendieb an Bord.
4: Verdammt!
8: Ich wusste gleich, als Sie an Bord aufgetaucht seid, dass das Probleme machen würde.
3: Probleme machen ist unsere Stärke.
1: Na, genau so sollte das sein. Cliff, deine liebe Mutter, wäre da jetzt bestimmt anderer Meinung. Aber ich finde, ihr macht alles richtig.
5: Dem kann ich nur zustimmen. Dank euch haben wir diese Juwelendiebe geschnappt.
0: Na, jetzt haben wir uns ein paar Tage Urlaub in Florida aber auch echt verdient.
5: Haha, das habt ihr.

0: So, ich habe alles zu Protokoll genommen. Danke, dass ihr dafür noch einmal auf der Wache vorbeigeschaut habt.
1: Das ist doch selbstverständlich. Außerdem machen wir jetzt doch eine Woche Urlaub hier. Ist also alles ganz entspannt.
0: Na, hoffentlich ist so viel Entspannung nicht zu langweilig.
2: Ach, einfach mal in Ruhe in der Sonne liegen.
3: Ja, im Meer schwimmen, keine Schule.
1: Und wenn's zu langweilig wird, kommen uns bestimmt ein paar Ideen, wie wir die Dinge aufmischen können.
0: Das glaube ich gern. Sonst hätte ich noch einen Tipp für euch. Es gibt hier eine Perlenfarm. Die einzige in Amerika, in der Salzwasserperlen gezüchtet werden. Das könntet ihr euch doch mal anschauen. Der Besitzer, Mr. Finn, ist sehr nett und führt euch bestimmt herum. Und morgen ist in der Stadthalle ein Perlenfestival. Und in ein paar Tagen ist sogar eine Mondfinsternis. Die könnt ihr auch beobachten.
2: Wow, da haben wir ja ein volles Programm.
4: Sir, ein Einbruch in der Asservatenkammer.
0: Was? Wie konnte das passieren, Baxter?
4: Kommen Sie, schnell!
5: Da, durch das Fenster sind Sie reingekommen.
6: Das ist zu klein für Sie. Los, Jack, wir klettern da raus.
5: Am besten, Sie kommen außenrum. Vielleicht haben wir Glück und der Dieb ist noch nicht weit weg.
0: Alles klar, wir treffen uns draußen. Baxter, Sie halten hier die Stellung.
1: Ich komme auch mit nach draußen.
5: Siehst du was?
6: Hier sind Fußspuren.
7: Hey, da hinten. Da läuft jemand weg.
5: Nichts wie hinterher. Ganz schön dreist, bei der Polizei einzubrechen.
6: Er muss genau gewusst haben, dass da was zu holen ist.
5: Wir holen auf.
6: Gib Gas, das schaffen wir.
5: Aber sowas von. Hey, das gibt's doch gar nicht.
6: So ein Mist. Er steigt in den weißen Pontiac da.
5: Das muss ein Komplize sein.
6: Ich hab ein Déjà-vu. So fing auch der Fall mit dem vertauschten Koffer an. Ein Diebstahl. Und als wir den Dieb verfolgt haben, ist er in ein Auto gestiegen und abgebraust.
5: Aber dank uns ist das Ehepaar Moss doch verhaftet und sitzt bei Kommissar Ellis hinter Gittern.
6: So ist das. Tja, komm, wir gehen zurück.
5: Ah, da kommen auch schon dein Onkel und Kommissar Ellis.
0: Habt ihr den Dieb noch gesehen?
6: Ja, wir sind ihm hinterher. Aber er ist in einen weißen Pontiac gestiegen und weggefahren.
1: Wie sah er denn aus?
5: Klein und zierlich gebaut. Ungefähr so groß wie Cliff und ich. Blonde, kurze Haare, ein Bart. Er trug Turnschuhe, Jeans und ein weißes T-Shirt.
0: War ja klar, dass er sich so unauffällig wie möglich kleidet. So, dann mal wieder rein in die gute Stube. Oder wollt ihr wieder durch das Fenster?
6: Nein, wenn wir die Wahl haben, ist die Tür schon in Ordnung.
1: Auf was hat es der Kerl wohl abgesehen? Und warum ist er das Risiko eingegangen, hier am helllichten Tag einzusteigen?
0: Auf was er es abgesehen hat, müssen wir ermitteln. Aber nachts ist hier alles durch eine Alarmanlage gesichert. Und es gibt auch mehrere Wachleute. Schließlich sind hier Verbrecher eingesperrt.
2: Okay, das erklärt, warum der Dieb tagsüber rein ist. Dabei war das Fenster doch sogar vergittert. Der Kerl hat einen Stab rausgefeilt und den Rest zur Seite gebogen. War gar nicht so einfach, da rauszuklettern.
4: Und? Haben Sie den Kerl erwischt?
0: Leider nein. Haben Sie vielleicht in der Zwischenzeit schon bemerkt, ob er etwas fehlt?
4: Ja, er hat Schmuck mitgenommen.
6: Schmuck? Etwa den, der in meinem Koffer war. Hängt das vielleicht mit unserem letzten Fall zusammen?
4: Ja, genau der Schmuck, der gestern reingekommen ist. Die Beute von diesem Moss-Ehepaar.
2: Na, das ist ja ein Ding. Haben die beiden hier in Florida vielleicht noch Komplizen?
4: Könnte doch sein. Ich habe auch noch diesen zusammengefalteten Zettel gefunden. Der Kerl muss ihn verloren haben.
0: Zeigen Sie mal her, Baxter. Was ist denn das für ein Gekritzel? Kleine Kreise, die einen großen Kreis bilden. Durch Linien verbunden. Und in den kleinen Kreisen so Schnörkel. Und auch Namen wie Ezra oder AJ. Das soll einer verstehen.
6: Ja, wäre ja auch zu schön gewesen, wenn es eine Adresse oder Liste mit Namen gewesen wäre.
0: Ich archiviere das. Vielleicht kommt mir ja später noch eine Idee dazu. Wir sollten in Kontakt bleiben. Jetzt müssen wir erst einmal die Spuren sichern.
2: Alles klar. Dann gehen wir wohl besser.
1: Sie wissen ja, wo Sie uns finden. Auf der Asturia. Wenn was ist, einfach dort anrufen.
3: Dann bye.
2: Bye.
1: Na, hab ich nicht gesagt, Jungs. Wenn uns hier zu langweilig wird, uns fällt schon was ein, um das beschauliche Örtchen hier aufzumischen.
8: Aber für heute können wir nichts mehr tun, oder? Also ich wäre dann dafür, dass wir an den Strand gehen. Das Wasser ist herrlich und viel wärmer als bei uns in Seaport.
9: Das Wasser war tatsächlich herrlich warm und sie ließen sich entspannt auf den leichten Wellen treiben. In der warmen Sonne waren die Badesachen schnell getrocknet und bald stellte sich bei Jack und Cliff ein leichter Hunger ein. So bummelten sie durch die Fußgängerzone, kauften sie Sandwiches mit Pastrami und blickten in die Schaufenster der Geschäfte.
2: Schön viele Läden für Touristen hier.
3: Ist doch klar. Florida ist doch voll die Touristenattraktion. Da blühen Geschäfte für Souvenirs. Strandsachen, Postkarten.
7: Ha, guck mal hier. Krabben als Plüschtiere.
2: Und da, Badetücher mit Kraken drauf.
3: Eben alles, was man unbedingt im Urlaub braucht.
2: Aber ein Schmuckgeschäft gibt es auch. Ob die hoffen, dass im Urlaub bei den Leuten das Portemonnaie etwas lockerer sitzt und dann vielleicht auch Geld für ein hübsches Schmuckstück ausgegeben wird?
3: Bestimmt ist das so. Wir machen ja auch Leute Urlaub, die viel Geld haben.
2: Hey, guck mal, hier im Schaufenster in der Auslage.
3: Was ist denn?
2: Die zwei Broschen da. Dieses Kleeblatt und die daneben, wo dieser rote Stein von so einem Brillanten umfasst ist. Die sehen doch genauso aus wie die Broschen, die bei Juwelier Saunders gestohlen worden sind. Nur, dass bei diesen Broschen an der Stelle von Perlen so rote Steine sind.
3: Du meinst, da hat jemand die Perlen gegen Rubine ausgetauscht? Das könnte sein.
2: Die Polizei gibt doch bestimmt Beschreibungen von den gestohlenen Schmuckstücken raus. Wenn jemand dann genau diese Schmuckstücke irgendwo zum Verkauf anbietet, kann die Polizei den Täter schnappen. Wenn die Gauner die Broschen aber verändern, tja, dann ist das eben nicht mehr so einfach.
3: Wir müssen das überprüfen. Wir gehen mal rein und fragen nach.
10: Guten Tag. Kann ich euch weiterhelfen?
2: Guten Tag. Wir interessieren uns für die zwei Broschen im Schaufenster. Das Kleeblatt und die mit dem roten Stein, der von Brillanten eingefasst ist.
10: Du meinst die beiden Broschen mit den Rubinen? Die habe ich gerade erst heute angekauft. Wirklich sehr schöne Stücke. Aber wohl nicht ganz eure Preisklasse, wenn ich mir den Kommentar erlauben darf.
2: Dürfen Sie. Das würde tatsächlich den Rahmen für unser Taschengeld sprengen. Nein, wir fragen aus einem anderen Grund. Wir waren Zeugen bei einem Diebstahl, wo zwei Broschen gestohlen wurden. Die waren aber nicht mit Rubinen, sondern mit Perlen. Könnte ein Dieb die Perlen herausgenommen und sie ersetzt haben?
10: Das ist durchaus möglich. Wartet, ich hole sie mal aus dem Fenster. So, jetzt wollen wir doch mal schauen. Ich mache mal die Lampe an und nehme meine Lupe.
3: Kann man da tatsächlich etwas sehen?
10: Nun ja, der Gauner müsste schon die Fassung gelöst haben, die neuen Steine dann eingefügt und die Fassung dann wieder angepasst haben.
2: Das kann also nur ein Profi.
10: Die Steine dürfen doch nicht beschädigt werden. Das wäre ein grober Wertverlust. Aber wartet mal, hier sind tatsächlich so Kratzer an der Fassung. Unglaublich. Wenn ich mir das jetzt so anschaue, würde ich tatsächlich sagen, da war jemand zu Werke, der kein ausgebildeter Goldschmied ist. Dem wäre das nicht passiert. Uff, so genau habe ich mir die Broschen nicht angeschaut, als ich sie gekauft habe. Ich habe natürlich überprüft, ob die Steine echt sind. Aber auf die Fassungen, Da habe ich nicht drauf geachtet.
6: Von wem haben Sie die Broschen denn gekauft? War es jemand, der Ihnen öfter Schmuckstücke zum Kauf anbietet?
10: Nein, ich habe hier an der Hauptstraße auch viel Laufkundschaft und viele Urlauber auch, natürlich. Es war eine Frau. Lange dunkle Haare, so Anfang 40, schlank, mit Brille. Was mir aufgefallen ist, sie hat öfter gehustet. Sie sagte, sie sei hier im Urlaub. Wohl auch, weil das Klima gut für ihren Husten sei und jetzt sei ihr Wagen kaputt gegangen und sie müsse dringend die Reparatur bezahlen. Darum würde sie sich von den Broschen trennen.
5: Sie schreiben nicht zufällig die Namen und Adressen der Verkäufer auf, oder?
10: Nein, leider nicht. Ich habe nur eine Quittung geschrieben.
6: Aber wenn man Edelsteine austauscht, dann muss man doch erst einmal die passenden Rubine finden.
10: Und das ist kein Problem. Die kann man im Großhandel kaufen.
5: Es gibt einen Großhandel für Edelsteine? Und da gehe ich einfach rein und sage, ich brauche 12 Rubine, Durchmesser 2 mm und dann kriege ich sie sofort?
10: Ja, so funktioniert das. Die Goldschmiede müssen doch ihre Materialien irgendwo kaufen.
5: Stimmt auch wieder.
10: Einer dieser Großhändler ist sogar ein paar Häuser weiter.
6: Ach, Genuine Gems. Meinen Sie den?
10: Ja, woher kennst du die?
6: Gar nicht. Ich habe nur im Vorbeigehen gedacht, dass die echt coole Firmenwagen haben.
5: Typisch.
6: Naja, ist eben ein Tick von mir. So, wir sollten jetzt doch Kommissar Ellis verständigen.
10: Ja, das wird das Beste sein. Hoffentlich komme ich nicht in Schwierigkeiten. Ich habe nichts Böses vermutet.
5: Natürlich nicht. Aber Kommissar Ellis wird die Broschen beschlagnahmen wollen.
11: Kommissar Ellis hastete sofort zu dem Juwelier. Er hatte Fotos und Angaben zur Größe und Gewicht der Schmuckstücke, die er am Hafen konfisziert hatte, dabei. Damit war eindeutig bewiesen, dass die Broschen tatsächlich zu den Beutestücken von Conrad und Cindy Moss gehörten, die aus der Asservatenkammer gestohlen worden waren. Jack und Cliff eilten sofort zurück zur Asturia, um Onkel Curtis alles zu berichten. Onkel Curtis' Abenteuerlust war geweckt. Wie schön, dass der Fall mit dem gestohlenen Schmuck noch nicht zu Ende war. Aber wie konnten sie weiter ermitteln? Keiner hatte so recht eine Idee. Daher trafen sie die Entscheidung, erst mal eine Nacht darüber zu schlafen. Am nächsten Morgen beschlossen Jack und Cliff, den Rat von Kommissar Ellis aufzugreifen und sich die Perlenfarm anzuschauen. Onkel Curtis war mit einem Freund verabredet und konnte leider nicht dabei sein. So machten sich Jack und Cliff allein zu Fuß auf den Weg. Die Perlenfarm lag direkt an der Küste und nicht weit vom Ortskern entfernt. Es gab mehrere Becken mit Meerwasser und in die Bucht ragten Stege, an denen schwimmende Flöße befestigt waren.

0: Dürfen wir denn hier einfach so rumlaufen?
1: Nicht, dass uns nachher noch jemand für Perlendiebe hält. Oh, guck mal, da drüben bei dem Becken, da steht ein Mann. Den können wir doch einfach mal fragen.
0: Hallo, sind Sie vielleicht Mr. Finn?
2: Oh ja, der bin ich. Stolzer Perlenfarmer und Besitzer der einzigen Salzwasserperlenfarm in Amerika.
1: Wir sind Jack und Cliff. Wir sind hier im Urlaub und Kommissar Ellis hat uns von Ihrer Perlenfarm erzählt. Er meinte, Sie würden uns vielleicht herumführen. Wir kommen aus Seaport, weiter die Küste hoch bei Virginia Beach. Da gibt es keine Perlen.
2: Oh, ich zeige euch gerne alles. Manchmal gebe ich auch offizielle Führungen, aber die nächste ist erst in ein paar Tagen. Kommt doch einfach mit. Ich muss die Becken kontrollieren.
0: Sie sagten, Sie hätten die einzige Salzwasserperlenfarm. Dann gibt es auch Süßwasserperlen?
2: Aber ja. Ein Kollege hat zum Beispiel eine Farm in Tennessee und züchtet dort im Fluss Perlen.
3: Wie züchtet man eigentlich Perlen? Entsteht die Perle nicht dadurch, dass ein Sandkorn in die Muschel kommt? Muss man dann Sand in die Perle tun?
2: Na, früher hat man geglaubt, dass die Perle durch ein Sandkorn entsteht. Das ist aber widerlegt. Etwas Natürliches wie Sand, mit dem die Muscheln dauernd umgeben sind, wäre ja auch unsinnig. Nein, nein, das muss schon ein anderer kleiner Fremdkörper sein, der in die Muschel gelangt. Wenn man Perlen züchten will, fügt man einen kleinen Perlmuttsplitter in die Muschel ein. Wie ihr seht, haben wir hier sogar mehrere Becken. Eins ist dafür, die Muscheln heranzuzüchten, bis sie das richtige Alter haben, den Nukleus einzusetzen. Zu dem Zeitpunkt sind die Perlen etwa 2 Jahre alt. Und danach werden sie in ein anderes Becken versetzt, wo sie 2 bis 3 Jahre bleiben, bis man die fertige Perle entnehmen kann.
0: Wow, das dauert dann ja alles richtig lange, bis man ein Ergebnis hat. Und braucht viel Platz.
2: Oh ja, das stimmt wohl. Und dann gibt es noch Gefahren wie das Wetter. Das Wasser darf nicht zu kalt sein.
1: Ach, darum spricht man auch von Südseeperlen.
2: Ja, genau. Hier in der Südsee kann man gut Perlen züchten. Hier in Florida ist es sehr problematisch, dass das Wasser nicht zu warm wird. Wassertemperaturen oberhalb von 25 Grad mögen Perlen auch nicht so gerne.
0: Puh, das ist ganz schön kompliziert. Kann man eigentlich jede Muschel nehmen?
2: Nein, klar. Auch Miesmuscheln zum Beispiel können Perlen bilden. Aber die sind winzig klein und sehen nicht hübsch aus. Am besten für die Schmuckherstellung sind Perlen der Gattung Pinctada.
1: Also auch keine Austern?
2: Nein, wie gesagt, Austern bilden auch Perlen. Aber für die Schmuckherstellung ist eben die andere Muschelart besser.
0: Kann man irgendwie Einfluss auf die Größe der Perle nehmen?
2: Gute Frage. Genau das beschäftigt Züchter natürlich auch, weil größere Perlen natürlich höhere Geldsummen einbringen. Ja, es ist schwierig. Man kann einen größeren Nukleus nehmen, aber wenn man Pech hat, stößt die Muschel den Fremdkörper so wieder aus und man öffnet die Perle nach Jahren und hat gar keinen Ertrag. Oder es entsteht keine regelmäßig geformte Perle, sondern nur ein unförmiges Perlmuttstück. Das Risiko geht man nur bei wenigen Perlen ein. Also große Perlen sind nach wie vor selten und daher teuer.
1: Ach, so ist das.
2: Hey, wenn ihr euch für Perlen interessiert, kommt noch heute Abend zum Perlenfestival. Da stellen viele Goldschmiede ihren Perlenschmuck aus und ich weiß, dass Mr. Long da sein wird. Er ist ein Experte für Perlen und er kann euch bestimmt noch mehr erzählen. Ihr guckt so entsetzt. Nein, das ist nicht wie eine langweilige Tagung. Und es wird auch ein großes Buffet geben und Musik. Ist eben ein großes Fest, das hat hier schon Tradition. Wir machen das einmal im Jahr.
0: Ach, wenn das so ist, das hört sich natürlich gut an. Aber kriegen wir denn überhaupt noch Karten dafür?
2: Ihr habt Glück. Ich habe ja als einer der Veranstalter immer ein Konvolut Freikarten. Da müssten noch welche übrig sein.
1: Für meinen Onkel auch? Wir sind zu dritt hier.
2: Ja, das kriegen wir hin.
1: Super.
4: Onkel Curtis war sofort Feuer und Flamme, als sie ihm von den Freikarten für das Perlenfestival erzählten. Ein feines Buffet, das klang doch besser als Kombisenkost auf der Astoria. Bis zum Beginn der Veranstaltung war noch genügend Zeit, den Urlaub zu genießen. Sie mieteten ein Boot und gingen die Küste entlang auf Erkundungstour. Die Landschaft sah ganz anders aus als in Seaport. Es gab Mangrovenwälder und sie sahen etliche Häuser, die auf Pfählen erbaut worden waren, wohl als Schutz vor Hochwasser. Als es dämmerte, machten sie sich auf den Weg zur Stadthalle, in der das Perlenfestival stattfinden sollte. Die Halle war festlich beleuchtet und innen drängten sich die Besucher an Ausstellungsgegenständen und Vitrinen vorbei.
1: Ganz schön voll hier.
5: Das scheint das soziale Event des Jahres zu sein. Jeder hat sich schick gemacht und die Damen präsentieren ihren schönsten Perlenschmuck. Und dann die Verkaufsstände.
1: Da gab es aber eher so günstige Schmuckstücke. Wohl für die Touristen, die eine kleine Erinnerung an den Abend mitnehmen wollen.
6: Aber da in den Vitrinen sind auch noch Schmuckstücke ausgestellt. Das werden wohl die kostbaren Stücke sein.
1: Schaut mal, hier sind auch Schmuckstücke mit diesen großen, seltenen Perlen.
6: Phew, guck mal auf die Preise.
5: Ist doch auch eine gute Gelegenheit für die Goldschmiede, hier ihre Arbeiten auszustellen und Käufer für das ein oder andere Stück zu finden. Wir sind bestimmt nicht die einzigen Touristen, die sich hier umschauen.
6: Guck mal, da drüben ist Mr. Finn. Er steht neben einem älteren Herrn mit Brille. Er winkt uns zu. Wir sollen wohl mal rüberkommen.
2: Oh, hallo Cliff, hallo Jack. Und das ist bestimmt dein Onkel, richtig?
5: Genau. Curtis Harding mein Name. Vielen Dank für die Karten, Mr. Finn. Das ist sehr nett von Ihnen.
2: Gern geschehen, wirklich gern geschehen. Ich wollte euch mit Mr. Long bekannt machen.
7: Guten Abend.
6: Guten Abend. Mr. Finn sagte, Sie seien ein Experte für Perlen.
1: Wir hatten gehofft, Sie können uns noch mehr über Perlen erzählen.
7: Aber sicher kann ich das.
2: Bitte, bitte entschuldigt mich. Ich muss mich noch um die Musiker kümmern. Da gibt es wohl ein Technikproblem.
1: Dann bis später, Mr. Finn.
2: Genau. Der Abend ist ja noch lang. Wir sehen uns bestimmt noch einmal.
6: Aber jetzt erzählen Sie doch mal. Mr. Finn hat uns schon etwas über die Perlenzucht erzählt. Aber Sie sind kein Perlenzüchter, oder?
7: Nein, mich beschäftigt die Kulturgeschichte. Viele assoziieren Perlen ja mit Asien, aber sie gibt es überall. Wusstet ihr zum Beispiel, dass sogar die Native Americans Perlen getragen haben? Man hat Skelette mit Perlen gefunden.
6: Wow, das wusste ich tatsächlich nicht. Wie wertvoll sind Perlen denn eigentlich?
7: Seit man die Perlen industriell züchten kann, sind sie natürlich erschwinglich geworden. Aber früher waren sie sehr selten und dadurch unendlich kostbar. Es gibt zum Beispiel eine Legende, nach der der römische Kaiser Vitellius einen ganzen Feldzug dadurch finanziert hat, nur einen der Perlenohrringe seiner Mutter zu verkaufen.
5: Unglaublich. Einen ganzen Feldzug. Ich überlege gerade, was ich dann mit dem anderen Ohrring gemacht hätte. Aber Spaß beiseite. Dann konnten sich ja früher wirklich nur ganz reiche Leute Perlen leisten.
7: Ja, das war wohl so. Oder wenn jemand das Glück hatte, eine in seiner Auster einfach so zu finden. Das war dann damals wohl das Pendant zu einem Sechser im Lotto. Aber Perlen wurden ja nicht nur für Schmuck gebraucht. Man schrieb ihnen auch heilende Kräfte zu.
6: Heilende Kräfte? Wie ist man denn darauf gekommen?
7: Ja, also Perlen gelten als Symbol der Reinheit. Und man glaubte, sie wirken desinfizierend. Sie wurden daher zum Beispiel in Wunden gelegt oder zu Pulverzermalen auf Verbrennungen gestrichen.
1: Das ist bestimmt angenehmer als diese eklige Jodtinktur, die mir meine Mama immer auf Wunden macht.
7: Ja, zumindest brennt es bei Perlen nicht. Tja, also Perlen haben so Eingang in zum Beispiel die traditionelle chinesische Medizin gefunden. Es wird sogar innerlich angewendet.
6: Was? Die Leute schlucken Perlen?
7: Ja, in dem Fall wird die Perle natürlich zu einem Pulver vermahlen. Und das kann man dann pur nehmen oder auflösen.
1: Man kann Perlen auflösen?
7: Nein, Wasser nicht. In einer leichten Säure, wie zum Beispiel Essig, aber schon. Perlen bestehen hauptsächlich aus Aragonit, ist also chemisch gesehen ein Calciumcarbonat. Mit Essig entsteht also ein Salz, das Acetat und CO2.
1: Ah, das kenne ich von meiner Mom vom Putzen. Die tut auch immer Essig auf Kalkablagerungen am Wasserhahn oder so.
6: Das ist so deine Mom. Manchmal bin ich über unser Lotterleben in der Post ganz froh.
1: Kann ich verstehen. Aber dafür gibt es bei uns das bessere Essen.
6: Stimmt auch wieder.
7: Apropos Essen, da gibt es auch noch eine interessante Geschichte. Kleopatra wollte, um Marcus Antonius zu beeindrucken, ein besonders teures Bankett geben. Sie hat eine Perle in Essig aufgelöst und getrunken. Damals finanziell eigentlich ruinös.
1: Jetzt aber noch mal zurück zum Perlenpulver. Das nehmen also immer noch Leute aufgelöst in Säure, um irgendwelche Krankheiten zu heilen?
7: Ja, wegen des hohen Kalziumgehalts, häufig bei Knochengeschichten wie Osteoporose. Aber auch für die Psyche. Das soll helfen, die mentalen Fähigkeiten zu stärken.
6: Unglaublich. Vielen Dank, dass Sie uns das alles erzählt haben.
7: Gern geschehen. Ich hoffe, ich konnte euch weiterhelfen.
1: Aber ja, danke und bye.
7: Bye.
6: Bye.
1: Das war echt interessant. Tja, wollen wir uns jetzt die Vitrinen da drüben mal anschauen?
6: Ich bin dafür, dass wir erstmal das Buffet stürmen. Der Schmuck läuft uns ja nicht weg.
1: Aber die leckeren Garnelenspieße schon. Du hast recht, schnappen wir uns was Leckeres, bevor alles weg ist.
8: Bringt mir was mit. Ich gehe mal zum Getränkestand und besorge mir ein Bier. Für euch einen Soda Pop?
1: Gerne.
6: Echt unglaublich, wie die Frauen alle mit Klunkern behängt sind. Guck dir mal die Kette von der Frau da an. Da sind doch Dutzende Perlen verarbeitet.
3: Stimmt. Und auch mehrere von diesen großen, seltenen. Muss ganz schön was wert sein. Onkel Curtis hat recht. Jeder hat echt seine schönsten Klunker rausgeholt.
6: Was war das?
9: So, liebe Gäste. Der erste Schuss hat nur das Glas der Vitrine dort getroffen. Wenn Sie unseren Anweisungen brav Folge leisten, bleibt es bei dem einen Schuss und niemand wird verletzt.
3: Ich glaube es nicht. Es sind drei maskierte Gangster. Das ist ein Überfall.
9: Wir wollen nur Ihren Schmuck, nicht Ihr Leben. Seien Sie also vernünftig. Spielen Sie nicht den Helden. Meine zwei Kollegen gehen jetzt mit einem Stoffbeutel herum. Sie nehmen bitte Ihren Schmuck ab und legen ihn in den Beutel. Ist das klar?
10: Aber das KI. Es ist ein Geschenk meines verstorbenen Mannes. Zu unserem 25. Hochzeitstag. Bitte, nehmen Sie es mir nicht weg.
11: Für Sentimentalitäten haben wir hier keine Zeit. Los, machen Sie schon. Hier in den Beutel. Oder wollen Sie mit einer Kugel aus meiner Pistole Bekanntschaft machen?
10: Hm? Ja.
11: Hier rein. Hier.
10: Ich beuge mich der Gewalt.
12: Hey, hier da.
3: Was? Wir?
12: Genau. Ihr nehmt den Schmuck aus der kaputten Vitrine und tut ihn hier in den Beutel. Los, macht schon.
6: Schon gut. Ist gar nicht so einfach bei den vielen Glasscherben. Ich will mich ja nicht schneiden.
3: Warte, ich helf dir.
9: So, dann war's das. Wir bedanken uns ganz herzlich. Versuchen Sie nicht, uns zu folgen. Wir würden auch dann nicht zögern, von unseren Waffen Gebrauch zu machen.
6: Puh, Sie sind weg.
8: Seid ihr in Ordnung, Jungs? Das war ja eine ganz schöne Aufregung. Ich konnte von der Bar aus alles beobachten.
1: Soweit alles in Ordnung. Aber das erzählen wir besser nicht Mom.
6: Was mich ja wundert, wie konnte das passieren? So viel wertvoller Schmuck auf einem Haufen und da gab es keine Wachleute oder keinen Alarm.
8: Die Vitrinen waren alarmgesichert. Wahrscheinlich haben sie deswegen die anderen nicht auch noch aufgebrochen. Kommissar Ellis wird gleich hier sein. Sie wollten bestimmt nur schnell rein, so viel Beute machen wie möglich und dann schnell wieder raus. Der ganze Überfall hat doch vielleicht gerade mal 5 Minuten gedauert.
1: Tja, aber was war mit den Wachleuten?
4: Kommissar Ellis traf mit seinen Leuten tatsächlich wenige Minuten später ein und nahm die Untersuchung auf. Tatsächlich stellte sich heraus, dass die Wachleute direkt vor dem Beginn des Festivals in der Küche noch einen Imbiss zu sich genommen hatten. Die Gangster mussten im Essen etwas beigemischt haben, das Übelkeit erzeugte. Die Wachleute befanden sich mit Magenkrämpfen auf den Toiletten wieder. Onkel Curtis, Zack und Cliff wollten nicht untätig sein und beschlossen, sich rund um die Stadthalle umzuschauen. Vielleicht fanden sie jemanden, der etwas beobachtet.

0: Es ist zu spät am Abend. Es gibt kaum Passanten. Da finden wir nie jemanden, der etwas gesehen hat.
1: Selbst wenn jemand was beobachtet hat, der ist doch da nicht hier stehen geblieben und wartet darauf, dass wir ihn befragen.
2: Das wohl nicht. Aber vielleicht ist ein Zeuge da in die Kneipe gegangen. Könnte doch sein. Warum hören wir uns da nicht mal um?
0: Das sieht aber nach einer ganz schönen Spelunke aus.
2: Genau. In einem vornehmen Café oder Restaurant trifft man doch keine Ganoven. Die Kneipe ist genau richtig für uns. Ich hab das im Gespür.
0: Aber ob wir da reinkommen?
2: Ach, solange keiner euren Ausweis kontrolliert, seid ihr schon 21. Alte Seefahrerregel. 3 Bier bitte.
3: Geht klar.
1: Bier für uns? Echt jetzt?
2: Klar, ihr seid doch 21. Wenn ich hier ein Bier und 2 Wasser bestelle, fällt's doch sofort auf.
4: Auch wieder wahr.
3: So, hier sind die 3 Bier. Ich schreibe den Betrag dafür auf eure Bierdeckel. Dann kommt ihr einfach am Ende des Abends mit euren Bierdeckeln und wir rechnen ab, okay?
1: Klar.
3: Ich habe euch hier noch nie gesehen.
2: Wir sind von der Asturia und liegen hier gerade vor Anker.
3: Ach so. Dann eine schöne Zeit hier.
2: Haben wir. Ganz schön aufregend hier. Wir waren eben auf dem Perlenfestival und da gab es einen Überfall.
3: Tatsächlich?
2: Ja. Etliche Ladies wurden ganz schön um ihren Schmuck erleichtert. Und die Gangster sind über alle Berge. Sie haben nicht zufällig was bemerkt, oder?
3: Nee. Ich war ja die ganze Zeit hier drin. Aber die Jungs da drüben, die da gerade Billard spielen, die sind erst vor 10 Minuten reingekommen vielleicht. Haben die was gesehen?
2: Alles klar. Danke. Kommt, wir schlendern einfach mal rüber. Schlürft ihr mal einfach euer Bier und lasst mich reden, okay?
4: Geht klar.
5: Hey Pete, du schiebst aber eine scharfe Kugel heute. Da kriege ich ja keine Schnitte.
6: Kein Ding für den King. Gekonnt ist eben gekonnt. Erstaunst du? Was denn?
2: Super Schuss. Sagt mal, ihr seid doch eben erst reingekommen. Habt ihr zufällig irgendwen von der Stadthalle wegrennen sehen?
5: Und wer will das wissen? Bist du etwa ein Schnüffler?
2: Ein Schnüffler? Ich? Bloß das nicht. Darf ich vorstellen? Curtis Harding, Kapitän, Seefahrer, Weltenbummler und Abenteurer. Zu Hause in allen Häfen der Welt. Und eben momentan hier vor Anker.
6: Dennoch, was interessiert es dich, wer hier wann reingekommen oder wer was gesehen hat?
2: Wie ich eben sagte, ich bin Abenteurer.
5: Tja, wir haben schon was gesehen. Aber Fremden sagen wir gar nichts. Ehrenkodex.
2: Verstehe ich völlig. Wie wär's mit einem kleinen Spielchen? Du bist doch ein super Billardspieler. Ich auch. Warum spielen wir nicht eine Runde? Wenn ich gewinne, beantwortet ihr mir ein paar Fragen. Und wenn ich verliere, mache ich mich vom Acker.
6: Ach, ich weiß nicht.
2: Hast du nicht eben gesagt, du seist der King? Was ist denn dann? Ist das nur Gerede oder lieferst du auch ab?
6: Was? Willst du etwa behaupten, dass ich den Mund zu voll nehme?
2: Vielleicht bist du ja nur gut, wenn du gegen deinen Kumpel spielst. Komm, zeig doch mal, was du kannst.
6: Ah, das habe ich echt nicht nötig.
5: Mensch, Pete, zeig dem Idioten, was du drauf hast.
0: Oh, er hat Onkel Curtis einen Idioten genannt. Das kommt gar nicht gut. Ich sehe es in Onkel Curtis auch.
7: Meinst du, es gibt gleich eine Prügelei?
0: Ich bin mir nicht sicher. Warten wir es mal ab.
2: Na komm schon, ich erhöhe mal den Einsatz. Wenn ich verliere, bezahle ich auch noch eure Drinks. Und wir können die Vorlage hier übernehmen. Das heißt, du brauchst noch eine Kugel, ich noch 3. Und jetzt mache ich dir noch ein Angebot, das du nicht ausschlagen kannst. Ich spiele mit links.
6: Und du zahlst echt unsere Drinks. Für den ganzen Abend. Auf unserem Bierdeckel musst aber ganz schön was drauf.
2: Seefahrer-Ehrenwort. Bierschulden sind Ehrenschulden.
6: Na dann. Aber ich fange an. Ah, ein schwieriger Winkel.
2: Stimmt. Dann versuche ich mal mein Glück.
5: Der war ja auch einfach.
8: Ja, den hätte ein Kleinkind reingekriegt. Aber ich habe den Cueball schön hinter die 6 gekriegt.
6: Du bist echt gut. Aber den letzten Ball kriegst du nicht, das wette ich. Der liegt ungünstig. Die Mitteltasche ist sowieso schwer.
7: Wow, Onkel Curtis spielt echt wie ein Profi. Und das mit der linken Hand.
8: Er ist Linkshänder.
7: Das alte Schlitzohr.
8: So, jetzt nur noch die schwarze 8. Du darfst dir sogar die Tasche aussuchen.
6: Dann nehme ich natürlich nicht die mittlere gegenüber. Die hast du dich ja eingestellt. Unten links.
8: Victor.
7: Oh Mann, warum muss er jetzt auf Risiko spielen? Er hätte doch auch einfach in der Mitte einmachen können.
9: Hier gehört es eben. Er braucht die Herausforderung.
7: Aber jetzt muss er über Bande spielen.
6: Respekt. Das war eine Meisterleistung. Bist du Profispieler?
8: Nee, ich bin echt Kapitän. Aber viel in Hafenkneipen und da hat man viel Zeit, sein Spiel zu verfeinern. Kommt, ich gebe euch trotzdem ein Bier aus, okay?
5: Das ist echt nett. Gut, dann verraten wir dir, was wir gesehen haben.
6: Wir gingen gerade die Straße runter. Da sahen wir drei dunkel gekleidete Kerle aus der Stadthalle rennen. Hab mir schon gedacht, dass die Dreck am Stecken haben. Hey, was sollte ich mich einmischen?
8: Könnt ihr die Kerle näher beschreiben?
5: Naja, es war ja dunkel. Bei dem einen glaube ich auch nicht, dass es ein Mann war. Also ich würde sagen, es waren zwei Männer und eine Frau.
6: Und sie stiegen in einen grauen Kastenwagen, einer dieser Vans von Dodge aus der A-Line. Glaube, ein A-100. Muss irgendein Firmenwagen gewesen sein. Da war an der Seite was überklebt. Bestimmt ist da sonst ein Firmenlogo drauf.
9: Hatte der Wagen so runde Scheinwerfer, die von einem großen Chromkreis umrandet sind? Und stand Dodge in großen Chrombuchstaben mitten zwischen den Scheinwerfern?
6: Ja, da bin ich mir sicher.
5: Das ist aber alles. Sonst haben wir nichts gesehen. Ist nicht wirklich ein Abenteuer, oder?
8: Danke, ich habe heute hier meinen Spaß gehabt.
6: Na dann noch eine schöne Zeit hier.
8: Danke, werden wir haben. Jack Cliff. Wollen wir dann?
5: Hey, ihr beiden habt ja noch gar nicht ausgetrunken.
9: Ja, wir kommen weiter aus dem Norden und ich muss echt sagen, das Bier bei uns oben schmeckt mir besser.
8: Na dann, wie viel bin ich Ihnen schuldig?
10: $6.70.
8: Stimmt so. Vielleicht komme ich noch mal wieder. Nette Kneipe, die Sie hier haben. Ganz nach meinem Geschmack. Dann bye!
11: Tja, hilft uns das jetzt weiter? Solche Kastenwagen gibt es doch zu Dutzenden.
12: Und ob uns das weiterhilft? Genauso einen habe ich bei Genuine Gems auf den Hof gesehen. Ganz sicher. Allerdings mit Firmenaufschrift. Aber die haben die Gauner ja überklebt.
8: Und was hat es ihnen genutzt? Nichts. Die Gauner haben eben nicht damit gerechnet, dass ihr Auto irgendjemand wiedererkennen würde. Und keinem außer dir wäre das aufgefallen, Cliff. Was Autos angeht, macht dir echt keiner was vor. Super.
12: Danke. Tja, was machen wir jetzt?
8: Jetzt, mitten in der Nacht. Nichts mehr. Aber morgen sehen wir uns den Laden mal an. Genuine Gems. Oder wie heißen die?
12: Genuine Gems, genau. Sie vertreiben eben echte Steine und darum heißen sie so.
8: Na, da fällt uns doch bestimmt ein plausibler Vorwand ein, warum wir da mal vorsprechen.
13: Am nächsten Tag machten sie sich am frühen Nachmittag auf den Weg zum Bürogebäude von Genuine Gems. Es lag in der Fußgängerzone, tatsächlich nicht weit entfernt von dem Juweliergeschäft, wo sie im Schaufenster die Broschen gesehen hatten. Vor dem Gebäude gab es einen Parkplatz, auf dem tatsächlich mehrere von den Kastenwagen parkten, die Cliff aufgefallen waren.
8: Guten Tag. Wir suchen den Geschäftsführer.
14: Das ist Mr. Pike. Haben Sie denn einen Termin?
10: Lass gut sein, Jane. Ich habe gerade ein paar Minuten Zeit. Kommen Sie doch in mein Büro. Nun, wie kann ich Ihnen weiterhelfen?
8: Ich bin Kapitän und fahre auf meinen Routen öfter hier vorbei. Und da wollte ich nachfragen, ob Sie nicht eine Transportmöglichkeit für Ihre Steine die Küste hinauf brauchen. Bis hoch nach New York komme ich öfter.
10: Danke für das Angebot, aber wir verkaufen nicht in so großen Mengen, dass sich das lohnen würde.
8: Aber Sie wollen doch, dass Ihre Steine sicher ankommen. Einbrüche gibt es ständig. Gerade ist sogar bei der Polizei eingebrochen worden und aus der Asservatenkammer ist Schmuck gestohlen worden.
10: Dennoch, leider kein Bedarf.
9: Ein Teil des Schmucks ist sogar nur ein paar Meter weiter die Straße runter bei einem Juwelier aufgetaucht. Aber da wurden Steine gegen Rubine ausgetauscht. Sie vertreiben doch auch Rubine, oder?
10: Was wollt ihr damit sagen? Hört mal, ich habe keine Zeit für diesen Unsinn. Am besten, ihr geht wieder.
8: Dann entschuldigen Sie bitte die Unannehmlichkeiten.
10: Keine Ursache.
14: Na, bei dem haben wir wohl gerade in ein Wespennest gestochen. Dabei war er gestern und vorgestern so gut gelaunt.
11: Da kann man nichts machen.
14: Da habt ihr wohl recht. Bye.
11: Bye.
15: Bye.
11: Also, ich fand das verdächtig.
8: Ich auch. Nur, Jungs, für den Rest des Tages bin ich raus. Ich habe noch ein paar Angelegenheiten zu erledigen.
9: Wir können Pike doch im Auge behalten. Wir haben ja sonst nichts Besseres vor.
13: Zunächst sie sich in der Nähe des Bürogebäudes auf die Lauer. Aber nichts Auffälliges passierte. Sie hielt nach Ausschau, ob ein Mann oder eine Frau vielleicht das Gebäude betrat, zu denen die Beschreibungen, die sie von der Polizei und dem Juwelier hatten, passten. Leider Fehlanzeige. Nach Geschäftsschluss folgten Jack und Cliff Mr. Pike zu seiner Wohnung. Und auch dort wurde ihre Geduld auf eine harte Probe gestellt.

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1: Heute geht es um das Campusradio CouchFM. Das ist ein Projekt in Zusammenarbeit der drei Berliner Hochschulen, der Humboldt-Universität, der Freien Universität und der Technischen Universität Berlin. Und ich möchte euch nun das Campusradio genauer vorstellen und habe hierzu Laura und Emily von CouchFM eingeladen. Herzlich willkommen.
2: Hi.
3: Hi.
1: Seit wann gibt es denn das Format Campusradio CouchFM?
2: Also 2011 kam die Idee auf. Und 2012 lief dann die erste Sendung schon. Also es ist jetzt schon ganz schön lange her.
1: Und ihr sendet ja jeden Tag und habt verschiedene Formate. Wie ist die Sendung denn aufgebaut?
2: Genau, also wir haben jeden Tag in der Woche ein unterschiedliches Format. Zweimal die Woche läuft unser Live-Magazin. Das heißt, da stehen wir live im Studio und reden über alles Mögliche. Und dann läuft auch Musik zwischendurch, wie man es aus dem Radio halt so kennt. Und montags ist bei uns immer Platz für eine Gästesendung. Mhm. Also da können zum Beispiel andere Unis ihre Projekte vorstellen, wenn sie selbst einen Podcast produzieren und so weiter. Dann haben wir am Mittwoch unsere Musiksendung, das Klangkompott. Das wird von der Musikredaktion gemacht und es kann auch alles Mögliche sein. Interviews, einfach eine Band vorstellen, ein Genre vorstellen, alles Mögliche. Genau, donnerstags läuft unser Gästezimmer. Das ist ein Interviewformat mit Personen zum Beispiel aus Politik oder der Kultur, Berliner Figuren, alles Mögliche. Ja, samstags ist bei uns Tanzstunde. Da können DJs aus Berlin ihre Sets spielen und sich so ein bisschen vorstellen. Und am Sonntag läuft unsere Wiedergabeliste mit den besten Songs aus der Woche.
1: Wie kommt ihr denn zu den Themen, die ihr in der Sendung besprecht?
3: Also ich finde das

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1: 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Willkommen im Club der jungen Künstler. Ich bin George und wenn ihr jung und kreativ seid, lade ich euch herzlich ein, uns beizutreten. Kommt mit, ich zeig euch rum. Okay, also du willst in der Kreativbranche arbeiten, weißt aber nicht ganz, wie du anfangen sollst. Well, in diesem Club lade ich immer wieder Profis aus einer Sparte der Kreativbranche ein. Ob SchauspielerInnen, AutorInnen oder DesignerInnen, you name it. Sie sind für eine Folge unsere Mentoren und erzählen uns, wie sie angefangen haben und wie sie dahin gekommen sind, wo sie heute sind. Dazu spreche ich immer wieder mit Mitgliedern aus dem Club, die nächste Generation von Kreativen, die zwar noch keinen großen Namen, aber dafür umso größere Ziele haben. Dieser Club ist ein Ort, an dem wir zusammen künstlerische Ambitionen zelebrieren und uns gegenseitig unterstützen. Join us! Heute ist Leni Lessmann im Club zu Gast. Leni hat eine unglaublich liebe Seele und eine unglaublich geile Stimme. Sie ist Synchronsprecherin, Think, der neue Scream-Film, Love is Blind oder Videospiele wie God of War. Sie erzählt uns heute, wie man Synchronsprecherin wird, was der Job überhaupt genau bedeutet und was es heißt, heutzutage synchron zu sprechen. Stichwort KI, Stichwort Netflix, Stichwort Streiks. Und falls euch das aus irgendeinem Grund nicht interessieren sollte, dann bleibt für ihre zuckerzuckersüße Persönlichkeit von Leni selbst. Ich bin verliebt. Enjoy. Nur kleiner Side-Note, diese Folge wurde schon Ende April aufgenommen. Take this into account, wenn wir gegen Ende der Folge über die Streiks sprechen. Und damit, Leni, willkommen im Club der jungen Künstler. Schön, dass du hier bist.
2: Dankeschön, finde ich auch.
1: Ich freue mich so, dass du hier bist. Leni sitzt gerade vor mir mit wunderschönen neuen Haaren.
2: Ja, danke an dieser Stelle an Stefan, falls du das hörst. Der allerbeste Friseur in Berlin.
1: Der Ach. Darf ich das überhaupt sagen? Ach?
2: Ja.
1: Ich weiß es nicht. Stefan der Ach auf jeden Fall. Wunderschön, sie hat jetzt ganz tolle dunkle braune Haare und blonde Strähnen. Ich habe gerade herausgefunden, dass Leni eigentlich Blondine ist. Mm. Ihr müsst wissen, Leni ist alles andere als Blondine Energy.
2: Yes.
1: Sie gibt Brunette Energy, Black Hat Energy.
2: Angiving, wollte ich gerade sagen. I'm Black Hat, right?
1: Ja, du bist sehr Black Hat. Was aber was sehr Positives ist.
2: Ja, finde ich auch.
1: So, Leni ist heute hier, weil sie Synchronsprecherin ist. Mhm. Ich habe gerade gefragt, ob man Synchronsprecherin überhaupt sagt. Oder ob es nicht was anderes.
2: Ja, man kann auch SynchronschauspielerInnen sagen, aber ich finde Synchronsprecherin ist eigentlich so, passt.
1: Okay,
2: es gibt Leute, die nehmen das sehr ernst, die sagen Synchronschauspiel, weil es kommt ja aus dem Schauspiel und wir sprechen ja nicht nur, sondern wir spielen auch und ich sehe das nicht so eng.
1: Ich glaube, dass ich ehrlich gesagt gar nicht so genau weiß, was ein Synchronsprecher oder eine Synchronsprecherin
2: so macht.
1: Ist oder also so macht, kann ich, weiß ich das ja ungefähr, aber ich glaube, es ist so, weil es so ein Shadow-Beruf, ich weiß nicht, ob es ein Wort ist, aber so ein Shadow-Beruf ist, kann ich mir gar nicht so richtig was darunter vorstellen. Ja. Leni, sag mal, was machst du eigentlich als Synchronsprecher?
2: Was machst du eigentlich? Nee, das stimmt, wir verschwinden, im besten Fall verschwinden wir ja auch quasi hinter den Figuren und sind so gut, wie es geht, unsichtbar. Also, dass man uns gar nicht so privat oder so, dass, so krass durchhört, so jetzt im Gegensatz zum Schauspiel. Mhm. Also, als Synchronsprechende kann man also synchronisieren. Das heißt, ich mache eine komplette deutsche Version von einer Serie, von einem Film, die rausgekommen sind. Oder ich kann auch Voice-Over machen. Das sind dann die ganz oft so Dokumentation oder Reality-TV-Formate, wo man dann immer noch den O-Ton durchhört. Mhm. Games.
1: True. Habe ich gar nicht drüber nachgedacht.
2: Ja, habe ich auch schon viel gemacht. Computerspiele. Commercials.
1: Ja,
2: Werbung.
1: Logisch.
2: Und dann noch natürlich auch so Hörspiele, Hörbücher und so.
1: Oh, wie schön. Oh, ich wollte immer Hörspielsprecher. Kann ich nicht, weil ich nuschel. Aber
2: hast du mal Hörspiel? Ich nuschel aber auch. Nee, noch nicht. Ich hatte eigentlich ein großes an Angel, das wurde aber aus interessanten Gründen abgesagt.
1: Du nuschelst, Leni?
2: Mhm, ja. Ich war tatsächlich auf der Schauspielschule, wurde mir immer gesagt, ich brauche extra Training, weil meine Stimme schlecht ist.
1: Okay, interessant.
2: Ja.
1: Okay, aber da sind wir schon bei dem richtigen Thema. Wie wird man denn Synchronsprecherin, beziehungsweise wie bist du Synchronsprecherin geworden?
2: Also bei mir, es war eigentlich nicht so ein großer Wunsch von mir, to be honest. Es war so ein bisschen mehr aus der Not raus, weil ich habe 2019 meine Schauspielschule beendet und dann kam halt Corona und ich war, honestly, I was fucked.
1: Ja.
2: Weil ich hatte ein Theaterengagement, ich habe irgendwie schon Drehangebote bekommen, aber alles wurde erstmal so halt, ja, wurde abgebrochen, wurde verschoben und ich habe dann gedacht, ich brauche trotzdem irgendwie einen Job, der in die ähnliche Richtung geht am besten und bin dann auf Synchron gekommen, aber hatte gar nicht so Bock, ehrlich gesagt, war gar nicht so super interessiert. Ich weiß, es gibt so Leute,

0: die sind auch da total so drin und kennen alle Leute, die also sind einfach so voll in der Materie, das war ich gar nicht.
1: Vielleicht, wenn einem das ganze Leben gesagt wird, dass man eine gute Stimme hat, kann ich mir vorstellen.
0: Das war bei mir auch nicht der Fall. Also okay, es war bei mir auch nicht der Fall.
1: Nicht.
0: Doch, doch.
1: Also
0: doch,
1: Virginia,
0: doch.
1: Die Freundin, über die wir uns kennen, ist das Erste, was ich von dir gehört habe, dass du eine wunderschöne Stimme hast. Wir haben erstmal Sprachnachrichten von dir gezeigt.
0: Und das stimmt, das hört man das ja sowieso. Das ist sehr süß. Aber es war tatsächlich eher so, dass eigentlich so gegenteilig. In der Schauspielschule wurde mir immer gesagt, so ey du, deine Stimme ist nicht gut, die ist nicht richtig im Körper, du musst mehr daran arbeiten, deine Stimme ist viel zu hoch für dich. Und ich habe eigentlich immer so extra Arbeit machen müssen. Ja.
1: Viel zu hoch, ich finde es gerade so sexy an deiner Stimme, dass sie so... wie sagt man das, volatil ist. So,
0: oh.
1: Dass es so tiefe Töne gibt, schöne, ja. Warme Töne. So. Ich finde es ganz toll.
0: Ja, es ist auch ein bisschen, jetzt auch so, wenn ich so zurückblicke, es ist auch ein bisschen albern. Ich glaube, ganz, ganz vielen, vor allem Mädchen oder weiblich gelesenen Personen, wird so gesagt, die Stimme ist zu hoch in der Schauspielschule. So grundsätzlich.
1: Crazy, interessant, ja, logisch.
0: Und ich finde auch teilweise, ich weiß nicht, ob du das kennst von Leuten, die so auf der Schauspielschule waren, die sprechen manchmal auch ein bisschen komisch.
1: Ja, so ein bisschen so dieses Musical-American-Sprechmäßige.
0: Ja, noch so ein bisschen dieser Theatersprech.
1: Verstehe.
0: So, ich immer denke, oh, ich, I don't know, es ist so ein bisschen
1: so YouTube-Erklärvideo-mäßig?
0: Also nicht so synchron YouTube, sondern eher okay. Es ist alles sehr ernst und es wird alles so mit sehr harten Tees am Ende gesprochen und weißt du so?
1: Verstehe. Aber ich finde, das ist eine sehr charmante Art, wie du so, man merkt schon, dass du Synchronsprecherin bist, aber du machst es nicht auf den nervigen Art im Alltag.
0: Oh, ich versuche auch wirklich, weil ich finde es auch super nervig, wenn Leute die ganze Zeit so korrekt reden.
1: Also gibt es eine richtige Synchronstimme, die man...
0: Ja, also es gibt auf jeden Fall, also es gibt Regeln. Es gibt vor allem bei Voiceover musst du wirklich sehr sauber sprechen.
1: Verstehe.
0: Ich habe auch richtig krass daran gearbeitet, meine Stimme sauber hinzubekommen, dass ich das machen kann.
1: Ja, und wenn du jetzt sprichst, gibst du dir Mühe oder gibst du dir im Alltag...
0: Nee, ich finde es ganz wack, wenn man sich... Nee, so im Alltag gebe ich mir gar keine Mühe.
1: Verstehe.
0: Ich finde es ganz schlimm, wenn es so, wenn man dann so Endungen mitspricht oder so, ja. Nee, geht gar nicht.
1: Endungen. Nee, also da bin ich genau das Gegenteil. Umso schöner, dass du heute hier bist. Also du sagst schon, du bist auf der Schauspielschule und hast dann, dann war Corona. Und wie kommt man dann in den Job
0: Corona.
1: Rein, den man weder gelernt hat noch?
0: Ich habe über eine Freundin gehört, dass die eine Synchron-Weiterbildung gemacht hat, die 3,5 Monate ging und habe mich dann beworben. Das war bei Yellow Dub Marine.
1: Hier in Berlin?
0: Genau, das war damals, die hatten glaube ich, also der Kurs, in dem ich war der erste Kurs in Berlin, davor waren die nur in München. Und ich dachte so, okay, ist eigentlich perfekt. 3,5 Monate, 40 Stunden die Woche, also schon intensiv, aber halt nicht super lang. Und ja, ich habe mich dann beworben. Es hat dann alles irgendwie ein bisschen gedauert, weil ich damals das auch übers Arbeitsamt mir finanzieren lassen habe. Und bis sie das alles bewilligt haben und so, hat das ein bisschen gedauert. Und dann war ich drin. Und dann fand ich es erstmal ganz schön überfordernd, ehrlich gesagt. Also ich war noch nicht so richtig hooked in dem Kurs. Also der Kurs ist super toll. Ich unterrichte da mittlerweile und die haben tolle DozentInnen und machen das fantastisch. Aber ich fand ganz viel ganz, ganz schwer und war sehr überfordert.
1: Verstehe.
0: Ja.
1: Weil du es mehr so als letzte Instanz gesehen hast zu deinem Schauspielding?
0: Nee, einfach technisch gesehen, weil wir da so viel, also zum Beispiel Voice-Over, das sind ja Blöcke, die du quasi prima vista, also das allererste Mal liest.
1: Ja, verstehe.
0: Das heißt, viele denken auch immer, wir Synchronsprechende, wir bekommen vorher den Film gezeigt und dann bekommen wir schon mal die Texte und können uns das angucken und vorbereiten, wir bekommen nichts davon.
1: Crazy.
0: Und das liebe ich aber auch in meinem Job, weil ich mit ADHS, es ist perfekt für mich.
1: Schön.
0: Weil ich muss mich nicht vorbereiten, ich weiß, ich muss, keine Ahnung, morgen bin ich in 3 Studios, das sind meine Zeiten, ich muss da sein, da muss ich konzentriert sein, abliefern und der Rest ist egal.
1: Geil.
0: Und das war immer so ein bisschen auch meine Herausforderung beim Theater oder beim Film, dass ich halt immer so dieses lange vorbereiten, Seiten an Text lernen, das war echt immer so ein bisschen schwierig mit ADHS, bin ehrlich. Ja.
1: Und jetzt ist es dein Hauptberuf,
0: Synchronsprecher. Genau, das ist mein Hauptberuf, ja.
1: Und das ist ja toll, dass man davon leben kann, da freue ich mich sehr drüber.
0: Ja, immer so die Frage von den Großeltern, kann man denn davon auch leben?
1: Aber anscheinend
0: aber,
1: schon.
0: Ja, voll, gut, man kann davon gut leben, ja.
1: Und das heißt dann aber auch, dass wenn man dann einmal in den Job reingekommen ist, durch dieses, man muss diese, braucht diese Ausbildung oder muss man,
0: genau.
1: Kann man auch anders rein?
0: Genau, also ich würde sagen, es ist so ein bisschen, es gibt verschiedene Wege. Ich würde sagen, die meisten sind schon auch ausgebildete SchauspielerInnen und das wird auch von vielen Studios oder Regieleuten schon sehr gewünscht, dass die Leute Sprechausbildung haben, Schauspielausbildung, Techniken, um sich dann halt auch in die Rollen reinfühlen zu können oder auch eine ausgebildete Stimme zu haben und so. Aber es gibt durchaus auch Leute, die sind QuereinsteigerInnen. Nicht so viele, aber es gibt die Leute. Mhm. Und dann gibt es auch noch die Leute, die so von klein auf in so einer Synchronfamilie groß geworden sind.
1: Die Nepo-Babys?
0: Und schon, ja, die unsere Nepo-Babys.
1: Die Nepo-Babys.
0: Die mit vier schon so vom Mikrofon irgendwelche krassen Sachen synchronisieren.
1: Aber auch süß.
0: Mega süß.
1: Na, wenn, also ganz ehrlich, Nepotismus ist komplette Kacke, aber wenn die von Anfang an ihre Phonetik gelernt haben, dann will ich von denen auch was hören.
0: Ja, wirklich, oder?
1: Dann liefert doch auch mal ab.
0: Ja.
1: Naja. Schön.
0: Also das sind so die Wege, würde ich sagen. Und genau, wenn man Schauspiel gemacht hat und dann diese Synchronweiterbildung gemacht hat, das funktioniert eigentlich ganz gut, weil in dieser Ausbildung und in dieser Weiterbildung wirst du schon sehr vorbereitet auf den Job.
1: Schön.
0: Also das ist schon sehr gut. Aber es war auch damals viel. Ich weiß noch, ich war in diesem Kurs, ich war maßlos überfordert.
1: Ja, verstehe.
0: Ich dachte zum Beispiel auch beim Voice-Over, wo ich jetzt wahrscheinlich auch dieses Jahr in Richtung Regie gehe. Ich weiß noch, ich dachte, ich mache das niemals. Ich habe mir das so angeguckt, war so, okay, das, also ich höre mir das jetzt kurz an, das werde ich niemals machen, weil mich das so stresst.
1: Ja, verstehe total. Und du meinst gerade, du gehst Richtung Regie, das ist dann so der nächste Schritt oder wie ist das bei SynchronsprecherInnen?
0: Genau, ja. Also es macht einfach Sinn, jetzt für mich da noch ein bisschen breiter aufzustellen. Ich habe gemerkt, auch wenn ich unterrichte, das Arbeiten mit Leuten macht mir furchtbar viel Spaß.
1: Ja.
0: Ich finde es richtig schön, da irgendwie auch so auf verschiedene Menschen und verschiedene Herausforderungen einzugehen. Das ist irgendwie eine Sache, die mich irgendwie kitzelt. Und deswegen,
1: gespannt bin ich da drauf.
0: Dieses Jahr mit Bücherschreiben an und dann noch Regie.
1: Oh, wie toll ist das denn? Ich
0: habe dann ganz tolle Mentoren, die Gesine Hirsch.
1: Die Gesine,
0: das ist eine ganz, ganz fantastische. Die hat zum Beispiel die Dokumentation synchronisiert oder Voice-Over gemacht für Der Octopus, mein Teacher.
1: Ach toll, das, was im Planetarium immer läuft.
0: Diese Oscar, ja, diese
1: Oscar. Ach krass. Und die hat die deutsche Synchronisation.
0: Genau, also das ist unter anderem, aber die hat tausend Sachen. Die ist ganz toll und die ist so ein bisschen meine Mentorin und die pusht mich sehr und dafür bin ich sehr dankbar.
1: Und das heißt, immer wenn man jetzt, ist ein bisschen durcheinander, weil ich wie gesagt, neuer Job nicht ist, aber, also von mir aus meine ich durcheinander, aber dann gibt es immer einen Regisseur, der dir widerspiegelt, was du besser machen sollst oder was du anders machen kannst.
0: Ja, genau, du wolltest immer ein bisschen so fragen, wie es so abläuft, ne? Also,
1: ja, ich bin wie gesagt, ein bisschen durcheinander.
0: Nee, Olga bei mir genauso. Also genau, ich komme ins Studio, dann habe ich bei Synchron drei Leute da. Einmal die Regie, dann habe ich einen Cut. Der Cut guckt nur darauf, ob es lippensynchron ist. Der Cut sitzt auch mit mir im Raum und der hilft dir quasi zu gucken, wo muss ich vielleicht noch, keine Ahnung, einen Einatmer machen, wo stimmt, wo muss ich ein Wort ein bisschen länger ziehen, damit es so gut wie möglich auf die Lippe passt.
1: Crazy.
0: Mhm. Und dann habe ich noch einen Tonmenschen da.
1: Okay, verstehe.
0: Und die achten darauf, dass man hört zum Beispiel, dass die Abstände richtig klingen. Mhm. Das ist ein Unterschied, ob ich jetzt irgendwie spreche und die Person steht einen Meter vor mir oder steht irgendwie 5 Meter vor mir.
1: Ja. Yeah.
0: Und auch, ob es sauber ist und sowas.
1: Ja. Yeah.
0: Genau. Und das ist dann sozusagen diese Fusion aus uns vier Leuten. Beim Voice-Over hat man dann keinen Cut, weil das dann nicht lippensynchron ist.
1: Mhm.
0: Genau. Und dann gehe ich ins Studio rein, stelle mich da hin, alles wird eingestellt und dann lese ich Prima Vista quasi Stück für Stück beim Synchron, dann Take für Take.
1: Verrückt. Ja. Und immer alleine oder gibt es dann auch manchmal Filme oder Serien, wo man dann zu zweit in einem Studio sitzt?
0: Das gibt es so, das nennt sich dann Ensemble-Arbeit.
1: Verstehe.
0: So fängt man meistens auch an. Also wenn man neu ist, fängt man mit Ensemble an. Das sind dann so zum Beispiel, wenn ich jetzt so eine Serie habe und dann sage ich, die Hauptfigur ist gerade im Café und dann höre ich so, man sagt dann, das sind Spitzen, höre ich so Spitzen durch, wie so jemand sagt, keine Ahnung, ich muss mein Kind doch aus der Kita abholen oder so. Dann hast du ein Ensemble an SprecherInnen vor dem Mikrofon und die stellen das sozusagen nach. Das sind dann so kleine Rollen.
1: Schön.
0: Ja, genau.
1: Okay, dann zurück zu der Schauspielschule nochmal. Du meinst gerade, du unterrichtest da jetzt.
0: Mhm.
1: Das heißt, du machst einen spezifischen Kurs für die Nachwuchs-SynchronsprecherInnen oder
0: SynchronsprecherInnen? Genau, ich unterrichte Voice-Over mit denen. Also,
1: Das,
0: was ich gar nicht mochte.
1: Was
0: ich jetzt sehr mag, wo ich auch mit am meisten Erfahrung habe. Ja.
1: Wie schön.
0: Ja.
1: Und dann als nächstes Regisseurin, wie toll. Das merkt man ja schon, dass es da Karrierechancen gibt.
0: Eine große Aufstiegsleiter.
1: Wie toll ist das denn? Das heißt, es ist, langsam hat sich das zu deinem Traumjob entwickelt, obwohl es am Anfang gar nicht so wirklich der
0: relativ war. Schnell hat sich das zu meinem Traumjob entwickelt,
1: toll.
0: To be honest. Ich habe so ganz schnell gecheckt. Also die ersten Male war ich wahnsinnig aufgeregt im Studio, da war ich noch gar nicht entspannt. Ich weiß noch, das allererste Mal, als ich vor dem Mikrofon stand, ich war so aufgeregt, dass ich mein Herz habe klopfen sehen. Also ich habe runtergeguckt, ich habe gesehen, dass mein Herz, also ich habe gesehen, dass sich mein Oberkörper bewegt.
1: Das ist physisch möglich?
0: Das ist physisch, ja, auf jeden Fall. Ich habe es gesehen. I saw it.
1: Du meine Güte.
0: Ja, ich war so aufgeregt. Und das Ding ist ja beim Synchron oder whatever, du hörst ja super schnell Aufregung auch in der Stimme.
1: Mhm, logisch, das, also das Herz war echt, pochern.
0: Ja, das wahrscheinlich auch. Nee, und das musste ich echt erstmal so ein bisschen in den Griff bekommen. Und dann habe ich das aber ganz schnell angefangen zu enjoyen.
1: Schön.
0: Weil es wirklich, es ist ein toller Beruf. Du, wie gesagt, du hast keine, du musst dich nicht vorbereiten, du musst nichts nacharbeiten. Du hast natürlich die Buchhaltung, aber das war's.
1: Mhm.
0: Da musst du wirklich on point sein im Studio. Ich finde es auch super ADHS-freundlich.
1: Ja.
0: Mit ADHD, ich finde es amazing, weil du kannst halt, du musst super fokussiert sein für den Moment und dann was das?
1: Ja, voll. Und es wirkt doch einfach so schön cozy, wenn man da tolle MitarbeiterInnen hat.
0: Ja, voll. Und es gibt immer so diese Gerüchte von auch so schwierigen Leuten. Ich habe so wenig schwierige Leute bis jetzt gehabt im Studio. Mhm. Es sind echt oft sehr, sehr nette Menschen. Dann kann ich da hinkommen in Jogginghose mit meinen Crocs, mit meinem Hund, mit fettigen Haaren, weil nobody cares, weil es ist halt einfach im Gegensatz zu Schauspiel egal.
1: Ja, wie schön.
0: Und du kannst natürlich auch Sachen synchronisieren, die du vielleicht auch gar nicht als Schauspielerin machen könntest. Mhm. Ich habe so zum Beispiel, keine Ahnung, Anime, kleine Jungs oder so synchronisiert.
1: Ja.
0: Das wäre sonst gar nicht möglich, sowas zu spielen.
1: Geil,
0: weil ich einfach durch mein Äußeres festgelegt bin.
1: Ja. Logisch.
0: Das macht Spaß.
1: Nervt es dich aber trotzdem manchmal, dass du weniger Recognition bekommst? Oder ist es überhaupt so, dass du weniger Anerkennung bekommst, als jetzt so dieses typische, der Hauptdarsteller eines Filmes oder einer Serie kriegt super viele FollowerInnen und man denkt sich so, Kind, also du bist ja wirklich also Schauspieler, aber da sind ja noch viele andere beschäftigt und wir kriegen gar keine Recognition, dass du dann Teil dieses großen Konglomerats oder dieses große Team bist, was weniger Anerkennung bekommt?
0: Ich glaube, ehrlich gesagt, jetzt gerade gar nicht mehr. Ich glaube, so mit Anfang 20 war es ein bisschen anders.
1: Ja.
0: Ich glaube, da habe ich eh nochmal so voll den Wandel gemerkt bei mir, so meiner ganzen Persönlichkeit und mit den Dingen, die mir wichtig sind in meiner Kunst. Mit Anfang 20 war ich so, oh mein Gott, das muss irgendwie voll die krasse Bedeutung haben. Es muss, ich will herausstechen, ich will Anerkennung, ich will gesehen werden. So genau, diese ganzen Sachen. Mhm. Und jetzt denke ich mir so, ey, ist einfach ein sehr rational, aber es ist ein sehr für mich einfacher Job, wo ich in kurzer Zeit gutes Geld machen kann.
1: Und das ist so
0: sehr
1: schön.
0: Entspannt.
1: Es ist so schön, ich finde das so schön zu hören, wenn Kunst, weil wir haben alle diese hohen künstlerischen Ansprüche und trotzdem weiß ich jetzt schon, dass egal was passieren wird, dass ich mich danach sehen werde, dieses, auch wenn das so gemein klingt, dieses einfache Leben zu führen, im Sinne von nicht einfach, sondern dieses gemütliche Leben von einfach, nicht einfach, ich meine, das ist schwierig, aber diese eine Familie, einen Job, nicht einen 9-to-5-Job, aber einen Job, wo ich in sowas wie ein Office gehe und dass du trotzdem dieses Künstlerische und diese Passion, die du schon immer anscheinend hattest, jetzt umwandeln konntest in was, was vielleicht dich noch mehr begeistert, was aber trotzdem eine Art Routine hat, finde ich total schön, dass es diese Möglichkeit gibt. Das finde ich ganz, ganz toll.
0: Also ich muss aber sagen, Routine haben wir leider auch nicht so viel.
1: Ah, okay. Wie oft dreht denn im Monat, wenn man
0: sehr unterschiedlich. Also ich habe so zu meinen Peakzeiten so 35 bis 40 Termine im Monat.
1: Aha, im Sinne von, wie lange gehen die dann?
0: Auch super unterschiedlich.
1: Ah, okay.
0: Also morgen habe ich zum Beispiel wieder 3, da bin ich den ganzen Tag dann von Studio zu Studio.
1: Ah,
0: heute hatte ich heute Morgen nur einen, also sehr unterschiedlich.
1: Okay,
0: mal, es kann mal, so Termine können auch mal eine Viertelstunde sein, wenn es zum Beispiel noch irgendwo noch einen Take gibt, der noch aufzunehmen ist oder so. Dann bis zu... Ja, ich würde sagen, normalerweise versuche ich nicht länger als 4 Stunden am Stück zu machen, weil dann kann ich mich nicht mehr konzentrieren. Ich habe aber auch schon 8 Stunden FIFA oder so eingesprochen und dann merke ich aber auch irgendwann so, ich bin echt durch. Ja.
1: Und dann schreibt man, gibt es pro Stunde, weil von dem Projekt natürlich bei anders, aber schreibt man eine Rechnung oder wie funktioniert das?
0: Nee, das ist auch nochmal interessant. Wir Synchronsprechende, wir sind nicht komplett freiberuflich. Wir sind, es heißt glaube ich, unständig selbstständig. Das heißt, wir sind Freelancer, aber wir sind für den Tag angestellt.
1: Verstehe.
0: Also wir sind auch für den Tag dann versichert mit Krankenversicherung, Pflegeversicherung und so. Genau.
1: Ja, cool.
0: Mhm.
1: Richtig nice.
0: Ja.
1: Und das heißt, man braucht aber von Anfang an so dieses Wissen über wie mache ich meine Buchhaltung, wie funktioniert das alles oder lernt man das auch in der Schule?
0: Du meinst im Kurs?
1: Kurs, genau.
0: Doch, das wird glaube ich auch beigebracht.
1: Okay.
0: Ja.
1: Ja, weil das ist mir wahrscheinlich, also würde ich mir denken, das ist ja eine der wichtigsten Sachen überhaupt anzufangen.
0: Voll. Aber ich glaube, das ist so ähnlich wie halt in jedem freiberuflichen Job.
1: Okay. Du
0: so,
1: meinst nämlich gerade schon.
0: Struktur finden.
1: Ja, voll, auf jeden Fall. Du meintest gerade schon, dass, also es gibt keinen klassischen Weg, aber viele machen ein Schauspielstudium, dann diese Ausbildung oder das, was in den Kurs.
0: Ja, oder auch ohne
1: oder
0: Weiterbildung.
1: Auch ohne, genau.
0: Ja.
1: Und dann. Hast du deine ersten Jobs und dann meintest du, dann fängt ja der Job erst richtig an
0: dann
1: oder
0: fängt
1: dann
0: fängt erst
1: die Arbeit
0: an.
1: Erst richtig an.
0: Ja,
1: wie schafft man es dann, Synchronsprecherin zu sein, nicht nur eine Ausbildung zu haben oder einen Kurs zu machen?
0: Ja, voll gute Frage. Ich glaube, dass ganz viel, egal ob jetzt Schauspiel oder Synchronsprechen oder so, es hat ganz viel mit Zähigkeit zu tun.
1: Mhm.
0: Das sage ich auch immer den Leuten, wenn ich unterrichte. Es sind auch immer, also sowohl bei meiner Schauspielklasse als auch in meiner Synchronklasse, in der ich selber war, sind nicht die Leute, die super viel arbeiten, die die Besten waren, sondern es sind die, die einfach dranbleiben.
1: Schön.
0: Die auch gut sind. Yeah. Ne? Also, also ohne Talent geht's auch nicht.
1: Na, aber wenn du lange machst und die Mühe gibst, dann wirst du ja irgendwann
0: dann
1: gut.
0: Dann bist du gut. Ja, ja, Talent ist Interesse. Bertolt Brecht. Ich finde es einfach, das stimmt.
1: Hat er gesagt?
0: Ja. Ja.
1: Schaudert Brecht, Mann.
0: Schaudert Brecht.
1: Liebe den.
0: Nee, aber es ist wirklich so. Du musst halt, wenn du Bock drauf hast, dann wirst du, glaube ich, auch gut.
1: Schön.
0: So, wenn du dich dahinter klemmst, ich hatte die ersten Wochen, du fängst nicht an und hast sofort 30 Termine im Monat. Ich hatte
1: natürlich
0: die ersten
1: nicht.
0: Monate, keine Ahnung, vielleicht zwischen bis 10, 5 bis 10, vielleicht sogar weniger.
1: Ja.
0: Und dann hast du noch mal viel Zeit zu füllen. Aber dann, ich habe zum Beispiel jeden Tag Übungen gemacht, meine Sprechübungen.
1: Ach krass.
0: Ich habe angefangen, ja, ich bin da richtig nerdig, aber auch mit sowas. Also ich liebe das in Sachen, in denen ich nicht gut bin, gut zu werden.
1: Hast du bei dir zu Hause ein Mikrofon aufgebaut und dann angefangen? Oder
0: das teilweise auch, dass ich mal so geguckt habe, wie klingt meine Stimme, was kann ich so machen. Aber ich habe auch super viel Stimmtraining gemacht. Das heißt, ich habe mir eine Logopädin gesucht, mir ein Rezept verschreiben lassen, weil ich heiser bin.
1: Ja.
0: Und habe echt dann super viel Übungen gemacht. Ich habe auch am Anfang, wie gesagt, ich hatte vor diesem Voice-Over auch so Schiss, weil da hast du halt so... Beim Synchron machst du das so Take für Take. Das heißt immer meistens so ein Wortwechsel oder so ein, zwei, drei Sätze,
1: ja,
0: dass du dann halt den O-Ton guckst, dann hast du da deinen Text, dann liest du den, dann hast du dein Kurzzeitgedächtnis, musst dir das merken, dann sprichst du das drauf.
1: Oh Gott, stimmt, muss ich das ja auch merken, den Satz.
0: Ja,
1: oh,
0: ja.
1: Da habe ich richtig Probleme mit.
0: Ja, aber das lässt sich super trainieren. Das wird wirklich nachher irgendwann besser.
1: Schön.
0: Und beim Voice-Over liest du quasi, das sind schon so richtig fette, lange Texte. Deswegen fand ich es auch so stressig, weil ich hatte das Gefühl, ich habe kein Atem dafür, ich verlese mich die ganze Zeit und so. Und was ich in echt gemacht habe, so nerdig, ich habe dann Wikipedia-Artikel gelesen, laut zu Hause.
1: Super.
0: So, von Sachen, die mich gar nicht jucken. Und dann,
1: umso besser.
0: Ja, und dann musst du halt ganz schnell so checken, okay, was ist in dem Satz wichtig, was spreche ich vielleicht ein bisschen weg, weil wenn du alles gleichzeitig betonst, dann wird es irgendwann anstrengend zuzuhören. Und auch
1: das Gehirn, dass es aktiv bleibt? Oder
0: ja,
1: das, sonst schon mal, wenn es eigentlich interessiert, dass es irgendwie so, dass man das auch meint, was man sagt?
0: Ja, dass du halt verstehst, was inhaltlich da passiert sozusagen auch. Und du so ein bisschen vorausliest. Das gibt so, es ist auch echt sehr technisch. Es gibt auch super viele einfach sehr technische Sachen, die man dann auch gut anwenden kann. Zum Beispiel, wenn ich jetzt einen Satz habe, jetzt wird es richtig nerdig, stopp. Also stopp mich, wenn es zu nerdig wird, weil ich bin da. Ja, okay. Aber wenn du zum Beispiel einen Satz hast mit einem Relativsatz, dann sprichst du den Relativsatz eine Ebene drunter. Also wenn ich jetzt zum Beispiel habe, der Hund ist süß, das ist der Hauptsatz. Wenn ich jetzt habe, der Hund, der braun und klein ist, süß.
1: Ja, ja.
0: Dann spreche ich, der braun und klein ist ein bisschen weg und eine Ebene runter von der... Also es würde dann so sein, der Hund, der klein und braun ist, ist süß.
1: Ja.
0: Und dann kann ich es dadurch, jetzt habe ich es ja übertrieben, aber dadurch kann ich das halt abheben. Und dadurch ist es einfacher zuzuhören. Das sind so Mini-Sachen, die man dann so lernt. Voll. Und die kann man dann gut anwenden, wenn man sowas übt.
1: Schön. Und abgesehen davon muss man ja auch einfach die Künste, die SchauspielerInnen haben, also sich hineinversetzen in den Charakter, also wenn du zum Beispiel, keine Ahnung, sowas wie eine Reality-TV-Serie aufnimmst, dann musst du ja auch wenn das erstmal banal wirkt... Die Emotionswelt dieser Charaktere.
0: Ja.
1: Es ist ja auch, du musst ja genau wissen, was meint die Person damit, wie ist sie, wie fühlt sie sich. Also muss ja auch. Also,
0: aber ja, und du hast halt nicht so viel Zeit beim Synchron. Ne? Also du musst halt wirklich so schnell abnehmen können. Aber das lernt man auch, dass man halt schnell in kurzer Zeit alles einsaugt, alles aufnimmt, was so gerade relevant ist von der Emotion, wie die Person atmet, wie die gerade, also das alles mit aufsaugen und dann halt komprimiert versuchen wieder abzugeben.
1: Ach, ich merke, es klingt wie voll der romantische Job, weil das hat man ja auch in diesem Safe Space einfach dafür Raum, dass man das lernen kann, dass man sich das aneignen kann oder nicht.
0: Ja, aber also ich muss, ich glaube, vielleicht romantisiere ich das manchmal auch zu sehr, aber es ist auch manchmal auch natürlich auch im Studio super viel Druck, ne? Wenn du weißt, okay, so time is money, wenn du zu langsam bist, wenn du zu oft brauchst irgendwann, kann es auch sein, dass du dann nicht mehr so gerne geholt wirst, wenn du jedes Mal die Dispo ins Verzögern bringst.
1: Verstehe.
0: Da. Ja.
1: Dann lass uns gerne wir haben ja gerade schon gesprochen, in deinen Peakzeiten meinst du, hattest du 35 bis 40 Aufträge ungefähr im Monat. Ich würde voll gerne wissen, was es heutzutage bedeutet, eine Synchronsprecherin und Synchronsprecher zu sein, weil immer und immer mehr wird logischerweise in der Kunstszene und in sowas wie Film besonders über KI gesprochen, auch wenn ich das Thema versagt habe, weil ich nichts darüber verstehe. Aber ich weiß, habe durch deine Instagram-Stories, weiß ich, dass du und deine KollegInnen oder viele der KollegInnen gerade streiken.
0: Genau.
1: Mehr weiß ich nicht.
0: Ja.
1: Sag mir gerne, lass uns damit anfangen. Was ist das für ein Streik?
0: Also meine Peakzeiten sind noch gar nicht so lange her. Das war tatsächlich noch so im Dezember letzten Jahres, so, dass ich so eine gute Auftragslage hatte. Im Januar haben wir dann von Netflix neue Verträge ja, vor die Nase gelegt bekommen, in denen wir unterschreiben sollen, dass wir unsere Rechte an unserer Stimme abgeben.
1: Ja.
0: Das heißt, dass Netflix da mit KI trainieren kann. Wir kriegen aber auch kein Geld dafür.
1: Also some Black
0: wirklich ein sehr, sehr schlechter Deal.
1: Verrückt.
0: Und ja,
1: das haben Sie den Synchronsprecherinnen auf der ganzen Welt vorgelegt, oder was?
0: Nee, hier in Deutschland erstmal.
1: In Deutschland.
0: Also genau, es gibt auch in anderen Ländern auch, aber genau, hier in Deutschland. Also Netflix Deutschland.
1: Mhm.
0: Und genau. Und seitdem streiken ein Großteil meiner Kolleginnen und ich. Und sagen halt, das machen wir nicht. Wir arbeiten nicht unter diesen Bedingungen, weil das ist halt crazy. Erstmal bekommen wir keinen Buyout dafür, dass wir das Recht an unserer Stimme einfach abgeben. Plus, wir schaffen uns selbst ab.
1: Verrückt.
0: Das macht auf vielen Ebenen gar keinen Sinn. Das
1: ist absurd.
0: Ja.
1: Es ist so crazy, weil ich glaube, wenn man nicht so viel darüber weiß, über den Job wie ich vor dem Podcast, denkt man natürlich irgendwie so, dass diese Art von Job einfacher irgendwie abschaffbar wäre. Mhm. Aber wenn wir darüber nachdenken, dass wir KünstlerInnen abschaffen wollen, ist irgendwie so absurd.
0: Ja, ja.
1: Und besonders wenn man dann auch was vom Thema weiß, weiß man ja ganz genau, dass das nicht einfach ersetzbar ist. Dass ihr täglich Sachen macht, die einfach keine Maschine jemals machen könnte. Ich spreche gerade wie so ein 50-Jähriger, aber also.
0: Das Internet, die KI. Nee, aber du hast recht. Ich glaube, also ich werde auch ganz oft immer gefragt von Leuten, die gerade anfangen, was meine Prognose ist dazu. Und ich kann nur spekulieren natürlich, wie es in ein paar Jahren aussieht, aber ich denke, es wird Produktionen geben, die durch KI ersetzt werden, also wo wir durch KI ersetzt werden. Und es wird auch Produktionen geben, die sagen, wir leisten uns das, dass wir halt echte SprecherInnen haben, weil die, es ist ein Unterschied. Selbst eine gefütterte KI kann natürlich dann auch in eine Silbe oder sowas was Schweres reinlegen und was ganz Brüchiges, vielleicht an einem kleinen Mini-Punkt. Der dann
1: und
0: aber
1: kann vielleicht auch Sachen machen, die Menschen nicht machen können, kann ich mir vorstellen. In anderen Sachen sind sie effektiver.
0: Ja, aber ich glaube trotzdem, ja, bestimmt. Ich glaube auch, dass es dann sehr, sehr, sehr gut klingt, aber ich glaube, dass das Echte fehlen wird.
1: Verstehe.
0: Ich glaube, selbst wenn die KI das schafft, wird trotzdem, weil manchmal nimmt man, wenn man das so hört oder wenn ich auch manchmal so selber so ein Take oder so anhöre, dann klingt es gerade perfekt, weil da so ein mini bisschen nicht stimmt.
1: Ja, voll.
0: Weißt du, was ich meine?
1: Logisch. Besonders wenn man irgendwie
0: dadurch
1: so
0: ist es halt irgendwie
1: echte Menschen synchronisiert,
0: genau.
1: Dann muss es ja fehlerhaft sein.
0: Und das ist, ich glaube, ganz, ganz krass daran, dass es das geben wird. Weiter. Ja.
1: Sehr schön, schön optimistisch sein. Wie ist es denn, also was heißt das denn, aktiv zu streiken? Ihr nehmt nicht mehr Verträge von Netflix an oder
0: genau.
1: wie sieht das aus?
0: Wir nehmen gerade keine Verträge an, genau. Das heißt,
1: generell
0: es gibt
1: keine Verträge oder von der Produktion Netflix?
0: Von Netflix,
1: ah, okay,
0: genau.
1: Ja, voll.
0: Also man muss auch dazu sagen, es gibt auch andere Produktionen, die auch AI-Contracts haben. Das ist nicht nur Netflix und da wird auch, glaube ich, noch ein großer Rattenschwanz kommen.
1: Ja.
0: Aber es ist gerade, das Netflix-Thema ist halt sehr präsent gerade bei allen. Deswegen ist das so gerade das Beispiel oder halt der Fokus gerade, wo halt alle jetzt gerade eigentlich versuchen, geschlossen zu sagen, das machen wir nicht. Es gibt natürlich auch Leute, die das auch nicht können. Ne? Und ich bin da auch es ist gerade sehr, sehr unruhig bei uns KollegInnen, weil viele natürlich auch sehr krass verurteilen und so. Und ich bin der Meinung, so jede Person muss für sich selbst entscheiden.
1: Ja.
0: So, aber natürlich passiert es auch gerade, dass auch ich umgesetzt werde und ich weiß, es kommt eine neue Staffel raus und ja, es wäre toll, wenn die Staffel nicht rauskommen würde, weil wir alle geschlossen sagen, wir machen das nicht. Und es wird aber wahrscheinlich dann wieder Leute geben, die meine Rolle dann übernehmen und dann sagen, okay, das ist eine gute Chance.
1: Verstehe.
0: Ja.
1: Gibt es denn Aussicht auf Besserung?
0: Nee, ich glaube auch, dass das ganze Ding noch sehr lange dauern wird, to be honest. Ja. Ich habe mir jetzt, ich versuche mich immer auch selber wieder so ein bisschen zu motivieren. Ich habe mir jetzt gesagt, bis 1. Juni ziehe ich auf jeden Fall durch und dann werde ich nochmal so ein Resümee ziehen und nochmal für mich weiter überlegen, weil es ist krass, muss ich sagen. Ich bin seit 7 Jahren selbstständig und klar, es ist eine privilegierte Situation, aber ich musste nie einen Nebenjob machen. Ich konnte immer vom Schauspiel und vom Sprechen leben.
1: Mhm.
0: Und damit alles finanzieren, was ich möchte. Und jetzt ist das erste Mal halt alles ein bisschen anders so. Und ich gucke jetzt gerade so, kann ich irgendwie noch so Side-Hustle-Jobs, Side-Jobs, die ich machen kann. Und ich versuche mich dann aber immer wieder daran zu erinnern, dass es halt eine aktive Entscheidung ist.
1: Ja.
0: Also ich könnte jetzt auch einfach unterschreiben und dann wäre halt das Geld da.
1: Mhm.
0: Und was ich auch noch sagen möchte, ich glaube, es ist auch gar nicht so schlecht, was ich für mich gemerkt habe. Ich war so sehr in meinen... So, ich hatte die festen Studios, wo ich viel war und ich habe viel Netflix gemacht.
1: Ja.
0: Und jetzt bin ich in den Zugzwang gekommen, mich auch woanders zu bewerben, also andere Produktionen nochmal anzuschreiben und mache jetzt wieder mehr Games und es ist ja manchmal auch gut, dann wieder so ein bisschen nach rechts und links zu gucken und sich ein bisschen umzuorientieren und ein bisschen offen zu bleiben einfach auch.
1: Aber machst du dir Sorgen, natürlich ist es, bitte, wenn es zu einem Team ist, sag Bescheid, aber machst du dir Sorgen gegenüber, was das für deinen Traumjob bedeutet und was das auch für dich in Bezug auf deinen Traumjob bedeutet? Und hast du nicht Angst, aber was sind die Gefühle gegenüber dem Fakt oder der Überlegung, dass du nicht mehr so weiterarbeiten kannst, wie du es bisher getan hast und wie du es bisher geliebt hast?
0: Mhm. Irgendwie, ich weiß nicht warum, ich habe da gar nicht so hard feelings. Also ich weiß, dass es anderen Leuten da anders geht, deswegen will ich gar nicht für alle sprechen. Ich fand es irgendwie von Anfang an schon bedrohlich, aber ich bin mit meinem Job, ich liebe meinen Job, aber ich identifiziere mich nicht nur über meinen Job.
1: Schön, das ist wichtig.
0: Ja. Und das gibt mir, glaube ich, auch die Freiheit ganz oft, dass ich das Gefühl habe, es läuft ganz gut oder ja, ich komme irgendwie gut voran mit dem, was ich mir so vorstelle, weil ich halt nicht so krass verkrampfe. Ich habe mir schon immer gedacht, so seit Jahren, wenn alles schlecht läuft, im schlimmsten Fall setze ich mich bei Dance an die Kasse im Biomarkt und es ist gar nicht so schlecht.
1: Und dann wird die Durchsage im Supermarkt, die wird dann aber besonders
0: schön. Aber die wird knackelt.
1: Die wird knackelt.
0: Hey. Nee, aber honestly, ich glaube, das hilft, weil ich finde ganz oft bei so künstlerischen Jobs, auch wenn es um Castings geht, diese ganzen Sachen, wenn man dann so einfach so Druck hat, weil man finanziell das auch stemmen muss, weil man nur davon seine Miete bezahlt oder so, dann verkrampft man einfach irgendwie. Und mir hat der Gedanke immer voll gut geholfen. Ich bin schon während meiner Schauspielausbildung, ich hatte kein Geld. Ich stand mit einem Taschenrechner im Penny und war so, kann ich mir noch eine Milch leisten oder muss ich meinen Haferflock mit Wasser essen? Mhm. Aber ich war voll happy in der Zeit, mir ging es nicht schlecht.
1: Ja.
0: Und das hilft mir immer voll.
1: Weil du künstlerisch frei warst oder was?
0: Ja, weil ich weiß nicht, hatte irgendwie trotzdem ein gutes Leben.
1: Schön.
0: So. Und dann denke ich mir immer, das ist der schlimmste Fall. Also was ist das Schlimmste, was passieren kann? Und ich glaube, das macht mich relativ frei in meiner Kunst und sorgt irgendwie dafür, dass ich halt jetzt so lange davon irgendwie leben konnte. Ist meine Theorie.
1: Voll, auf jeden Fall.
0: Ja.
1: Ich meine, wir sind uns natürlich beide super bewusst, was das für ein Privileg ist, dass man
0: 100%.
1: Dass der Fall immer noch was mit Überleben zu tun hat.
0: Mhm.
1: Aber abgesehen davon finde ich das irgendwie, ich will jetzt ja auch nicht diesen hungernden Künstler romantisieren, aber abgesehen davon ist es ja auch irgendwie interessant zu sehen in die andere Richtung, dass wenn du jetzt jeden Tag zur Arbeit gehen würdest und in diesem Gefühl, ach, das könnte mein letzter sein, hyperbolisch gesprochen, dann, dass du da dann auch nicht eine gute Arbeit abliefern kannst. Also, dass man diese Freiheit, diesen freien Raum quasi braucht.
0: Ja. Also für mich kann ich das so sagen, glaube ich.
1: Und die auch nimmst,
0: anscheinend. Ja. Und dass ich mir halt denke, okay, nicht mein ganzes Leben ist davon abhängig, dass ich das mache.
1: Mhm.
0: Also es gibt da tausend Dinge, die mich noch interessieren, die ich mir vorstellen könnte.
1: Voll.
0: Also ich habe immer eher so zu viele Sachen, die mich interessieren, als zu wenig.
1: Deswegen aber so, richtig schön auch, dass du quasi nie wirklich Synchronsprecherin werden wolltest und dann aber das als Alternative gesehen hast und dann aber das schnell zu einem Traumjob wurde, heißt ja auch, dass einfach du als Künstlerin und du als Mensch so interessiert bist und so auch daran, wie du schon meintest, interessiert daran bist, neue Sachen zu erlernen, dass das quasi dich weiterführt. Und das finde ich irgendwie das Wichtigste. Also wenn man diesen einen Job unbedingt machen will, für junge Menschen, wenn man diesen einen Job unbedingt machen will, dann ist das wahrscheinlich, Hot Take, vielleicht merke ich gerade, nicht der richtige Job, sondern du musst damit okay sein, dass das natürlich dein Traumjob ist und tu alles dafür, dass es das wird, aber viel, viel mehr tu alles dafür, dass du zwar erfüllt bist in diesem Job, aber auch erfüllt bist ohne den Job und dass du
0: 100%,
1: dass du dich nicht kaputt machst in diesem Prozess und dass du mehr lernst, wie du anders auch kreativ werden willst.
0: Ja, voll, könnte ich so krass unterstreichen, weil ich glaube wirklich auch dieses Ding von wegen, mein Leben ist auch gut, wenn ich das nicht habe, hilft so doll in allen kreativen Prozessen, wo du Druck hast.
1: Ja, deswegen, wenn du sowas sagst, wenn man jung ist, will man Schauspielerin werden und dann will man berühmt werden
0: und
1: will
0: wunderschöner aussehen.
1: Genau.
0: Und ich habe auch so Sachen abgelehnt damals, so Werbung und so, aber ich mach das nicht. 20.000 Euro, I don't care, ich mach das nicht. Das hat keinen tieferen Background. Jetzt denke ich mir so, na klar mache ich das.
1: Und wenn man das
0: davon fahre ich in den Urlaub.
1: Wenn man das dann hat dass sich darüber identifiziert und das dann plötzlich wegfällt, auch wenn es nur für einen Monat ist oder für einen Tag oder für eine Sekunde, dann ist man ja nicht jemand. Und ich merke gerade, dass mein Traumjob ist es schon immer, Regie zu machen, Filmregie zu machen. Und ich merke aber, wenn ich mich jetzt daran kaputt mache, also ich meine, das klingt schon wieder mal hyperbolisch gesprochen, aber wenn ich mich daran kaputt mache, an diesem Traum kaputt beiße, was bleibt mir dann übrig, wenn ich den Job nicht mehr machen kann? Und auch, wie soll ich dann gute Kunst machen, wenn ich nicht wirklich ein guter Künstler bin? Deswegen, auch wenn es super pathetisch klingt, aber deswegen finde ich es so schön, dass man dich anschaut und merkt, ach, da ist so viel Charisma, so viel Charme, so viel Passion dahinter und Synchronsprechen ist halt jetzt gerade die Ausführung dafür. Und das finde ich voll schön zu sehen.
0: Danke, danke.
1: Ja. Was würdest du denn jungen Menschen, die jetzt Synchronsprechen als ihr Beruf gerne angehen würden, was würdest du ihnen raten? Würdest du ihnen raten, Synchronsprecher zu werden oder Synchronsprecherin?
0: Auf jeden Fall. Es ist doch voll, 100%. Es ist ein toller Beruf und ich glaube auch daran, dass dieser Beruf nicht so schnell ausstirbt.
1: Ja. Ja. Wie wird sich der Job denn verändern in den nächsten Jahren?
0: Also ich kann mir vorstellen, dass KI natürlich eine große Rolle spielen wird. Aber ich glaube, auch da ist es gut, mitzugehen, wachsam zu bleiben und auch zu gucken, okay, vielleicht, ich weiß nicht, inwieweit sich das ändert, aber vielleicht ändert sich, also vielleicht wird auch KI etabliert werden und wir werden trotzdem in irgendeiner Art und Weise auch mit KI arbeiten können.
1: Oder nicht nur trotzdem, sondern gerade deswegen vielleicht?
0: Oder auch deswegen, ja, auf jeden Fall. Ja.
1: Schön.
0: Ja.
1: Und vor allem, wenn man sowas sieht, wie dass du quasi den Job jetzt schon sehr lange machst, aber wie du sagst, quasi noch nicht Ewigkeiten.
0: Ja, seit fünf Jahren.
1: Ja, das klingt für mich seit Ewigkeiten. Aber dass du quasi dann schon sowas im Visier hast wie, also du teachst schon und sowas im Visier hast wie Regie, das entwickelt sich ja weiter und dann kannst du den Job ja neu mitformen. Das finde ich irgendwie voll schön.
0: Ja, voll.
1: Vielleicht auch wieder Raum schaffen für junge SynchronsprecherInnen.
0: Ja, ich glaube, es ist sowieso gut, da einfach irgendwie wach zu bleiben einfach und zu gucken und so ein bisschen beweglich zu bleiben. Ja.
1: Schön, sehr, sehr schön.
0: Aber du wolltest noch wissen, als Tipp, also wenn man da wirklich Bock drauf hat, so der klassische Weg wäre tatsächlich Schauspielschule und dann Weiterbildung.
1: Ja.
0: Eventuell zum Beispiel. Man kann aber auch, viele sagen mal, nee, ohne Schauspielschule wird das gar nichts. Ich glaube schon, wenn man einfach auch engagiert ist und Bock hat. Und wenn man jetzt viele Schauspielworkshops belegt oder auch Sprechworkshops und so, ich glaube, man kann auch seinen Weg dadurch finden.
1: Und dann schreibt man einfach Studios an, oder wie?
0: Ja, man schreibt dann Aufnahmeleitungen an oder Studios. Und Aufnahmeleitungen sind quasi wie CasterInnen beim Film.
1: Verstehe.
0: Also die buchen dich dann.
1: Ah ja. Und deren E-Mail-Adressen, deren Nummern kriegt man wie?
0: Ich habe die damals echt so von den Internetseiten der Studios rausgefunden.
1: Geil.
0: Die hatten aber auch damals einen ganz guten Zugang über die Weiterbildung. Die haben uns da auch ein paar Kontakte gegeben.
1: Ja. Gibt es so die großen Studios in zum Beispiel Berlin oder gibt es ganz viele verschiedene?
0: Nee, es gibt sehr viele verschiedene, aber es gibt schon so die Big Player.
1: Und zwar?
0: FFS, Arena. Dann würde ich sagen auch noch Interopa, VSI, Eva Studios, Ayuno.
1: Ach geil. Und dann schreibt man die an. Also schaut man im Impressum nach und dann schreibt man die an mit seinem Lebenslauf oder schickt man den
0: Und
1: Proben,
0: am besten Hörproben,
1: oder?
0: Ja. Also was ich immer empfehle, wenn man den schreibt, also man kann auch anrufen, um sich vorzustellen, so am Telefon schon mal mit der Stimme.
1: Hallo.
0: Ich habe das zum Beispiel ganz ungerne gemacht. Ich weiß, ganz viele machen
1: total.
0: Das, weil ich performe gar nicht am Telefon. Ich finde Telefonieren furchtbar.
1: Verstehe.
0: Deswegen, ich habe echt immer fleißig einfach nur Mails geschrieben. Genau, dann mit einer Vita, wenn man schon was gesprochen hat oder halt einfach mit Hörproben. Und da reicht auch wenig eigentlich.
1: Aber kann man es auch auf dem Handy aufnehmen oder muss man da am Mikrofon aufnehmen?
0: Nee, Handy reicht locker.
1: Geil, wie schön.
0: Ich habe, to be honest, ich habe sogar schon im Urlaub mal ins Handy für eine Produktion was eingesprochen. Was da. Also man braucht kein super krasses Setup und Mikrofon und whatever, eine kleine Kabine, ist es echt nicht nötig für den.
1: Dann spricht man da irgendwie so einen Werbetext, den man im Internet gesehen hat, oder?
0: Genau, das wäre dann für Werbung. Das ist so, Werbestudios sind nochmal so ein bisschen, die sind so ein bisschen separat zu denken und dann hat man so die anderen Studios, das ist dann so für Synchron, Voice-Over, Games, ja, für die anderen Sachen.
1: Ach ja, geil, da gibt es verschiedene Studios.
0: Genau. Aber so als Hörprobe würde dann auch schon reichen, wenn man sich zum Beispiel irgendwie eine kleine Szene, die man gesehen hat, rausschreibt oder einen Text vorliest oder eine kurze Vorstellung, dass die Leute einfach nochmal checken, okay, wie klingt die Person?
1: Die Stimmfarbe.
0: Genau.
1: Und auch, ob sie Schauspieltalent hat, ist auch wichtig.
0: Ja, doch. Auch so Durchlässigkeit der Stimme und so Emotionen auf jeden Fall, ja.
1: Hast du denn, um langsam zum Ende zu kommen, hast du denn irgendwie so Tipps für Ressourcen, die junge SynchronsprecherInnen sich anschauen können? Gibt es irgendwie Videos, die dir geholfen haben oder einen YouTube-Channel, der irgendwie hilft, so Phonetik zu unterrichten, oder gibt es da irgendwas?
0: Ja, es gibt voll viel online, also auch so bei TikTok und Sprechübungen und so. Ich glaube aber, am meisten Sinn macht es wirklich, zum Beispiel zur Logopädin zu gehen, weil die dann nochmal speziell gucken kann, was sind deine Schwierigkeiten.
1: Mhm.
0: Ich komme ja zum Beispiel aus dem Norden. Ich hat ganz lange das PF nicht existiert. Ich habe dann bei uns, wir sagen einfach Pferd. Ja klar, Pferd.
1: Und jetzt sagst
0: so, Pferd.
1: Pferd.
0: Mit PF.
1: Ich sage aber auch Pferd.
0: Du sagst aber Pferd. Pferd mit R auch noch. Pferd.
1: Pferd. Ich habe gelernt letztens, dass ich immer Problem sage und nicht Problem.
0: Das machen aber mehrere.
1: Machen viele Leute.
0: Es gibt lustige Sachen, die wir alle falsch, zum Beispiel auch IG-Endungen sagen alle, also es wird eigentlich,
1: lustig.
0: Es wird eigentlich, ja lustig, genau, oder König, es ist nicht König.
1: Aber ist es lustig?
0: Ja, es ist lustig, aber nicht lustig, aber viele sagen lustig.
1: Lustig, nee, das lustig.
0: Lustig.
1: Heule. Ja, dann lernt wahrscheinlich auch scheinbar viel über die Sprache. Also Logopädie und dann...
0: Genau, und dann wirklich so sich ganz sicher mit Texten fühlen.
1: Mhm.
0: Das hat mir unfassbar geholfen, wirklich so Text, Wikipedia-Texte oder whatever, laut lesen. Und auch vielleicht mal...
1: Lesemeister.
0: Ja, oder wenn ihr auch Leute, keine Ahnung, ihr seid zu zweit oder so, dann auch sich gegenseitig was vorlesen, weil das macht auch nochmal super viel... mit dem Sendungsbewusstsein und auch mit der Aufregung, wenn ich jetzt alleine laut lese oder halt vor einer anderen Person.
1: Schön.
0: Und dann würde ich auch sagen, auch Synchronfassungen gucken. Ich weiß, ich gucke auch eigentlich immer also alle gucken gefühlt eigentlich nur mal Originalfassung.
1: Yeah.
0: Aber auch da ist es gut, sich mal auch anzugucken, was macht so, also wie ist so eine deutsche Synchro?
1: Ja,
0: was gefällt mir, was gefällt mir nicht gut? Wie möchte ich es machen, wie möchte ich es vielleicht auch nicht machen?
1: Was ist der Stil, was kann
0: was
1: man selber
0: ist der Stil? Ja. Früher war ja so viel so dieses klassische Synchron mit diesen ganzen, wo auch mal, ich krieg jetzt so alle zwei Tage schickt mir irgendjemand so ein Reel.
1: Ja.
0: Ich denke so,
1: oh
0: mein, ja.
1: Aber kann ja auch toll sein, also wenn das irgendwie was dazu zu der, also manchmal, ich habe letztens irgendeinen Film geschaut, ich krieg jetzt nicht mehr zusammen, was das war, den es nur synchronisiert gab und ich dachte mir so, ach, wie toll ist das denn? Also wirklich so, wo ich mir denke, weil ich liebe die deutsche Sprache. Du hast gerade Bertolt Brecht gesagt. Ich liebe Brecht, ich liebe, was die deutsche Sprache kann und ich liebe auch, was deutsche Phonetik kann. Ich liebe, was deutsche Aussprachen kann. Und deswegen kann ich mir, da gibt es viel Potenzial.
0: Aber meinst du diese Melodie, die du auch magst? So dieses, was so, wo man so alles so nachdrückt und alles so betont wird?
1: Das gibt mir jetzt mehr so, wie nennt man das? Diese animierten,
0: was ist Avatar? So Anime?
1: Animiert, genau, danke schön.
0: Oder, nee, Avatar ist kein Anime,
1: das schaue ich nicht, aber nicht so gerne, aber es gibt andere Möglichkeiten irgendwie, wie man da neue Sachen herausholen kann.
0: Aber ich finde, das lohnt sich mal, also einfach mal was zu gucken. Also ich zum Beispiel mag voll gerne, wenn das sehr natürlich klingt, wenn ich auch zum Beispiel jetzt nicht bei dem Wort das T mitnehme, sondern das würden wir so nicht sagen. So, wenn wir halt wirklich auch in den Synchronfassungen so Leute sprechen hören, wie wir es halt auch so auf der Straße tun.
1: Ja, schön.
0: Und das ist einfach auch, glaube ich, ganz gut, mal so für sich selber, für seine Entwicklung zu gucken, okay, was gefällt mir?
1: Voll.
0: So, was klingt gut in meinen Ohren, was klingt nicht so gut und das hilft.
1: Study, study, study.
0: Ja.
1: Ich hatte nicht auf dem Schirm, dass es so ein inhaltlicher, so ein super, was meinst du, technischer Beruf ist, was ich richtig schön finde. Muss man denn eine schöne Stimme haben?
0: Nee. Also das ist echt, also ich würde sagen für Werbung ja.
1: Ja.
0: Für Werbung
1: oder gibt
0: ja.
1: es überhaupt eine objektiv schöne Stimme?
0: Ich weiß gar nicht, weil ich finde zum Beispiel ganz oft diese Stimmen, die vielleicht so eher schön klingen, auch ein bisschen langweilig.
1: Verstehe.
0: Ich bleib voll kleben bei Stimmen, die so ein bisschen, also nicht so perfekt sind.
1: Ja, vielleicht. Ich auch in Musik.
0: Ja.
1: Ja, voll.
0: Ja.
1: Schön.
0: Und ich glaube, ich höre immer ganz oft so, oh mein Gott, ich will Synchronsprecherin werden. Mir wurde ganz oft gesagt, dass ich so eine schöne Stimme habe.
1: Mhm.
0: Ich immer so, ich glaube, es ist dann vielleicht nicht ganz der perfekte Beruf.
1: Ja, voll.
0: Das ist so, wie wenn ich jetzt sagen würde, ich will Zahnärzte werden, weil ich meine Zähne sind schön.
1: Verstehe.
0: Sondern so, ich glaube, was wichtiger ist halt wirklich so das Interesse an Figuren und auch diesem Interesse so zu suchen, wie ich quasi auf Deutsch das wiedergeben kann, was ich im O wahrnehme.
1: Verstehe.
0: Genau.
1: Ja, cool. Also gehört da sehr viel mehr dazu, als man als erstes denkt.
0: Ja, ja.
1: Schön. Na, vielen, vielen lieben Dank, Leni. Danke
0: schön,
1: dass du hier warst.
0: So gerne.
1: Bevor wir jetzt noch abschließen, würde ich einmal gerne dass du uns ein paar Club-Recs gibst. Club-Recommendations nenne ich das. Club der jungen Künstler-Recommendations.
0: Ja.
1: Was, einfach unabhängig von Synchron oder abhängig von Synchron, wie du willst, was liest du gerade? Was schaust du gerade? Was konsumierst du gerade? Wo gehst du gerade hin? Hast du da ein, zwei Tipps?
0: Oh mein Gott, okay. Was lese ich gerade? Oh, ich würde so gerne mehr lesen. Ich schaffe es immer nicht, aber ich habe angefangen von, ich glaube, sie heißt Verena Kessler, Jim zu lesen.
1: Okay, Jim im Sinne von J-I-M, wie Jim Knopf?
0: Jim.
1: Oder Jim
0: wie Jim.
1: Okay, wie das?
0: Ich kann ja nicht buchstabieren. Aber
1: G-Y-M?
0: Ja, genau,
1: okay.
0: Das.
1: Und worum geht's da?
0: Da geht's meine Frau. Ich war ganz lustig, ich habe mir selten, also lange nicht mehr ein Buch gekauft. Und das Buch habe ich mir gekauft über einen TikTok, wo eine Frau meinte, was wären Bücher, also die hat so BüchermusikerInnen zugeordnet. Und das war Und das war der Ikimel-Badge. Und da war ich so, okay, ja, Jim, ich brauche das.
1: Und
0: es geht um eine Frau. Ja, ich muss nochmal, ich habe es noch nicht zu Ende gelesen. Es geht um eine Frau, die fängt im Gym an zu arbeiten und macht da so Proteinshakes und den Check-in und so. Und irgendwie durch einen blöden, durch so eine blöde Situation, musste sie sagen, dass sie schwanger ist, aber sie ist gar nicht schwanger. Und dann muss, also dann kommt sie leider nicht mehr raus aus dieser ganzen Lügengeschichte mit dem Chef und nimmt dann immer ihre Fläschchen mit und muss halt diese ganze Lüge aufrechterhalten. Und ist gut geschrieben, ist auf jeden Fall so schnell geschrieben, was ich mag. Was
1: geil.
0: So,
1: gibt es dazu ein Hörspiel?
0: I don't know.
1: Weil ich kann ja nicht lesen, aber es würde auch das Thema gut zusammentragen. Ja. Ja. Vielleicht schon mal auf Audible gleich, ob es das verfügbar gibt von einer Synchronsprecherin oder einem Synchronsprecher. Ja. Wie schön. Noch was du hörst?
0: Was ich höre? Ich höre gar kein Hörbuch und Hörspiel persönlich.
1: Musik,
0: oh Gott, ja. Musik höre ich.
1: Was hörst du gerade?
0: Oh, ich höre gerade ganz viel wieder Beyoncé.
1: Sehr schön.
0: Ich bin so.
1: Das kommt
0: bin
1: alle Monate
0: so,
1: zurück.
0: Ja, nee, bei mir kommt's. Ich höre gerade dieses
1: Homecoming-Album
0: wieder rauf und runter. Ich war damals beim Konzert. Ich hab sie live gesehen mit diesem Album und irgendwie.
1: Okidoki, na dann.
0: Ansonsten Adela.
1: Adela natürlich, die Modellin Beyoncé.
0: What a queen.
1: Meine Güte,
0: ich liebe sie so sehr, ja.
1: Unglaublich, sie hat auch eine wunderschöne Stimme.
0: Sie ist einfach auch ein wunderschöner.
1: Und sie hat nämlich auch echt lange geübt, um so toll Englisch zu sprechen, wie sie es jetzt tut.
0: Ja.
1: Unglaublich.
0: Ja.
1: Na dann, vielen lieben Dank für die Clubrex.
0: Ja. Oh.
1: Vielen lieben Dank für die Zeit. Und vielen lieben Dank, dass du den Job des Synchronsprechens upholdet. Und vielleicht einen Tipp an euch, abgesehen von den ganzen Tipps, die Leni gegeben hat für junge SynchronsprecherInnen, vielleicht schaut ihr einfach mal den Film oder die Serie, die ihr gerade schaut, jetzt heute Abend auf Deutsch.
0: Ja, mal 10 Minuten anmachen.
1: Vielleicht auch mal vergleichen. Mhm. Das ist doch mal schön. Ja. Und vielleicht heute dann ja sogar Leni. Ja, hab einen wunderschönen Abend, liebe.
0: Danke.
1: Und vielen Dank, dass du im Club der Jungkünstler warst.
0: Danke dir auch.
1: Kussi. Eieiei, wie süß kann man sein. Mir hat die Folge mal wieder riesigen Spaß gemacht. Nicht nur, weil, wie angekündigt, Leni die zuckersüßeste Person der ganzen Welt ist, sondern auch, weil ich das Thema Synchronsprechen wahrscheinlich einfach nicht so auf dem Schirm hatte, wie ich dachte, wie ich es habe. Oder die Kunst des Synchronsprechens und besonders der KI-Aspekt davon. Ich finde das Thema mega interessant. KI, Synchronsprechen, aber auch besonders KI in dem Bereich, weil ich einfach meine Meinung nicht so fertig gebildet habe zu dem Thema. Vielleicht bin ich zu naiv, zu ungebildet, aber deswegen machen wir das ja hier. Aber irgendwie... Ja, ich bin einfach gespannt, wie es ausgeht und wünsche den Synchronsprechenden natürlich ganz viel Glück, dass sie ihre Kunst so weiterführen können oder noch besser weiterführen können. Und bin gespannt, wie es weitergeht. Nicht nur beim Synchronsprechen, sondern in jeglicher künstlerischer Hinsicht, auf jeglichen Ebenen. Vielleicht lade ich Leni einfach nochmal in ein paar Monaten, in einem Jahr nochmal ein und dann kann sie uns erzählen, wie es mit den Streiks weitergegangen ist, ausgegangen ist. Genau. Bis dahin. Schaut doch gerne bei uns auf Instagram, bei mir, bei uns, im Club der Jungkünstler, bei Instagram vorbei. Club der Jungkünstler heißen wir da, heiß ich da, meine Güte. Und sonst hört euch doch gerne weitere Folgen an, auf YouTube, auf Spotify und bei Alex Berlin im Radio oder in der Mediathek. Okay, es ist Zeit, diese Folge zu beenden. Ich freue mich, dass ihr zugehört habt. Kuss an euch alle. Tschüssi.
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1: Ich bin heute mit Bettina und Lida im Studio, die die Sendung Monday Movie Talk machen.
2: Hallo.
3: Hallo, Benni.
1: Die Schlagwörter zu eurer Sendung sind Aktuelles zum Film, Theater, Tanz und Literatur, grob zusammengefasst. 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
3: 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Immer klassenkritisch, nicht nur film- und theaterkritisch.
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0: Ich bin heute hier mit zwei Hosts von der ukrainischen Radiosendung Trambeats FM. Schön, dass ihr da seid.
1: Ja, danke. Danke für die Einladung.
2: Danke, thanks a lot.
0: Lass uns über den Namen sprechen. Trambeats FM. Was heißt es?
1: Es gibt ein traditionelles ukrainisches Instrument, Musikinstrument, in Gebirgen meistens. Es ist ein großes Rohr, das heißt Trambita.
2: Dieses Name Trambeats FM, das bedeutet Trambita wie Musikinstrument und auch Beat für Musik. Trambita mit Beat.
0: Was sind die Themen, mit denen ihr euch beschäftigt?
1: Alles, was für die Ukrainer in Deutschland interessant ist. Ja, es ist die sozialen Fragen, die Nachrichten, die Fragen der Kommunikation, die Fragen, die helfen auch die Gemeinde zusammen sammeln. Alles, was wichtig in der Ukraine ist, auch teilen wir mit. Und was für die Ukrainer in Deutschland wichtig ist, auch.
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4: Was ist das denn für ein kleiner Gnom da drüben?
5: Na, den kennen wir doch. Mein Name ist Peter Tschirmann mit dem Olli.